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1: Einen wunderschönen guten Morgen. Willkommen zur 80. Sitzung des Deutschen Bundestages in dieser Legislatur. Ich bin Clemens Schulze. Ich freue mich, dass Sie wieder dabei sind. Gleich geht's los. Wir stehen vor einem Sportsommer, auch wegen der Fußball-Weltmeisterschaft. Da rückt natürlich auch die Sportpolitik in den Fokus. Und damit geht's hier heute auch los. Der Spitzensport soll besser gefördert werden, sagt die Koalition und hat deswegen ein Sportfördergesetz erarbeitet, das jetzt hier ins Parlament eingebracht wird. Ein zentraler Punkt darin, die gesamte Sportförderung soll auf eine gesetzliche Grundlage gestellt werden. Es soll außerdem eine neue Spitzensportagentur eingerichtet werden, wo die Fördermaßnahmen gebündelt werden sollen. Mit Blick auf die geplante Olympiabewerbung soll die Förderung des Spitzensports in die Breite gehen, um international wettbewerbsfähiger zu werden. Zum Thema liegen auch Anträge der Grünen und der Linken vor. Da geht es um mehr Transparenz in der Förderung, um Beteiligung der Sportlerinnen und Sportler und die Verknüpfung mit Breiten- und Schulsport. Das geht also jetzt hier gleich in eine einstündige Debatte, bevor der Gesetzentwurf der Bundesregierung in den Sportausschuss geht zur weiteren Beratung. Und Julia Klöckner, die Parlamentspräsidentin, hat soeben diese Sitzung eröffnet. Übrigens, der Bundeskanzler ist auch hier. Er sitzt auf seinem Stuhl in der Regierungsbank. Friedrich Merz wird also dieser Debatte über die Sportförderung folgen. Aber er wird nicht, soweit ich weiß, das Wort ergreifen. Vielleicht kommt er ja noch, aber auf dem Schirm sehe ich noch nicht, dass er tatsächlich hier als Redner auftritt. Die erste Rednerin steht bereits auf der Tafel, ist aber noch nicht aufgerufen worden. Christiane Schenderlein für die Unionsfraktion wird gleich die erste Rede in dieser Sportdebatte halten. Das ist die sportpolitische Sprecherin der Unionsfraktion. Noch aber verteilt Julia Klöckner Geburtstagsglückwünsche an die Abgeordneten, die jetzt hier Geburtstag haben oder hatten. Das geht jetzt einmal reihum. Das ist hier auch gute Tradition, dass Geburtstagskinder auch entsprechend gewürdigt werden. Und ja, dann geht's demnächst los. Das Plenum ist noch so mäßig besetzt, aber das wird sich mit Sicherheit noch verändern. Bevor die Debatte losgeht, ist meistens relativ mäßig besetzt, aber die Abgeordneten, die kommen dann aus ihren Terminen oder wenn sie das Haus betreten, hier rein. Und ich sehe hier links und rechts kommen auch immer mehr Abgeordnete dazu. Und insofern wird sich das hier alles noch ganz gut schütteln, denke ich mal. So, wir steigen ein, so langsam aber sicher. Christiane Schenderlein wird gleich aufgerufen als erste Rednerin an diesem Donnerstag. Julia Klöckner ist noch bei den einleitenden Worten und jetzt geht's gleich los mit der Debatte über die Sportförderung. Der Tagesordnungspunkt ist soeben aufgerufen worden und Christiane Schenderlein kommt ans Pult. Wir steigen ein in den heutigen Donnerstag. Es geht los mit der Sportförderpolitik.
2: Präsidentin, liebe Kolleginnen und Kollegen, früh am Morgen beginnen in den Schwimmhallen die ersten Einheiten. Auf Sportplätzen drehen die Athletinnen und Athleten die ersten Runden und in den Turnhallen brennt abends längst noch das Licht, wenn es draußen dunkel wird. Genau hier entsteht die Grundlage für internationale Spitzenleistungen, für die gemeinsamen Anstrengungen, das Mitfiebern und die grenzenlose Freude und den Stolz über den Erfolg. Spitzensport prägt unsere Gesellschaft. Er schafft Vorbilder, vermittelt Teamgeist. Spitzensport zeigt, was mit Disziplin, Ausdauer und gegenseitiger Unterstützung möglich ist. Er lässt uns träumen, er lässt uns jubeln über Leistung, Siege und Medaillen. Was hingegen oft nicht gesehen wird, ist der Weg zu all diesen Erfolgen. Denn Spitzensport beginnt, bevor der eigentliche Wettkampf startet. Und da werden wir künftig stärker, effizienter und sichtbarer. Seit über 10 Jahren wurden Reformen in der Spitzensportförderung diskutiert. Viele Ideen, viele Analysen, aber keine entscheidenden Fortschritte. Das ist vorbei. Wir als Bundesregierung packen das jetzt an. Lassen Sie uns jetzt diese Reform hier gemeinsam im Parlament vollenden und eine neue Ära für den deutschen Spitzensport einleiten. Mit dem von mir vorgelegten Entwurf eines Spitzensportfördergesetzes verändern wir die Förderung grundlegend. Es ist ein Gesetz für den Sport, für Spitzenleistung. Und das ist mir ganz wichtig. Es ist auch ein Gesetz für Athletinnen und Athleten. Künftig bündeln wir sportfachliche Expertise, Erfahrung und Verantwortung unter einem Dach mit der neuen Spitzensportagentur. Die operative Verantwortung geben wir bewusst in die Hände unabhängiger Expertinnen und Experten. Es soll dort entschieden werden, wo der sportfachliche Sachverstand sitzt. Drei Aspekte sind mir dabei besonders wichtig. Klare Zuständigkeiten und schlanke Gremien, schnelle Entscheidungen und eine Förderung, die sich konsequent an Leistung und sportfachlicher Kompetenz orientiert. Dafür setzen wir auf einen handlungsfähigen Stiftungsrat, einen breit aufgestellten Sportfachbeirat und einen kompetenten und mit der nötigen Entscheidungshoheit ausgestatteten

0: Gleichzeitig haben wir klare Regeln für Schutz und Sicherheit verankert. Wir fördern nur dort, wo konsequent gegen interpersonale Gewalt vorgegangen wird, also gegen psychische, physische und sexualisierte Gewalt. Mit dem Sportfördergesetz schlagen wir die Brücke zum sicheren Sport, nämlich dem neu gegründeten Zentrum für Safe Sport. Das ist ein entscheidender Schritt, den wir gemeinsam mit den Ländern gegangen sind, für sichere Bedingungen im Training und im Wettkampf. Dieses Gesetz, meine Damen und Herren, ist mehr als die Gründung einer neuen Agentur oder die Änderung von Gremienstrukturen. Es ist ein Meilenstein, um Sport in Deutschland wieder an die internationale Spitze zu bringen. Die Sportagentur erhält einen klaren Auftrag, mehr Medaillen für Deutschland bei internationalen Wettkämpfen. Denn Spitzensport bedeutet Leistung, Erfolge und Medaillen. Zugleich fördert er aber auch Teamgeist und Engagement. Die Sportlerinnen und Sportler inspirieren und verbinden Menschen. Sie schaffen Vorbilder für unsere Kinder und Jugendliche, ja für die ganze Gesellschaft. Meine Damen und Herren, gehen wir diesen Weg gemeinsam. Stellen wir die Spitzensportförderung neu auf. Wenn die nächsten Generationen von früh bis spät auf dem Wasser, auf den Bahnen, auf Plätzen und Hallen trainieren, wird dieses Gesetz dafür sorgen, dass jede Anstrengung zählt, jeder Einsatz unterstützt wird und jede Spitzenleistung ihre volle Wirkung erzielt. Ein Aufbruch, der unsere Sportlerinnen und Sportler stärkt und Deutschland wieder nach vorn bringt.
1: Christiane Schenderlein war das. Sie ist die Staatsministerin für Sport und Ehrenamt. Ehrenamt, das ist heute auch noch Thema hier im Deutschen Bundestag, nachher die Würdigung des Ehrenamtes. Übrigens, hier über mir auf den Tribünen sitzt eine Delegation der Bundeswehr von der Sportakademie und lauscht dieser Debatte. Und zwar jetzt Jörn König für die AfD-Fraktion. Er sitzt im Sportausschuss.
2: Ich war Mitglied, habe mitgespielt. Doch, ich bin aufgestellt worden. Ich wurde sogar im Bus gefeiert nach einem Spiel wegen meiner Torwartleistung. Drei Kollegen und ich wurden dann irgendwann nach 6 Jahren halt ausgeschlossen. Das Landgericht hat festgestellt, dass die ganze Sache rechtswidrig war. Wir dürfen bis heute nicht mitspielen. Und es ist einfach nur grotesk, dass sich der Sportverein eines Gesetzgebers nicht an Gesetze hält und nicht an Gerichtsurteile hält. Kommen wir zum Spitzensport. Seit der Wiedervereinigung erleben wir einen beispiellosen Niedergang des deutschen Spitzensports. Bei Olympia ist Deutschland von über 80 Medaillen auf inzwischen nur noch 33 Medaillen und auf den 10. Platz zurückgefallen. Eigentlich war das ein 11. Platz, denn Russland hat nicht teilgenommen. Bei Winterolympia sind wir inzwischen auch nur noch 5. Dabei waren wir vor 20 Jahren da noch 1. Der Anteil des Sporthaushaltes am Gesamthaushalt ist von 1992 bis heute zwischenzeitlich auf unter 0,05% gesunken. Das sind jämmerliche 50 Cent auf 1.000 Euro. Zurzeit liegen wir gerade so über diesen jämmerlichen 50 Cent. Die Diagnose war schon 2016 klar, denn damals, ja vor 10 Jahren, wie Sie sagten, Frau Staatsministerin, wurde vom zuständigen Innenministerium, dem DOSB und der Ländersportministerkonferenz ein Reformkonzept zur Neustrukturierung des Leistungssports und der Spitzensportförderung beschlossen. Jetzt, nach quälend langen 10 Jahren, also 2,5 Olympiazyklen, sind wir endlich bei Strukturreformen angekommen. Wohlgemerkt nach erfolgter einhelliger Diagnose. Ganz ehrlich, liebe Kollegen Sportpolitiker, olympiareif ist diese Leistung auf gar keinen Fall. Vor einem Jahr wanderte der Spitzensport ins Kanzleramt und bekam ein Staatsministerium. Wie groß der Nachholbedarf ist, sieht man an folgender Tatsache. Schon seit 1998 gibt es einen Staatsminister für Kultur und Medien. Dieser hat inzwischen ein Budget von 2 Milliarden Euro. Der Sportetat hat sich seit 2017, dem Einzug der Alternative für Deutschland in den Bundestag, zwar auf 340 Millionen Euro verdoppelt. Der Sportetat hat sich trotzdem seit 1992 nur verdreifacht. Der Kulturetat hat sich jedoch dagegen verfünffacht in dieser Zeit. Also, der Nachholbedarf ist riesig. Nun also ein Sportfördergesetz. Es müsste richtig Spitzensportfördergesetz heißen, denn allgemeiner Sport ist grundsätzlich Ländersache. Im Langtitel heißt es auch richtig Spitzensport. Das ist aber nur ein Schönheitsfehler. Wir begrüßen das Spitzensportfördergesetz.

0: Ausdrücklich, denn zum ersten Mal wird die Spitzensportförderung auf eine gesetzliche Grundlage gestellt. Dies ist ganz im Sinne von Artikel 2 Grundgesetz, der die freie Entfaltung der Persönlichkeit garantiert. Auch sportliches Talent ist Teil der Persönlichkeit, die sich in Deutschland frei entfalten können muss. Wir halten folgende Punkte für erwähnenswert gut an dem Gesetz. Erstens die explizite Einbeziehung der Special Olympics. Zweitens die Einbeziehung des Stützpunktsystems und vor allem des Standorts Kienbaum und die Möglichkeit der Bauförderung von Spitzensportstätten. Und drittens die ausdrückliche Förderung von internationalen Großveranstaltungen. Wir, die Alternative für Deutschland, halten das Gesetz trotzdem nur für einen Anfang, mehr nicht. Selbst an diesem Anfang muss noch einiges verbessert werden. Die vorgeschlagene Struktur der Spitzensportagentur mit Stiftungsrat, Vorstand und Stiftungsbeirat ist gut und arbeitsfähig. Aus unserer Sicht sollten in den Stiftungsrat aber zwei Athletenvertreter entsendet werden und nicht überhaupt gar keiner, wie Sie es vorsehen. Idealerweise sollten das ein olympischer und ein paralympischer Athlet sein. Denn es geht hier beim Spitzensport immer um die Athleten und eben nicht um die Funktionäre. Da aktive Athleten aber trainieren müssen, sollten die Athletenvertreter bis 5 Jahre nach dem Ende der sportlichen Laufbahn im Stiftungsrat bleiben dürfen. Im Sportfachbeirat sollte die Vertreteranzahl von Trainern und Athleten jeweils verdreifacht werden. Denn nochmal, es geht hier um die Athleten und die Trainer. Alle anderen sind zweitrangig. Weiterhin sollten die Vorschläge von Athleten Deutschland e.V. zu § 1 Absatz 3 und zu § 13 Absatz 1 übernommen werden. Wir halten die Präzisierung, dass die Spitzensportagentur nicht nur fördern, sondern die Förderung natürlich auch steuern soll, für elementar wichtig. Dieses Spitzensportfördergesetz ist, wie gesagt, nur ein Anfang. Mit dem Gesetz kann endlich für die soziale Sicherheit der Spitzensportler bei den Übergängen von Schule in die Ausbildung und von Ausbildung in den Beruf gesorgt werden. Die Förderung der absoluten Spitzenathleten kann endlich auskömmlich gestaltet werden. 1.800 Euro monatlich sind das Ziel. Damit Deutschland aber wieder eine erfolgreiche Sportnation wird, sind die Bundesländer in der Bringpflicht. Sie müssen für eine systematische Talentsuche sorgen und die Bindung zwischen Schulen und den Leistungssportvereinen stärken. Vielleicht wären Sportschulen je zu einer bestimmten Anzahl von Einwohnern ein gangbarer Weg. Der Sportunterricht darf nicht mehr das letzte Rad am Wagen bleiben. Und die Schulsportinfrastruktur muss mindestens erhalten bleiben, besser noch ausgebaut werden. Das alles ist Ländersache und kann vom Bund nur wohlwollend begleitet werden. Vielen Dank und sportfrei.
1: Jan König war das für die AfD. Er schiebt die Sportpolitik auf die Länderebene, fordert aber trotzdem mehr Einfluss des Bundes und mehr Posten in den verschiedenen Gremien. Jetzt kommt eine überraschend lange Rede, nämlich die von Bettina Lug für die SPD-Fraktion. Sie ist zentral in der Sportpolitik engagiert und eine der SPD-Politikerinnen, die sich beim Sport sehr engagiert. Sie hat 12 Minuten Zeit, also Bettina Lug ist die nächste Rednerin und los geht's mit.
2: Ja. Frau Präsidentin, liebe Kolleginnen und Kollegen, liebe Athletinnen und Athleten, wer mit Spitzenathletinnen und Spitzenathleten über den deutschen Spitzen- und Leistungssport spricht, bekommt sehr schnell ein klares Bild, was in unserem System funktioniert und ja, was eben auch nicht. Man hört von enormer Disziplin, von jahrelangem Training und von einer Bereitschaft, alles, aber auch wirklich alles, dem Sport unterzuordnen. Man hört aber auch von einer Unsicherheit, von komplizierten Strukturen und davon, dass sich viele Athletinnen und Athleten im System oft alleingelassen fühlen. Genau mit dieser Perspektive möchte ich heute in die Debatte einsteigen. Denn Spitzensportpolitik darf nicht über Athletinnen und Athleten hinweg gemacht werden. Unsere Athleten, aber auch die Trainerinnen und Trainer müssen im Mittelpunkt unserer Form stehen. Denn es geht um ihr Wohlergehen, ihre Potenzialentwicklung, ihren Erfolg. Und das ist der Kern unserer Spitzensportreform und weshalb wir heute ein Sportfördergesetz beraten. Mit dem Gesetz wollen wir die Sportförderung in Deutschland auf eine neue, verlässliche Grundlage stellen, transparenter, effizienter und besser steuerbar als bisher. Erstmals wird der Spitzensport und die Förderung des Bundes in einem eigenen Gesetz geregelt. Der vorliegende Entwurf bietet dafür eine gute Grundlage. Er sieht im Kern eine Gründung einer Spitzensportagentur vor, die künftig die Steuerung der Spitzensportförderung übernehmen soll. Und das ist richtig und gut so. Aber ich sage auch, ich sehe noch deutlichen Optimierungsbedarf und darauf werde ich später eingehen. Zunächst möchte ich einen Blick zurückwerfen, denn dass wir diesen Schritt heute gehen, ist kein spontaner Entschluss. Spätestens nach den Olympischen Spielen im Jahr 2012 in London wurde deutlich, dass der deutsche Spitzensport strukturelle Probleme hat und eine Reform notwendig ist. In den folgenden Jahren wurde an einer Reform gearbeitet und sie wurde auch schließlich beschlossen. Damals wurde bereits vieles schon richtig analysiert und es wurden auch einige Dinge verändert, unter anderem auch durch die Gründung der Potters-Kommission. Aber gleichzeitig müssen wir heute auch feststellen, dass es nicht gelungen ist, die vielen damals zwischen der Politik und dem organisierten Sport vereinbarten Konsequenzen konsequent umzusetzen. Die Reform blieb in zentralen Punkten zu unverbindlich und man muss gestehen, dass die Umsetzung höchstens in einigen Teilbereichen gelungen ist. Daher hatte bereits die Vorgängerregierung erkannt, dass es jetzt ein Gesetz braucht, um einen wirklichen Paradigmenwechsel hinzubekommen. Und auf diese Vorbereitung konnten wir jetzt zurückgreifen. Woran zeigt sich, dass wir bereits seit 2012 uns um Reform bemühen, aber wir noch keinen ausreichenden Erfolg haben? Und ich sage es ganz deutlich, der deutsche Spitzensport leidet nicht in erster Linie an einem Mangel an finanziellen Mitteln. Er leidet an einem Steuerungs- und Strukturproblem und an einer Verteilung der Mittel, die sich nicht konsequent genug an den Bedürfnissen von Athleten und Trainern orientiert. In den vergangenen Jahren ist mehr Geld ins System geflossen. Gleichzeitig sind unsere Platzierungen in den Medaillenspiegeln, beispielsweise bei Olympischen Spielen, schwächer geworden. Und das zeigt ganz deutlich, es ist nicht allein entscheidend, wie viel Geld ins System fließt, sondern es ist entscheidend, wie sie effizient eingesetzt werden. Und genau das wollen wir mit der Spitzensportreform und der Agentur sicherstellen. Ich möchte Ihnen ein Beispiel geben für einen ineffizienten Mitteleinsatz aus meiner Sicht. Unser Stützpunktsystem, es ist historisch gewachsen, sehr kleinteilig und in Teilen ineffizient. Viele Standorte bedeuten hohe Overheadkosten und Verwaltungskosten, ohne dass dies automatisch zu einem besseren Training oder Trainingsbedingungen führt und zu besseren sportlichen Leistungen. Was wir brauchen, ist eine kluge Konzentration, das heißt weniger, aber leistungsfähige Stützpunkte mit einer modernen Ausstattung und verlässlichen Rahmenbedingungen. Denn nur das erhöht die sportliche Qualität, spart Kosten und so können wir Geld da einsetzen, wo es effizient und notwendig ist. Liebe Kolleginnen und Kollegen, und genau hier zeigt sich, wir brauchen eine stärkere Steuerung, damit Mittel genau dort eingesetzt sind, wo sie eine größtmögliche Wirkung entfalten. Und das ist eine zentrale Aufgabe der zu gründenden Spitzensportagentur. Zu Beginn meiner Rede habe ich schon davon gesprochen, dass Athletinnen und Athleten in den Mittelpunkt der Reform müssen. Denn die Probleme, die im System bestehen, zeigen sich alltäglich in ihrer persönlichen Lebensrealität. Während wir viele Fördermittel rein ins System reingeben, kommt bei Athletinnen und Athleten zu wenig an. Spitzenathleten, die trotz internationaler Erfolge in finanzieller Unsicherheit leben, gibt es leider. Die Stiftung Deutsche Sporthilfe ist ein zentraler und wichtiger Förderer, aber auch hier reichen die Mittel nicht aus, um den Athletinnen und Athleten die Rahmenbedingungen im alltäglichen Leben zu bieten, um ihren Leistungssport auf möglichst hohem Niveau dauerhaft auszuführen. Und das ist aus meiner festen Überzeugung heraus keine soziale Frage, keine ausschließlich soziale Frage, sondern auch eine sportpolitische Frage. Denn wer sich um seine Existenz sorgen muss, kann sich nicht auf das Training konzentrieren, auf die Regeneration oder die Leistung. Vor diesem Hintergrund ist es auch wichtig, dass im Gesetzentwurf das sogenannte Individualbudget erstmalig vorgesehen ist. Es wird damit die Möglichkeit geschaffen, Athletinnen und Athleten direkt sportlich zu fördern und nicht ausschließlich über Verbandsstrukturen. Das stärkt die Eigenständigkeit unserer Spitzensportler und trägt dazu bei, dass Förderung passgenauer, transparenter und individueller erfolgen kann. Genau hier zielt der Gesetzentwurf auf das, was wir als Schlussfolgerung bereits in den vergangenen Jahren gesammelt haben. Liebe Kolleginnen und Kollegen, über die Spitzensportförderung heute zu sprechen, heißt nicht nur auf Medaillen und Titel zu schauen, sondern auch, welches Bild Sport bei uns in der Gesellschaft ausmacht. Spitzensportlerinnen und Spitzensportler sind Vorbilder für Millionen von Menschen und insbesondere für Kinder und Jugend. Sie vermitteln, sie zeigen, was Disziplin, was Teamgeist und Leistungsbereitschaft möglich macht. Und dennoch müssen wir anerkennen, dass die Anforderung an Athletinnen und Athleten immer größer wird. Das internationale Konkurrenzsystem professionalisiert sich massiv. Andere Staaten investieren strategisch in Talentsichtung, in Trainingssteuerung und in mehr wissenschaftliche Begleitung. Wenn Deutschland im internationalen Spitzensport konkurrenzfähig bleiben möchte, dann müssen wir bereit sein, unsere Strukturen zu modernisieren. Und genau deshalb ist das Gesetz, was uns zur Beratung vorliegt, kein Verwaltungsprojekt. Es geht um die Zukunftsfähigkeit des deutschen Spitzensports und um die Wettbewerbsfähigkeit der nächsten Sportgeneration. Dabei findet die heutige Debatte natürlich auch vor dem Hintergrund der Bewerbung um Olympische und Paralympische Spiele statt. Und wir erleben derzeit eine neue Dynamik in dieser Frage. Lange Zeit schien es kaum vorstellbar, dass in Deutschland wieder eine gesellschaftliche Mehrheit für Olympische und Paralympische Spiele bestehen würde. Doch gerade die jüngsten Bürgerentscheide haben uns gezeigt, dass die Stimmung sich geändert hat. Sowohl in München als auch in Nordrhein-Westfalen gab es überraschend sehr positive Voten. Das zeigt, dass Menschen erkennen, welche Chancen mit der Bewerbung verbunden sind für den Sport, für die Infrastruktur, aber auch für den gesellschaftlichen Zusammenhalt. Gleichzeitig wissen wir aber auch, die Debatte bleibt anspruchsvoll. In wenigen Tagen wird in Hamburg das Referendum um die Olympiabewerbung stattfinden und wir verfolgen die Entscheidung mit großer Aufmerksamkeit. Der nächste Schritt ist dann der 26. September. Hier wird die Mitgliederversammlung des DOSB entscheiden, welches deutsche Bewerberkonzept für den internationalen Wettbewerb auserkoren wird. Und schon jetzt ist es absehbar, dass die Entscheidung auch Konfliktpotenzial enthält. Es bewerben sich unterschiedliche Regionen, unterschiedliche Konzepte, unterschiedliche Interessen. All das trifft aufeinander. Und deshalb brauchen wir eine Transparenz bei der Entscheidung, die von Fairness und von Nachvollziehbarkeit geprägt ist, damit die, die nicht mit der Bewerbung sich durchsetzen konnten, auch wissen, woran es gelegen hat. Hinzu kommt auch, die internationalen Chancen in Deutschland sind momentan noch nicht abschätzbar. Wir stellen uns international in einer großen Konkurrenz. Mehrere Staaten bereiten Bewerbungen langfristig und strategisch vor. Deshalb dürfen wir in der Olympiabewerbung nicht isoliert unterwegs sein. Wir brauchen für eine glaubwürdige Bewerbung auch ein glaubwürdiges Spitzensportsystem, wenn wir international überzeugen würden. Der organisierte Sport trägt zudem eine gesellschaftliche Verantwortung, eine enorme Verantwortung, wenn es beispielsweise auch um Machtgefälle geht. Deshalb ist es richtig und notwendig, dass wir parallel zum Sportfördergesetz heute auch den Aufbau des unabhängigen Zentrums für Safe Sport vorantreiben. Dieses Zentrum soll eine Struktur bieten gegen Gewalt, gegen Missbrauch und gegen Machtmissbrauch im Sport. Und ich bedrücke ausdrücklich die Unabhängigkeit als entscheidenden Punkt. Betroffene brauchen Vertrauen in die Institutionen, an die sie sich wenden. Sie brauchen die Sicherheit, dass Vorfälle unabhängig aufgearbeitet werden und ihre Perspektive ernst genommen wird. Die Staatsministerin hat schon erläutert, dass wir jetzt kurz vor der Gründung des Trägervereins am 8. Juli stehen, sodass das Zentrum im nächsten Jahr die Arbeit aufnehmen kann. Das ist ein starkes Signal. Der Schutz von Athletinnen und Athleten ist keine Nebensache, sondern eine zentrale Aufgabe. Denn wer über Leistung spricht, darf über Schutz, Sicherheit und Würde nicht schweigen. Und auch das gehört zu einer modernen Sportpolitik dazu. Ich glaube, in meinen bisherigen Ausführungen ist deutlich geworden, warum wir ein Sportfördergesetz brauchen, was die Grundidee dieses Gesetzes ist und welche positiven Ansätze es bereits enthält. Und ich erwähnte schon, dass ich Optimierungsbedarf sehe und möchte hier zwei Punkte aufgreifen. Erstens, den Anspruch von Athletinnen und Athleten in den Mittelpunkt gestellt zu werden, wird in diesem Gesetz bisher keine Rechnung getragen. Mitwirkungsrechte von Athletinnen und Athleten in den Gremien der Spitzensportagentur sind aus meiner Überzeugung notwendig. Sie müssen als zentrale Akteure auch eine echte Mitsprachemöglichkeit erhalten. Und es reicht nicht, symbolisch angehört zu werden. Sie müssen institutionell abgesichert sein. Der Bundesrechnungshof, und da komme ich zu meinem zweiten Punkt, hat in der Vergangenheit häufig kritisiert, dass der Deutsche Olympische Sportbund als Interessensverband des organisierten Sportes einen zu großen Einfluss auf die Vergabe von Fördermitteln hat und dass Steuerung, Kontrolle und Erfolgskriterien nicht ausreichend klar geregelt sind. Und diese Kritik ist kein parteipolitischer Angriff, sondern eine fachliche Meinung, die wir beachten müssen. Es ist also sicherzustellen, dass die Agentur wirklich unabhängig von Verbandsinteressen handeln kann. Und das ist etwas, was wir im parlamentarischen Verfahren genau beachten müssen. Wir beraten heute ein Gesetz über die Zukunft des deutschen Spitzensportes. Es ist die erste Lesung und der Auftakt und die herzliche Einladung an alle demokratischen Fraktionen, es noch besser zu machen. Denn deshalb werden wir
3: in Entschuldigung, wer über mehrere Reihen miteinander reden will, gerne draußen. Aber ich bitte, der Kollegin zuzuhören. Bitte.
2: Dankeschön. Wir brauchen ein Sportfördergesetz mit einem tatsächlichen Paradigmenwechsel, das glaubwürdig ist und das wir gemeinsam gestalten können. Ich freue mich auf die Beratung und danke Ihnen.
1: Bettina Lug war das für die SPD-Fraktion. Eine lange Rede. Sie hat die gesamte Redezeit der Fraktion zugeteilt bekommen und hat mal die Grundlagen der SPD-Sportförderpolitik dargestellt. Und als Fazit kann man sagen, die SPD sieht einigen Handlungsbedarf bei der Sportförderung. Jetzt sind Bündnis 90 die Grünen dran. Tina Winkelmann redet und sie sitzt auch im Sportausschuss.
4: 9 Uhr Primetime Sport, so ist das richtig, so gehört sich das ins deutsche Plenum. So, Erfolge, Medaillen entstehen nicht erst im Wettkampf, sie entstehen im Training und sie entstehen in guten Strukturen. Sie entstehen durch verlässliche Förderung und durch Menschen, die geschützt, beteiligt und ernst genommen werden. Und das gilt für Athletinnen und Athleten und Leistungssportpersonal. Und darum geht es auch in diesem Sportfördergesetz. Oder sollte es gehen? Es ist richtig, dass die Förderung des Spitzensports endlich gesetzlich geregelt werden soll. Und deshalb sagen wir Grüne, dieses Gesetz ist eine Chance. Ob daraus eine echte Reform wird, entscheidet sich jetzt im parlamentarischen Verfahren. Wir nehmen die Einladung natürlich sehr gerne an zur Mitarbeit. Denn der vorliegende Entwurf der Bundesregierung bleibt an entscheidenden Stellen zu vorsichtig und zu inakzeptabel. Er verspricht Reform. Reformiert aber nicht. Und wenn wir auf die Spitzensportagentur blicken, diese Agentur soll das Herzstück sein dieser Reform. Dann darf sie aber nicht eine Verwaltungsstelle sein für Förderbescheide, sondern sie muss mehr kennen, als nur Geld weiterzureichen. Sie muss steuern können. Und ehrlich gesagt, die Bundesregierung sagt ja selber, dass die Fähigkeit des Steuerns entscheidend ist. Dann soll das Gesetz das bitte auch aufschreiben, reinschreiben. Ich finde es bis jetzt halt nur nicht. Und Transparenz ist unglaublich gesucht. Spitzensportförderung, das ist öffentliches Geld. Und öffentliches Geld braucht öffentliche Nachvollziehbarkeit. Deshalb fordern wir von Beginn an der Debatte ein Transparenzportal. Jeder interessierte Mensch, der soll doch wissen, wer bekommt Geld und warum. Und die Förderung des Spitzensports darf keine Blackbox sein. Und dann kommen wir zu einem ganz zentralen Punkt für uns. Das ist die Stimme der Athletinnen und Athleten. In Sonntagsreden stehen es gern und oft im Mittelpunkt. Aber im Mittelpunkt stehen heißt eben, nicht freundlich erwähnt zu werden. Im Mittelpunkt stehen heißt, mitentscheiden zu können. Und deshalb braucht es für eine unabhängige Athletenvertretung einen stimmberechtigten Sitz im Stiftungsrat mit eigener Stimme dort, wo zentrale Entscheidungen getroffen werden. Denn wer über Athletinnen und Athleten entscheidet, muss auch mit ihnen entscheiden. Und das gilt auch beim Thema Safesport. Wir reden hier nicht über ein Randthema. Wir reden über körperliche, psychische und sexualisierte Gewalt. Wir reden über Machtmissbrauch. Wir reden über Abhängigkeiten. Und die Mitgliedschaft im Zentrum Safesport muss Fördervoraussetzung werden und sein. Und der Safesport-Code muss zwingend umgesetzt werden. Denn für uns ist klar, wer Bundesmittel im Spitzensport erhält, muss verbindliche Schutzstrukturen nachweisen. Und das gilt auch beim großen Thema. Gleichstellung von Frauen gehört als Ziel in die Spitzensportförderung und als Ziel in diese Gesellschaft. Wo ist die Sichtbarkeit? Wo ist die echte Gleichstellung miteinander? Wo ist die Parität in diesem Gesetz? Wo ist der Mutterschutz im Spitzensport? Wo eine sichere soziale Absicherung? Wir haben unsere Anträge dazugestellt zum Gesetz. Nehmen Sie es mit, keine Hemmung. Sie brauchen es bloß nehmen, Copy-Paste, alles fertig. Auch bei der Transparenz. Und wenn wir von einer Sportnation sprechen, dann müssen wir olympischen und paralympischen Sport von Anfang an gemeinsam denken. Und das tun wir. Das ist Leistungssport auf höchstem Niveau und ein Zeichen eines gelebten Miteinanders. Genauso wie die Athletinnen und Athleten der Deaflympics und der World Games. Und leider suche ich jetzt diese Breite des deutschen Spitzensports, gebündelt in einem Gesetz, bis jetzt vergebens. Das muss noch besser werden, das muss noch rein. Und Kolleginnen und Kollegen, dieses Sportfördergesetz kann der Schritt werden für eine bessere Steuerung. Aber es muss noch nachgebessert werden. Wir haben in der letzten WP ein Gerüst ausgearbeitet mit dem Sport gemeinsam. Wir machen was draus. Wir können gemeinsam was draus machen und wir arbeiten eben gerne mit. Und der Maßstab ist klar. Wir wollen mehr Erfolg im deutschen Spitzensport, aber nicht um jeden Preis. Erfolg und Medaillen sind wichtig. Dafür gehen unsere Athleten und Athletinnen rein. Aber sie dürfen niemals wichtiger sein als die Menschen, die sie gewinnen sollen. Und deswegen ist es wie im Fußball, ran an die Arbeit. Lassen Sie uns gemeinsam schwitzen. Gemeinsam schwitzen wäre ein Erfolg für Sport Deutschland. Ich bin dabei, wir sind dabei. Packen wir es an. Vielen lieben Dank.
1: Tina Winkelmann war das für Bündnis 90 Die Grünen und sie stützt das, was die Grünen fordern, nämlich mehr Beteiligung der Sportlerinnen und Sportler in den Gremien und mehr Gleichberechtigung für weibliche Sportlerinnen. Christian Görke, der nächste Redner für Die Linke. Und er ist schon am Pult.
5: Frau Präsidentin, meine Damen und Herren, nach den Selbstlobreden der Regierung Merz, also ich habe wirklich Schmerz. Bei diesen Bewertungen zum Sportfördergesetz. Sie reden, Frau Staatsministerin, von Paradigmenwechsel. Das Einzige, was sich mit Ihrem Gesetz sicherlich ändert, sind Briefköpfe, Ornigramme, aber die alte Logik bleibt unangetastet. Wir zählen weiter nur Medaillen. Entschieden wird weiterhin durch die Ministerien und die Sportlerinnen und Sportler und die Menschen, die in diesem Sportsystem das wirklich tragen, bleiben Statisten im eigenen System. Kommen wir mal zum Faktencheck 1, Sportförderung. Diese steht und fällt ja mit der Finanzierung. Heißt bei Ihrem Gesetz, es gibt Sportförderung nach Ermessen oder nach Kassenlage. Von einem Paradigmenwechsel, also eine langfristige Ausfinanzierung der Spitzensportförderung, keine Spur, das ist Stillstand und mit Ansage. Und in Anbetracht dieser Defizite, meine Damen und Herren, schlägt die Linke vor, dass wir jährlich einen Aufwuchspfad, und der ist gemäßigt, von 10% im Titel der Spitzensportförderung vornehmen. Das ist das Mindeste und das ist auch machbar. Kommt das nicht, bleibt das Leistungssporthaus eigentlich ohne Fundament. Kommen wir zum Faktencheck 2. Spitzensportagentur. Klingt modern, aber, meine Damen und Herren, das ist nichts anderes als Politbüro 2.0. Denn im Stiftungsrat stellt die, ja, und ich weiß, wovon ich rede, meine Damen und Herren, denn im Sport hat die Regierungskoalition die Mehrheit und der organisierte Sport ist außen vor. Das muss man sich mal vorstellen. Die machen eine Spitzensportreform und die, um die es geht, die Athleten, sind in diesem Stiftungsrat überhaupt nicht vertreten. Genauso wie der Deutsche Behindertensportverband. Die sitzen alle nur am Katzentisch. Meine Damen und Herren, das ist ein Unding, das muss geändert werden. Sie sagen, Sie bauen Bürokratie ab. In Wahrheit schaffen Sie Dutzend neue Stellen, höheren Dienst in der Agentur, mit dauerhaften Mehrausgaben, 8 Millionen Euro jährlich, mehr Bürokratie, mehr Personal, mehr Sitzungen, aber keinerlei Garantie, erkennbare Garantie, dass in den Trainingsgruppen unten was ankommt. Diese Agentur, meine Damen und Herren, ist, wie sie jetzt konzipiert ist, eine intransparente Blackbox mit Regierungssiegel. Nächster Faktencheck. Kommen wir mal zu den Sportlern in diesem Leistungssystem. Wir schlagen als Linke vor, eine Mindestsicherung von 1.800 Euro für alle Bundeskader vor, die nicht Sportstudenten oder Ähnliches sind. Wir sagen auch, dazu braucht es jetzt in diesem Gesetz auch eine Norm. Sie sagen, Sie sagen, ja, wir haben ja hier die Sporthilfe, die wir gegebenenfalls auch noch aufstocken können. Nochmal zum Mitschreiben. Das ist ein monatlicher Zuschuss, also keine Rentenansprüche, kein Mutterschutz, keine soziale Absicherung. Und liebe Kollegin Luke, liebe Sozialdemokraten, lassen Sie es sagen, gute Arbeit muss es auch für Leistungssportlerinnen und Leistungssportler geben, genauso für Trainerinnen und Trainer. Und in diesem Gesetz ist bisher noch nichts zu lesen. Und deshalb unterstützen wir Sie hoffentlich in dieser Richtung, in der wir gemeinsam ziehen. Faktencheck 5. Leistungssport der Menschen mit Behinderungen. 110 Millionen für den olympischen Sport und nicht mal 20 Millionen für den Leistungssport für Menschen mit Behinderungen. Mit Ihrem Gesetz, meine Damen und Herren, geht die eklatante Benachteiligung wirklich weiter. Damit missachten Sie nicht nur die UN-Behindertenrechtskonvention, sondern auch unser Grundgesetz. Wir legen Ihnen zumindest als Service-Opposition einen Stufenplan vor, wie der paralympische Sport strukturell und finanziell an den olympischen Bereich herangeführt werden. Das wäre doch mal ein Beitrag, wenn Sie sich da orientieren. Meine Damen und Herren, Faktencheck 6, Infrastruktur. Nochmal zur Verdeutlichung, worüber wir reden in Deutschland. Wir haben einen tatsächlichen Investitionsstau bei Sportstätten, der liegt bei 31 Milliarden Euro. Und ja, die Zukunft des Spitzensports, dazu gehören gut ausgebildete Olympiastützpunkte, aber vor allen Dingen intakte Sportstätten, Schulen, in den Vereinen und in der Nachbarschaft. Denn ohne Breitensport keinen Spitzensport und ohne Spitzensport kein Breitensport. Auch hierzu in diesem Gesetz kein Plan, keine Idee, außer Ihr Märchen von der Sportmilliarde, die auf 4 Jahre gestreckt nicht mal eine ist. Also das ist ganz so mein Humor. Meine Damen und Herren, liebe Sportfamilie da draußen, diese Regierungskoalition verkauft Ihnen heute ein Gesetz als großen Wurf oder Paradigmenwechsel. Ihre Rückmeldungen, die wir erhalten haben, zeigen uns, dass Sie das durchaus erkannt haben. Und wir glauben auch, dass ohne gravierende Änderungen an diesem Gesetz bleibt das alles so, wie es ist. Es bleibt sonst bei Symbolpolitik, bei großen Worten, viel Tamtam und vor allen Dingen dahinter steht kein Plan. Und dazu, es ist eine vergebene, riesige Chance für den Sport, weil die Reformen für den Leistungssport schon lange überfällig sind. Wir gehen mit einem Vorschlag in diese Debatte, die wir unterbreiten als linke Service-Opposition. Da können Sie sich orientieren. Machen Sie das Tor rein. Vielen Dank für Ihre Aufmerksamkeit.
1: Christian Görke war das für die Linke mit einer Fundamentalkritik an dem, was die Bundesregierung hier vorgelegt hat. Insbesondere die zu knappe Beteiligung der aktiven Sportlerinnen und Sportler findet bei den Linken keinen Zuspruch. Jetzt ist Stefan Meyer dran. Er ist der sportpolitische Sprecher der Unionsfraktion. Und wie gesagt, der Bundeskanzler ist hier und inzwischen auch der Außenminister.
6: Ereignisse. Zum einen wird Bundestrainer Nagelsmann um 13 Uhr den WM-Kader bekannt geben und zum anderen debattieren wir heute Vormittag das Sportfördergesetz. Der ein oder andere wird sagen, heute Abend ist vielleicht noch ein drittes wichtiges Ereignis, das Relegationsspiel zwischen Paderborn und Wolfsburg, aber da streiten mit Sicherheit die Geister. Meine sehr verehrten Damen und Herren, Faktum ist, wir haben in den letzten Jahrzehnten deutlich am Boden verloren, was den Spitzensport anbelangt, gegenüber anderen Ländern, vor allem auch gegenüber anderen westlichen Ländern. Bei den Olympischen Sommerspielen 1992 in Barcelona hat Deutschland 82 Medaillen gewonnen, jetzt jüngst bei den Olympischen Sommerspielen in Paris nur noch 33. Es war ein sukzessiver Rückgang, beispielsweise dann auch über Athen 2004 mit 49 Medaillen. Ich möchte aber eines auch an dieser Stelle klarstellen. Ich gratuliere allen deutschen Medaillengewinnern bei Olympischen Sommer, genauso wie bei Winterspielen. Sie strengen sich außerordentlich an. Und gerade weil wir jetzt in Bezug auf unser Abschneiden bei den Winterspielen in Mailand und in Cortina eine Debatte über die vielen vierten Plätze hatten, ich gratuliere auch den 14 Medaillengewinnern, den 14, die Vierter geworden sind. Auch die haben herausragende Leistungen erbracht. Wenn es also darum geht, dass wir die Strukturen des Spitzensports in Deutschland kritisieren, dann geht es nicht darum, dass wir die einzelnen Athletinnen und Athleten oder auch nicht die Trainer kritisieren, sondern dann geht es darum, dass wir einfach sehr nüchtern feststellen müssen, dass wir, was unsere Strukturen der Steuerung des Spitzensportes anbelangt, deutlich am Boden verloren haben. Gegenüber Großbritannien, gegenüber Italien, gegenüber Frankreich, gegenüber Australien, gegenüber Japan und so weiter. Und deswegen ist dieser Gesetzentwurf, den die Bundesregierung eingebracht hat, aus meiner Sicht ein sehr notwendiger und ich sage dies auch ausdrücklich, auch ein sehr guter, weil er wirklich, und der Begriff ist jetzt heute schon häufiger gefallen, mit diesem Gesetz und vor allem auch mit dem Herzstück dieses Gesetzes, nämlich der unabhängigen Sportagentur, wird ein Paradigmenwechsel in der Steuerung des Spitzensportes in Deutschland vorgenommen. Es ist ein Meilenstein. Und ich möchte, Herr Kollege Görke, weil Sie diesen Zweifel ziehen, noch mal deutlich machen, worin der entscheidende Unterschied liegt. In Zukunft wird es eine Agentur geben, die vor allem von zwei unabhängigen Vorständen geführt wird, die nicht Politiker sind, die auch nicht Sportfunktionäre sind, sondern die nach eigenem Ermessen entscheiden müssen und dürfen, wie die optimale Steuerung des Spitzensportes in Deutschland sein wird. Und dieser Vorwurf, der teilweise erhoben wird, mit diesem Gesetz gehen wir in Richtung Staatssport, ist genau falsch. Genau das Gegenteil ist der Fall. Wenn diese unabhängige Agentur kommt, dann wird sowohl der Einfluss der Politik zurückgefahren, aber auch der Einfluss des organisierten Sportes, auch des Deutschen Olympischen Sportbundes zurückgefahren. Und ich sage ganz offen, das ist der richtige Weg. Und diesen Weg gehen ja wir nicht als Erste, um dies klarzumachen. Derartige Agenturen gibt es in Großbritannien seit 20 Jahren, die gibt es in Norwegen, die gibt es in Österreich, die gibt es in Australien. Also das ist nicht eine neue Erfindung, sondern wir orientieren uns mit diesem Gesetz und mit dieser unabhängigen Agentur an den erfolgreicheren und moderneren Strukturen, die es mittlerweile in vielen anderen westlichen Ländern gibt. Meine sehr verehrten Kolleginnen und Kollegen, entscheidender Unterschied auch zu den Vorgängerentwürfen der letzten Regierung ist, dass der Leistungsgedanke in diesem Gesetz wesentlich stärker prononziert wird, dass die Athleten stärker in den Mittelpunkt gestellt werden. Und ich sage auch ganz offen, dass wir insgesamt auch deutlich modernere Strukturen uns schaffen werden. Und was ich so ein bisschen bedauere in den letzten Wochen und Monaten, ist die allgemeine Debatte hat sich sehr stark festgemacht an der Zusammensetzung des Stiftungsrates. Der Stiftungsrat wird sehr wichtig sein in dieser Agentur. Noch wichtiger werden die beiden Vorstände sein. Ich sage aber auch ganz offen, dieser Gesetzentwurf ist gut, aber wir werden ihn auch im parlamentarischen Verfahren noch besser machen. Wir werden ihn vor allem, den Auftrag haben wir, dahingehend noch besser machen, dass wir den berechtigten Anliegen des organisierten Sportes auch noch stärker Rechnung tragen werden, insbesondere wenn es darum geht, auch die Zusammensetzung des Stiftungsrates sich noch mal anzusehen. Ich bin der Meinung, die Bundesregierung mit Verlaub ist etwas überrepräsentiert. Also ich könnte mir gut vorstellen, der Bundesregierung einen Sitz im Stiftungsrat zu nehmen und dem organisierten Sport einen zusätzlichen Sitz zu geben. Na, Herr Kanzler, das ist kein ganz unmaßgeblicher Punkt, weil es auch sehr viel um Atmosphäre geht. Und es wird mit Sicherheit auch darum gehen, dass wir die berechtigten Anliegen des organisierten Sportes, was die stärkere Flexibilisierung der Mittel anbelangt, Stichwort Überjährigkeit, Stichwort Festbetragsfinanzierung, auch stärker in den Fokus nehmen. In diesem Sinne freue ich mich auf intensive, gute und konstruktive parlamentarische Beratungen und danke ganz herzlich für die Aufmerksamkeit.
1: Stefan Meyer war das, der sportpolitische Sprecher der Unionsfraktion. Er weist den Vorwurf zurück, dass die Spitzensportagentur, die eingerichtet werden soll, vom Staat gesteuert werde. Und es werde auch noch Änderungen im vorgelegten Gesetz geben. Das hat er angekündigt. Das parlamentarische Verfahren beginnt ja heute. Nächster Redner für die AfD, Thomas Korell.
7: Meine sehr geehrten Damen und Herren, mit dem vorliegenden Sportfördergesetz will die Bundesregierung erstmals eine gesetzliche Grundlage für die Spitzensportförderung schaffen. Kernstück dieses Gesetzes ist die neue Spitzensportagentur mit Stiftungsrat, Vorstand, Sportfachbeirat, Bundesaufsicht und umfangreichen Verwaltungsstrukturen. Die Bundesregierung spricht von mehr Transparenz, mehr Effizienz und besserer Fördersteuerung. Doch selbst der organisierte Sport warnt vor einem zu starken politischen Einfluss. Im Stiftungsrat stellt der Bund 5 von 9 Mitgliedern und übernimmt den Vorsitz. Athleten und Trainer werden am Ende nur beratend eingebunden. Und genau darin liegt das Grundproblem dieses Gesetzes. Es schafft neue Strukturen, aber es löst nicht die Probleme vor Ort. Denn die größte Krise des deutschen Sports ist nicht das Fehlen einer Spitzensportagentur. Die größte Krise sind unsere maroden Sportstätten. Viele Turnhallen stammen aus den 70er, 80er Jahren. Dächer sind undicht, Duschen marode, Heizungen defekt, Schwimmbäder schließen, Vereine kämpfen ums Überleben. Der bundesweite Sanierungsstau, wir hatten es heute schon gehört, wird inzwischen auf 31 bis 40 Milliarden geschätzt. Und ich kann Ihnen sagen, das ist keine theoretische Debatte. Ich bin gelernter Dachdecker und weiß aus eigener Erfahrung, wie schwer es heute ist, ein Vereinsheim zu erhalten und zu pflegen. Ich betreue selbst einen Verein mit rund 100 Kindern, die mit Begeisterung ihren Sport ausüben. Und gleichzeitig ist es traurig, dass ich als Dachdecker das Dach unserer Trainingsstätte selbst reparieren muss, weil schlicht das Geld fehlt. Verstehen Sie mich nicht falsch, ich mache das natürlich gerne. So wie viele Ehrenamtliche in diesem Land tagtäglich anpacken und auch finanziell ihr Privates investieren, um diese Stätten zu erhalten. Aber genau das zeigt doch, wie ernst diese Lage inzwischen ist. So sieht die Realität in Deutschland aus. Und gleichzeitig diskutieren wir hier über neue Verwaltungsstrukturen. Meine Damen und Herren, Olympiasieger entstehen nicht zuerst in Berliner Behörden. Sie entstehen im Breitensport, in den Vereinen, in den Turnhallen, auf den Sportplätzen und in unseren Schwimmbädern. Und genau deshalb reicht dieses Spitzensportfördergesetz allein nicht aus. Denn ohne moderne Sportinfrastruktur fehlt dem Spitzensport langfristig die Grundlage. Deshalb brauchen wir endlich eine echte bundesweite Sanierungsoffensive für unsere Sportstätten. Stattdessen verkauft die Bundesregierung ihre sogenannte Sportmilliarde als große Lösung. Doch schaut man genauer hin, bleibt davon wenig übrig, denn diese Sportmilliarde ist auf 4 Jahre verteilt. Real stehen zunächst lediglich 833 Millionen Euro bereit. Davon gehen bereits 250 Millionen allein in den Bereich Schwimmbäder. Gleichzeitig lagen Projektanmeldungen von über 7,5 Milliarden vor. Das bedeutet, der tatsächliche Bedarf ist fast 10-mal höher als die Mittel, die bereitgestellt werden. Und genau deshalb ist diese sogenannte Sportmilliarde nichts anderes als eine Mogelpackung. Die Kommunen erleben keine Milliardenoffensive, sie erleben Ablehnungsbescheide, komplizierte Förderverfahren, Bürokratie und fehlende Planungssicherheit. Gleichzeitig erklärt uns die Bundesregierung, für die flächendeckende Sanierung unserer Sportstätten sei angeblich kein Geld vorhanden. Aber für Bürgergeldleistungen gibt der Staat inzwischen jedes Jahr 60 Milliarden aus. Und die Bürger sehen natürlich auch, wer mittlerweile in erheblichem Umfang Bürgergeld bezieht. Rund 2,4 Millionen Empfänger besitzen keine deutsche Staatsangehörigkeit. Besonders hoch ist der Bürgergeldbezug bei Neuzugewanderten. 65% der Ukrainer, 55% der Syrer und 47% der Afghanen beziehen Bürgergeldleistungen. Und selbstverständlich gilt, wer wirklich Hilfe braucht, dem muss natürlich auch geholfen werden. Aber die Menschen erwarten zu Recht, dass endlich wieder Prioritäten gesetzt werden. Ja, Prioritäten gesetzt werden für Familie, für Bildung, für Infrastruktur und eben auch für den Sport. Denn Sportvereine leisten tagtäglich Integrationsarbeit, Gesundheitsvorsorge und Jugendarbeit. Oft effektiver als staatliche Programme. Integration funktioniert dort, wo Menschen gemeinsam Sport treiben, wo Kinder zusammen Fußball spielen, wo Ehrenamt Gemeinschaft organisiert. Und dafür braucht man funktionierende Sportstätten, keine kaputten Dächer, keine gesperrte Hallen und keine maroden Schwimmbäder. Deshalb brauchen wir endlich ein echtes nationales Sanierungsprogramm für unsere Sportinfrastruktur. Langfristig, unbürokratisch, planungssicher und flächendeckend. Denn ein Staat, der seine Sportstätten verfallen lässt, verliert mehr als nur Gebäude. Er verliert Ehrenamt, er verliert Zukunft.
3: Danke sehr.
7: Vielen Dank.
3: Für die Fraktion Bündnis 90 Die Grünen hat Frau Dr. Ophelia Nick das Wort. Bitte.
8: Sehr geehrte Frau Präsidentin, Frau Staatsministerin, liebe Kolleginnen und Kollegen! Deutschland ist eine Sportnation. Darauf können wir stolz sein. Wir bewerben uns aktuell für die Olympischen, Paralympischen Spiele. Und da reicht die Begeisterung bis in die kleinsten Vereine. Historisch waren wir bei den Olympischen Spielen immer unter den ersten 10. Bei den Winterspielen waren wir sogar konstant unter den Top 3. Bei Paralympischen Spielen gehören wir zu den Top-Nationen weltweit. Das schafft man nur mit einer sportbegeisterten Nation. Wenn wir das aufrechterhalten wollen, brauchen wir neben guten Sportstätten, frühen Zugängen zum Sport eben beste Förderung für unsere Sportlerinnen und Sportler. Und dafür machen wir uns stark. Dabei gilt, ohne Breitensport kein Spitzensport, ohne Spitzensport kein Breitensport. Beides bedingt einander. Der Weltmeister, den ein Kind im Fernsehen sieht, ist ein Grund, warum dieses Kind am nächsten Morgen zum Training geht. Ob dieses Kind eine sichere, unbeschadete Sportkarriere starten kann, vielleicht sogar bei Olympischen, Paralympischen Spielen antritt, dazu brauchen wir verlässlichere Rahmenbedingungen. Dafür brauchen wir ein Sportfördergesetz. Es ist ein wichtiger Schritt, den wir heute gehen, aber ein richtiger Schritt ist noch kein gutes Gesetz. Ein Gesetz für Athletinnen und Athleten muss ein Gesetz mit ihnen sein. Im Stiftungsrat der neuen Sportspitzenagentur, dem Herzstück dieses Gesetzes, haben Sie kein Stimmrecht. Nur eine beratende Rolle im Sportfachbereich. Dieser Entwurf sichert alte Machtstrukturen ab, statt sie aufzubrechen. Deshalb fordere ich eine unabhängige, stimmberechtigte Vertretung von Athletinnen und Athleten im Stiftungsrat. Und dann gibt es das Thema Gewalt und Missbrauch im Sport. Wir wissen, wie Abhängigkeiten funktionieren. Wenn ein junger Sportler seinen Trainer alles verdankt, die Spielzeit, den Kaderplatz, die Karriere, die Zukunft. Wir wissen von Sportlern, die jahrelang Gewalt erlebt haben. Da müssen wir sie schützen. Deshalb, wer öffentliche Förderung erhält, muss sich Schutzstandards verbindlich anschließen und den Safe Sport Code umsetzen. Genauso brauchen wir eine verbindliche Anbindung an das Zentrum Safe Sport. Dieser Gesetzesentwurf lässt die Umsetzung des Safe Sport Code offen. Er soll freiwillig bleiben. Verbände können weiterhin Mittel erhalten, während interpersonelle Gewalt in ihren Strukturen möglich bleibt. Das nehmen wir nicht hin. Machen wir diesen Entwurf für unsere Sportlerinnen und Sportler zu einem besseren Gesetz mit Mitentscheidung, mit verbindlichem Schutz, mit klarer Haltung. Vielen Dank.
1: Ophelia Nick war das für Bündnis 90 Die Grünen. Sie sitzt im Sportausschuss. Sie fordert eine stärkere und verantwortungsreichere Beteiligung der Sportlerinnen und Sportler in der geplanten Spitzensportagentur und mehr Schutz vor Gewalt in den Machtstrukturen. Jetzt der stellvertretende Vorsitzende des Sportausschusses für die Unionsfraktion, Jens Lehmann.
9: Ein besonderer Augenblick. Wir sprechen heute endlich über das erste Sportfördergesetz in Deutschland, welches die Spitzensportförderung des Bundes erstmalig auf eine gesetzliche, einheitliche und transparente Grundlage stellt. Seit über 10 Jahren gibt es Überlegungen, wie man die Effektivität im Spitzensport steigern kann. Denn der Mitteleinsatz und die Erfolge bei Olympischen Spielen und Weltmeisterschaften verlaufen sichtbar entgegengesetzt. Bei meinen ersten Olympischen Spielen in Barcelona 1992 gewannen deutsche Sportler 33 Goldmedaillen und belegten Platz 3 in der Nationenwertung. 2024 in Paris, trotz deutlich mehr Wettbewerben, lediglich 12 Goldmedaillen und wir belegten den 10. Platz. Darum ist es auch mir ein besonderes Anliegen, dass wir die notwendigen Strukturen schaffen, um zukünftig wieder weit oben im Medaillenspiegel zu stehen. Der Entwurf der Bundesregierung kann dafür aus meiner Sicht zum epochalen Wendepunkt im deutschen Spitzensport werden. Mit einer konsequenten Umsetzung der Reform wird Deutschlands Spitzensport international wieder deutlich erfolgreicher sein. Davon bin ich fest überzeugt. Kernstück der Reform ist die Etablierung einer unabhängigen Agentur. Das Augenmerk muss hier besonders auf dem Begriff Unabhängigkeit liegen und der Begriff Politbüro 2.0, Herr Görke, ist schon sehr weit hergeholt, glaube ich. Die Erwartungen an die Agentur sind allerdings sehr hoch. Sie soll nicht weniger als den seit langem erforderlichen Paradigmenwechsel in der Unterstützung und Förderung des Leistungs- und Spitzensports konsequent vollziehen. Dafür braucht es Personen, die strategische Führungsqualitäten, Weitblick und absoluten Erfolgswillen auf Weltspitzenniveau mitbringen, damit Förderung künftig dort ankommt, wo echtes internationales Potenzial vorhanden ist. Ähnliche Strukturen finden wir bereits in anderen Sportnationen wie Australien oder Großbritannien. In den vergangenen Wochen wurde intensiv über die Zusammensetzung des Stiftungsrats diskutiert. Ich persönlich bin ein Freund effizienter und schlanker Strukturen und würde ihn deshalb bei 5 Personen belassen. Der jetzige Vorschlag präferiert 9 Personen. Ich denke, wir werden im parlamentarischen Verfahren eine gute Lösung finden, ohne jedoch diese Diskussion permanent in den Vordergrund zu stellen. Klar ist, wir verfügen bereits heute über eine enorme sportfachliche Expertise. Auf diese Kompetenz müssen wir auch zukünftig bauen. Im vorliegenden Gesetzentwurf ist Leipzig als Sitz der neuen Sportagentur vorgesehen. Als etablierte Sportmetropole, unter anderem mit dem für den deutschen Spitzensport essentiellen Institut für angewandte Trainingswissenschaften, IAT, oder der Sportfakultät der Universität Leipzig mit ihrer internationalen Trainerausbildung, bietet die Stadt beste Voraussetzungen. Und als stolzer Leipziger unterstütze ich dieses Vorhaben selbstverständlich aus tiefstem Herzen. Meine Damen und Herren, wir befinden uns, wie Sie wissen, momentan in der ersten Bewerbungsphase um die Ausrichtung der Olympischen Spiele und Paralympischen Spiele. Wir stehen mit 4 hervorragenden Konzepten im nationalen Wettbewerb. Und bei aller Objektivität spiele ich bis zur Entscheidung des DOSB am 26. September natürlich im Team Berlin und Leipzig. Ab 27.09. spielen wir dann gemeinsam im Team Deutschland. Denn die Spiele im eigenen Land zu erleben, ist weit mehr als nur ein Sportereignis. Ich bin mir sicher, dass Deutschland ein Riesenerfolg für die Spiele werden würde. Wir können Sportgroßveranstaltungen. Denken wir nur an das Sommermärchen 2006 oder zuletzt an die Finals in Dresden, die so ein unglaubliches, positives, internationales Echo hatten. Wichtig dafür ist aus meiner Sicht, dass wir als Gastgeberland entsprechend erfolgreich sind. Die bisherigen Ausrichterländer haben es beispielhaft bewiesen. Das wiederum heißt im Umkehrschluss für die Spitzensportagentur, dass sie schnell ihre Arbeit aufnimmt und die neuen Strukturen greifen. Erfolge werden nicht von gleich auf jetzt generiert. Das kann ich aus eigener Erfahrung berichten. Von Beginn meiner sportlichen Laufbahn bis zum ersten Olympiasieg waren es immerhin 12 Jahre. Bis 2036 haben wir noch 10. Meine Damen und Herren, lassen Sie uns die noch offenen Detailfragen konstruktiv diskutieren und kluge Verbesserungsvorschläge einbringen. Ich freue mich auf eine sportliche Debatte. Wir sollten das Gesetz vor der Sommerpause mit möglichst großer Zustimmung zur Abstimmung bringen. Und zum Schluss möchte ich selbstverständlich auch noch dem FC Bundestag zum Erringung des Europameistertitels gratulieren. Herzlichen Glückwunsch und vielen Dank für Ihre Aufmerksamkeit.
1: Der stellvertretende Vorsitzende des Sportausschusses war das, Jens Lehmann, für die Unionsfraktion. Er hält ein Plädoyer für die Sportagentur, die Spitzensportagentur, die da in Gründung ist, und deutet durchaus auch Änderungen an in der Konstruktion. Bastian Treuheit, der nächste Redner für die AfD.
10: Damen und Herren, eine Schwangerschaft sollte für eine Spitzensportlerin ein Moment der Freude sein. Doch für viele Athletinnen in Deutschland beginnt genau dann das Rechnen und Bangen. Reicht das Geld? Verliere ich meinen Kaderplatz? Springt der Sponsor ab? Diese Fragen stellen sich viele Athletinnen in Deutschland, sobald sie schwanger werden. Und wir reden hier nicht vor einem Luxusproblem. Spitzensportlerinnen stemmen im Durchschnitt eine 56-Stunden-Woche. Gleichzeitig liegt ihr durchschnittliches Bruttojahreseinkommen laut Sporthilfestudie bei gerade mal 18.680 Euro. Wer in einem ohnehin prekären System Mutter wird, gerät schnell in finanzielle Schieflage. Viele bekannte Athletinnen kritisieren seit Jahren, dass der Spitzensport auf Schwangerschaft und Mutterschaft nicht vorbereitet ist. Die Rollstuhl-Basketballerin Edina Müller sagt, echte Unterstützung gäbe es kaum. Die Beachvolleyballerin Laura Ludwig spricht sogar vom Grauen, wenn sie sieht, wie junge Mütter im Leistungssport kämpfen müssen. Die Rennrodlerin Diana Eidberger beschreibt den stillen Druck im System sehr deutlich. Erst die Karriere, dann die Familie. Passend dazu zeigt eine SWR-Umfrage unter mehr als 700 Spitzensportlerinnen, nur jede 10. fühlt sich vom Verein oder Verband unterstützt, trotz Kind Leistungssport zu betreiben. Problematisch ist auch die Haltung mancher Sponsoren. Noch immer enthalten Verträge Klauseln, die bei Schwangerschaft Leistungen kürzen oder aussetzen. Dass es auch anders geht, zeigen internationale Sportorganisationen. Die FIFA etwa hat klare Regeln zum Mutterschutz, Familienzeit und Wiedereinstieg geschaffen. Die WTA führt 2025 sogar ein Modell mit bezahlter Mutterschaftszeit für selbstständige Profis ein. Deutschland darf hier nicht weiter hinterherlaufen. Genau hier liegt die Leerstelle dieses Sportfördergesetzes. Schwangerschaft und Mutterschutz kommen darin nicht vor. Wer vom Spitzensport profitiert und Medaillen erwartet, muss Athletinnen auch in Schwangerschaft und Mutterschaft den Rücken stärken. Deshalb brauchen wir konkrete Verbesserungen. Erstens einen verbindlichen DOSB-Leitfaden zur Schwangerschaft und Mutterschaft im Spitzensport. Zweitens geschulte Ansprechpartner an Olympiastützpunkten zur Betreuung betroffener Athletinnen. Drittens einen echten Mutterschutz auch für selbstständige Athletinnen. Viertens die Fortführung der Sportförderung nach der Geburt. Und fünftens ein Sonderfonds für Mütter im Leistungssport, damit zusätzliche Reise-, Betreuungs- und Organisationskosten nicht allein an den Athletinnen hängen bleiben. Denn eins ist doch klar, wer Höchstleistung für unser Land erbringt, darf in Schwangerschaft und Mutterschaft nicht alleine gelassen werden. Vielen Dank und sportfrei.
1: Bastian Treuheit war das für die AfD, sein Thema, der Mutterschutz im Spitzensport. Jetzt zum letzten Redner in dieser Debatte über das Sportfördergesetz. Fritz Günzler kommt ans Pult für die Unionsfraktion. Er ist nebenbei gesagt der Kapitän vom FC Bundestag. Fritz Günzler.
11: Sehr geehrte Frau Präsidentin, liebe Kolleginnen und Kollegen, mit dem heute eingebrachten Gesetzentwurf zur Spitzensportförderung setzen wir ein klares Signal für den Sport in Deutschland. Wir zeigen damit, wir stehen zum Leistungssport, zu seinen Athletinnen und Athleten und damit zu der gesellschaftlichen Bedeutung des Sportes insgesamt. Denn Spitzensport ist weit mehr als Medaillen und Rekorde. Spitzensport stiftet Identität, schafft Vorbilder, verbindet Generationen und Regionen und stärkt den gesellschaftlichen Zusammenhalt, wie wir es immer bei Großsportveranstaltungen spüren, insbesondere wenn sie in unserem eigenen Land durchgeführt werden. Wenn unsere Athletinnen und Athleten bei Olympischen Spielen, Welt- oder Europameisterschaften das Trikot unseres Landes tragen, dann repräsentieren sie nicht nur unser Land. Sie stehen auch für sportliche Leistung, aber auch für Disziplin, Fairness, Teamgeist und Einsatzbereitschaft, alles Werte, die unsere Gesellschaft tragen. Gerade junge Menschen orientieren sich an diesen Vorbildern. Wer erlebt, wie sich eine Athletin oder ein Athlet über Jahre hinweg mit Leidenschaft und Beharrlichkeit auf ein großes Ziel vorbereitet, der erkennt, Leistung entsteht nicht durch Zufall, sondern durch harte Arbeit, Verlässlichkeit und Verantwortung. Genau deshalb ist die Spitzensportförderung auch immer Gesellschaftspolitik, meine Damen und Herren. Wir müssen aber feststellen, die Ergebnisse der vergangenen Olympischen Spiele haben gezeigt, dass Deutschland im internationalen Wettbewerb zurückgefallen ist. Andere Nationen wie Großbritannien, die Niederlande investieren strategischer, moderner und oft deutlich umfangreicher in ihre Spitzensportstrukturen. Während Deutschland früher selbstverständlich zu den führenden Sportnationen gehörte, sehen wir heute in vielen Disziplinen einen Rückgang bei Finalteilnahmen und Medaillengewinner. Ich möchte klarstellen, für unsere Fraktion, auch für die Koalition, das liegt keineswegs am mangelnden Einsatz unserer Athleten. Im Gegenteil, unsere Athleten leisten Herausragendes. Aber sie brauchen Rahmenbedingungen, die international konkurrenzfähig sind. Sie brauchen moderne Trainingsstätten, professionelle Betreuung, wissenschaftliche Unterstützung, verlässliche Karriereperspektiven und eine Förderung, die sich stärker an Leistungen, an Potenzialen orientiert. Genau hier setzt der Gesetzentwurf an. Wir wollen die Spitzensportförderung und werden das auch tun, effizienter, transparenter und zielgenauer gestalten. Bundesmittel sollen dort eingesetzt werden, wo sie nachhaltig Wirkung erzielen. Im Interesse des Sports, aber auch letztendlich der Steuerzahlerinnen und Steuerzahler, damit wir vernünftig mit dem Geld umgehen. Der Bund stellt bereits, anders als hier heute der Eindruck erweckt wurde, erhebliche Mittel für den Spitzensport zur Verfügung. Im Übrigen ein Aufwuchs über mehrere Jahre, gerade dann, wenn das Innenministerium auch in CDU-Hand war. Diese Unterstützung ist richtig und notwendig. Aber wir müssen zugleich sicherstellen, dass diese Mittel, wie schon gesagt, bestmöglich eingesetzt werden. Deshalb schaffen wir mit diesem Gesetz klare Strukturen, bessere Steuerungsmöglichkeiten und eine stärkere Fokussierung auf sportliche Exzellenz. Die Förderung erfolgt in Zukunft potenzial- und erfolgsorientiert, und das ist richtig so. Wir sorgen dabei auch für mehr Planungssicherheit im Leistungssport. Die Vergabe erfolgt in Zukunft über die heute schon so oft angesprochene unabhängige Spitzensportagentur. Sie besteht aus einem Vorstand, einem unabhängigen Vorstand mit zwei Personen, dem Stiftungsrat und dem Sportfachbeirat. Und es ist heute in der Debatte klar geworden, dass das ein Punkt sein wird, dass wir über diese Zusammensetzung noch mal reden müssen. Uns ist wichtig, dass Förderung und Verantwortung zusammengehören. Wer öffentliche Mittel erhält, muss transparent arbeiten, nachvollziehbare Zielsetzungen formulieren und sich an klaren Kriterien messen lassen. Das ist kein Misstrauen gegenüber dem Sport, es ist Ausdruck verantwortungsvoller Haushaltspolitik. Und ich will auch klarstellen, wir stehen natürlich zur Autonomie des Sportes, das ist verfassungsrechtlich abgesichert, ist aber auch unsere Überzeugung, der Sport muss unabhängig bleiben. Meine Damen und Herren, wir als Fraktionen von CDU, CSU und SPD stehen für einen leistungsorientierten, aber zugleich fairen Spitzensport. Wir wollen Spitzenleistungen ermöglichen, ohne die Werte des Sportes preiszugeben. Wir dürfen eines nie vergessen, auch das ist angesprochen worden, Spitzensport und Breitensport gehören zusammen.

0: unseres Landes als Sportnation. Und wir werden ausgiebig dieses Gesetz beraten. Und wie Kollege Mayer schon gesagt hat, es ist ein gutes Gesetz. Wir werden es noch besser machen. Herzlichen Dank.
1: Fritz Künstler war das für die Unionsfraktion als letzter Redner hier in dieser Debatte über das Sportfördergesetz. Das geht jetzt in den Sportausschuss und wir haben schon mitbekommen, es wird wohl Änderungen geben, wie das so ist im parlamentarischen Verfahren. Ich bin Clemens Schulze und ich stelle Ihnen jetzt den nächsten Tagesordnungspunkt vor, der jetzt gleich kommt. Die bis heute ungeklärte Sprengung der Nord Stream Pipelines in der Ostsee sind nämlich jetzt Thema und zwar auf Antrag der AfD. Die Partei will einen parlamentarischen Untersuchungsausschuss einsetzen, um die Hintergründe besser zu klären und sie verlangt die schnelle Reparatur und Wiederinbetriebnahme der Gasröhren, um aus Russland Erdgas zu importieren. Die AfD macht den Regierungen seit Sprengungen der Pipelines Vorwürfe, nicht richtig aufzuklären, um die Ukraine zu schützen. Die anderen Parteien, die weisen das zurück und verweisen auf die Ermittler, die bereits viele Spuren gesichert und Verdächtige ausfindig gemacht haben. Das alles reicht der AfD aber nicht. Eine Stunde wird jetzt darüber diskutiert und los geht es für die AfD-Fraktion mit Markus Frohnmeier. Der ist jetzt schon am Pult und wenn die Debatte vorbei ist, geht der Antrag in den Wahlprüfungsausschuss. Es geht, wie gesagt, um die Einrichtung eines Untersuchungsausschusses zu den Nord Stream Pipelines. Markus Frohnmeier.
2: Am 6. September 2022 wurde der größte Anschlag auf die wirtschaftliche Infrastruktur in der Geschichte der Bundesrepublik begangen. 3 von 4 Strängen der Nord Stream Pipelines wurden gesprengt. Kritische Infrastruktur, in die Deutschland und seine Partner über 16 Milliarden Euro investiert hatten. Heute im Mai 2026 haben wir immer noch keine abschließende Aufklärung. Wir wissen nur, 7 Ukrainer sind dringend tatverdächtig, darunter ein ukrainischer Ex-Geheimdienstmann als Operationsleiter und sogar ein Saboteur, der zuvor bei der Bundeswehr eine militärische Ausbildung erhalten hat. Sie haben richtig gehört, deutsche Steuerzahler haben für die Ausbildung des Mannes bezahlt, der später deutsche Energieinfrastruktur in die Luft sprengen sollte. So sieht ukrainische Dankbarkeit und die Kurzsichtigkeit dieser Regierung aus. Der Bundesgerichtshof hat am 10. Dezember 2025 in aller Klarheit festgestellt, die Sprengung war eine Verletzung deutscher Souveränitätsrechte. Die Pipelines waren kein legitimes militärisches Ziel, erst recht nicht, nachdem Deutschland die Ukraine mit Waffen und Abermilliarden Euro unterstützt hat. Die Tat geschah mit hoher Wahrscheinlichkeit, hören Sie gut zu, liebe Kollegen der CDU, in staatlichem Auftrag mindestens der Ukraine, vielleicht auch weiterer Staaten. Punkt. Und die Bundesregierung? Die Bundesregierung schweigen im Walde. Ich habe eine schriftliche Einzelfrage an die Bundesregierung gestellt. Ganz simpel. Haben Sie ein Auslieferungsersuchen für die 5 in der Ukraine befindlichen Tatverdächtigen gestellt? Eine Frage, die mit Ja oder Nein zu beantworten wäre. Eine Frage, die jede Regierung, die im deutschen Interesse handelt, die sich nicht als Marionette Kiews versteht, mit einem klaren Ja beantwortet hätte. Doch die Antwort von Herrn Wadefuhls Ministerium: Verweigerung. Man könne dazu keine Auskunft geben. Entweder die Bundesregierung hat nie ernsthaft eine Auslieferung gefordert oder die Ukraine hat sie abgelehnt. In beiden Fällen, meine Damen und Herren, ist es ein Skandal, den dieser Bundestag aufklären muss. Meine Damen und Herren, wer eine solche Frage nicht beantwortet, der hat etwas zu verbergen. Wer eine solche Frage nicht beantwortet, der dient nicht Deutschland. Wer so eine Frage nicht beantwortet, der dient jedem, aber nicht den deutschen Bürgern. Wer dann am heutigen Tage, und das haut dem fast den Boden aus, eine assoziierte Mitgliedschaft der Ukraine, eines im Krieg befindlichen Landes, in die EU inklusive EU-Beistandsklausel vorschlägt, liebe CDU, CSU, der dient dem Ausland, der kann seine eigenen Kinder schicken. Aber ich sage Ihnen eines in aller Deutlichkeit, als Vater zweier Kinder, meine Kinder bekommen Sie nicht. Schauen wir nach Warschau. Dort haben Gerichte ganz bewusst einen der Tatverdächtigen auf freien Fuß gesetzt. Eine rechtsstaatswidrige Provokation. O-Ton von Ministerpräsident Tusk: Das Problem Europas ist nicht, dass Nord Stream 2 gesprengt wurde. Das Problem ist, dass es gebaut wurde. Meine Damen und Herren, es ist unerträglich.

0: Kläglich, dass ein EU-Partner Terrorismus und die Sabotage gegen deutsche Infrastruktur gutheißt und dass es darauf bis heute keine deutliche Reaktion aus Berlin gibt. Das zeigt eines ganz klar, diese Regierung besteht in der Außenpolitik aus Dienern fremder Interessen. Und ich verspreche Ihnen eines, wir werden diese nationale Selbsterniedrigung, die CDU hier in Deutschland zu verantworten hat, beenden. Statt Schadensersatz von Kiew zu fordern, statt deutsche Interessen zu wahren, schließt Bundeskanzler Merz die Wiederinbetriebnahme der intakten Pipelines öffentlich aus. Eine freiwillige Selbstkasteiung, während deutsche Haushalte heute 80% mehr für Gas zahlen, während unsere Industrie das Vierfache amerikanischer Konkurrenten zahlen muss, opfern Sie unsere Energiesouveränität auf dem Altar bedingungsloser Ukraine-Treue. 94 Milliarden Euro hat Deutschland der Ukraine seit 2022 überwiesen. 55 Milliarden Euro alleine militärisch. Zum Dank soll Präsident Zelensky, den Sie hier im Plenum allesamt kollektiv in ein nicht mit parlamentarischen Begriffen zu bezeichnendes Körperteil gekrochen sind, laut Wall Street Journal die Terroroperation auch noch höchstpersönlich genehmigt haben. Meine Damen und Herren, die Frage lautet nicht mehr, ob ein Untersuchungsausschuss kommt. Die Frage lautet, warum Sie Angst davor haben. Sie haben jahrelang das eigene Volk im Unklaren gelassen. Sie haben das Geschäft der Täter besorgt und so gut wie nichts unternommen, um die Täter zu jagen. Und ich verspreche Ihnen eines, der Untersuchungsausschuss wird kommen, spätestens nach der nächsten Bundestagswahl.
1: Markus Frohnmeier war das für die AfD-Fraktion. Eine sehr aufgeregte Rede mit schweren Vorwürfen an die Bundesregierung. Bundesaußenminister Wadephul sitzt in der Regierungsbank und hat sich das auch angehört. Weiter geht's mit der Unionsfraktion und zwar mit dem parlamentarischen Geschäftsführer der Unionsfraktion. Henrik Hoppenstedt kommt jetzt ans Pult. Und die Frage lautet jetzt, wie er diese schweren Angriffe der AfD pariert.
2: Frau Präsidentin, meine sehr geehrten Damen und Herren, liebe Kolleginnen und Kollegen, um es gleich vorweg zu sagen, die Enttäuschung wird groß sein, aber wir lehnen Ihren Antrag auf Einsetzung eines Untersuchungsausschusses ab, und zwar zum einen aus rechtlichen Gründen und zum anderen aus politischen Gründen. Und ich fange jetzt mal mit den juristischen Gründen an. Ein Untersuchungsausschuss hat Rechte, die das Parlament sonst so nicht hat. Und deswegen ist er auch nur ausnahmsweise zulässig, nämlich dann, wenn es um die Aufklärung von Missständen geht. Und solche Vorgänge werden in dem Antrag ja nicht einmal korrekt dargelegt. Nehmen wir zum Beispiel die Fragen nach den Ermittlungen, die zu dem Anschlag in Deutschland, Schweden und Dänemark durchgeführt worden sind. In Deutschland, wir erinnern uns alle, sind die Ermittlungen direkt im Anschluss an den Anschlag begonnen worden und sie wurden kompetent und gründlich durchgeführt. Im Ergebnis wurden Haftbefehle erlassen und erwirkt. Ein Beschuldigter sitzt inzwischen in Untersuchungshaft. Das schreiben Sie übrigens auch alles in Ihrem Antrag selber. Und jetzt frage ich mich ganz ehrlich, wo liegt denn daran jetzt der Missstand? Was soll denn daran aufgeklärt werden, meine Damen und Herren? Ein Untersuchungsausschuss muss sich nach der Rechtsprechung des Bundesverfassungsgerichtes auf die nachträgliche Kontrolle abgeschlossener Vorgänge beschränken. Hier ist der Prozess gegen einen der Beschuldigten ja noch nicht einmal gestartet. Wir sollten also zumindest mal die Strafverfahren abwarten und nicht durch Ermittlungen eines Untersuchungsausschusses entsprechend konterkarieren.
3: Herr Abgeordneter, lassen Sie eine Zwischenfrage
2: Ich nicht. Außerdem ist der Bundestag nach der Verfassung ein Gesetzgebungsorgan. Das dürfte ja hinlänglich bekannt sein und eben kein Organ der umfassenden Rechts- und Fachaufsicht gegenüber der Bundesregierung. Fragen des Antrages beispielsweise zu Plänen der Bundesregierung, was die Reparatur der Pipeline betrifft oder zu außenpolitischen Konsequenzen, dürfen schon per Gesetz gar nicht Gegenstand eines Untersuchungsausschusses werden. Und das sollten Sie doch von der AfD-Fraktion auch eigentlich mal wissen, anstatt uns hier mit handwerklich schlechten Anträgen zu überziehen. Und dann wird es richtig interessant. Sie schreiben in Ihrem Antrag, Sie möchten gerne 16 Mitglieder in einem Untersuchungsausschuss haben. Davon, gnädigerweise, billigen Sie uns als Koalition 8 zu. Damit hätten wir nicht einmal eine Mehrheit in diesem Untersuchungsausschuss. Und wenn ich Ihnen sagen darf, wer lesen kann, ist ja klar im Vorteil. In Paragraph 4 des Untersuchungsausschusses steht ja drin, dass wie in anderen Ausschüssen dieses Hauses übrigens auch, die parlamentarischen Mehrheiten hier im Plenum auch in einem Ausschuss abgebildet werden müssen. Das heißt, Sie machen nicht einmal das Minimum an Demokratie in einem solchen Untersuchungsausschuss. Und dann geht es ja noch weiter. Haben Sie 4 Mitglieder, die Sie selber für sich reklamieren? Wenn Sie 16 haben, wissen wir alle, mathematisch heißt das, 1/4 der Mitglieder wären AfD. Und das bedeutet, dass Sie Minderheitenrechten für sich in Anspruch nehmen könnten, die Sie natürlich hier im Plenum, weil Sie das Viertelquorum gar nicht erreichen, nicht in Anspruch nehmen können. Und jetzt frage ich mich ganz ehrlich, ist das Dummheit, ist das Dreistheit, ist das eine Mischung aus beiden? Es ist jedenfalls rechtswidrig, meine Damen und Herren. Und jetzt gestatten Sie mir noch ein paar Worte zur politischen Einordnung Ihres Antrages. Ganz offensichtlich geht es in allererster Linie darum, dass die Ukraine und die ukrainische Regierung in ein möglichst schlechtes Licht gerückt werden soll. Und es geht ganz offensichtlich darum, dass Ihr Freund Putin, der für Hunderttausende Kriegstote in Europa verantwortlich ist, in ein möglichst gutes Licht gerückt wird. Und ich sage Ihnen für die Union, wir sind nicht bereit, diese Täter-Opfer-Umkehr in irgendeiner Form zu tolerieren. Das nehmen wir nicht an. Und ein schönes Beispiel für Ihre Russlandfreundlichkeit sind Ihre wirklich geheuchelten Ausführungen zur Energieversorgung. Sie glorifizieren das leitungsgebundene Gas aus Russland und kommen völlig ohne den Hinweis aus, dass es Putin war, der den Gashahn in Nord Stream ausgedreht hat. Und dass es Putin war, der dafür verantwortlich war, dass die Gaspreise in Deutschland, in ganz Europa explodiert sind. Und dass vor allen Dingen diejenigen Menschen mit kleinen und mittleren Einkommen in unserem Land darunter in besonderer Weise zu leiden haben. Und deswegen frage ich Sie ganz ehrlich, das sind doch Dinge, die gar nicht so lange zurückliegen. Wen wollen Sie denn eigentlich für dumm verkaufen mit diesen ganzen Dingen? Und dann sind gerade 2 Bücher erschienen, die sich mit dem Anschlag auf Nord Stream 2 beschäftigen. Das eine von Bojan Paczewski behauptet, Präsident Zelensky wäre nicht nur im Bilde gewesen über den Anschlag, sondern hätte ihn auch sozusagen befohlen. Der hätte den Einsatzbefehl gegeben. Das andere sagt, dass die ukrainische Führung nicht einmal im Bilde war und damit auch gar nicht den Anschlag sozusagen befehlen konnte. In Ihrem ganzen Antrag wird nur das eine Buch zugrunde gelegt und das andere fällt weg. Und da bleibt es dabei, Sie unterstützen die Lesart von Präsident Putin. Sie wollen ihm gefallen. Sie sind diejenigen, die den Kriegstreiber hier im Kreml unterstützen. Das lassen wir Ihnen nicht durchgehen. Wir lesen den Antrag ab. Dankeschön.
1: Henrik Hoppenstedt, der parlamentarische Geschäftsführer der Unionsfraktion. Er hat eine Zwischenfrage der AfD nicht zugelassen.
3: Die Grünen hat Herr Abgeordneter.
1: Und Julia Klöckner lässt eine Kurzintervention interessanterweise jetzt nicht zu. Es sah erst danach aus, dass sie zugelassen wird, aber dem ist nicht so. Also weiter in der Rednerliste Robin Wagner für Bündnis 90 Die Grünen.
4: 2 liegt zerstört am Grund der Ostsee und trotzdem erfüllt die Pipeline weiter ihren Zweck. Sie polarisiert, sie spaltet, sie isoliert Deutschland in Europa. Nord Stream war nie nur fossile Energieversorgung. Diese Pipeline war immer geostrategische Waffe und die AfD will diese Waffe weiter einsetzen. Das Leid der Menschen, die Schicksale der Soldaten, die Folgen für Europas Sicherheit. All das spielt bei der AfD keine Rolle, wenn es wieder heißt, Radio Moskau sendet seine Propaganda auf den Frequenzen der AfD. Ihre Breitbeinigkeit, Herr Frohnmeier, hier im Plenum, das ist in Wahrheit ein Kniefall vor Wladimir Putin. Und wir alle kennen ja die Berichte über die Verbindung aus den Reihen der AfD zu russischen und chinesischen Kräften. Der thüringische Verfassungsschutz, der warnt sogar vor dem Ausspähen mittels parlamentarischer Anfragen von unserer kritischen Infrastruktur. Ich frage mich, in welchem Interesse wollen Sie mit Ihrem Antrag denn bitte den Schutz von Kabeln, Pipeline und Energieversorgung Deutschlands ausspionieren hier? Sie sind eine Gefahr für Deutschlands Sicherheit. Und zur Energie. Die AfD ist geradezu besessen von Öl und Gas aus Russland. In Deutschland hergestellte Freiheitsenergien, die uns stark und Unabhängigkeit machen, Windenergie, Solarenergie, Geothermie, das alles bekämpfen Sie. In meiner lippischen Heimat spielen Sie am Hermannsdenkmal germanischer Freiheitskämpfer und fechten gegen Windräder. Dabei wollen Sie uns in Wahrheit abhängig machen vom Diktator im Kreml. Sie von der AfD, Sie wollen keine Souveränität, Sie wollen die alten korrupten Seilschaften der Moskau-Connection, Sie wollen weiter mit deutschem Geld den russischen Krieg finanzieren. Das ist eine Schande für Deutschland, was Sie hier machen. Sie kuscheln mit Putin und Trump. Mit den beiden Männern, die 2022 und heute mit ihren Entscheidungen für die krassesten Energiepreisschocks verantwortlich sind. Sie wollen, dass es Deutschland und den Menschen hier schlecht geht, um aus Frust und Ärger politisches Kapital zu schlagen. Das ist wirklich eine Schande. Aber noch kurz zum realen Aufklärungsbedarf. Die Pipeline Nord Stream 2 war die größte politische Fehlentscheidung der schwarz-roten Energiepolitik. Diese Pipeline war nie ein rein privatwirtschaftliches Projekt. Es war immer eine geopolitische Waffe gegen die Ukraine, gegen Europa, gegen Deutschland. Union und SPD haben sich und ihre Wählerinnen und Wähler jahrelang belogen, und das hat uns ja am Ende Milliarden gekostet. Und die ernsthafte Aufarbeitung dieser Machenschaften der schwarz-roten Moskau-Connection ist unbedingt nötig. Ich meine, Putin schlägt ernsthaft Schröder als Verhandler vor und die AfD und die SPD springt ja auch noch drauf an. Das ist ja lächerlich, was Sie hier machen. Wie konnte Nord Stream nach der Krim-Annexion beschlossen werden? Warum wurden die Warnungen unserer Partner ignoriert? Wie konnte Schwarz-Rot unsere deutschen Gasspeicher an Gazprom verhökern und damit erst Putins Erpressung 2022 ermöglichen? Ernsthafte Aufarbeitung der desaströsen deutschen Russlandpolitik der Vergangenheit ist dringend notwendig, vielleicht zu umfassend für einen Untersuchungsausschuss, aber dringend notwendig. Diese Aufarbeitung will die AfD aber gar nicht. Sie wollen den Bundestag für einen Schauprozess nutzen, um Stimmung für einen Kriegsverbrecher und gegen unsere Ukraine-Unterstützung zu machen. Das machen wir nicht mit. Und deshalb gilt mit Blick auf die Zerstörung der Pipeline volles Vertrauen in die Ermittlungen der deutschen Behörden. Wir erwarten vollständige und lückenlose Kooperation von allen Beteiligten. Die AfD will immer Misstrauen in die deutsche unabhängige Justiz sehen. Das ist Teil des autoritären Playbooks. Und das sollte uns allen eine Warnung sein. Vielen Dank.
1: Robin Wagner war das für Bündnis 90 Die Grünen. Jetzt könnte es doch noch. Ja, jetzt kommt es zur Kurzintervention.
3: Lasse ich noch eine Kurzintervention zu Herrn Hoppenstedt, Dr. Hoppenstedt zu, von Herrn Abgeordneten Rico Komning von der AfD-Fraktion. Bitte.
5: Vielen Dank, Frau Vorsitzende. Herr Hoppenstedt, ich finde es ein bisschen schade, dass Sie die Zwischenfrage nicht zugelassen haben. Ich kenne Sie als wirklich vernünftigen PGF-Kollegen. Aber ja, offensichtlich war die Angst größer. Nun, was soll's? Wissen Sie, ich musste gar nicht antizipieren, dass Sie diesen Antrag ablehnen werden. Sie hätten ja selbst die Möglichkeit gehabt, einen Untersuchungsausschuss einzuberufen. Sie haben jetzt aber eben gerade auch gesagt, dass Sie ihn ablehnen werden. Das war für uns völlig klar. Lubmin, wo Nord Stream 2 anlandet, liegt in meinem Wahlkreis, im Bundestagswahlkreis 16. Und ich weiß nicht, ob Sie mal sich die Ergebnisse der letzten Bundestagswahl dort angesehen haben. Ich habe den Wahlkreis in der Erststimme mit 45,2% gewonnen. Ihr Kandidat Philipp Amthor hat leider nur 19,9% gehabt. Das ist weniger als meine Steigerung. Ich weiß nicht, ob Sie so weitermachen wollen und tatsächlich gegen den Willen der Bürger arbeiten wollen. Die Bürger wollen diese Aufklärung. Sie wollen auch diesen Untersuchungsausschuss. Ich kann das deshalb sagen, weil wir ganz viele Bürgerdialoge, ganz viele Infostände, im Übrigen auch außerhalb von Wahlkampfzeiten dort machen. Sie sagen, wir wollen mit dem Untersuchungsausschuss die Ukraine in ein schlechtes Licht drücken. Nein, die Ukraine steht im schlechten Licht, zumindest was diesen Angriff auf die deutsche Infrastruktur angeht. Und deshalb, Herr Dr. Hoppenstedt, wäre es nur vernünftig, und das kann ich der Union nur raten, in diesem Fall hier tatsächlich mit zur Aufklärung beizutragen und einen Untersuchungsausschuss mit einzuberufen. Tun Sie das nicht, können Sie machen, machen Sie so weiter. Wir haben Landtagswahlen in Mecklenburg-Vorpommern. Sie wissen, wo wir stehen, in Sachsen-Anhalt und in Mecklenburg-Vorpommern. Ich glaube, es wird Ihnen arg auf die Füße fallen, wenn Sie heute hier auch sich gegen den Untersuchungsausschuss aussprechen.
1: Enrico Komning war das für die AfD-Fraktion, und der Abgeordnete Hoppenstedt aus der Unionsfraktion kann antworten.
6: Ja, vielen Dank, Herr Kollege. Ich will sagen, dass Sie nicht der Einzige sind, der in Gespräch mit Bürgerinnen und Bürgern sind. Ich bin es in meinem Wahlkreis übrigens auch. Und ich kann Ihnen nur aus meinem Wahlkreis berichten, dass dort die Sorgen und Nöte andere sind. Die sind nicht in allererster Linie darauf fokussiert, dass wir jetzt wieder Nord Stream 2 aufklären, geschweige denn neues russisches Gas bekommen, sondern die sind darauf gerichtet, dass sozusagen in meinem Bereich, wo auch der Haupt Aufmarschplatz des Kalten Krieges seinerzeit war, die Sorge existiert, dass Russland mit seiner gesamten Aggressivität Europa mit noch mehr Krieg überzieht. Und dagegen wollen wir uns stemmen mit aller Kraft. Und deswegen will ich Ihnen nur ganz sagen, ich habe Ihnen alle Argumente eben in meiner Rede benannt, warum dieser Untersuchungsausschuss nicht funktioniert, weil wir diese Aufklärung jetzt als allererstes mal den Gerichten überlassen sollen, die ihre Arbeit machen sollen, so wie sich das in einem Rechtsstaat gehört. Und deswegen, wir sind für Aufklärung, wir sind für Transparenz, aber werden hier nicht irgendein politisches Schaulaufen mitmachen, was in allererster Linie dazu führen soll, dass Sie Ihre politische Agenda in irgendeiner Form nach vorne bringen.
1: Henrik Hoppenstedt war das mit seiner Antwort aus der Unionsfraktion auf die Kurzintervention der AfD. Zurück in die Rednerliste. Daniel Baldi ist der nächste Redner für die SPD-Fraktion. Er sitzt im parlamentarischen Kontrollgremium, das ja die Geheimdienste kontrolliert.
7: Vielen herzlichen Dank, Frau Präsidentin, liebe Kolleginnen und Kollegen. Der Auftrag zur Einrichtung oder der Antrag zur Einrichtung eines Untersuchungsausschusses umfasst unter anderem auch den Untersuchungsgegenstand, wie wird denn kritische Infrastruktur in Deutschland geschützt. Und da kann ich nur sagen, dafür braucht es keinen Untersuchungsausschuss, dafür braucht es einfach nur Aufmerksamkeit hier im Plenum und Aufmerksamkeit bei Gesetzesabstimmungen, denn diese Bundesregierung, sie handelt beim Schutz kritischer Infrastruktur. Wir haben NIS2 auf den Weg gebracht zum Schutz vor Cyberangriffen in kritischer Infrastruktur. Und wir haben mit dem Kritis-Dach-Gesetz dafür gesorgt, dass kritische Infrastruktur geschützt ist vor physischer Sabotage. Wir haben bei der Drohnenabwehr zugelegt, mit dem gemeinsamen Drohnenabwehrzentrum, der Drohnenabwehreinheit bei der Bundespolizei und gerade gestern der Pakt für den Bevölkerungsschutz, 10 Milliarden in den nächsten Jahren durch das Bundesinnenministerium. Ich finde, es braucht keinen Untersuchungsausschuss. Im Gegenteil, für kritische Infrastruktur oder für den Schutz kritischer Infrastruktur, da braucht es diese Koalition, liebe Kolleginnen und Kollegen. Wir handeln nicht nur beim Schutz kritischer Infrastruktur auf dem Land, nein, wir handeln auch auf See und insbesondere auch in der Ostsee. Seit knapp 2 Jahren, 2,5 Jahren gibt es in Rostock den Stab Commander Task Force Baltic der NATO, der Unterführung der Marine, die Ostsee überwacht. Und was gibt es dort zu überwachen? Ja, es gibt ganz viel kritische Infrastruktur. Es gibt Datenkabel, es gibt Stromkabel und ja, die werden angegriffen. Aber sie werden eben angegriffen, insbesondere durch Schiffe der russischen Schattenflotte, die illegalerweise sich durch die Ostsee bewegen. Und glücklicherweise hilft dieser Commander Task Force Baltic Stab eben dabei, diese Schiffe zu überwachen. Und insbesondere seit es ihn gibt, ist die Zahl der kritischen Angriffe auf kritische Infrastruktur in der Ostsee auch zurückgegangen. Was bedeutet, es wird auch wahrgenommen, die russische Schattenflotte ist weniger aggressiv im Umgang gegen kritische Infrastruktur. Anker werden nicht mehr fallen gelassen, um damit Datenkabel zu zerstören. Und auch hier lässt sich sagen, die Bundesrepublik greift ein, sie schützt kritische Infrastruktur, nicht nur auf dem Land, nein, sie tut es auch in der Ostsee und sie tut es erfolgreich, liebe Kolleginnen und Kollegen. Zum Schutz kritischer Infrastruktur gehört aber auch, dass wir nicht nur dafür sorgen, dass es bessere Zäune gibt, dass Drohnenüberflüge beispielsweise nicht stattfinden, sondern es gehört dazu auch, dass Informationen über kritische Infrastruktur eben nicht frei zugänglich sind. Und da muss man ja sagen, während der Großteil dieses Hauses von Linke bis Union dafür sorgt und versucht, dafür zu schützen und dafür zu sorgen, dass eben solche Informationen geheim bleiben, dass sie nicht öffentlich sind, da tun Sie ja wirklich alles als AfD-Fraktion, damit genau diese Informationen öffentlich werden und es die Angreifer noch einfacher haben. Mehr als 7.000 parlamentarische Anfragen in den letzten Jahren. Der Kollege Wagner hat es auch eben schon mal angedeutet zum Thema Energieversorgung, zum Thema Transportwege, zum Thema Aufbau von Redundanzen und vieles, vieles mehr. Wir geben uns hier wirklich alle Mühe, um kritische Infrastruktur zu schützen. Und gleichzeitig muss man feststellen, Sie wollen genau das verhindern. Und ich finde, es braucht keinen Untersuchungsausschuss, der sich die Frage stellt, wie schützen wir kritische Infrastruktur. Ich glaube, die Frage in einem Untersuchungsausschuss sollte eher sein, warum wollen Sie kritische Infrastruktur angreifen und immer wieder in der Öffentlichkeit Informationen darüber preisgeben. Das muss der eigentliche Auftrag sein. Und der letzte Punkt, Sie haben ja einen ähnlichen Antrag zur Einrichtung eines Untersuchungsausschusses schon mal gestellt, vor 3 Jahren, 2023. Und da merkt man, wenn man diese beiden Anträge nebeneinander liegt, was sie eigentlich für Fähnchen im Wind sind. Damals, 2023, da waren die USA noch der Hauptverantwortliche, da haben sie wilde Verschwörungstheorien verbreitet, da hat die US Navy die Sprengsätze gelegt und es hätte ja nur noch gefehlt, dass sie den Wal Timmy dann auch noch mit reinbringen, der dafür verantwortlich wäre für die Nord Stream Sprengung. Da wurde die Administration Trump 1 angegriffen, die wurde kritisiert und und sie wurde verdächtigt. Der Untersuchungszeitraum, der ging zurück bis ins Jahr 2017, als der US-Kongress Gesetze zur Sanktionierung verabschiedete unter Präsident Donald Trump. Und heute in dem Antrag, da finden wir gar nichts mehr dazu. Und da merkt man, Sie sind einfach nur komplette Fähnchen im Wind. Sie wollen keine Aufklärung. Alles, was Sie wollen, ist außenpolitisch gut dastehen und sich bei Ihren nächsten Auslandsbesuchen, sei es in Russland oder in den USA, einzuschleimen.
3: Herr Abgeordneter, lassen Sie eine Zwischenfrage aus den Reihen der Fraktion der AfD zu. Herr Bochmann, bitte.
1: Tatsächlich, eine Zwischenfrage ist zugelassen worden. Los geht's.
8: Vielen Dank, Frau Präsidentin. Sehr geehrter Herr Waldi. Eine kurze Frage. Sie haben gesagt, wir müssen aufklären und schützen, also Prävention machen, was unsere kritische Infrastruktur betrifft. Jetzt ist ein Anschlag auf unsere Infrastruktur geschehen, den unsere Steuerzahler, die hier auch auf den Tribünen sitzen, mitbezahlt haben. Denn nicht den Anschlag, sondern dieses Projekt. Und jetzt ist doch eine Frage. Wir als Vertreter in diesem Volk haben ganz einfach auch dafür zu sorgen, dass das aufgeklärt wird. Das ist unsere Aufgabe, herauszufinden, mit welchen bestmöglichen Mitteln wir die Täter ermitteln und diesen Schaden auch eruieren, dass unsere Bürger wissen, womit sie es zu tun haben und dass unsere Leute, unsere Bürger da draußen die Gewissheit haben, dass sie sich auf ihre Politiker verlassen können. Sind Sie interessiert daran, das tatsächlich bis zum Ende aufzuklären, ja oder nein? Danke.
7: Herr Kollege, ich bin absolut interessiert an und ich bin auch interessiert an der Gewaltenteilung in diesem Land. Denn es gesagt, wir sind der Gesetzgeber und die rechtsprechende Gewalt, das sind eben wir nicht. Und das hat auch sehr, sehr gute Gründe, dass wir es nicht sind. Und der GBA, der Generalbundesanwalt, der ermittelt ja eben wegen verfassungsfeindlicher Sabotage. Das ist ja auch eben vom Kollegen Hoppenstedt schon angesprochen worden. Und deshalb kann es doch gar keine Vertuschung geben, wenn Justiz schon heute ermittelt dazu, wenn beispielsweise auch Haftbefehle ausgestellt werden. Und ich muss das so deutlich sagen, der Generalbundesanwalt braucht keine Hilfs-Sheriffs. Was wir brauchen, das ist Schutz vor kritischer Infrastruktur. Da liefert diese Koalition und sie tut es. Und das will ich auch ganz besonders sagen, insbesondere auch mit Hilfe der demokratischen Fraktionen in diesem Haus. Und deshalb, wir brauchen weiterhin Schutz. Wir brauchen nicht solche Schaufensteranträge von Fähnchen im Wind. Vielen lieben Dank.
1: Daniel Baldi war das für die SPD mit der Replik auf die Zwischenfrage aus der AfD-Fraktion. Daniel Baldi hat der AfD vorgeworfen, ein Fähnchen im Wind zu sein. Ina Latendorf, die nächste Rednerin für Die Linke.
9: Sehr geehrte Frau Präsidentin, verehrte Kolleginnen und Kollegen. Am 26. September 2022 wurde ein Sprengstoffanschlag auf die Nord Stream Pipelines verübt. Ja. Dabei wurden beide Stränge 1 und 2 beschädigt. Der angerichtete Schaden ist enorm. Ja. Die Gesamtkosten für den Bau beider Leitungen lagen bei insgesamt fast 17 Milliarden Euro mit leicht abweichenden Anteilen pro Leitung, investiert von der Nord Stream AG, die im Wesentlichen getragen wurde von Gazprom. Gazprom, wir erinnern uns, einem mit der größten Unternehmen, Erdgasunternehmen der Welt mit Sitz in Moskau. Übrigens nicht Deutschland investiert, sondern Gazprom mit 70% Krediten und 30% Eigenanteil. Worum geht es hier heute? Nachdem hier das Ganze ja schon 2023 debattiert wurde, der Wahlkampf in Mecklenburg-Vorpommern lässt grüßen, wir haben es eben von dem Kollegen gehört, ist ja eingeräumt worden und das wie üblich auf der populistischen Fahrkarte. In diesen Zeiten, in denen Angriffskriege scheinbar klag- und wehrlos hingenommen werden, in denen die Reaktion marschiert, Aufklärung durch Heilsversprechen und Verschwörungen ersetzt wird, schlägt die Stunde der Rückwärtsdreher. Nichts anderes als rückwärtsgewandte Ressourcenverschwendung statt sachlicher politischer Arbeit wird hier wieder einmal versucht. Es ist eine tolle Inszenierung, die aufgeführt wird, auf und angeführt von der Partei, die wie keine zweite ihr Fähnchen in den Wind hängt. Wir haben es eben gehört. Es ist ein Hohn von Völkerrecht, in einem Antrag von rechts außen zu lesen. Sie haben mit Völkerrecht so wenig zu tun, wie Wladimir Putin kein lupenreiner Demokrat ist. Sie wollen keine Aufklärung. Sie sind antiaufklärerisch. Sie wollen keine Wahrheit fördern. Sie verbreiten Fake News. Sie, die Partei, die Ängste schürt und dann ausnutzt, Sie sind das Problem. Um das zu erkennen, brauchen wir hier keinen Untersuchungsausschuss einzusetzen. Ihre Heuchelei, sie verstecken sie nicht einmal mehr. Sie schreiben, der Anschlag hat die Durchleitung von Gas beendet. Dabei hat Ihr Freund Wladimir Putin den Gashahn schon am 31. August zugedreht, also weit vor dem Anschlag. Und Ihr Freund Wladimir Putin, der hat das Gas als Druckmittel einsetzen wollen. Und Sie schreiben in Ihrem Antrag von Diplomatie. Diese Anbiederung stinkt doch zum Himmel. Und erst einmal genug von Ihnen. Ich komme auf die Bundesregierung zu sprechen. Ja, die Kabinette Merkel, Scholz und Merz haben fürchterliche Fehler begangen. Fehler, die den Menschen in Deutschland bis heute viel Geld kosten. Doch nicht der Mangel an günstigem russischem oder sonst welchem Gas ist das Problem, sondern die seit Jahren sabotierte Energiewende. Ob 2022 oder heute durch Trumps Wahnsinn im Iran, immer wieder erleben wir, dass die Abhängigkeit von fossilen Energien das Problem sind. Und zwar das Problem und nicht die Lösung, Frau Reiche, auch wenn sie nicht da ist. Die eigentliche politische Arbeit im Zusammenhang mit Nord Stream besteht doch wohl darin, eine Verbindung zwischen Herstellerlobbyismus, Profitdenken, falsche Beharrung auf fossile Energieträger und aggressive Machtpolitik im Spätimperialismus aufzugreifen. Wenn es um die Menschen und ihre Probleme geht, deren Lösung ihre eigentliche Aufgabe hier für alle Politikerinnen ist, dann brauchen wir hierzu keinen Untersuchungsausschuss. Der würde einzig und allein extremen Stoff für die populistischen Wahlkämpfe liefern und Sie können dann verkürzte und verdrehte und verstellte Informationen rausgeben, wie Sie wollen. Wenn es um die Menschen und ihre Probleme geht, deren Lösung unsere eigentliche Aufgabe hier in der Politik ist, dann müssten wir hier an dieser Stelle über die Bezahlbarkeit des Lebens sprechen. Es müsste um Frau Schmidt in meinem Wahlkreis gehen, die ihre Nebenkosten nicht mehr bezahlen kann. Es müsste um Lutz gehen, der pendelt täglich 86 Kilometer und der sich aufgrund der hohen Spritkosten seinen Arbeitsweg kaum noch leisten kann. Es müsste um den Organisationsaufwand gehen, den Familie Kessler auf sich nimmt, um die beiden Kinder in die Kita und die Mutter zur Tagespflege zu bringen. Sprich, es müsste um die Bezahlbarkeit von Mobilität, von E-Mobilität gehen, um die Übergewinnsteuer, um Preisdeckel. Stattdessen müssen wir uns mit der Ignoranz und verlogenen Selbstherrlichkeit einer aus meiner Sicht rechtsextremen Partei beschäftigen, die vorgibt, für die normalen Menschen da zu sein, während sie im Hintergrund die Realität, die wir kennen, Rente, Kranke, Arbeitslosenversicherung und Co., die soziale Sicherheit in diesem Land zerstören will. Meine Fraktion und ich, wir lehnen Ihren Antrag ab, wir lehnen Ihre Politik ab. Mehr ist dazu nicht zu sagen.
1: Ina Ladendorff war das für Die Linke. Sie wirft der AfD vor, mit ihrem Antrag Populismus zu betreiben und Lügen und Fake News zu verbreiten. Marc Henrichmann ist der nächste Redner für die Unionsfraktion. Er ist der Chef des parlamentarischen Kontrollgremiums, also der Vorsitzende.
10: Liebe Kolleginnen und Kollegen, der Antrag auf Einsetzung eines Untersuchungsausschusses ist das sogenannte schärfste Schwert der Opposition. Und die Mehrheit räumt auch der Minderheit, selbst wenn sie anderweitig überzeugt sein sollte, natürlich dieses Recht ein. Aber es gibt nun mal gewisse Vorschriften. Artikel 44 Grundgesetz sagt, dieser Antrag ist dann eben zu unterschreiben und dem Parlament vorzulegen. Und genau das tun sie nicht. Sie beantragen lediglich, in den Geschäftsordnungsausschuss zu gehen und dort abzustimmen über einen Antrag auf Einsetzung. Sie nehmen ja gar nicht die grundgesetzlich eingeräumten Rechte wahr. Sie kommunizieren auch mit niemandem in diesem Haus. Auch das wäre ja mal ein Instrument, parlamentarisch zu arbeiten, mit dem Knüppel auf andere einzuhauen, Meinungsüberzeugung per Schwert von oben zu betreiben. Das ist Ihr Mittel. Sie gehen den grundgesetzlich vorgegebenen Weg nicht. Sie wollen nicht parlamentarisch arbeiten. Und das zeigt, Ihr Antrag ist eines, eine reine Wahlkampfshow. Sie tun nichts dafür, dass er Wirklichkeit wird, sondern es ist eine reine Show, die Sie hier abgeben. Und ich sage Ihnen auch was. Sie haben 5 Seiten geschrieben mit Vorfestlegung. Und Herr Frohnmeier hat das ja hier auch gerade zum Besten gegeben. Ein Angriff auf die nationale Souveränität, so heißt es, dürfe nicht folgenlos bleiben. Aber so heißt es, das Untersuchungsrecht des Parlaments setzt einen tatsachengestützten Hinweis auf einen Missstand voraus. Der einzig tatsachengestützte Hinweis, den ich jetzt jedenfalls bekommen habe, ist, dass die AfD offenbar Fakten zur Kenntnis nimmt und Bücher liest. Aber ehrlicherweise machen Sie das ja sehr selektiv. Und ich komme gleich noch mal zu dem Argument. Aber wenn selektive Wahrnehmung von Presse- und Medienveröffentlichungen jetzt dazu führt, dass wir parlamentarische Untersuchungsausschüsse einsetzen, dann legen wir das Parlament dauerhaft lahm. Das ist nicht Aufgabe dieses Parlaments und deswegen können wir den Antrag auch nicht unterstützen, meine Damen und Herren. Und Ihre These, dass Nord Stream 2 nationale Souveränität gestärkt habe, die ist ja einigermaßen steil, genauso wie dass die Energiekrise dadurch abgewendet wird. Und ich will das mal ausdrücklich auch kritisch sagen. Ob Nord Stream 1 der Herren Trittin, Schröder und anderer damals eine gute Idee war, ob es Nord Stream 2 war, der späteren Bundesregierung, das will ich mal dahingestellt lassen. Ex post ist das immer leicht zu urteilen. Aber eines ist doch klar, wir erleben dieser Tage einen hybriden Krieg Russlands gegen die NATO, gegen die EU, auch gegen Deutschland und Europa. Und die AfD ist ein Werkzeug dieser hybriden Kriegsführung. Und dessen müssen Sie sich mal bewusst sein. Sie spielen das Spiel des Kremls hier. Und Ihnen geht es nicht um Aufklärung, sondern Ihnen geht es hier um Unterstützung offenbar dieser russischen Propaganda.
3: Lassen Sie eine Zwischenfrage des Abgeordneten Frohnmeier zu.
10: Aber gerne doch.
1: Markus Frohnmeier kann eine Zwischenfrage stellen. Also los für die AfD-Fraktion.
11: Lieber Kollege, vielen Dank erstmal, dass Sie die Zwischenfrage zulassen. Wir haben jetzt ganz oft hier in der Debatte formalistische Argumente gehört. Wissen Sie, der Punkt ist doch der, die 5 Tatverdächtigen, die sich immer noch in der Ukraine befinden, zu denen auch Ihre Regierung keine Auskünfte geben will, mit Blick auf die Frage, ob es auf ein Auslieferungsersuchen stattgefunden hat. Der Generalbundesanwalt kann anderen Staaten keine Vorgaben machen. Er benötigt die Unterstützung dieser Bundesregierung, politisch Druck aufzubauen, um auch im Rahmen der Ermittlungen dann Erfolg haben zu können. Und darum auch noch mal an Sie als Regierungs- oder zumindest Mitglied einer Regierungspartei. Warum kann denn Ihre Regierung nicht beantworten, ob eben eine Auslieferung ersucht wurde oder nicht? Warum unterstützt diese Bundesregierung, die SPD, die CDU, nicht über politischen Druck, der ausgeübt wird, dass diese Ermittlungen auch zum Erfolg führen können? Wir
3: Danke
11: brauchen
3: sehr, die Frage ist gestellt. Keine Danke. Zwischenstatements noch dazu, bitte.
10: Herr Frohmeier, schönen Dank für die Gelegenheit, weil Sie mich noch mal deutlich machen lässt, dass es ja sowas gibt wie genau laufende Ermittlungen. Und der Generalbundesanwalt, wir haben es ja gerade an dieser Stelle auch schon gehört, hat wirklich am Tage nach den entsprechenden Vorfällen bei Nord Stream die Ermittlungen aufgenommen. Und ich komme auch gleich in anderem Zusammenhang auch noch dazu. Und es ist relativ klar geworden, die Tatverdächtigen sind ermittelt worden, sind in Haft in Teilen und werden vernommen. Und es wird ein Ergebnis geben. Sie kennen das ja aus Ihrer eigenen Fraktion. Wir haben ja regelmäßig Immunitätsaufhebung, wir haben regelmäßig strafrechtliche Ermittlungen. Und auch da in laufenden Verfahren werden Sie natürlich niemals sofort alle Offenlegungen bekommen. Und es ist doch auch gut so. Und eins will ich Ihnen auch noch mal sagen, weil Sie auch immer kommen mit so Argumenten wie Bürokratieabbau. Übrigens völlig zu Recht, dass wir Bürokratieabbau betreiben in diesem Parlament. Aber der GBA arbeitet doch und der GBA hat Unterlagen vorliegen und die sichtet er. Und jetzt kommen Sie mit der Idee eines parlamentarischen Untersuchungsausschusses, übrigens voreingenommen und nicht offen, ergebnisoffen. Das macht der GBA besser, als Sie es machen würden. Und Sie sagen dem jetzt, ich schmeiß dir Knüppel zwischen die Beine, ich lasse dich nicht weiter ermitteln, weil wir uns als Parlament anmaßen, besser zu sein als Ermittlungsbehörden. Das ist doch vollkommener Unsinn. Sie mit Ihrer Schranke im Kopf, Sie behindern Aufklärung, Sie erleichtern sie nicht.
3: Damit ist die Frage beantwortet.
10: Vielen Dank. Bitte. Und Herr Frohnmeier, wo wir uns gerade so nett hier unterhalten, ich finde auch zum Beispiel die Tatsache, dass Sie jetzt wieder darüber nachdenken, zum Wirtschafts- und Energieforum nach Russland zu reisen, einigermaßen inkonsistent. Ihre Fraktion hat sich ja gerade fast darüber zerlegt, ob Russland-Kontakte schädlich sind oder förderlich sind. Wo sind denn jetzt die Stimmen? Wer hat denn das Sagen? Ist Russland jetzt irgendwie hybride Bedrohung, Teil der hybriden Bedrohung oder hybrider Kriegstreiber oder eben nicht? Sie haben doch keinen klaren Kompass und Sie wollen aufklären, einseitig in Richtung Ukraine, das ist ja einigermaßen unglaubwürdig. Und ich will Ihnen noch was sagen, auch nachrichtendienstlich.
7: Das sage ich mal als Vorsitzender des Parlamentarischen Kontrollgremiums. Auch was die Nachrichtendienste betreiben, gucken wir uns in einem Gremium an, das zu Recht geheimtagt. Und wir gucken auch sehr kritisch drauf, weil wir diesen Vorgang aufklären und weil wir auch den GBR unterstützen wollen, wo wir nur können. Und das ist uns wichtig. Und deswegen geht es hier darum, unsere nationale Souveränität zu schützen und sie nicht zu bekämpfen durch unsinnige Manöver aus ihren Reihen und Unterstützung von Despoten, die Russland, wie Russland, die Europäische Union und die NATO zerlegen möchten. Und zum Schluss möchte ich Ihnen selber mal, da wir ja festgestellt haben, dass Sie Bücherfreunde geworden sind, aus dem Buch, das Sie zur Grundlage Ihres Antrages machen, zwei Zitate zum Besten geben, die Sie vielleicht überzeugen könnten. Zum einen der Journalist, der das Buch verfasst hat, Herr Panczewski, schreibt unter anderem: Die deutschen Behörden erwiesen sich mir gegenüber auf allen Ebenen als vorbildliche Vertreter einer liberalen Demokratie und respektierten die Pressefreiheit. Und noch viel besser, er schreibt auf Seite 359, Sie können es dann gleich nachlesen, die andere Geschichte dreht sich um ein Team der deutschen Bundespolizei, das eine nie dagewesene Ermittlung in Gang setzte. Entgegen aller Wahrscheinlichkeit lösten sie den Fall. Sie identifizierten die Täter und rekonstruierten den Ablauf der Tat mit forensischer Präzision. Und Sie machen ernsthaft unseren deutschen Sicherheitsbehörden den Vorwurf, sie hätten nicht sauber gearbeitet oder würden das nicht tun. Das schädigt das Ansehen der deutschen Sicherheitsbehörden. Sie sind wirklich zum Schaden unserer Demokratie in diesem Fall. Sie säen Misstrauen und Sie starten hier den Angriff auf nationale Souveränität. Das lassen wir Ihnen nicht durchgehen. Vielen Dank.
1: Mark Henrichmann war das für die Unionsfraktion. Er ist der Vorsitzende des Parlamentarischen Kontrollgremiums und er erhebt schwere Vorwürfe gegen die AfD. Sie würde der Deutschland schaden und den russischen Interessen hinterherlaufen. Anna Rathart ist die nächste Rednerin für die AfD.
12: Frau Präsidentin, meine Damen und Herren, in früheren Zeiten wäre die Sprengung der Nord Stream Pipelines als Kriegserklärung auf Deutschland gewertet worden. Diese Sprengung war ein Angriff auf deutsche Infrastruktur, auf unsere Energieversorgung, auf die wirtschaftliche Lebensader unseres Landes und damit ein Angriff auf das deutsche Volk. Sie beschleunigte die Vernichtung von Industrie und Arbeitsplätzen und damit den Niedergang des deutschen Wohlstands. Und trotzdem, diese Bundesregierung schweigt. Sie klärt nicht auf, sie fordert nichts ein. Die Interessen und das Wohl des eigenen Volkes sind ihr offensichtlich egal. Und auch die Regierungsfraktionen von CDU und SPD verweigern die parlamentarische Kontrolle und damit dem Volk die Wahrheit. Dabei verdichten sich die Hinweise dramatisch. Die Journalisten Seymour Hersh und Bojan Panczewski sind auf Spuren gestoßen, die bis in höchste ukrainische Militär- und Geheimdienstkreise führen und ebenso auf eine mögliche Beteiligung der Biden-Administration hinweisen. Aber was uns doch dabei am meisten interessieren muss, was wusste die damalige Bundesregierung? Was wussten die deutschen Sicherheitsbehörden? Wann genau wurde Bundeskanzler Olaf Scholz und der BND-Chef Bruno Kahl über die Anschlagspläne informiert? Gab es Warnungen? Warum wurde dieser Terroranschlag auf solch entscheidende deutsche Energieinfrastruktur nicht verhindert? Und warum macht es die heutige CDU-geführte Bundesregierung nicht zur obersten Priorität, endlich schonungslos aufzuklären? Sie haben so viel mehr Angst vor der Wahrheit und vor Auseinandersetzungen mit anderen Staaten auf Augenhöhe als vor dem Verlust deutscher Souveränität. Und sollten deutsche Stellen auch noch Hinweise gehabt haben und untätig geblieben sein, dann ist das nicht nur ein Staatsversagen historischen Ausmaßes, dann muss auch der Generalbundesanwalt ermitteln, ob sich Amtsträger durch Unterlassen strafbar gemacht haben. Ich weiß nach dieser Debatte umso weniger, ob den Mitgliedern dieses Hohen Hauses die Dimension dieses Angriffs klar ist. Hier geht es um die vitalen Interessen unseres Volkes. Familien zahlen bis heute fast doppelt so hohe Gaspreise wie zuvor. Die Industrie wandert ab und wer noch Arbeit hat, der arbeitet hart und zahlt Steuern und finanziert diesen Staat. Diese Menschen haben ein Recht auf eine Regierung, die wie eine Löwin für sie kämpft. Stattdessen erleben Sie einen Regierungschef, der das Volk als zu faul beschimpft und öffentlich über sein eigenes politisches Schicksal jammert. Aber immerhin ist er der beste Kanzler, den die Ukraine jemals hatte. Das ist die Arroganz dieser Bundesregierung, nach unten treten und nach oben buckeln und vor allem Verantwortung verweigern und gleichzeitig 100 Milliarden Euro des hier erwirtschafteten Vermögens an die Ukraine verschenken, an genau den Staat, der nach heutigem Erkenntnisstand mit hoher Wahrscheinlichkeit für diesen Anschlag auf deutsche Infrastruktur verantwortlich ist. Und deshalb fordern wir einen Untersuchungsausschuss voller Aufklärung, Akteneinsicht und die Benennung aller Verantwortlichen. Und ich glaube, Sie alle, liebe Kollegen, wären gut beraten, sich uns anzuschließen, denn die nächste Wahl kommt bestimmt und die Wahrheit kommt sowieso ans Licht.
13: Das geht auch so nicht.
1: Anna Rathart von der AfD hat sich in Rage geredet und ihr Zeitbudget massiv überschritten. Sie war kurz davor, dass ihr das Mikrofon abgestellt wird. Und
13: ich will noch mal einen Hinweis geben, das ist kein Vorschlag zur Güte. Wenn Präsident vorne aufblinkt und wenn Ihre Zeit abgelaufen ist, und das halte ich wirklich bei allen gleich, ich mache einen Hinweis, es gibt den weiteren Hinweis, aber dann einfach weiterzureden, das ist respektlos gegenüber der Sitzungsführung, das will ich nur sehr klar sagen. Jetzt hat für die SPD-Fraktion der Abgeordnete Herr Mahmut Özdemir das Wort, bitte.
14: Sehr schön, das ist gut. Vielen Dank, Frau Präsidentin. Und nach dieser eifernden Theaterdarstellung sollten wir vielleicht zur Sache zurückkehren. Der Anschlag auf die Pipelines ist mutmaßlich ein Anschlag auf unsere Resilienz, auf unsere Unabhängigkeit, auf unsere kritische Infrastruktur. Das hat der Kollege Baldi dargestellt. Und nicht zuletzt auch auf unsere Haltung, dass wir russische Sanktionen ins Werk gesetzt haben. Nun wollen Sie, Gaukler und am Niederrhein sagt man Schwadronneure, Aufklärung vortäuschen. Sie wollen in diesem Haus mit diesem Antrag dem Volk draußen vortäuschen, dass Sie Aufklärung betreiben. In einer Zeit, wo der Generalbundesanwalt beim Bundesgerichtshof mit der Bundespolizei und all unseren Sicherheitsbehörden, die mit der Sache befasst sein könnten, auch mit der Sache befasst sind. Das nennt man Rechtsstaat. Das ist Ihnen manchmal zuwider. Es ist immer ärgerlich, wenn bei Ihnen durchsucht wird, wenn der Staatsanwalt vor der Tür steht. Das gibt immer dreckige Büros und Teppiche. Aber das ist Rechtsstaat. Und Sie lieben ja den Gedanken politischer Gerichte. Ein Untersuchungsausschuss, wir haben gerade schärfstes Schwert gehört. Wir haben gehört, dass es auch irgendwo sich zwischen einer Aufklärung, einer Würdigung und einer Sachaufklärung befindet. Es ist am Ende des Tages, ich würde mal sagen, ein politisches Gericht, ein Minderheitsrecht der Opposition, das öffentlich Beweis erhebt, mit allen strafprozessualen Mitteln auch ausgestattet ist. Und Sie wollen jetzt parallel zum Generalbundesanwalt und parallel zu den Behörden jetzt selber versuchen zu ermitteln, obwohl der Untersuchungsausschuss nicht mal Ermittlungsbehörden hat. Sie streuen den Menschen Sand in die Augen und ich möchte meine Redezeit mal darauf verwenden, zu sagen, was Sie eigentlich wirklich wollen. Wir müssen den Menschen da draußen sagen, was Sie wirklich wollen. Sie wollen die Grenzen vom Rechtsstaat, Sie wollen die Gewaltenteilung verschieben, Sie wollen sie aufheben, damit Sie Ihre Interessen leichter durchsetzen können. Sie sind die Partei, die sagt, jetzt können Sie Bingo mit mir spielen. Da muss man doch auch die Richter vom Hof jagen. Zitat von Frau Weidel. Macht die Stimmzettel zu Haftbefehlen. Zitat von Stefan Brandner. Der Anschlag auf die Pipeline ist Ihnen schlicht egal. Das, was Sie hier machen, ist ein Anschlag auf unsere Gewaltenteilung. Aber ich spiele mal mit. Verschöbe man die Gewaltenteilung, so wie Sie das wollen, würden mir zum Beispiel auch einige Themen einfallen, zu denen ich gerne Untersuchungsausschüsse hätte und die wahrscheinlich einige Kollegen hier auch interessieren. Zum Beispiel, an wessen Fäden hängt die AfD eigentlich? Der geerbte Goldschatz vom Toilettenmillionär Strangfeld von 107 Kilogramm. Da bekommt der Begriff mit allen Abwassern gewaschen eine völlig neue Bedeutung, aber der Medizintechniker und Milliardär Stöcher, 1,5 Millionen, 6 Millionen Euro von Helga Schwab, Geld- und Goldgeschäfte, um das Parteiengesetz auszuhöhlen, um ihre Kriegskasse oder ihre Parteikasse zu füllen. Wie weit reicht das System eigentlich von Überkreuzbeschäftigung von Verwandten in diesem Haus bei Ihnen? Das Mitarbeiterbudget in die Parteikassen zu leiten, das würde mich zum Beispiel interessieren.
15: Die Plakatspenden von einem Österreicher FPÖler, der über die Schweizer Agentur versucht, hier Tausende Euros oder die 13-fache Stückelung von 10.000 Euro.
13: Herr Untersuchungsausschuss, diesen Antrag, darüber reden wir hier.
15: Das, aber ich sag doch nur, was mich alles interessieren würde.
13: Na, mich interessiert auch sehr, sehr viel, aber wir haben hier eine Tagesordnung. Bitte daran halten.
15: Das ist mir bekannt, Frau Vorsitzende, Frau Präsidentin. Entschuldigen Sie bitte. Aber Sie missbrauchen dieses Plenum, um der Öffentlichkeit Aufklärung vorzutäuschen. Sie haben kein Interesse daran. Sie möchten mit diesem Untersuchungsausschuss lediglich die Grenzen des Rechtsstaates auch verschieben. Sie, die vielleicht, oder lassen Sie uns dem Gedanken, ich nehme das gerne auf, was Sie hier reinrufen. Lassen Sie uns doch mal darüber nachdenken, wieso wollen Sie denn eigentlich einen Untersuchungsausschuss? Der Untersuchungsausschuss hätte das Recht, Akten beizuziehen. Der Untersuchungsausschuss hätte das Recht, Akten einzufordern, Zeugen zu vernehmen. Wem dient das eigentlich? Gibt es vielleicht irgendjemanden, der bei YouTube wieder Werbung schalten will, um diese Akten zu kaufen? Ist das vielleicht der wahre Grund? Warum? Wem dienen Sie eigentlich? Sie sprechen davon, Deutschland zu dienen. Sie dienen nicht Deutschland. Kein Abgeordneter von Ihnen, keine Rede von Ihnen und keine Drucksache von Ihnen dient deutschen Interessen. Sie dienen denjenigen, die den demokratischen Rechtsstaat abschaffen wollen. Denen dienen Sie. Und das sei allen auch hier gesagt. Danke, Frau Vorsitzende.
1: Mahmut Özdemir war das für die SPD. Er wirft der AfD vor, mit allen ihren Anträgen Deutschland zu schaden. Jetzt sind Bündnis 90 Die Grünen dran. Michael Kellner kommt ans Pult. Er war parlamentarischer Staatssekretär im Wirtschaftsministerium, als der zweite Nord Stream-Anschlag passierte.
16: Meine sehr verehrten Damen und Herren, die Nord Stream-Pipelines waren sicherlich einer der schwersten Fehler deutscher Außenpolitik seit der Wiedervereinigung. Angela Merkel hat das Projekt vorangetrieben, obwohl sie in den Akten davor gewarnt wurde. Olaf Scholz hat Nord Stream als Vizekanzler noch verteidigt. Das war Robert Habeck, der dann Nord Stream gestoppt hatte. Viel zu spät kam der Stopp dieses Pipeline-Projektes. Und ich bin Friedrich Merz übrigens ausdrücklich dankbar, dass Friedrich Merz sehr klar und deutlich sich von Nord Stream distanziert hat. Das war ein ganz wichtiges Signal des Kanzlers. Und nur, wir sehen ja nach wie vor, Nord Stream weckt Fantasien. Wir sehen nicht nur, dass Matthias Platzek, der ehemalige Parteivorsitzende der SPD, durch die Welt reist, begleitet von Roland Pofalla, den Ex-Kanzleramtschef, durch die Welt reist und immer wieder sich mit Vertretern der russischen fossilen Industrie trifft. Wir sehen auch Michael Kretschmer, der stellvertretende Vorsitzende der CDU. Michael Kretschmer, wenn der Nord Stream hört, wenn der fossiles Gas hört, da fängt der vor Begeisterung an zu dampfen wie ein Räuchermännchen aus dem Erzgebirge. Und der will immer wieder Nord Stream reaktivieren und wieder russisches Gas beziehen. Und ich halte das für einen fatalen, schweren Fehler. Hier muss der Kanzler ein Machtwort in seiner eigenen Partei Richtung ostdeutsche Ministerpräsidenten sprechen. Und wir sollten vorsichtig sein. Wir haben das gesehen bei den Gesprächen zwischen Trump und Putin in Alaska, was für Fantasien da geweckt werden über diese Pipeline, wer sie übernehmen könnte. Und wir haben hier eine Lücke im deutschen Investitionsrecht. Das ist eine Schweizer Firma. Die besitzt zwar hier in Deutschland in Hoheitsgewässern kritische Infrastruktur, aber wenn die verkauft wird, hat Deutschland keine Möglichkeit der Investitionsprüfung. Deswegen haben wir als Fraktion einen Antrag vorgelegt, der diese Lücke schließt. Und es geht hier nicht um Parteipolitik, es geht hier um die Sicherheit unseres Landes bei kritischer Infrastruktur. Deswegen fordere ich die Kollegen von Union und SPD auf, mit uns diese Lücke zu schließen bei der kritischen Infrastruktur. Das wäre ein Punkt, weil kritische Infrastruktur nicht in außereuropäische Hände gehört. Das ist die bittere Lehre aus dem ganzen Nord Stream Debakel. Und deswegen war es auch so falsch, dass die Tanklager an einem amerikanischen Milliardär verkauft wurden, der Trump nahesteht. 20% der Öllagerkapazitäten in Deutschland. Deswegen ist es falsch, dass die Ruhrölraffinerie an einem Milliardär verkauft werden soll, der Deutschland vor internationalen Schiedsgerichten verklagt. Hier muss die Bundesregierung besser aufpassen und unsere kritische Infrastruktur schützen. Und es war ja vorhin ein großer Fehler der AfD. Es war ja nicht der Steuerzahler, der für die Pipelines bezahlt hat. Der Steuerzahler in Deutschland, die Menschen im Land, die haben bezahlt für diese einseitig hohe Abhängigkeit von russischem Gas und die Erpressbarkeit, die wir hatten und die Preise durch die Decke gegangen sind nach dem vollen Angriff Russlands auf die Ukraine. Dafür hat unser Land, dafür hat unsere Wirtschaft so bezahlt, für diese einseitige Abhängigkeit. Und ich will ausdrücklich davor warnen, diese Fehler zu wiederholen. Schauen Sie sich an, heute kommen 50% der LNG-Gaslieferungen aus den USA europaweit in 2025. In 2026 werden diese Zahlen vermutlich weiter steigen. In 2025 kamen über 90% der LNG-Lieferungen an den deutschen Terminals aus den USA. Die Zahlen lassen sich gar nicht weiter steigern. Und ich warne davor, wieder in so eine einseitige Abhängigkeit zu geben. Deswegen ist nicht nur so wichtig, Gaslieferungen zu diversifizieren, sondern aus dem Gas auszusteigen. Und die schöne Pointe von Nord Stream ist, dass die Landpipeline von Nord Stream, die von Lubmin durch ganz Ostdeutschland geht, eine der Röhren ist umgestellt auf Wasserstoff. Die nutzen wir heute für die grüne Transformation. Das finde ich doch eine positive Botschaft. Herzlichen Dank.
1: Michael Kellner war das für Bündnis 90 Die Grünen. Der Vorsitz hat gewechselt. Andrea Lindholz leitet jetzt hier die Sitzung. Und sie hat aufgerufen Thomas Silberhorn für die Unionsfraktion. Er ist unter anderem Mitglied im Wahlprüfungsausschuss, der ja dann zuständig ist, um den Untersuchungsausschuss einrichten zu können, wenn er denn kommt.
17: Es geht um Sicherheit für uns und für unsere Nachbarn. Und es geht um die Frage, wie wir mit Sabotageakten gegen unsere kritische Infrastruktur umgehen. Aber ein parlamentarischer Untersuchungsausschuss ist nun einmal nicht das geeignete Mittel, um die Anschläge aufzuklären. Das ist Sache des Generalbundesanwalts, der dazu umfangreiche Ermittlungen führt. Wir können diese Arbeit nicht ersetzen, indem wir Zeugen oder Sachverständige vor einen parlamentarischen Untersuchungsausschuss zitieren. Nein, meine Damen und Herren, der Generalbundesanwalt muss seine Ermittlungen zum Abschluss führen, er muss Anklage erheben und dann werden Strafverfahren folgen. Das ist der richtige Weg, mit Anschlägen umzugehen. Straftaten werden in unserem Rechtsstaat mit Mitteln des Strafrechts verfolgt. Der AfD geht es mit dem Antrag freilich nicht in erster Linie um Aufklärung. Sie mutmaßen sogar, dass die Bundesregierung schon vor dem Anschlag über konkrete Sabotagepläne unterrichtet worden sein könnte. Mit solchen Fragen hat sich das parlamentarische Kontrollgremium bereits mehrfach befasst und es kann das jederzeit wieder tun. Der Bundestag kommt also seiner Verantwortung nach und dafür brauchen wir nicht auch noch einen Untersuchungsausschuss. Im Übrigen will ich darauf hinweisen, dass es die deutschen Behörden waren, die alle 7 Mitglieder des Sabotagekommandos identifiziert haben. Einer davon ist in der Ukraine im Gefecht gefallen. Gegen die 6 anderen bestehen europäische Haftbefehle, die der Ermittlungsrichter am Bundesgerichtshof angeordnet hat. Und der mutmaßliche Leiter der Operation sitzt mittlerweile in Deutschland in Untersuchungshaft. Das zeigt, es gibt keinerlei Grundlage für Verdächtigungen auf Vertuschung. Die deutschen Strafverfolgungsbehörden arbeiten mit hohem Nachdruck, mit großer Beharrlichkeit, auch nachdem dänische und schwedische Behörden ihre Ermittlungen bereits eingestellt haben. Und sie arbeiten mit sichtbarem Erfolg. Und deshalb sage ich sehr deutlich, hier ist kein Platz für Gerüchte oder für politische Inszenierung. Unsere Behörden und unsere Justiz kommen ihrer Aufgabe nach und dafür haben sie unser Vertrauen verdient. Der AfD geht es mit ihrem Antrag offenbar um die politische Diskreditierung der Ukraine, nachdem die Akteure ukrainische Staatsangehörige waren. Wir werden der Frage nach der Verantwortung der Ukraine nicht ausweichen. Aber diese Frage wird sich erst nach Abschluss der Strafverfahren stellen und sie muss natürlich im Kontext des russischen Angriffskriegs gegen die Ukraine betrachtet werden. Heute ist doch wirklich jedem klar, dass die Nord Stream Pipelines eine russische Waffe waren, um die Ukraine zu umgehen und damit erpressen zu können. Gazprom, der Mehrheitseigentümer von Nord Stream 2 und Alleineigentümer von Nord Stream, Mehrheitseigentümer von Nord Stream 1 und Alleineigentümer von Nord Stream 2, ist das größte Unternehmen in ganz Russland und damit ein tragender Pfeiler der russischen Kriegswirtschaft. Die AfD fordert nun also, die Sanktionen gegen Russland aufzuheben und wieder russisches Erdgas zu kaufen. Sie werden ja nicht müde zu erklären, dass der russische Krieg nicht unser Krieg wäre, aber sie tun alles dafür, die russische Kriegswirtschaft zu unterstützen, mit der dieser Krieg finanziert wird, meine Damen und Herren. Die Ukraine ist es doch, die täglich Angriffe auf ihre Zivilbevölkerung erleidet. Das sind schwerste Kriegsverbrechen, die Russland jeden Tag begeht seit über 4 Jahren. Aber die AfD verweigert der Ukraine jede Unterstützung, um sich gegen diese russischen Angriffe verteidigen zu können. Stattdessen plädiert die AfD sogar offen dafür, die russische Kriegswirtschaft zu füttern. Was für ein Abgrund an Falschheit und an Unmenschlichkeit, meine Damen und Herren. Die AfD fragt nach der Beteiligung ukrainischer Stellen am Anschlag auf die Nord Stream Pipelines, deren Eigentümer Gazprom, wie gesagt, eine wichtige Säule der russischen Kriegsfinanzierung ist. Ich frage Sie, wo bleibt denn Ihr Interesse in der AfD an der Beteiligung russischer staatlicher Stellen an den täglichen Kriegsverbrechen in der Ukraine? Wo bleibt Ihr Interesse am Anteil russischer Unternehmen wie Gazprom an der Finanzierung des Krieges? Hier liegt doch Ihr zentrales Problem. Sie sind so tief mit dem Kreml verwoben, dass Sie die Ukraine vom Opfer zum Täter stilisieren und gleichzeitig russische Kriegsverbrechen verharmlosen. Sie machen sich wieder und wieder zum Handlanger Putins und seines autoritären Regimes. Das machen wir nicht mit und deswegen lehnen wir Ihren Antrag ab.
9: Der nächste Redner in dieser Debatte ist Steffen Kottre für die AfD-Fraktion.

0: Unterstützung fehlt hier auf der ganzen Linie. Und dabei ist es eben erbärmlich zu sehen, dass die Bundesregierung nicht energisch bei den USA vorstellig wird, um dort Aufklärung zu verlangen. Denn die USA wissen mehr, als sie eigentlich sagen. Anthony Blinken, Victoria Nuland und andere haben Nord Stream schon immer bekämpft. Seit Jahrzehnten versucht die CIA, die Energielieferungen aus Russland nach Deutschland zu torpedieren. Und die Bundesregierung, sie tut nichts, um deutsche Interessen zu verteidigen, meine Damen und Herren. Und es ist genauso erbärmlich zu sehen, wie die Bundesregierung es einfach so hinnimmt, dass polnische Stellen zu Terrorunterstützern werden. Sie haben den beteiligten Terrorismus ausreisen lassen, obwohl er nach internationalem, nach europäischem und auch polnischem Recht hätte nach Deutschland ausgeliefert werden müssen. Und es wurde überhaupt nicht widersprochen, als der ehemalige polnische Außenminister Sikorski dann diesen Anschlag auch noch gefeiert hat. Und die Ukraine? Die Ukraine wird belohnt, wir haben es heute auch schon gehört, mit weiteren Milliarden Euros zur Kriegsführung und sogar mit verbliebenen Anlagen der Nord Stream-Leitung. Das Nord Stream-Kraftwerk kriegen die Ukrainer geschenkt. Sie zerbomben unsere Infrastruktur und dürfen sich dann aus den Trümmern noch das Brauchbare herausnehmen. Und das ist ein Schlag ins Gesicht aller Bürger, die als Deutsche ihre Selbstachtung noch behalten wollen, meine Damen und Herren. Und der Tathergang, der selber wird bekannt sein, mindestens in den USA. Ein solcher Anschlag, der würde nicht allein von der Ukraine ausgeführt werden dürfen. Die Ukraine, die würde sich sicherlich rückversichern und dann natürlich in den USA. Und noch ein anderer Aspekt, warum das so sein wird. Die Ostsee ist ein stark kontrolliertes Meer. Und da schwimmt ja sicherlich nicht ein Fisch, der nicht irgendwie vom Radar erfasst wird. Es liegen also tausende Daten vor, die nicht ausgewertet werden. Aber die Bundesregierung ist zu feige, die deutsche Souveränität gegenüber zum Beispiel den USA zu verteidigen. Und vielleicht aber soll die Ukraine gegen Russland weiterhin in Stellung gehalten werden, egal wie hoch die Kosten sind.
1: Die Redezeit ist abgelaufen.
0: Letzter Satz. Sollte dieser Untersuchungsausschuss abgelehnt werden, wird einmal mehr klar, dass die Altparteien keine deutschen Interessen mehr wahrnehmen wollen.
2: Das behauptet Steffen Kortre für die AfD-Fraktion. Weiter geht's mit Ralf Stegner für die SPD-Fraktion. Und ach, da ist er schon am Pult. Ralf Stegner.
3: Frau Präsidentin, liebe Kolleginnen und Kollegen, bei diesem Tagesordnungspunkt zeigt sich einmal mehr, Anträge der AfD sind so zielführend wie zwei Tage Kreisverkehr. Auf der einen Seite beantragen Sie sozusagen einen parlamentarischen Untersuchungsausschuss, auf der anderen Seite schildern Sie in Ihrem Antrag das Verfahren, das schon stattgefunden hat. Also man könnte sagen, Thema verfehlt Sätzen 6, aber diese famose Alternative für Deutschland, wie sie sich nennt, glaubt, sie könnte das besser mit der Wahrheit herausfinden als unabhängige Ermittlungsbehörden. Vielleicht haben Sie ja durch die Zusammenarbeit mit russischen und chinesischen Geheimdiensten einschlägige Fähigkeiten erworben, aber verschonen Sie uns bitte mit Anträgen auf Jerry-Cotton-Niveau hier und Groschenroman, was Sie hier vorteilen. Ich muss Ihnen ehrlich sagen, der Sachverhalt ist kompliziert. Es gab auch Desinformationen, leider auch aus demokratischen Parteien. Aber eins muss man doch trotzdem sagen, es gibt Beschuldigte und alles andere ist Bestandteil der laufenden Ermittlungen. So wie das passiert in einem Rechtsstaat. Sie brauchen aber Nachhilfestunden, was Rechtsstaat angeht. Ich habe Ihnen schon ein paar Mal gesagt, Sie wollen keinen Rechtsstaat, sondern Sie wollen einen rechten Staat. Und dass ausgerechnet Sie sich als Ankläger gerieren, das ist doch wirklich glatter Hohn. Zumal gegen Ihre eigenen Leute in der ganzen Bandbreite des Strafgesetzbuches ermittelt wird, täglich. Und vielleicht deswegen, weil Sie Ihre Mitarbeiter für andere Nachrichtendienste recherchiert haben. Und dazu kommt die spezielle Förderung Ihrer Familienclans aus öffentlichen Quellen und vielleicht fürchten Sie ja deshalb die Arbeit unabhängiger Ermittlungsbehörden. Wissen Sie, das Bundesverfassungsgericht, das entscheiden muss, ob eine Partei verfassungsgemäß ist, könnte das bei unseren Fraktionen jeden Tag tun. Dass Sie das fürchten, hat ja gute Gründe, dass es unabhängig ist, meine sehr verehrten Damen und Herren. Und wenn Sie kleine Anfragen stellen, dann wollen Sie natürlich auch gerne zu hochsensiblen Themen Informationen haben, die Sie dann gerne nach Moskau oder Peking weiterreichen möchten. Das ist doch der Grund, den Sie wollen. Und ich kann Ihnen nur sagen, mit uns gibt's das nicht. Und ich will Ihnen eins sagen, die Nachhilfestunde, die man Ihnen geben muss, lautet Ihnen mal zu zeigen, dass das bei uns unabhängige Justiz ist. Es ist Gewaltenteilung. Wir haben keinen Volksgerichtshof. Bei uns wird nicht auf Antrag aus dem Parlament entschieden, was

0: Richter tun dürfen oder nicht. Jahrelang haben Sie den Orban unterstützt, der zum Glück abgewählt worden ist, der versucht hat, den demokratischen Rechtsstaat umzufunktionieren. Wir wollen das in Deutschland nicht, kann ich Ihnen nur sagen. Wir tun das auch nicht. Ihre Kontakte zu entsprechenden Regimes zeigen ja, was Sie wollen, und die großspürigen Ansagen, die Sie machen, vor Sachsen-Anhalt auch. Sie wollen nach der Wahl dort massiv in den Beamtenapparat eingreifen, Sie wollen Bürgerwehren einführen, Sie wollen die Abgeordnetenimmunität ausweiten, Sie wollen Remigration deutscher Staatsbürger. Vor dieser Machtergreifung 4.0 kann es einen nur gruseln, muss ich Ihnen ehrlich sagen.
1: Herr Kollege Stegner, es gibt eine Zwischenfrage aus der AfD-Fraktion.
0: Aber gerne.
1: Herr Kottre.
2: Stefan Kottre darf seine Zwischenfrage stellen.
3: Herr Kollege Stegner, vielen Dank. Erstmal auch herzlichen Dank, dass Sie sich auch damals mit der russischen Seite in Baku getroffen haben, Gesprächskanäle offen halten. Das ist ja, glaube ich, unser gemeinsames Ziel, damit wir hier vorankommen. Und aber gleichzeitig frage ich Sie, wie würden Sie urteilen, wenn zum Beispiel, so wie geschehen, die USA schon längst mit Russland verhandelt, Nord Stream wieder in Betrieb zu nehmen? Was würden Sie dann sagen? Was würde dann die Bundesregierung sagen, wenn dem so wäre und das dann umgesetzt werden würde? Dann hätten die Sanktionen nur dazu geführt, dass wir als Deutsche mit unserer eigenen Infrastruktur enteignet werden, um sie in andere Hände zu legen. Was tun Sie also dagegen? Diese Verhandlungen laufen. Und insofern kann es durchaus da einen Abschluss geben. Dann wäre Deutschland raus, wieder einmal übervorteilt worden von anderen. Was tun Sie, dass das nicht passiert?
2: Die Zwischenfrage von Steffen Kottre aus der AfD-Fraktion. Ralf Stegner antwortet.
0: Herr Abgeordneter Kottre, ich bin zwar Ihr Kollege in dem Sinne, dass ich auch ein gewählter Abgeordneter bin, aber im Gegensatz zu Ihnen bin ich auch noch Demokrat, der die Grundwerte richtig findet. Das unterscheidet uns. Und ich muss Ihnen ehrlich sagen, wer Stroh im Kopf hat, fürchtet jeden Funken der Wahrheit. Das kann man bei Ihnen ja deutlich merken. Denn der Punkt ist ja der, dass bei unabhängigen Ermittlungsbehörden, und das ist der Teil, den Sie nicht hören wollen, die Wahrheit herauskommt, unabhängig von Weisungen von Parlament und Politik. Sie wollen das ändern, weil Sie Ihre Leute schützen wollen mit ihren kriminellen Machenschaften. Und die Konjunktivformulierung, die Sie hier gewandt haben, was wäre, wenn dieses oder das oder jenes, das mögen Sie bitte in Ihren Romanen aufschreiben. Untersuchungsausschüsse sind nicht für Konjunktive zuständig, sondern sie sind zuständig für die Wahrheit. Und zwar dann, wenn die Ermittlungsbehörden zu Ende gekommen sind. Sie kapieren das nicht mit der Gewaltenteilung. Aber das ist gut, dass Sie das hier so deutlich machen, weil dann den Menschen vielleicht klar ist, dass Sie die Gewaltenteilung verteidigen müssen, dass Sie nicht in Sachsen-Anhalt eine absolute Mehrheit für so einen Verein herbeiführen dürfen, der am Ende den Rechtsstaat beseitigt, meine sehr verehrten Damen und Herren. Es ist noch keine einzige Stimme abgegeben. Ich kann nur sagen, da muss der Aufstand der Anständigen im Wahllokal stattfinden. Und deswegen bin ich froh, wenn Sie hier reden, weil nämlich dann deutlich wird, wofür Sie eigentlich eintreten. Sie benutzen die gleiche Sprache wie wir auch, aber Sie meinen völlig andere Inhalte. Die Abgeordneten hier sind alle vereidigt auf die Grundwerte des Grundgesetzes. Und dazu gehört die Gewaltenteilung. Und Sie sind ein Beispiel dafür, wie nötig das ist, dass das auch eingehalten wird. Und deswegen kann ich Ihnen nur sagen, dass der Antrag, den Sie vorgelegt haben, schlampig ist, handwerklich wie immer. Sie können ja eigentlich nichts. Vielleicht sollten Sie auch nicht nur Angehörige beschäftigen, sondern ein paar Leute, die was von der Sache verstehen. Und zweitens, finde ich, gibt es Gelegenheit, weil ja die Bevölkerung gelegentlich denkt, sozusagen, wir könnten vielleicht mehr erreichen, dass man sieht, dass bei allen Unterschieden, die wir im Hause haben mögen zwischen den demokratischen Parteien, eins aber doch jedes Mal deutlich wird. Uns unterscheidet von Ihnen fundamental unser Verständnis vom Grundgesetz. Gewaltenteilung, Grundrechte, die gelten hier und die werden nicht eingeschränkt durch Leute wie Sie. Und deswegen muss ich Ihnen ehrlich sagen, ein solcher Antrag, wie Sie ihn hier vorlegen, der findet nicht nur keine Mehrheit, sondern ich muss ehrlich sagen, Ihre parteipolitischen Klamauk, dass einige von Ihnen gerne James Bond spielen möchten, das machen Sie, wo immer Sie wollen, aber bitte nicht im Deutschen Bundestag. Wir lehnen diesen Unfug ab. Es ist alles dazu gesagt worden und Sie haben sich hinreichend wieder blamiert heute. Auch das ist ja ein gutes Ergebnis dieser Debatte.
2: Das sagte Ralf Stegner für die SPD-Fraktion. Ein Frontalangriff auf die AfD. Er wirft der AfD vor, die Rechtsstaatlichkeit in Frage stellen zu wollen. Jürgen Hart ist der nächste Redner für die Unionsfraktion. Er ist der außenpolitische Sprecher der Partei.
1: Herrn Kottre und die Frage des Demokraten und Nichtdemokraten will ich jetzt an der Stelle nur ankündigen. So, der nächste Redner in dieser Debatte ist für die.
2: Ja, da war noch mal ein kurzer Hinweis zum Verlauf der Debatte und auch zu den Zwischenrufen aus der AfD-Fraktion. Jetzt aber Jürgen Hart, der außenpolitische Sprecher der Union.
4: Liebe Kollegen, wenn diese Debatte an einem Punkt Klarheit gebracht hat, dann die, dass die AfD klar auf der Seite Russlands und in der Gegnerschaft zur Ukraine steht. Und das ist ein schockierender Befund, ein schockierender Fund dieser Debatte, dass eine Partei, die ja durch das Land läuft und sagt, sie würde nationale Interessen vertreten, die ja nationaldeutsch denkt und handelt, meint zu denken und zu handeln, ausgerechnet denjenigen, der den Deutschen und den Europäern den größten Schaden zuführt, nämlich dem Präsidenten Russlands, Putin, hier die Hand reicht und ihm sein Geschäft hier in Deutschland macht. Und das sollten die Wählerinnen und Wähler in Deutschland erfahren. Und deswegen ist es gut, dass wir das heute hier so erlebt haben. Ich frage mich, warum hassen Sie von der AfD die Ukraine so? Was haben Ihnen eigentlich die Menschen in der Ukraine getan, dass Sie sich auf die Seite Putins stellen und sich für solche Fragen, die Sie hier thematisieren, mehr interessieren als für die massenhaften Kriegsverbrechen, angefangen von der Entführung von Kindern. Tausende von Kindern sind entführt worden, nach Russland, ihren Eltern entzogen worden durch Russland. Putin ist deswegen international strafverfolgt, wird gesucht international. Warum können Sie nicht mal das als Verbrechen anerkennen, sondern Sie reden Putin nach dem Munde? Und Sie beginnen Ihren Antrag mit einer Lüge, die sehr bezeichnend ist. Der zweite Satz Ihres Antrags behauptet, zum Zeitpunkt der Sprengung von Nord Stream 2 war über die Hälfte der Gasversorgung der Bundesrepublik Deutschland durch diese Pipeline erfolgt. Das ist eine schlichte Lüge.
1: Herr Kollege,
4: Wochen vorher hatte
1: es gibt eine Zwischenfrage aus der AfD-Fraktion.
4: Da das hier kein AfD-Parteitag ist, braucht die AfD angesichts der großen Redezeit, die sie hat, Ihnen nicht auch noch Zwischenfragen
1: alles
4: stellen.
1: Alles klar. Keine, ja, alles so.
4: Die Situation war klipp und klar so. Zum Zeitpunkt der Sprengung von Nord Stream 2 hat kein Gastransfer durch diese Pipelines nach Deutschland mehr stattgefunden, weil Putin den Gashahn abgedreht hatte, auf russischer Seite. Genau das Gegenteil ist wahr von dem, was Sie gesagt haben. So, und durch diese Verkehrung der Fakten kriegt Ihr ganzer Antrag genau den Dreh, den Sie ihm geben wollen und wo wir uns entgegenstemmen. Dass nämlich die Ukraine angeblich der Böse sei und nicht Putin. Umgekehrt ist die Wahrheit. Putin schadet dem deutschen Volk. Putin schadet Europa. Putin bringt Menschen um in Europa. Mutmaßlich haben putinsche Fehlsteuerungen von Drohnen dafür gesorgt, dass gestern zum ersten Mal in der Geschichte der Europäischen Union Bürger der EU in einem EU-Land in den Bunker mussten aus Angst vor einer Drohne. Und da sagen Sie hier, Putin ist der Gute und diese Bundesregierung Ukraine sind die Bösen. Sie haben doch nicht alle Tassen im Schrank. Entschuldigung für diesen unparlamentarischen Ausdruck. So. Und jetzt geht es weiter. Anfang Juni kriechen Sie zu Kreuze, zu Hofe, nach Petersburg, zu denjenigen, die für diese ganzen Dinge verantwortlich sind. Herr Frohnmeier und Kollegen machen das. Ein Abgeordneter des Deutschen Bundestages, Herr Hemmelgarn, führt Besuchergruppen des Deutschen Bundestages, des Bundespresseamtes auf Steuerzahlerkosten in die russische Botschaft, um sie indoktrinieren zu lassen. Im November 2025 habe ich das selbst beobachtet, weil das vor meinem Bürofenster sich abgespielt hat. In den Bundesländern gibt es Ermittlungen gegen AfD-Fraktionen und Anträge von AfD, weil man sagt, es werden Fragen gestellt, die die deutsche Sicherheit berühren, zu Details der Sicherheitsarchitektur unseres Landes, der kritischen Infrastruktur und so fort. Mitarbeiter der AfD werden ganz konkret aussortiert bei denen, denen man das Vertrauen schenkt für die Arbeit im Deutschen Bundestag aufgrund von neutralen Feststellungen im Ältestenrat. Wissen Sie, was die Gründe sind? Sie planen, Verfassungsfeinde in ihren Reihen zu beschäftigen. Mit solchen Menschen ist in Deutschland kein Staat zu machen. Und es wird sich zeigen in den nächsten Wahlen, dass die Bürgerinnen und Bürger in Deutschland nicht so doof sind, dass sie die Metzger auch noch wählen, die ihnen anschließend das Messer an die Kehle setzen. Herzlichen Dank.
2: Jürgen Hart für die Unionsfraktion, der außenpolitische Sprecher, erkennbar empört über das, was die AfD hier im Parlament zur Schau getragen hat.
1: Herr Kollege Hart, ich rüge jetzt zunächst mal Ihren Satz, Sie haben doch nicht alle Tassen im Schrank, die Sie in vollständige Richtung der AfD gerichtet haben, als unparlamentarisch. Und ich werde mir jetzt auch noch mal den letzten Teil Ihrer Rede anschauen müssen, weil ich jetzt gerade das zum Schluss nicht mehr verstanden habe, will es aber auch anschauen, das ankündigen, dass ich mir auch diesen Teil jetzt noch mal anschaue und würde noch mal versuchen, dahingehend zu appellieren, dass wir trotz aller Emotionen in den Debatten anständig miteinander umgehen und rufe damit den nächsten Redner in dieser Debatte auf. Für die AfD-Fraktion ist das Stefan Brandner.
2: Und Stefan Brandner ist der letzte Redner in dieser Debatte über die Einsetzung eines Untersuchungsausschusses zu den Nord Stream Pipelines.
5: Frau Präsidentin, meine Damen und Herren, wenn es um anständigen Umgang ging, können Sie mich ja nur zum Rednerpult rufen. Und deshalb ist das schön, dass ich die Debatte hier abschließen kann. Und ich freue mich auch darüber, dass Sie das Protokoll des Kollegen Hart noch mal anschauen, was der hier so von sich gegeben hat. Der Angeklagte hat das letzte Wort. Das kennt man so aus den Strafverhandlungen. Hier ist es nicht so. Hier hat quasi der Ankläger im Sinne von der Vertreter des deutschen Volkes, der Vertreter der Bürger, das letzte Wort. Das ist auch gut so, meine Damen und Herren. Denn im Namen der Bürger, wir müssen noch mal erklären, was wir hier wollen. Wir wollen nichts anderes als Aufklärung darüber, wer verantwortlich ist für den größten Anschlag auf deutsche Infrastruktur nach dem Zweiten Weltkrieg. Das wollen wir. Das hat mit Putin überhaupt nichts zu tun. Das hat mit Trump überhaupt nichts zu tun. Es geht uns darum, Licht ins Dunkel zu bringen. Wer steckt dahinter und warum wollen Sie weiterhin tarnen, tricksen, vertuschen und täuschen? Warum ist das so? Warum geht das bei Ihnen so an die Substanz, dass wir von der Alternative für Deutschland die Wahrheit herausfinden wollen? Das geht mir nicht. Das geht mir nicht ein. Ja, wir haben jetzt Ihre es kommt für die Hetze hier, haben Sie auch gehört hoffentlich. Ja? Die Hetze wird mir vorgeworfen. Wenn wir sowas sagen, hageln Sie mal Ordnungsrufe. Hier passiert so gut wie gar nichts, meine Damen und Herren. Also, viele Bürger hoffen auf Aufklärung. Was kam jetzt von Ihnen? Sie haben die Phrasen-Dresch-Maschine wieder angeschmissen. Herr Stegner, dazu sage ich nichts. Herr Özdemir, sehr schön. An welchem Faden hängt die AfD? Herr Özdemir, wir hängen an einem stabilen Seil aus Patriotismus und Zustimmung der Bürger. Sie hängen am seidenen Faden der Wählerzustimmung und werden gar nicht mehr ansatzweise in die Verlegenheit kommen, irgendwann jemand selbst um einen Untersuchungsausschuss einzurichten, weil Sie im nächsten Bundestag wahrscheinlich gar nicht mehr vertreten sein werden. So sieht es nämlich aus. Politische Plattitüden, Trump, Putin, alles spielt irgendwie eine Rolle. Für uns nicht. Wir wollen die Wahrheit herausfinden. Und dann kommt Herr Hoppenstedt als derjenige, der Ausputzer am Anfang sozusagen, ja, mit seinen juristischen Haarspaltereien, die beweint, die Koalition hätte im Untersuchungsausschuss keine Mehrheit. Sie haben sowieso keine Mehrheit mehr in Deutschland, Herr Hoppenstedt. Da kommt es auf den Untersuchungsausschuss überhaupt nicht mehr an. Sie sind so weit von meilenweit von einer Mehrheit entfernt. Und einfach einen Untersuchungsausschuss deshalb abzulehnen, weil Sie keine Mehrheit haben, weil Ihnen das Ganze nicht passt, das ist schon armselig, oder? Oder Minderheiten, der AfD könnten Minderheitenrechte zustehen, die sie gar nicht hat. Herr Hoppenstedt, wir haben hier Rechte im Deutschen Bundestag, die sind verbrieft. Vizepräsident, Ausschussvorsitzende, Mitgliedschaft in Gremien. Das interessiert Sie überhaupt nicht, was die Minderheitenrechte angeht. Sie trampeln darauf herum. So, jetzt können Sie mit Ihrem Verhalten natürlich weiterhin, Sie können jetzt hier mit Ihrem Kartellverhalten, mit Ihrer Kartellarroganz den Untersuchungsausschuss gerne noch ein bisschen verschieben. Verhindern können Sie den Untersuchungsausschuss nicht. Spätestens nach der Wahl haben wir locker die 25%. Dann bleibt Ihnen nur noch das Grundgesetz zu ändern. Auch das würde ich Ihnen zutrauen. Aber möglicherweise haben wir dann nach der übernächsten Wahl 51% und dann brauchen wir keinen Untersuchungsausschuss mehr. Dann machen wir das Ganze aus der Exekutive
1: heraus. Herr Kollege, die Redezeit ist abgelaufen.
2: Stefan Brandner behauptet, die Union und die SPD habe keine Mehrheit mehr. Naja, also Umfragen sind keine Wahlergebnisse. Die Mehrheit hier im Bundestag ist eindeutig. Der Tagesordnungspunkt ist damit beendet.
1: Mal die Anmerkung, dass wir uns hier eigentlich verständigt haben, dass wir zur Sache sprechen. Ich lasse es jetzt mal dahingestellt sein, dass das bei Herrn Brandner in Teilen nicht mehr zur Sache gesprochen war. Und schließe hiermit die Aussprache.
2: Gut, das war auch noch mal ein deutlicher Hinweis von Andrea Lindholz. Jetzt geht's zum nächsten Tagesordnungspunkt. Ich bin Clemens Schulze und werde auch den für Sie begleiten. Es geht um einen gesellschaftlichen Dienst, der gar nicht hoch genug eingeschätzt werden kann, nämlich dem Ehrenamt. Ob im Sport, bei der Feuerwehr oder in der Altenpflege, immer mehr Bürger engagieren sich für ihre Mitmenschen und das in der Regel kostenlos. Ohne das Ehrenamt würde vieles hierzulande nicht funktionieren. Das soll jetzt gewürdigt werden in einer interfraktionell vereinbarten Debatte. Eine Stunde ist dafür eingeplant und die Staatsministerin für Sport und Ehrenamt, Christiane Schenderlein, ist die erste Rednerin. Sie steht schon bereit und wird diese Debatte über das Ehrenamt eröffnen. Es ist eine vereinbarte Debatte hier im Deutschen Bundestag. Christiane Schenderlein, die Staatsministerin.
6: Frau Präsidentin, liebe Kolleginnen und Kollegen.
1: Ehre, wem Ehre gebührt. Wir stehen vor dem Verfassungstag am 23. Mai, an dem unser Grundgesetz seinen 77. Geburtstag feiert. Dieses Datum an sich ist schon ein großes Fest wert. Denn das Grundgesetz ist mit Blick auf unsere Geschichte keine Selbstverständlichkeit. Dieser 23. Mai steht aber auch für etwas anderes. Der Bundespräsident hat dieses Datum durch den Ehrentag mit dem ehrenamtlichen Engagement verbunden. Zu Recht. Das sage ich als Staatsministerin für Sport und Ehrenamt, denn mein Ziel ist es, Engagement und Engagierte sichtbar zu machen. Das ist eine Frage der Anerkennung. Denn unser Gemeinwesen ist viel mehr als der Staat. Sicher, Kitas, Schulen, Polizei, Straßen und Schienen, all das ist wichtig. Aber was würde uns fehlen, wenn sich Menschen darüber hinaus nicht einbringen würden? Wenn es keine ehrenamtlichen Lesepatinnen und Paten in Kitas oder Schulen gäbe, keine Engagierten bei der Freiwilligen Feuerwehr, die im Notfall sofort da sind, keine Freiwilligen in der Bahnhofsmission. Unser Gemeinwesen lebt davon, dass Menschen sich einbringen und mitgestalten. Denn unsere Demokratie ist eine Mitmachveranstaltung. Sie funktioniert nur mit aktiven Bürgerinnen und Bürgern. Sie sind der Motor der Demokratie. Gerade erst zeigte die Frankfurter Allgemeine Sonntagszeitung auf, was uns am glücklichsten macht. Auf Platz 3 nach den Ergebnissen des SKL-Glücksatlas das Ehrenamt. Denn wer mitmacht, anpackt, etwas verändern kann, ist zufrieden und zufriedener und stärkt durch Demokratie Teilhabe. Das nennen Psychologen Selbstwirksamkeit. Zugleich zeigen wir, dass Menschen, die engagiert sind, und das sehen wir vor allen Dingen, dass sie seltener zu extremen oder sogar extremistischen Einstellungen neigen. Und wir beobachten, dass Engagement gerade in lokalen Räumen demokratische Teilhabe und gesellschaftlichen Zusammenhalt stärkt. Dadurch wirkt es stabilisierend. Für all das stehen Engagierte, steht eine aktive Bürgergesellschaft. Ihnen ist der Ehrentag gewidmet. Daher sage ich Ehre, wem Ehre gebührt, und danke für diesen Einsatz. Dieser Dank geht an gut 27 Millionen Menschen in unserem Land, die sich regelmäßig engagieren. Diese Einsatzbereitschaft ist ein Schatz, um den uns viele beneiden. Aber was braucht gelingendes Engagement? Erstmal engagierte Menschen. Aber wir müssen es all denen, die sich einbringen wollen, leichter machen. Dazu müssen wir dem bürokratischen Wildwuchs zu Leibe rücken. Den Anfang haben wir bereits gemacht. Mit dem Steueränderungsgesetz 2025 haben wir bereits erste Punkte des Zukunftspakts Ehrenamt umgesetzt. Wir haben die Übungsleiter- und Ehrenamtspauschalen erhöht. Wir haben mehr Rechtssicherheit für Engagierte geschaffen, indem wir Haftungsregeln verbessert haben. Damit Engagierte nach einer Wahl im Vorstand nicht zuerst denken, oh Gott, jetzt muss ich 2 Aktenordner erst mal lesen, damit ich beim nächsten Vereinsfest nicht mit einem Bein schon im Gefängnis stehe. Und im Gemeinnützigkeitsrecht haben wir die Spielräume von Vereinen und ihren Mitgliedern merklich erhöht. Hier werden wir nicht stehen bleiben. Ich will, dass wir mutig die Ziele angehen, etwa zum Beispiel im Datenschutz, im Vereins- und im Zuwendungsrecht. Auch beim Thema Musikrechte wollen wir vorankommen. Damit Vereine auf einer öffentlichen Feier im Stadtpark oder auf dem Dorfanger auch Musik spielen können. Denn Musik verbindet, und darauf kommt es an. Ich rufe alle auf, hier mitzumachen. Nicht nur dieses Hohe Haus, das geht ganz konkret auch an Behörden, Verwaltungen, Länder und Kommunen. Alle sind gefordert. Die gute Nachricht, Bürokratieabbau kostet erstmal kein Geld. Es braucht nur etwas Mut, auf die eine oder andere gut gemeinte Vorschrift zu verzichten. Weniger ist manchmal mehr. Sehr geehrte Damen und Herren, lassen Sie uns gemeinsam zeigen, dass wir Engagement, Ehrenamt und Engagierte wertschätzen. Feiern wir die Engagierten gebührend am Ehrentag. Herzlichen Dank.
2: Das sagt Christiane Schenderlein. Sie ist die Staatsministerin für Sport und Ehrenamt. in dieser Debatte über Zusammenhalt durch Engagement im Ehrenamt, so heißt es hier offiziell. Die Debatte beginnt. Zur Würdigung des Ehrenamtes für die AfD-Fraktion kommt ans Pult Arne Rauer.
6: Sehr geehrte Frau Präsidentin, meine Damen und Herren Kollegen, sehr geehrte Frau Ministerin, kennen Sie den bürokratischsten Ort Deutschlands? Es ist nicht das Finanzamt, nein, es ist der Vorstandstisch eines Kleinsportvereins. Wer heute einen Verein führt, ist ein unbezahlter Verwaltungsbeamter mit Burnout-Risiko. Er kämpft mit Steuerrecht, Nachweispflichten, Haftungsfragen, Datenschutz. Das ist das Ergebnis von Jahrzehnten politischer Gleichgültigkeit. Und diese Gleichgültigkeit trägt heute einen Namen: Vereinssterben. Sportvereine, ehrenamtliche Organisationen, Freiwillige Feuerwehren und unser technisches Hilfswerk sind tragende Säulen unseres Landes, in gewisser Weise das Rückgrat unserer Nation. Sie halten Kinder in Bewegung, sie stiften Gemeinschaft und vermitteln Disziplin, Teamgeist und Verantwortung. Diese drei preußischen Tugenden sind das genaue Gegenteil von dem, was unsere Bundesregierung lebt, welche sich wie die Vorgängerregierung öffentlich streitet, sich seit Monaten lethargisch durch die Sitzungswochen schleppt und lieber neue Probleme schafft als löst. Es gibt in diesem Land eine stille Mehrheit. Sie trägt keine Parteifarbe. Sie hält keine Pressekonferenzen ab. Sie twittert nicht. Nein, sie ist um 3 Uhr morgens wach, wenn der Fluss bedrohlich steigt. Sie organisiert, trainiert, koordiniert ehrenamtlich, freiwillig, aus reiner Überzeugung. Und sie fragt sich seit Jahren, wie ich finde, zu Recht, weiß dieser Staat eigentlich, was er uns schuldet? Die Antwort: ja, er weiß es. Er liefert sogar pünktlich. Applaus, Sonntagsreden, Frau Ministerin, ein warmes Dankeschön zum Jahreswechsel und dann Anfang Januar den nächsten Bürokratie-Tsunami. Das ist die Realität des Ehrenamts in Deutschland im Jahr 2026. Und diese Realität hat politische Ursachen. Wenn in diesem Hohen Haus hier das Ehrenamt besprochen wird, klingt das meist sehr feierlich, regelrecht rührend, fast wie ein Kirchenlied. Wunderschön. Aber lassen Sie mich die unbequeme Frage nach genau diesen Ausführungen von Frau Ministerin, genau so hörte sich das an, stellen. Was ist dieses Lob wert, bitte, meine Damen und Herren, wenn gleichzeitig Politik gemacht wird, die das Ehrenamt systematisch schwächt? Draußen in den Gerätehäusern, in den Vereinsheimen, in den Ortsverbänden des Technischen Hilfswerks, dort klingt es eben nicht feierlich. Nein, dort klingt es nicht feierlich. Dort ächzt man unter explodierenden Betriebskosten. Dort kämpft man um Hallenzeiten, die gestrichen oder wegen ihrer, genau ihrer Energiepolitik unbezahlbar werden. Dort schaut man zu, wie der Nachwuchs wegbricht, und dort erlebt man die stille Resignation derjenigen, die dieses Land am Laufen halten, während der Berliner Elfenbeinturm fröhlich vor sich hin debattiert. Das ist der Ist-Zustand, und der hat Ursachen, meine Damen und Herren. Ihre, ja genau, dass Sie sich melden, wunderbar. Ihre Corona-Politik, nämlich beispielsweise, hat Vereine nicht nur temporär geschlossen, sie hat Strukturen vernichtet. Sie hat Mitglieder vergrault, Vertrauen zerstört. Die Energiepreisschock kam hinzu. Auch wieder Ihre Politik hat Sportstätten in echte Existenzfragen getrieben. Und die Bürokratie, melden Sie sich doch mal für eine Rede, dann können Sie auch sprechen hier. Und die Bürokratie, die wächst weiter, ungebremst. Das ist das Einzige, was in diesem Land parteiübergreifend bei den Altparteien in jeder Legislatur funktioniert hat. Ein Ehrenamt, das unter Formularpflichten erstickt, ist wie ein Feuerwehrmann, der erst mal 3 Formulare ausfüllt, bevor er den Brand löscht. Irgendwann lässt er den Schlauch fallen. Und wer bitte will es ihm verdenken? Ein Trainer gehört auf den Platz, ein Vereinsvorstand gehört zu seinen Mitgliedern und ein Ehrenamt braucht Luft zum Atmen statt immer neue Formulare und Gesetze. Reden wir über Zahlen, da wollen Sie ja gerne hin. Die sprechen nämlich eine klare Sprache. Der Sanierungsstau bei Sportstätten liegt laut Deutschem Olympischen Sportbund bei 31 Milliarden Euro. Antwort Bundesregierung: eine Sportmilliarde, also eine Sportmilliarde, verteilt über, Achtung, 4 Jahre durch Förderprogramme gejagt mit Antragsformularen, Verwendungsnachweisen. Kleiner Ortsverein ohne hauptamtliche Strukturen kann das nicht leisten. Er kann das nicht stemmen. Das ist politisches Theater mit Sporteinlage. Dasselbe gilt für unser technisches Hilfswerk. 70% der rund 750 THW-Standorte bundesweit haben erheblichen Bedarf an Neuunterbringung, Umbau und Erweiterung. 70%, sehr geehrte Kolleginnen und Kollegen, das ist die Folge von strukturellem Staatsversagen über Jahrzehnte und nur beispielhaft für den desolaten Zustand unseres Landes. Irgendwo in Deutschland wird auch heute Nacht wieder jemand das Licht im Vereinshaus ausmachen und sich die Frage stellen, zu Recht, ob es sich noch lohnt für ihn und die anderen Vorstandsmitglieder. Dieser Moment, dieser Zweifel ist das Ergebnis genau Ihrer Politik. Die Alternative für Deutschland wird sehr bald, hören Sie genau zu, das ist für Sie wichtig, die Alternative für Deutschland wird sehr bald als führende politische Kraft Verantwortung für Ehrenamt und Nachwuchs übernehmen. Zweifel werden dann weggefegt, das Licht im Vereinshaus und in der Sporthalle wird hell erleuchtet, nicht zuletzt wegen unserer vernünftigen Energiepolitik. Danke sehr und sportfrei.
2: Anne Raue war das für die AfD-Fraktion. Jetzt ist Bettina Luk dran für die SPD. Sie ist für die SPD die Obfrau im Ausschuss für Sport und Ehrenamt. Wir haben sie ja vorhin in der Sportförderdebatte schon einmal gehört. Also Bettina Luk.
7: Engagierte in diesem Land. Ich freue mich, dass ich jetzt ein anderes Bild von dem Ehrenamt und dem Engagement in unserem Land zeichnen kann. Das, was wir alle in unseren Wahlkreisen sehr positiv erleben. Und die Ehrenamtlichen, die jetzt alle oft auch den Geburtstag des Grundgesetzes schauen. Das Grundgesetz, was das Fundament unserer Demokratie, unseres Zusammenlebens und unserer Freiheit ist. Und dass der Bundespräsident Frank-Walter Steinmeier genau diesen Tag ausgewählt hat, um das Ehrenamt mit dem Ehrentag zu würdigen, ist, glaube ich, in der Ehrenamtslandschaft angekommen. Denn unser Grundgesetz lebt nicht allein von dem Papier, es lebt genau davon, dass Menschen sich engagieren, dass sie Verantwortung füreinander übernehmen, dass sie helfen, sich einbringen und organisieren. Menschen machen die Demokratie konkret erlebbar, erfahrbar vor Ort. Und genau deshalb gehört dieses Thema in den Deutschen Bundestag und heute in die Debatte. Denn freiwilliges Engagement ist eine tragende Säule unserer Gesellschaft. Es stärkt Teilhabe, Zusammenhalt und Demokratie ganz konkret. Und aus meiner festen Überzeugung heraus darf ich sagen, dass Politik sich dahinter stellen muss und dass genau das auch vom Ehrenamt erwartet werden darf. Rund 28 Millionen Menschen engagieren sich in Deutschland freiwillig. Im Sportverein, in der Blaulichtfamilie, in der Kultur, im Sozialen, in der Bildung, in der Pflege. Man könnte diese Aufzählung noch unglaublich lange fortsetzen. Sie trainieren Jugendmannschaften, organisieren Vereinsfeste, besuchen einsame Menschen, stehen nachts auf, wenn wir ihre Hilfe brauchen. Und das tun sie nicht nur für Anerkennung. Sie tun es nicht, weil sie Geld dafür erwarten und auch nicht für Aufmerksamkeit. Sie tun es, weil sie Verantwortung für die Gesellschaft, für uns alle übernehmen. Und gerade deshalb verdient dieses Engagement unsere Aufmerksamkeit und unseren größten Respekt. Und Ehrenamt steht für genau das Gegenteil, was wir gerade in der Vorrede erlebt haben. Es steht nämlich für Fairness, für Respekt und als gelebter Gegenentwurf zu Polarisierung und Vereinzelung und Hass. Und das muss man gerade an diesem Tag nach dieser Vorrede, glaube ich, betonen. Ehrenamt ist mehr als unbezahlte Arbeit. Es ist gelebte Demokratie. Es bedeutet, dass es uns alle etwas angeht, wie es den Ehrenamt geht. Und wir müssen feststellen, dass Ehrenamt leider keine Selbstverständlichkeit mehr ist. Viele Vereine und Initiativen suchen Nachfolger und Nachwuchs. Und die Gründe sind vielfältig. Aber ich glaube, man kann sagen, Menschen haben immer weniger Zeit. Die beruflichen Belastungen nehmen zu. Die Bürokratie wächst, ja. Und die Verantwortung wird komplexer. Gerade diejenigen, die sich seit Jahren engagieren, stoßen an Belastungsgrenzen und das ist uns allen bewusst. Und das haben wir nämlich als Koalition auch auf unserer Agenda. Mit dem Zukunftspakt Ehrenamt sorgen wir dafür, dass diejenigen, die sich engagieren, spürbar entlastet werden. Und das sind zwei Dinge. Auf der einen Seite weniger Bürokratie, Auf der anderen Seite aber auch mehr Rechtssicherheit, vereinfachte Verfahren, beispielsweise im Vereins-, im Gemeinnützigkeits-, im Datenschutz- und im Zuwendungsrecht. Und ja, die ersten Schritte sind gegangen. Wir haben die Übungsleiterpauschale, wie schon vorgestellt, auf 3.300 Euro erhöht. Die Ehrenamtspauschale wurde auf 960 Euro erhöht. Wir haben die Freigrenze für wirtschaftliche Geschäftsbetriebe gemeinnütziger Vereine auf 50.000 Euro angehoben und kleinere Vereine bei den Vorgaben zur Mittelverwendung entlastet. Über das Haftungsprivileg haben wir heute schon gesprochen. Das sind konkrete Verbesserungen, die den Zusammenhalt unserer Gesellschaft fördern. Aber, und das ist das Entscheidende auf den Zwischenruf, den ich gerade aus der Fraktion Die Linke gehört habe, ja, wir wissen, dass das ein erster Schritt ist und dass mehr folgen muss. Unser Anspruch ist klar, am Ende dieser Legislatur müssen spürbare Verbesserungen erzielt werden. Und genau daran sollten wir gemeinsam arbeiten. Liebe Kolleginnen und Kollegen, wer Demokratie stärken will, muss auch diejenigen stärken, die sich für Demokratie jeden Tag vor Ort einsetzen. Gerade dort, wo Ehrenamt Vertrauen schafft, Zusammenhalt stärkt, die demokratischen Werte, für die wir leben, auch fordert und einsteht, stehen oft vor Herausforderungen, oft vor Verunsicherung und manchmal auch in Bedrängnis. Und der Ausschuss für Sport und Ehrenamt hat am vergangenen Mittwoch die Preisträger des Ehrenamtspreises 2025 zu Gast. Und es war erschreckend, mit welchen Anfeindungen auch sie in ihrem Alltag leben müssen. Wir müssen also unsere Zivilgesellschaft stärken. Und wir wissen auch alle, dass Demokratie nicht bei Wahlen oder hier in Parlamenten endet. Und wir wissen doch auch alle, dass Demokratie davon lebt, dass Menschen Haltung zeigen, sich für Vielfalt einsetzen, lokale Bündnisse organisieren, sich gegen Antisemitismus, gegen Rassismus und gegen Extremismus engagieren. Und aus meiner festen Überzeugung muss man auch heute betonen, dass man sich nicht wegducken darf, wenn gesellschaftspolitisches Engagement politisch wird. Verstehen Sie mich nicht falsch, liebe Kolleginnen und Kollegen. Selbstverständlich ist parlamentarische Kontrolle wichtig und legitim. Wir sollten allerdings sehr sensibel damit umgehen, wenn wir gemeinnützige Vereine oder Initiativen pauschal unter einen Verdacht oder Rechtfertigungsdruck stellen. Es darf nicht der Eindruck entstehen, dass Engagement für Demokratie und Vielfalt grundsätzlich des Extremismus verdächtig ist. Denn wer unsere Demokratie und unsere Gesellschaft stärken will, braucht unseren Rückhalt. Und gerade deshalb halte ich es für ein falsches Signal, erfolgreiche Programme wie Demokratie leben grundsätzlich in Frage zu stellen oder zu beschneiden. Gerade solche Programme leisten einen wichtigen Beitrag. Einen wichtigen Beitrag zur Präventionsarbeit, sie leisten politische Bildungsarbeit und stärken diejenigen vor Ort, die sich für uns einsetzen. Leider sehe ich noch eine weitere Entwicklung, die uns Sorgen machen muss. Ehrenamtliche werden zunehmend mit Respektlosigkeit, Beleidigungen und Gewalt konfrontiert. Das betrifft insbesondere auch unsere Einsatzkräfte der Blaulichtfamilie, aber auch andere Ehrenamtliche. Deshalb ist es unsere Aufgabe, diese Ehrenamtlichen besser zu schützen, Angriffe härter zu bestrafen und Verfahren deutlich zu beschleunigen. Und lassen Sie mich ganz klar sagen, wer einen Helfer angreift, greift die Gesellschaft und damit uns alle an. Das ist nicht zu akzeptieren. Lassen Sie mich noch zwei Punkte machen. Einmal an uns, liebe Kolleginnen und Kollegen. Wer Zusammenhalt will, muss Engagement stärken. Und wer Demokratie schützen möchte, muss Menschen stärken, die jeden Tag vor Ort sich dafür einsetzen. Und abschließend an Sie, liebe Engagierte. Genießen Sie den Ehrentag, der für Sie gewidmet ist. Sie sind diejenigen, die oft im Hintergrund arbeiten, oft selten genug im Mittelpunkt stehen. Und dennoch tragen Sie unsere Gesellschaft. Dafür gilt unser aller herzlicher Dank.
2: Bettina Lug sagt das, die SPD-Obfrau im Ausschuss für Sport und Ehrenamt. Und eine bemerkenswerte Bemerkung hat sie gemacht. Sie hat kritisiert, dass im Programm Demokratie leben Kürzungen bevorstehen. Das plant die entsprechende Ministerin, die Familienministerin Frau Prien. Und das ist innerhalb der Koalition dann doch eine bemerkenswerte Bemerkung gewesen. Tina Winkelmann, die nächste Rednerin für Bündnis 90 Die Grünen.
8: Engagement sprechen, dann sprechen wir über etwas, das unser Land im Innersten zusammenhält, unser Kitt. Und der Bundespräsident hat mit dem Ehrentag zum Geburtstag des Grundgesetzes ein richtiges Zeichen gesetzt. Unser Grundgesetz ist nicht nur ein Verfassungstext, es ist ein Versprechen auf Freiheit, auf Würde, auf gleiche Rechte und auf Demokratie. Aber dieses Versprechen lebt nicht von allein. Es lebt durch die Menschen, die Verantwortung übernehmen für andere, für die Nachbarschaft, für ihren Verein, für unsere Demokratie, für uns alle. Und genau das ist Engagement. Ehrenamt, das ist die Trainerin, die nach Feierabend noch auf den Sportplatz geht. Es ist die Nachbarin, die nicht lange fragt, sondern einfach hilft, wenn jemand Unterstützung braucht. Das sind keine kleinen Gesten für unsere Gesellschaft. Das ist ein gelebter Zusammenhalt. Und dieser Zusammenhalt entsteht nicht nur in den großen Organisationen und Verbänden oder festen Strukturen, so wichtig diese Strukturen sind und wir sehr, sehr glücklich darüber sind, dass wir sie haben. Aber Engagement beginnt oft viel einfacher. Da sehen Menschen ein Problem und sagen, jetzt fangen wir an. Wir langen hin, spontan, lokal, manchmal ganz ohne Vereinsregister und ohne Geschäftsordnung. Auch dieses Engagement verdient Anerkennung und dieses Engagement braucht Unterstützung. Wir reden über Millionen Menschen in unserem Land, die freiwillig Zeit und Kraft und Verantwortung investieren. Und es ist extrem beeindruckend, aber es ist nicht selbstverständlich. Und viele Ehrenamtlichen erleben, dass die Anforderungen wachsen. Sie wollen Menschen zusammenbringen, müssen sich aber erstmal durch Formulare kämpfen, stoßen auf viel Bürokratie, Unsicherheit und fehlende Beratung. Und deshalb reicht es nicht, das Ehrenamt einmal im Jahr zu feiern, das Engagement zu feiern. Anerkennung ist wichtig, aber ohne Anerkennung und Entlastung bleibt zu wenig. Wer das Ehrenamt als Rückgrat unserer Gesellschaft bezeichnet, muss auch dafür sorgen, dass dieses Rückgrat nicht überlastet ist. Das heißt, Engagement muss einfacher werden, Förderprogramme müssen verständlicher werden, Unterstützung vor Ort muss erreichbar sein. Und das ist nicht nur eine Frage guter Engagementpolitik, das ist eine Frage unserer Demokratie und dafür müssen wir uns einsetzen. Eine lebendige Demokratie braucht Menschen, die helfen, aber sie braucht auch Menschen, die widersprechen, Missstände benennen und Verantwortung einfordern. Auch das gehört zum Engagement und das ist Demokratie und deswegen brauchen wir dringend wichtige Programme wie Demokratie leben. Und der Ehrentag des Bundespräsidenten erinnert uns daran, wie viel Stärke in unserem Land vorhanden ist. Diese Stärke liegt nicht nur in staatlichen Strukturen, sie liegt in den Menschen, die jeden Tag Verantwortung übernehmen. Und unsere Aufgabe in der Politik ist deshalb ganz klar. Wir müssen dieses Engagement ernst nehmen, wir müssen es stützen. Und das nicht nur mit Dankesworten, sondern mit guten Rahmenbedingungen. Das Grundgesetz lebt dort, wo Menschen Freiheit, Verantwortung und Solidarität mit Leben füllen. Diese Menschen verdienen mehr als nur Applaus. Sie verdienen Vertrauen, Respekt und konkrete Unterstützung. Dankeschön.
2: Tina Winkelmann war das für Bündnis 90 Die Grünen. Sie beklagt eine Überlastung der Ehrenämter mit externen Vorschriften und Regelungen. Weiter geht's mit Mandy Eisling für Die Linke. Sie ist die Sprecherin der Fraktion für bürgerschaftliches Engagement. Mandy Eisling.
9: Frau Präsidentin, meine Damen und Herren, wer in den letzten Wochen mal den Fernseher eingeschaltet hat, kam an einer Serie kaum vorbei. In höchster Not, Bergretter im Einsatz. Da riskieren Menschen ihr eigenes Leben, um andere zu retten. Und das Verrückte daran, die machen das alles unbezahlt, in ihrer Freizeit. So viel Einsatz kennt ein Jens Spahn nur bei der nächsten Diätenerhöhung. Und die Bergretter sind nicht allein. Knapp 27 Millionen Menschen in Deutschland engagieren sich ehrenamtlich, um nur einige zu nennen. Die Feuerwehr, die Tafel, Omas gegen Rechts, Fördervereine, die Nachbarschaftshilfe in Thüringen, alles Ehrenamt. Im Namen meiner Fraktion ein riesiges, fettes Dankeschön für diese Wahnsinnsarbeit. Ihr seid eine tragende Säule unserer Demokratie. Gerade rechtzeitig zum Tag des Grundgesetzes und dem neuen bundesweiten Ehrentag herrscht hier im Saal Glückseligkeit. Wir haben jetzt sogar eine eigene Staatsministerin im Kanzleramt für das Thema. Alle klopfen den Ehrenamt auf die Schulter. Na, ist doch super, oder? Nein, verehrte Damen und Herren, leider nicht. Während wir hier warme Worte finden, steht die Zivilgesellschaft unter Druck wie noch nie. Wir erleben den radikalen Umbau bei Demokratie leben, Debatten um Gemeinnützigkeit und politische Neutralität und offene Angriffe von rechts außen. Engagierte werden bedroht und ziehen sich zurück. Verstehen Sie eins, wir brauchen keine eingeschüchterte und mundtot gekürzte Zivilgesellschaft. Wir brauchen mutige und kritische Engagierte. Das größte Problem ist aber, das Ehrenamt wird von ihm immer öfter als Ersatz für den kaputtgesparten Sozialstaat missbraucht. Doch auch 27 Millionen Ehrenamtliche können den Schaden, den Sie mit Ihrer Politik anrichten, nicht ausgleichen. Wenn die Tafel einspringen muss, weil das Geld nicht zum Leben reicht, oder Freiwillige die Ganztagsbetreuung in Kindergärten übernehmen wegen Personalmangel, dann ist das kein Grund zum Feiern. Und an die Adresse von ganz rechts außen, ne, wo man so gerne über die angeblich faule Jugend jammert, schauen Sie in die Statistik. Die Beteiligung der Jugendlichen bei den 14- bis 29-Jährigen ist mit knapp 40% überdurchschnittlich. Wer das Ehrenamt ernst nimmt, der muss liefern. Daher unsere konkreten Forderungen. Freier öffentlicher Nahverkehr für alle Ehrenamtlichen bundesweit. Eine einheitliche Bundesehrenamtskarte statt des aktuellen Flickenteppichs. Miet- und Betriebskostenförderung für zivilgesellschaftliche Räume, damit Vereine im ländlichen Raum überhaupt noch ein Dach über den Kopf haben. Und die erdrückende Bürokratie muss abgebaut werden, damit Ehrenamtler nicht die Lust am Ehrenamt verlieren vor lauter Formalien. Wer das Ehrenamt will, muss das Hauptamt finanzieren und den Sozialstaat stärken. Vielen Dank.
2: Mandy Eising war das für die Linke mit klaren Forderungen, wie das Ehrenamt gestärkt werden kann. Sie ist die Sprecherin der Fraktion für bürgerschaftliches Engagement. Jetzt der Unionssprecher für das Ehrenamt, Stefan Mayer von der CSU.
10: Sehr verehrte Kolleginnen und Kollegen, Deutschland ist ein Ehrenamtsland und in Deutschland geht nichts ohne Ehrenamt. Ich bin nach wie vor der festen Überzeugung, dass Deutschland nicht so liebens- und lebenswert wäre, wenn es nicht die 27 Millionen Mitbürgerinnen und Mitbürger gäbe, die sich in über 600.000 Vereinen und Verbänden Tag ein, Tag aus ehrenamtlich engagieren. Und dafür gebührt allen ganz großer Dank, und ich möchte dies auch namens der CDU-CSU-Bundestagsfraktion an dieser Stelle machen, vielen herzlichen Dank für euer großartiges Engagement. Und es stimmt eben nicht, Herr Kollege Raue, dass Ehrenamt in Deutschland auf dem Rückzug ist. Das Gegenteil ist der Fall. Die Anzahl der Vereine, die in Deutschland gegründet werden, sinkt nicht, sondern sie steigt. Und wie gesagt, 36,7% aller Mitbürger engagieren sich auch nach dem jüngsten Engagementbericht der Bundesregierung ehrenamtlich. Und weil Sie das Technische Hilfswerk auch mehrmals erwähnt haben als ein vermeintlich negatives Beispiel, was die Entwicklung des Ehrenamtes anbelangt, da sieht man wieder, wie die AfD vorgeht. Es wird etwas behauptet. Und meine sehr verehrten Damen und Herren, schauen Sie sich die Statistiken, die Zahlen an. Das Gegenteil ist der Fall. Im THW, und ich kenne es ein bisschen als ehemaliger Präsident der Bundesvereinigung, haben sich noch nie so viele ehrenamtliche Helferinnen und Helfer engagiert wie heute, wie zur jetzigen Zeit, nämlich 88.000. Also, das sind einfach wieder mal falsche Tatsachen, die hier behauptet werden. Hier wird ein Bild skizziert von Deutschland, das so einfach nicht zutrifft. Dennoch gibt es natürlich Herausforderungen. Und ich weiß auch aus vielen Gesprächen mit Ehrenamtlichen, dass es natürlich überbordende Bürokratie gibt, überzogene Regulierung, komplizierte Antragsverfahren. Und ich bin der Staatsministerin, Ihnen, Frau Kollegin Schendelein, sehr dankbar, dass Sie zum einen mal jetzt im jüngsten Steueränderungsgesetz ganz klare Verbesserungen vorgenommen haben, was die Ehrenamtspauschale anbelangt, die von 840 auf 960 Euro erhöht wurde, die Übungsleiterpauschale, die von 3.000 auf 3.300 Euro erhöht wurde, auch die Freigrenze für den wirtschaftlichen Geschäftsbetrieb von 45.000 auf 50.000 Euro, auch die Haftungsregelungen sind verbessert worden, sind erleichtert worden. Aber ich sage auch ganz deutlich, das reicht noch nicht. Das ist ein erster Schritt, der entsprechend jetzt begleitet werden muss von weiteren Schritten. Und deswegen bin ich der festen Überzeugung, der Zukunftspakt Ehrenamt, der im Koalitionsvertrag steht, muss jetzt mit Leben gefüllt werden. Und deswegen möchte ich diese Einladung, die Frau Staatsministerin ausgesprochen hat, auch noch mal namens der Unionsfraktion hier von mir geben. Wir sind offen für Vorschläge, für Ideen, wie wir ehrenamtliches Engagement in Deutschland seitens des Bundes noch weiter erleichtern können. Und das gilt in Bezug auf alle Rechtsbereiche. Das gilt in Bezug auf das Gemeinnützigkeitsrecht, das gilt in Bezug auf das Vereinsrecht, auf das Zuwendungsrecht, auf das Steuerrecht, auf das Datenschutzrecht. Ich halte es zum Beispiel, nur mal ein Beispiel, für vollkommen überzogen, dass die Anforderungen, wenn es um die notarielle Anmeldung einer Vereinssatzung geht, höher sind als bei einer GmbH-Satzung. Auch was die verschiedenen Register anbelangt, bedarf es einer stärkeren Transparenz und vor allem auch einer stärkeren Gleichbehandlung. Förderanträge müssen unkomplizierter, müssen einfacher werden. Also wir haben sehr wohl den klaren Auftrag, jetzt als Parlament genauso wie als Bundesregierung, dass wir diese Legislaturperiode intensiv nutzen, um die Rahmenbedingungen für ehrenamtliches Engagement in Deutschland deutlich zu verbessern und zu vereinfachen. Meine sehr verehrten Kolleginnen und Kollegen, aber was in der bisherigen Debatte noch zu wenig deutlich geworden ist, aus meiner Sicht, ist, dass nicht nur der Staat von ehrenamtlichem Engagement profitiert, sondern ehrenamtliches Engagement bringt auch jedem Einzelnen etwas. Es gibt zwei interessante wissenschaftliche Studien, die eine von der University of Michigan aus dem Jahr 2011, die zu dem Ergebnis kommt, wer sich ehrenamtlich engagiert, lebt länger. Also meine sehr verehrten Damen und Herren, liebe Mitbürgerinnen und Mitbürger, wer Interesse an einer Erweiterung der Lebenserwartung hat, sollte sich ehrenamtlich engagieren. Und die Harvard School of Public Health hat im Jahr 2020 zutage gefördert, dass Ehrenamtliche sich glücklicher fühlen als Personen, die sich nicht ehrenamtlich engagieren. Also sowohl was die Lebenserwartung anbelangt, als auch was das persönliche Glücksempfinden anbelangt, lohnt sich ehrenamtliches Engagement. Und ich möchte noch mal deutlich machen, all das, was in den Tafeln, in den Schützenvereinen, Sportvereinen, in den kirchlichen Organisationen, in den karitativen Organisationen, in den Blaulichtorganisationen geleistet wird in Deutschland, macht Deutschland so vielfältig und so plural, wie es ist. In diesem Sinne noch mal ein ganz herzliches Dankeschön an Sie alle, die damit Deutschland liebens- und lebenswerter machen.
2: Stefan Meyer war das für die Unionsfraktion. Er ist der Sprecher für das Ehrenamt seiner Fraktion. Irgendwie war das Mikrofon ein bisschen belegt. Schauen wir mal, ob die Technik das besser hinkriegt beim nächsten Redner. Jörn König ist jetzt dran für die AfD. Er sitzt im Ausschuss für Sport und Ehrenamt.
11: Sehr geehrte Frau Präsidentin, sehr geehrte Kollegen, sehr geehrte Frau Staatsministerin, liebe Sportler, liebe Ehrenamtler, wir haben heute eine vereinbarte Debatte zum Ehrenamt, die für viele salbungsvolle Worte genutzt wird. Reden, reden und nochmals reden statt handeln. Ja, das macht ein gutes Gefühl für den Augenblick, bringt aber auf Dauer gar nichts. Wir von der Alternative für Deutschland sind anders. Wir wollen handeln und wir werden handeln, sobald wir in Regierungsverantwortung sind. Sie können unsere Ziele auch schwarz auf weiß nachlesen. Mein Kollege Lars Schieske aus Cottbus, der leider erkrankt ist, auf diesem Wege gute Besserung, hat unter dem Titel Sportvereine, Ehrenamt und Katastrophenschutz stärken, Bürokratie abbauen, Steuern senken, Nachwuchs und Zukunft sichern einen Antrag mit unseren Zielen erarbeitet, den wir heute in den Bundestag einbringen. Aus formalen Gründen geht eine Beistellung des Antrages zu einer vereinbarten Debatte nicht. Sie finden daher den Antrag mit der Drucksache Nummer 21-6034 im Zusatzpunkt 3 weitere Überweisungen im vereinfachten Verfahren. Was werden wir für Sportvereine, Ehrenamt und Katastrophenschutz konkret machen? Wir werden erstens für Sportvereine unter anderem die generelle Steuererklärungspflicht unterhalb der Freigrenzen abschaffen. Wir werden die Freigrenzen für den wirtschaftlichen Geschäftsbetrieb von 50.000 auf 100.000 Euro jährlich anheben und wir werden die Sportvereine für ihren Zweckbetrieb von der Umsatzsteuer befreien. Wir werden zweitens für das Ehrenamt unter anderem die Ehrenamtspauschale auf 1.200 Euro jährlich erhöhen und ein bundesweites Programm zur steuerlichen und rechtlichen Entlastung ehrenamtlicher Strukturen einführen. Wir werden drittens Arbeitgeber, die aktive Mitglieder der Freiwilligen Feuerwehr, des Technischen Hilfswerks und anderer anerkannter Rettungs- und Katastrophenschutzorganisationen beschäftigen, die Gewerbesteuer und die Körperschaftssteuer teilweise ermäßigen. Der steuerpflichtige Gewinn pro beschäftigter ehrenamtlicher Einsatzkraft kann bis zu 1.500 Euro jährlich gemindert werden. Oder alternativ können die bei der Freistellung fortgezahlten Löhne als zusätzliche Betriebsausgabe steuerlich abgesetzt werden. Wir werden viertens die freiwilligen Feuerwehren und das technische Hilfswerk stärken, unter anderem durch Investitionen in Gerätehäuser, Fahrzeuge, Drohnen, Lösch- und Rettungsroboter, Löschpanzer und Schutzkleidung. Wir haben es schon gehört vom Kollegen Raue, etwa 500 Standorte des THW brauchen einen Neubau, einen Umbau oder eine Erweiterung. Schönreden allein mit Mitgliederzahlen reicht da nicht, Kollege Mayer. Feuerwehr und THW erhalten auch bevorzugten Zugang zu Fördermitteln bei interkommunalen Projekten. Diese vorgeschlagenen Maßnahmen sind keine Privilegien, sondern notwendige Korrekturen in einer Zeit, in der die staatlichen Leistungen trotz Rekordsteuereinnahmen in Billionenhöhe immer weiter eingeschränkt werden. Die AfD sieht es als staatliche Pflicht an, dem Ehrenamt wieder mehr Anerkennung und Freiheit zu geben, die es braucht. Vielen Dank an alle Ehrenamtler und sportfrei.
1: Der nächste Redner in dieser Debatte ist für die SPD-Fraktion Jürgen Kose. Mit K.
5: Hier wird es besprochen.
1: Ja, Kose.
2: Manchmal gibt es halt doch Verwirrung. Beim Namen Jürgen Kose für die SPD, er sitzt auch im Ausschuss für Sport und Ehrenamt.
12: Manchmal hat man das Gefühl, man befindet sich so in Absurdistan. Und vielleicht sollten wir, gerade als Mitglieder des Deutschen Bundestags, die fast in der Regel nicht als Berufspolitiker geboren sind, sondern in der Regel eine ehrenamtliche Karriere hinter sich haben, weil sie sonst gar nicht hier sitzen würden. Vielleicht sollten wir die Stärke unseres Landes, dass wir ein Land des Ehrenamtes sind, wie es kein anderes Land auf der Welt gibt, vielleicht auch deutlicher betonen. Vielleicht sollten wir nicht immer allen alles versprechen, was wir gerade bei meinem Vorredner gehört haben, sondern vielleicht auch auf dem Boden unseres Landes bleiben. Und vielleicht sollten wir, die ein Interesse daran haben, dass das Ehrenamt funktioniert, auch häufiger gut über das Ehrenamt reden. Manchmal habe ich das Gefühl, dass es politische Kräfte gibt, die bewusst alles schlecht reden, damit sie dann später daraus wieder aufsteigen können als vermeintliche Heilsbringer. Meine Erfahrung sagt mir, glauben Sie diesen nicht. Die haben was ganz anderes vor mit unserem Land. Und wenn wir über 28 Millionen Ehrenamtliche reden in diesem Land, dann ist vielleicht auch Ihre oder eure Erfahrung, dass es ganz viele Ehrenamtliche gibt, wenn man denen Lob gibt, dann ist denen das unangenehm. Und vielleicht sollten wir an der Stelle damit einfach aufhören. Natürlich, Ehrenamt hat auch etwas mit Ehre zu tun. Manchmal übrigens zu viel Amt. Und da müssen wir, Herr Mayer, Sie haben vollkommen recht, besser werden. Und das tut diese Bundesregierung. Aber die Ehre bedeutet auch, keine Rechnung dem Staat zu schicken für das, was ich tue. Und unsere ganze Demokratie in Deutschland funktioniert nur, weil es diese ehrenamtlichen Kräfte gibt. Und als kommunalpolitischer Sprecher sage ich deswegen, über 200.000 Ratsmitgliederinnen und Ratsmitglieder machen ehrenamtliche Arbeit und sie sind die Stärke unserer Demokratie. Und die haben es eben nicht verdient, dass sie angefeindet werden, beleidigt werden. Wir brauchen diese aktiven Menschen in unserer Demokratie, weil sonst unser Land nicht mehr das ist, was es ist, liebe Kolleginnen und Kollegen. Wir tun viel als Bundesregierung. Ich behaupte sogar, noch nie hat eine Bundesregierung so viel fürs Ehrenamt getan. Der Punkt ist nur, die Bundesregierung alleine kann das nicht. Nicht nur finanziell, sondern auch von der Zuständigkeit nicht. Wir brauchen Kommunen, Länder und Bund. Denn wenn wir über die Freiwillige Feuerwehr zum Beispiel reden, ist Träger des Feuerschutzes die Kommune. Wenn wir über das Deutsche Rote Kreuz reden, sind wieder andere dafür zuständig. Und wenn wir, wie Herr Mayer gesagt hat, über das DAB reden, dann sind wir als Bund direkt zuständig. Und deswegen ist meine Bitte, vielleicht müssten wir eine große ehrenamtliche Konferenz zwischen den unterschiedlichen Ebenen organisieren, damit wir mal genau identifizieren, was ist an welcher Stelle notwendig und wo muss ganz konkret Bürokratie abgebaut werden. Das ist eine Verpflichtung, glaube ich, auch des Deutschen Bundestages von uns, liebe Kolleginnen und Kollegen, dieses anzusprechen, dieses einzufordern und mitzuhelfen, dass das Ehrenamt die bestmöglichen Rahmenbedingungen in unserem Land hat, liebe Kolleginnen und Kollegen. Vielleicht gestatten Sie mir den Hinweis, als einer, der auch über 30 Jahre in unterschiedlichen Funktionen ehrenamtlich unterwegs war, im Sportverein, als Trainer, als Übungsleiter, aber auch vor allem in der Kommunalpolitik. Es gibt auch, und das war gestern sehr beeindruckend, das Gespräch, liebe Bettina Luck, mit den Trägern des Engagementpreises. Wie die berichteten, wie sie angefeindet werden und welche Probleme sie haben. Meistens übrigens angefeindet von dieser Seite. Wir sollten für... Wissen Sie, es waren gestern übrigens... Ja, also das mit dem Opfer funktioniert nicht. Die Frauen haben nämlich gestern, sie waren ja im Ausschuss dabei,

0: verabschiede ich mich, denn meine Ablösung ist da. Bernhard Kempf wird jetzt hier den Nachmittag mit Ihnen verbringen. Ich mache Feierabend. Clemens Schulze wünscht einen schönen Nachmittag. Ich würde mich freuen, wenn Sie morgen wieder dabei sind. Aber erstmal geht's hier weiter mit Leon Eckhardt von dem Bündnis 90 Die Grünen, der übrigens unter anderem Feuerwehrmann ist. Los geht's, Leon Eckhardt.
1: Was voranzubringen, in dieser Gesellschaft wichtig. Ideenreichtum wie Start-Upper verwurzelt in der örtlichen Gemeinschaft. Und wir sehen, dort, wo der Staat zu langsam ist, da springen Menschen ein, entstehen kreative Lösungen durch Ehrenamt, durch Selbstorganisation der Bürgerinnen und Bürger. Das ist die Freiwillige Feuerwehr, die Sicherheit vor Ort gibt. Und ich weiß von meinen Kameradinnen und Kameraden, dass da unglaublich viel Herzblut jeden Tag reingeht. Und ich weiß, das ist überall so in diesem Land. Das sind die Bürgerenergiegenossenschaften, die sich alle gegründet haben, als schon mal eine CDU-geführte Bundesregierung den Trend zur Energiewende verschlafen hat, um selber Treiber zu werden, Wertschöpfung in die Region zu bringen und Akzeptanz für Vorhaben zu schaffen. Das sind die Asylhelferkreise, die nicht gewartet haben, sondern aktiv Deutschkurse schon organisiert haben, Integration nach vorne gebracht haben, als der Staat eben noch zugeguckt hat. Und das ist für uns Grüne eine zentrale, wichtige Säule unserer Gesellschaft. Ein Freiraum, wo die Menschen selber sich engagieren können, wo Selbstorganisation passiert, wo wir nicht vorgeben, wie alles laufen soll, sondern diese kreativen Lösungen ermöglichen. Und das ist auch der Kernunterschied zur AfD. In ihren Lösungen steht mehr Staat, Fahnenappell, Bekenntniszwang. Bei uns ist es der Einzelne, Selbstorganisation, Selbstzusammenschluss. Wir sehen aber, dass für Engagement neben Beruf und Familie die Rahmenbedingungen stimmen müssen. Wir sehen, dass insbesondere Menschen, die wenig verdienen, die alleinerziehend sind, sich nicht mehr einbringen können. Für uns Grüne ist also die beste Ehrenamtsförderung ein starkes soziales Netz, das jeder und jedem ermöglicht, auskömmlich von seiner Arbeit zu leben, Zeit zu finden, dann sich noch zu engagieren. Und dann ist für uns schon klar, die Debatten jetzt um Leistungskürzungen, Arbeitszeitverlängerungen, Rentenkürzungen, das Sägen an der Teilhabeleistung, das sind eigentlich die größten Gefahren an einem attraktiven Ehrenamt in diesem Land. Und das, würde ich sagen, zeigt auch ein bisschen das CDU-CSU-Verständnis von Ehrenamt. Es ist im Kern ein elitäres. Der Starke, die was haben, die können sich noch einbringen neben ihrer Arbeit. Und das zieht sich auch durch andere Politikfelder. Es gibt ein großes Misstrauen gegenüber allem, was nicht Mitglied im eigenen Ortsverband ist, habe ich das Gefühl, wenn ich auf das Programm Demokratie leben gucke und den Umgang damit. Am Ende, wenn man es kondensiert, heißt es, die Union misstraut der Feuerwehr. Wer hätte das im Jahr 2026 gedacht? Wenn die Rahmenbedingungen stimmen, und daraus kann es aus unserer Sicht noch etwas Verbesserung geben, zum Beispiel umfängliche Freistellung von Einsatzkräften, auch beim Roten Kreuz, DLRG, Bergwacht, bei der Gründung von Vereinen leichter und lockerer reinzugehen, Genossenschaften leichter zu ermöglichen, Entschlackung von aufwendigen Förderverfahren. Und für mich persönlich sollte eigentlich die Kernförderung für Ehrenamt eigentlich nur noch über die Kommunen laufen, weil dort wissen die Leute, was vor Ort funktioniert, wie die Gegebenheiten sind und was auch passiert. Und es zeigt auch ganz gut die Sportmilliarde. 1 Milliarde geben wir jetzt vom Bund so ein bisschen nach unten. Ein Projekt in meinem Wahlkreis von 30 hat es geschafft. Und da sehen wir, eigentlich müssten wir die Kommunen strukturell stärken, damit Sport überall gut saniert wird und nicht nur dort, wo einmal ein Zuschlag kommt. Wir sollten uns also auf diese Stärke besinnen, diese Dezentralität, die Stärke der Selbstorganisation. Und dann geht in diesem Land unglaublich viel, denn wir müssen die Menschen überzeugen, wofür es sich lohnt, sich einzusetzen. Dann brennen die Leute und dann brauchen wir auch keine Pflicht, um sie dafür zu motivieren. Vielen Dank.
2: Der nächste Redner in dieser Debatte. So, Bernhard Kempf begrüßt Sie hier am Mikrofon. Ich führe Sie hier durch den Nachmittag. Mein Kollege Clemens Schulze hat schon gesagt, wir sind in der Debatte. Es geht hier um Ehrenamt. Viele, viele Menschen in Deutschland üben so ein Ehrenamt aus. Eben haben wir einen gehört, nämlich einen Feuerwehrmann. Und jetzt geht's weiter. Für die Linke am Rednerpult ist jetzt Jan Köstering.
3: Wir helfen jedem, egal welche Hautfarbe, egal welcher Glaube, das ist uns völlig egal. Mit diesen Worten wehrte sich kürzlich der Präsident des Deutschen Feuerwehrverbands gegen die Vereinnahmung durch die rechtsextreme AfD in Brandenburg. Diese Worte sind Maßstab und Aufgabe zugleich. Wir können sie nicht hoch genug halten, nicht oft genug wiederholen. Rechtsextreme Menschenbilder sind mit Vielfalt.

0: und Humanität nicht vereinbar. Meine Damen und Herren, liebe Menschen im Ehrenamt, Vielfalt und Humanität sind und müssen in allen ehrenamtlichen Bereichen Leitbild sein. Jede Organisation, die diese Werte lebt, schafft Sicherheit und Verlässlichkeit für alle Menschen in diesem Land. Doch die Menschen, die sich zum Ehrenamt bekennen, brauchen mehr als warme Worte aus der Politik. Davon haben wir heute sehr viele gehört. Entscheidend ist, was daraus folgt. Und wir schulden ihnen eine zeitgemäße Ausstattung mit Einsatzmitteln, die gestellt werden, statt privat beschafft werden zu müssen. Wir schulden ihnen verlässliche rechtliche Rahmenbedingungen, damit sie ihren Beitrag leisten können, ohne Nachteile am Arbeitsplatz und ohne Belastungen, die die Familien alleine auffangen müssen. Und wir schulden ihnen Anerkennung, die auch im Leben zählt. Etwa zusätzliche Rentenpunkte, eine Ehrenamtsrente bei 25 Jahren aktiver Zugehörigkeit. Das ist ein konkreter Vorschlag einer Kameradin aus meiner eigenen Feuerwehreinheit. Meine Damen und Herren, wir haben diese Woche viel über Bevölkerungsschutz gesprochen, aus sehr guten Gründen. Umso mehr irritiert, dass im angekündigten Bevölkerungsschutzpakt zwar die Stärkung des Ehrenamts erwähnt wird, zur Helfergleichstellung aber kein Wort fällt. Gleichstellung in der Ausbildung, bei der Freistellung und besonders bei der Versorgung, wenn es im Ehrenamt doch zu Verletzungen kommen sollte. Das ist längst überfällig, meine Damen und Herren. Zum Schluss, mein Dank gilt allen, die tagtäglich ehrenamtlich tätig sind. Ob mit Blaulicht und Uniform oder still und unauffällig. In Hospizen, Jugendeinrichtungen und Sportvereinen. Bei den Tafeln, in der Flüchtlingshilfe und Integrationsbegleitung, in der Telefonseelsorge und bei Besuchsdiensten gegen Einsamkeit, in Angeboten für Obdachlose wie Wärmestuben und Suppenküchen, in der Kultur- und Brauchtumsarbeit, in Chören, Theatergruppen, der Stadtteilkultur und in Schützenvereinen. Und by the way, besuchen Sie in 2 Wochen bei mir im Wahlkreis das Schützenfest in Gummersbach. Es geht in sein 193. Jahr. Ebenso im Umwelt- und Naturschutz, bei Biotoppflege, Müllsammelaktionen und Gruppen von NABU und BUND oder als Freiwillige in Schulen, als Lesepatin in der Hausaufgabenhilfe oder im Mentoring. Sie sind das soziale Rückgrat unserer Gesellschaft und herzlichen Dank.
1: Der nächste Redner in dieser Debatte für die Unionsfraktion ist Dieter Stier.
2: Sehr geehrte Frau Präsidentin, liebe Kolleginnen und Kollegen, wenn wir heute über Ehrenamt sprechen, dann sprechen wir nicht über ein Randthema. Wir sprechen über den Zusammenhalt unserer Gesellschaft, über Menschen, die Verantwortung übernehmen, freiwillig, oft leise, selten im Rampenlicht, aber ich denke unverzichtbar für uns alle. Ob bei der Freiwilligen Feuerwehr, im Technischen Hilfswerk, beim DRK, im Sportverein, in der Kirchengemeinde oder bei der Seniorenhilfe. Ehrenamtliche investieren Zeit, Kraft und Herzblut für andere. Und in Zahlen heißt das, über 26 Millionen Menschen in Deutschland sind freiwillig engagiert. Übrigens in den Städten 35,8% und im ländlichen Raum sogar 38,4% der Freiwilligen. Ungefähr 1/4 der Ehrenamtler investiert dabei 3 bis 5 Stunden pro Woche. Jeder 5. wendet sogar 6 und mehr Stunden auf. Und fast die Hälfte aller freiwilligen Engagierten übt ihre Tätigkeit in einem Verein aus. Das Ehrenamt leistet also einen herausragenden Beitrag, gerade in einer Zeit, in der gesellschaftliche Spannungen zunehmen, sich viele Menschen auch zurückziehen. Öffentliche Debatten, wir haben das heute gehört, polarisiert geführt werden, zeigt das Ehrenamt, was unser Land insgesamt stark macht. Es stiftet Gemeinschaft, es fördert Jugend und Talente, es bietet Bildung, es bekämpft Einsamkeit, es vermittelt Werte, stärkt Vertrauen und es macht unsere Heimat erst lebenswert. Und deshalb gilt, meine Damen und Herren, Ehrenamt verdient heute nicht nur Dankesworte, Ehrenamt verdient Respekt und vorbehaltlose politische Unterstützung. Und was die Rahmenbedingungen angeht, so reden wir nicht nur, sondern haben bereits gehandelt, haben das heute auch schon gehört, die Ehrenamtspauschale spürbar angehoben, um auch Kosten direkt auszugleichen. Wir haben den Übungsleiterfreibetrag ebenfalls angehoben. Das heißt, auch Trainer und Ausbilder profitieren ganz direkt. Und wir haben zum Beispiel mit der Deutschen Stiftung für Engagement und Ehrenamt einen ganz zentralen Ankerplatz für Förderung und Beratung auch geschaffen. Und dennoch steht das Ehrenamt in den kommenden Jahren weiter vor gewaltigen Herausforderungen. Dies gilt auch besonders für das Ehrenamt im Sport. Rund 86.000 Sportvereine prägen unsere Städte und Gemeinden. Und ich denke, der Sport ist damit auch das größte Engagementfeld in unserem Land. Gerade für junge Menschen sind Sportvereine oft die ersten Orte gelebter Demokratie. Dort lernt man, Verantwortung zu übernehmen, Regeln einzuhalten, auch füreinander einzustehen. Und wer im Verein aktiv ist, der lernt Gemeinschaft eben nicht nur theoretisch, sondern auch ganz praktisch. Doch die Bürokratie droht auch unsere Vereine zu erdrücken. Datenschutzgrundverordnung, Steuerrecht, Dokumentationspflichten. Als mehrfacher Vereinsvorstand könnte ich Ihnen, fehlt mir allerdings heute die Zeit, aus eigener Erfahrung viel Beschwerliches berichten. Und hinzu kommt der demografische Wandel. Gleichzeitig steigen Energie und weitere Kosten für Vereinsheime und für Sportstätten. Wer sich ehrenamtlich engagiert, der darf nicht das Gefühl haben, von immer neuen staatlichen Vorgaben gegängelt und erdrückt zu werden. Als Unionsfraktion, meine Damen und Herren, stehen wir ganz klar an der Seite unserer Ehrenamtlichen, und der Geburtstag unseres Grundgesetzes am 23. Mai ist ihr Ehrentag. Wir brauchen weniger Bürokratie, wir brauchen mehr Vertrauen, wir brauchen moderne und gut ausgestattete Sportstätten, und wir brauchen bessere Möglichkeiten zur Vereinbarung von Beruf, Familie und Ehrenamt. Lassen Sie uns deshalb heute nicht nur Danke sagen, lassen Sie uns gemeinsam dafür sorgen, endlich auch die nötigen Freiräume dafür zu schaffen, dass auch die nächste Generation bereit ist, Verantwortung zu übernehmen auf dem Sportplatz, im Verein und mitten in unserer Gesellschaft. Und unabhängig davon, ob wir das im Koalitionsvertrag jetzt stehen haben oder nicht, ich werbe darum, dass wir, und habe das auch in unserer AG Stefan Meyer schon gesagt, dass wir uns auch jetzt noch mal hinsetzen und schauen, wie können wir wirklich mit vielen Details, unabhängig einer Vereinbarung, noch Erleichterungen auch schaffen und bürokratische Forderungen abschaffen, Registergesetz und was wir da alles haben, was heute schon genannt wurde, E-Rechnungspflicht für Vereine, die 3 Rechnungen im Jahr schreiben und dafür teure Programme kaufen müssen. Ich denke, wir haben da genügend Möglichkeiten. Herzlichen Dank und heute schönen Dank an Ehrenamtlich.
3: So, das sagt Dieter Stier von der Unionsfraktion. Diese Debatte geht langsam, aber sicher zu Ende. 2 Redner stehen hier noch auf der Liste und einer von ihnen ist Thomas Korell für die AfD-Fraktion. Und wie gesagt, es geht hier immer noch um das Ehrenamt, um das ehrenamtliche Engagement. Und die Bundestagsvizepräsidentin hat eben auch einige Gäste hier begrüßt, die ebenfalls Ehrenamt, ein Ehrenamt ausüben. Jetzt aber, wie angekündigt, Thomas Korell für die AfD.
4: Sehr geehrte Frau Präsidentin, meine sehr geehrten Damen und Herren, sehr geehrte Frau Luke, Frau Eising, kurz vorneweg, Demokratie leben oder Omas gegen rechts braucht kein Mensch. Und wenn wir, Regierungsverantwortung übernehmen, werden wir diesen Vereinen den Geldhahn abdrehen. Ja, und sehr geehrter Herr Große von der SPD, ach, er ist nicht mehr da. Also das zeigt mir ja, dass Herrn Große oder der SPD das Ehrenamt nicht am Herzen liegt. Vielen Dank. Wenn es brennt, wenn Keller volllaufen, wenn Chaos ausbricht, dann kommt nicht zuerst irgendeine Behörde, dann kommen Menschen aus unserer Mitte. Die Freiwillige Feuerwehr, das THW, ehrenamtliche Helfer, Menschen, die ihre Freizeit opfern, um anderen zu helfen. Menschen, die Verantwortung übernehmen, wenn es darauf ankommt. Und genau diese Menschen werden heute von der Politik im Stich gelassen. Während Milliarden für ideologische Projekte verschwendet werden, kämpfen unsere Feuerwehren und Hilfsorganisationen mit maroden Gerätehäusern, veralteter Ausrüstung und immer weniger Nachwuchs. Gleichzeitig werden Ehrenamtliche mit Bürokratie, Papierkram und steuerlichen Belastungen regelrecht erdrückt. Menschen, die freiwillig ihre Zeit opfern, um Leben zu retten, müssen sich inzwischen durch Aktenberge kämpfen. Wer heute Verantwortung übernimmt, wird nicht unterstützt, sondern ausgebremst. Deshalb sagen wir klar, das Ehrenamt braucht endlich Entlastung statt Belastung, weniger Bürokratie, weniger Steuern, mehr Anerkennung. Wir fordern höhere steuerliche Freibeträge für Ehrenamtliche, einfachere Verfahren und echte Unterstützung für Vereine und Hilfsorganisationen. Denn jeder Ehrenamtliche, der aufgibt, ist ein Verlust für unsere Gesellschaft. Besonders alarmierend ist die Lage beim Nachwuchs. Immer weniger junge Menschen engagieren sich dauerhaft im Ehrenamt. Viele Vereine und Feuerwehren finden kaum noch neue Mitglieder. Gleichzeitig nimmt die Politik junge Menschen immer mehr Zeit für Engagement und Gemeinschaft. Doch eine Gesellschaft funktioniert nicht allein durch Gesetze und Verordnungen. Sie funktioniert nur, wenn Menschen bereit sind, füreinander einzustehen. Genau diesen Geist müssen wir wieder stärken. Und schauen wir auf den Katastrophenschutz. Deutschland erlebt immer häufiges Hochwasser, Waldbrände und schwere Unwetter. Aber statt unsere freiwilligen Einsatzkräfte massiv zu stärken, wird seit Jahren gespart und verwaltet. Viele Feuerwehren arbeiten am Limit, das THW ist vielerorts unterbesetzt. Das gefährdet am Ende unsere Sicherheit. Darum brauchen wir endlich Investitionen in moderne Fahrzeuge, Schutzkleidung, Gerätehäuser und Ausbildung. Und wir müssen Arbeitgeber entlasten, die ehrenamtliche Einsatzkräfte für Einsätze freistellen. Wer Verantwortung für die Gesellschaft übernimmt, darf nicht noch bestraft werden. Denn eines ist doch klar. Das Ehrenamt trägt unsere Gemeinschaft im Alltag, in Krisen und überall dort, wo Menschen füreinander einstehen. Wenn Menschen freiwillig helfen, retten, organisieren und Verantwortung übernehmen, dann zeigt das, was unser Land eigentlich stark macht. Gemeinschaft, Solidarität und Einsatzbereitschaft. Darum kämpfen wir für ein starkes Ehrenamt, für starke Feuerwehren und für einen leistungsfähigen Katastrophenschutz. Nicht mit schönen Worten, sondern mit echter Entlastung, echter Anerkennung und echter Unterstützung. Vielen Dank.
1: Der nächste Redner in dieser Debatte ist für die Unionsfraktion Arthur Auenhammer.

0: Verehrte Frau Präsidentin, Frau Staatsministerin, liebe Kolleginnen und Kollegen, am Samstag ist der 23. Mai, der Geburtstag unserer Verfassung, unseres Grundgesetzes. Und traditionsgemäß war hier immer auch die sogenannte Bundesversammlung hat getagt und den Bundespräsident gewählt. Das ist jetzt nächstes Jahr am 30. Januar. Da wird dann hoffentlich eine Bundespräsidentin gewählt. Und wir haben diesen 23. Mai zum ersten Mal als Ehrentag in Deutschland. Und das ist ein guter Tag für Deutschland. Und es ist nicht nur ein Ehrentag, es ist vor allem ein Mitmachtag. Er soll die Menschen auffordern, mitzumachen, sich zu engagieren, sich ehrenamtlich zu engagieren und einen Beitrag für unsere Demokratie zu leisten, der auch Spaß macht. Und deshalb, meine sehr verehrten Damen und Herren, ist es auch wichtig, Ehrenamtliche zu unterstützen und nicht, wie die Kollegen von der AfD gerade geäußert haben, auch Finanzmittel zu streichen. Meine sehr verehrten Damen und Herren, ehrenamtliches Engagement findet vor allem im ländlichen Raum statt. Gerade im ländlichen Raum gibt es viele Menschen, die auch nach Feierabend sich ehrenamtlich engagieren. Sicherlich auch die Soldatinnen und Soldaten auf der Tribüne, die sich ehrenamtlich engagieren. Und gerade im ländlichen Raum gibt es große Möglichkeiten, sich zu engagieren. Wer auf dem Dorf groß aufgewachsen ist, der ist selbstverständlich irgendwann in der Landjugend und engagiert sich in der Landjugend, egal ob evangelisch, katholisch oder die überkonfessionelle Landjugend. Man ist aktiv, man kümmert sich um das Leben im Dorf. Und das zieht sich weiter, das zieht sich fort, dann in den Sportvereinen, in den Schützenvereinen, in vielen, vielen Vereinen im ländlichen Raum, wo einfach Brauchtum gelebt wird, wo auch Kranke gepflegt werden und wo auch Vereinsfeste gefeiert werden. Und das ist eine gute Sache, dies gilt es auch zu würdigen. Und gerade auch die Blaulichtorganisationen im ländlichen Raum spielen eine große Rolle. Ich nenne hier beispielsweise unsere freiwilligen Feuerwehren. Zurzeit ist natürlich auch sehr viel draußen in dem ländlichen Raum die Feiertätigkeit, und zwar im wahrsten Sinne des Wortes, verbreitet, weil viele ihr 150-jähriges Jubiläum feiern. Aber hier sehen wir genau wieder, mit welchen Auflagen, mit welchen bürokratischen Hemmnissen gerade solche Vereine zu kämpfen haben. Wer ein Feuerwehrfest organisiert, der hat unwahrscheinlich viel Bürokratie zu leisten, der muss unwahrscheinlich viel noch zusätzlich leisten, was eigentlich schon gerne gemacht wird, bis hin zu einem Konzept, um mögliche Angriffe abzuwehren, um Einzäunungen zu machen. Und die Ehrenamtlichen, die nehmen das locker, die gehen einfach her, jetzt und diskutieren darüber, mit welchem Traktor man die Straße absperren muss. So einfach geht einfach Ehrenamt im ländlichen Raum. Und meine sehr verehrten Damen und Herren, wenn wir sagen, wir wollen das Ehrenamt stärken, wenn wir sagen, wir wollen das Ehrenamt weiter voranbringen, dann braucht es Unterstützung, nicht nur am 23. Mai am Ehrentag, sondern 365 Tage im Jahr. Und da wollen wir als Koalition weiter liefern, da wollen wir das Ehrenamt weiterhin unterstützen, und das haben Sie auch verdient. Und wenn dann am Samstag dieser 23. Mai langsam zu Ende geht, findet auch noch das DFB-Pokalfinale statt. Das wird dann der Höhepunkt, vor allem dann, wenn der FC Bayern gewinnt. Und am Tag danach und am Spiel selber sind auch wieder sehr, sehr viele Ehrenamtliche im Einsatz, die dafür sorgen, dass das Spiel stattfinden kann, die dafür sorgen, dass Sonntag früh auch ein Gottesdienst stattfinden kann, dass die Feuerwehr üben kann. Viele, viele Ehrenamtliche in unserem Land leisten hervorragend. Deshalb herzlichen Dank an alle Ehrenamtlichen und Ehrenamtler. Dankeschön.
1: So, das war der Unionsabgeordnete Arthur Auernhammer als letzter Redner hier in dieser Debatte. Es ging ja um das Thema Ehrenamt, und jetzt haben wir es 12.30 Uhr, ganz genau 12:30, und wir schauen schon mal auf das nächste Thema. Ja, es gibt wohl kaum ein Gesetz, das eine solche kontroverse politische Debatte angestoßen hat wie das sogenannte Heizungsgesetz der Ampelregierung. Man kann ruhig sagen, das war ein echter Aufreger. Damals hieß der Wirtschaftsminister noch Robert Habeck, inzwischen inzwischen ist die Wirtschaftsministerin Katharina Reiche und inzwischen regieren Union und SPD. Und die haben dieses alte Gesetz abgeschafft und durch ein neues ersetzt, das Gebäudemodernisierungsgesetz. Das alte Gesetz sah vor, dass neu angebaute Heizung künftig mit zumindest 65% mit erneuerbaren Energien betrieben werden müssen. Das gilt jetzt nicht mehr. Und künftig können Hauseigentümer auch wieder frei entscheiden, welche Heizung sie denn einbauen. Auch Öl- und Gasheizungen sind erlaubt. Dafür fallen allerdings bestimmte Kosten an, die die Hauseigentümer tragen müssen. Die Grünen haben hier gleich mehrere Anträge vorgelegt. Ihnen reicht das nicht. Sie fordern, dass dieses Gebäudemodernisierungsgesetz nicht umgesetzt wird, denn sie sagen, es verstärkt die Abhängigkeit von Öl und Gas. Und wie sie argumentieren, das hören wir jetzt unter anderem von Julia Verlinden, die auch für diesen Antrag mitverantwortlich ist, denn sie spricht für Bündnis 90 Grüne.
2: Jemals weltweit auswachsen. Aber seit Monaten steckt diese Bundesregierung den Kopf in den Sand. Das Einzige, was die Bundesregierung in dieser fossilen Energiekrise geschafft hat, ist ein teurer Tankrabatt, der größtenteils auf die Konten der Mineralölkonzerne fließt. Und heute will sie auch noch beschließen, den Flugverkehr noch mehr zu subventionieren. Was diese Bundesregierung aber leider nicht schafft, ist, der Preis endlich für das Deutschlandticket zu senken. Die Europäische Union und die Internationale Energieagentur, die mahnen zu wirklich funktionierenden Maßnahmen. Sie drängen auch dazu, fossile Energie effektiv einzusparen, zum Beispiel durch ein Tempolimit. Übrigens auch in Solidarität und globaler Verantwortung wäre das dringend nötig, denn fossile Energieknappheit bedroht ärmere Länder massiv. Aber die Bundesregierung, huch, war da was, wird schon wieder, bestimmt gehen hohe fossile Preise irgendwann wieder ganz von alleine weg. Das scheint diese Koalition auch mit Blick auf den Heizungskeller zu denken. Denn anstatt diese fossile Inflation endlich ernst zu nehmen, sehen wir bei der Bundesregierung kein vorausschauendes Handeln, kein Krisenmanagement, sondern ganz im Gegenteil. Ihre sogenannte Freiheit im Heizungskeller ist in Wahrheit eine fossile Kostenfalle für alle Menschen, an der Konzerne sich weiter bereichern werden. Und es gibt einen ganz wichtigen Unterschied zwischen den Preisen für fossiles Öl und Gas. Beides ist teuer. Beide Preisentwicklungen hängen auch mit der Sperrung der Straße von Hormuz zusammen und mit der Zerstörung von Infrastruktur in der Region. Aber es gibt einen relevanten Unterschied, wann diese hohen Kosten bei den Menschen und in der Wirtschaft ankommen. Die Preise an den Tankstellen waren nach den Angriffen sofort in die Höhe geschossen, obwohl die Tanklager noch voll waren mit Öl, das vor dem Krieg günstig eingekauft worden war. Und somit haben sich die Konzerne selbst heftige Übergewinne beschert. Die Preise für Gas jedoch hängen von längerfristiger Vertragsgestaltung ab. Viele Bestandskunden werden die Briefe mit Preiserhöhungen erst in Monaten bekommen. Diejenigen, die zur Miete wohnen, erfahren sogar erst mit ihrer Heizkostenabrechnung in ein oder zwei Jahren, wie viel das Gas bereits teurer geworden war. Und dieses verzögerte fossile Kostenrisiko für die Menschen ist zugleich eine Chance für die Gesellschaft und eine Verpflichtung für die Bundesregierung. Jetzt handeln, bevor die hohen Rechnungen ins Haus flattern. Die Bundesregierung sollte jetzt Menschen mit Öl- und Gasheizungen vor der hohen Kostenwelle schützen, die am Horizont doch schon zu sehen ist. Denn jede fossile Heizung, die noch in diesem Sommer ersetzt wird durch eine Wärmepumpe, die spart doch bares Geld im kommenden Winter. Deswegen fordern wir Grüne eine Abwrackprämie für Öl- und Gasheizungen, damit noch möglichst viele Heizungen ausgetauscht werden, bevor die nächste Heizsaison beginnt. Um Gas einzusparen, um Kosten zu vermeiden und es hilft zugleich bei der Versorgungssicherheit. Man könnte auch sagen, Energieeffizienz und Energiesparen ist die wichtigste stille Energiereserve. Energieeffizienz ist quasi der bessere Energiespeicher. Deswegen braucht es endlich eine Gasunabhängigkeitsstrategie. Katharina Reiche macht stattdessen Gaslobbypolitik. Nötig wäre aber eine Raus-aus-dem-Gas-Politik. Wir wollen, dass der Gasverbrauch bis zum Jahr 2035 halbiert wird und spätestens 2045 auf Null sinkt. Das macht Deutschland und Europa unabhängig und weniger erpressbar, stärkt die Wettbewerbsfähigkeit unserer Industrie, senkt die Energiekosten und schützt das Klima. Ihr eigener Expertenrat Klima, der bescheinigte Ihnen doch am Montag, dass Sie mit Ihrer Politik die Klimaschutzlücke sogar noch größer machen. Sie rechnen, dass die fossilen Energien mehr verbrannt werden und damit viel Geld vernichtet wird mit Ihrer Politik. Denn wir wissen doch, am günstigsten sind die erneuerbaren Energien. Die fossilen hingegen machen es für die Menschen und die Wirtschaft teurer. Das heißt, Klimapolitik ist Bezahlbarkeitspolitik. Schwarz-Rot aber macht teuer Fossilpolitik und zerstört das Klima, zum Beispiel mit dem Teuer-Heizen-Gesetz. Die Erneuerbaren wären Win-Win. Öl und Gas sind Lose-Lose. Obwohl Sie es Gebäudemodernisierungsgesetz nennen, ist an dem überhaupt nichts modern, sondern alles so ziemlich 70er Jahre. Niemand, wirklich niemand findet dieses Gesetz toll. Sie werdet überschüttet mit Kritik vom Normenkontrollrat, von den Kommunen, von den Stadtwerken, Sozialverbänden und den Energieberaterinnen. Es gibt sogar erhebliche Zweifel an der Verfassungsrechtlichkeit Ihres Gesetzentwurfs. Und Sie drücken dieses Gesetz durchs Kabinett, ohne eben jene Rechtmäßigkeit überhaupt geprüft zu haben. Ich weiß nicht, was ich
3: Frau
2: schlimmer
3: Kollegin,
2: finde, diesen Dilettantismus oder diese Ideologie.
3: Laufen.
2: Werfen Sie den Turbo für die Erneuerbaren an und schützen Sie die Menschen vor der fossilen Heizkostenfalle. Vielen Dank.
1: So, Julia Verlinden von den Grünen setzte den Ton in dieser Debatte deutliche Kritik an der Energiepolitik der Bundesregierung. Sie fordert unter anderem hier eine Abwrackprämie für alte Öl- und Gasheizungen. Jetzt das Wort zur Gegenrede hat Sepp Müller, denn er spricht für die CDU-CSU.
4: Meine sehr geehrten Damen und Herren, die heutige Debatte gibt uns die Möglichkeit, den Unterschied zu zeigen, den Unterschied zwischen linksgrüner Bevormundungspolitik und schwarz-roter Verantwortungspolitik, die wir auf den Weg bringen. Verantwortungspolitik für den Wirtschaftsstandort Deutschland, Verantwortungspolitik für den Klimaschutz. Das machen wir als schwarz-rote Koalition und das werde ich Ihnen gleich erwähnen. Das eine ist Wunschtraum, das andere ist Realität. Und lassen Sie es mir an zwei Beispielen aus der Vorgängerregierung aufzeigen, wo Ihr Wunschtraum, die Bevormundung am Ende an der knallharten Realität angeprallt ist, aufgeprallt ist und geendet hat. Ihr damaliger Wirtschaftsminister hat über Nacht die E-Auto-Prämie gestrichen. Zu was führte das? Zu was führte das? Das führte dazu, dass ein massiver Einbruch bei den E-Auto-Zahlen stattgefunden hat. Das führt dazu, dass im Osten, in meiner wunderschönen Heimat, seit diesem Zeitpunkt der modernste E-Auto-Standort in Zwickau in Frage gestellt wird. Das ist links-grüne Bevormundungspolitik. Das war Ihr Wirtschaftsminister. Und diesen Weg gehen wir nicht weiter. Welchen Weg gehen wir?
5: Herr Kollege Müller, es gibt eine Zwischenfrage aus der Fraktion Bündnis 90 Die Grünen. Wollen Sie die zulassen?
4: Nein, ich würde gerne im Zusammenhang vortragen. Was werden wir als schwarz-rote Koalition machen? Und das ist der Unterschied. Erstens, wir haben die E-Auto-Prämie sozial gestaffelt wieder eingeführt. Zweitens, wir haben eine Turbo-Abschreibung für den Mittelstand, für E-Autos auf den Weg gebracht. Drittens, wir haben für E-LKWs die Mautbefreiung weiter fortgesetzt. Viertens, wir haben die Ladeinfrastruktur nicht nur gestärkt, sondern jetzt auch in den Mehrfamilienhausbau gebracht. Und zu was führt das? Seitdem steigen die E-Auto-Zulassungszahlen, seitdem wird in Zwickau wieder zweischichtig gefahren. Das ist Verantwortungspolitik und nicht linksgrüne Bevormundungspolitik, meine sehr geehrten Damen und Herren. Zweitens, schauen wir uns Ihr damaliges Heizungsgesetz an. Mit großer Folklore angekündigt, super wichtig, ganz wichtig auf Elektrifizierung zu stellen. Und ja, und das stimmt, die Wärmepumpe ist die energieeffizienteste Maßnahme zu heizen. Aus einer Energieeinheit werden 4 Wärmeeinheiten gemacht. Doch zu was hat Ihre Bevormundungspolitik geführt? Der Absatz der Wärmepumpen ist auf 1/3 gesunken. Entlassungen in der Wärmepumpenbranche in tausenden Arbeitskräften ist aufgrund Ihrer Politik passiert. Und aufgrund Ihrer Politik werden wir in den letzten Jahren die Klimaschutzziele krachend verfehlen. Und darum haben wir korrigiert. Was machen wir? Verantwortungspolitik. Hören Sie gut zu, dann können Sie noch was lernen von Bündnis 90 den Grünen. Wir haben uns die Zahlen angeschaut und haben gesagt, eine Bevormundungspolitik, den Menschen vorzuschreiben, was sie in ihrem Heizungskeller zu installieren haben, ist nicht die richtige Politik. Wir lassen den Menschen selbst entscheiden, ob er sich für eine Wärmepumpe entscheidet, was die energieeffizienteste Maßnahme wäre, oder ob er sich weiter für den Betrieb seiner Gasheizung entscheidet oder für die Ölheizung. Zu was führen diese Eckpunkte? Zu was führten alleine diese Eckpunkte? 35% mehr Absatz in Deutschland von Wärmepumpen. Das ist schwarz-rote Verantwortungspolitik. Das ist die Politik, uns unabhängig zu machen. Und hier zeigen wir Verantwortung, Verantwortung für Deutschland, weil wir Deutschland nach vorne bringen wollen. Und ich weiß, dass Ihre Zwischenrufe nur dazu dienen wollen, mich durcheinander zu bringen. Aber lassen Sie sich doch mit den Fakten konfrontieren. Sie wettern gegen die Grüngasquote und gegen das Biomethanpotenzial in Deutschland. Sie wettern damit auch gegen 60.000 Industriearbeitsplätze. Sie wettern damit auch gegen deutsche Ingenieurskunst, die in der Welt seinesgleichen sucht. Unsere Biomethanbranche ist die effizienteste, die beste auf der Welt. Und deswegen werden wir sie stärken und nicht vernichten. Das ist deutsche Arbeitskraft, das ist deutsche Industriepolitik in der schwarz-roten Verantwortungskoalition, meine sehr geehrten Damen und Herren. Und wenn wir diesen Weg weitergehen, dann ermöglichen wir nicht nur die Elektrifizierung im Gebäudebereich, sondern werden weiterhin auch Moleküle in Netzen halten. Und das ist nicht nur für den Gebäudebereich wichtig, sondern das ist auch wichtig für den Mittelstand. Wie gehen wir denn mit dem industriellen Bäcker um, der Gas noch benötigt, um weiterhin zu heizen und seine Prozesse zu unternehmen? Wie gehen wir mit der Kraft-Wärme-Kopplung um, um Fernwärmenetze zu beheizen? Das geht nur, wenn wir Moleküle haben. 80% unserer Energie sind Moleküle. Wer diese abschaffen will, wie die linksgrüne Bevormundungspolitik, der verabschiedet sich vom Industriestandort Deutschland. Hier setzen wir ein Stoppschild. Da machen wir nicht mit. Wir übernehmen Verantwortung für unser Land. Herzlichen Dank.
5: Die Kollegin Badum erhält jetzt noch die Möglichkeit zu einer Kurzintervention.
3: Ja, sehr geehrte Frau Präsidentin, lieber Kollege Müller, da Sie keine Zwischenfrage zugelassen haben, möchte ich gern die Chance nutzen, was Sie hier vorgetragen haben und auch gestern bei Lanz ist ja wirklich haarsträubend. Also erstmal Ihre erste These, dass der Wärmepumpenabsatz gestiegen sei aufgrund der Eckpunkte des Gebäudemodernisierungsgesetzes. Am 28.2. haben Sie die Eckpunkte vorgelegt. Am 24.2. ist der Iran-Krieg ausgebrochen. In ganz Europa haben die Menschen wegen hoher Öl- und Gaspreise mehr Wärmepumpen gekauft. So schaut es nämlich aus. Sie wollen ja nicht ernsthaft behaupten, dass in Großbritannien die Leute mehr Wärmepumpen gekauft haben aufgrund ihrer Eckpunkte hier in Deutschland. Das ist Schwachsinn. Und zweiter Punkt ist Ihre Biogastreppe ins Nirgendwo. Da wurden Sie gestern auch drauf angesprochen. Wir haben aktuell 1,6% Biomethan im Netz. Wie wollen Sie das dann erhöhen? Wollen Sie landwirtschaftlichen Flecken wegnehmen? Wie wollen Sie auf diese Grüngasquote kommen? Sie haben keine Studien dazu. Ich habe mehrfach die Ministerien gefragt. Sie sind absolut blank. Sie sind absolut blank. Aber jetzt haben Sie eine neue Strategie gefunden, damit umzugehen. Das haben Sie gestern Abend gezeigt. Es ist anscheinend nicht Aufgabe der Regierung vorzulegen, wie sie Gesetze erfüllen, sondern umsetzen, sondern jemand anderes soll Ihnen doch nachweisen, dass diese Grüngasquote nicht geht. Nein, Herr Müller, Sie müssen nachweisen, dass Ihr Gesetz umsetzbar ist in diesem Land. So schaut es aus. Eine absolute Luftnummer.
5: Der Kollege Müller erhält jetzt die Möglichkeit zur Erwiderung.
6: Liebe Kolleginnen, vielen Dank. Manchmal kann man den Eindruck bekommen, Sie malen sich die Welt so, wie sie Ihnen gefällt. Vielen Dank für die Anerkennung. Vielen Dank für die Anerkennung und auch das Zulassen, dass nach unseren Eckpunkten die Wärmepumpen nach oben gegangen sind. Und das ist eine gute Entwicklung. Das ist eine gute Entwicklung. Und da sind wir uns ja beide einig. Und neben dem Hochlauf der Wärmepumpen, die wir ja vor allem auch mit einer Zusage der weiteren Wärmepumpenförderung in dieser Koalition gemacht haben, was die Bündnis 90 Die Grünen beim letzten Mal anders gemacht haben, nämlich über Nachtfördermittel eingestellt haben, war vor allem wichtig für den Markt, dass wir weiterhin die Zusage hochhalten. Das ist eine andere Politik, als die Sie gemacht haben. Bei Ihnen sind die Wärmepumpenzahlen eingebrochen, bei uns steigen die Wärmepumpenzahlen. Das sind die Fakten, über die wir reden müssen und über nichts anderes. Und lassen Sie mich gerne auf die zweite Sache kommen. Das ist das Thema des Biomethans. Ich finde das sehr interessant, weil, wissen Sie, Sie kennen ja sicherlich auch die Exportstatistik, die wir haben. Und da sehen Sie, dass Deutschland bei Biomethan exportiert. Warum behalten wir nicht dieses gute Gas hier und lassen nicht weitere fossile Importe zu, sondern machen uns unabhängig von fossilen Importen? Will das Bündnis 90 die Grünen nicht mehr? Wollen Sie weiterhin fossile Importe aus anderen Drittstaaten nach Deutschland? Oder wollen wir die heimische Landwirtschaft, die heimische Biomethanbranche stärken? Wir sagen, wir stärken die Biomethanbranche, nicht exportieren, sondern hier lassen. Das weist Ihnen auch die Deutsche Energieagentur nach mit der letzten Präsentation am vor drei Tagen, 18.05. veröffentlicht. 10 bis 21 Terawattstunden haben wir jetzt schon, die wir heben können. Weiterhin weist Ihnen das Fraunhofer-Institut nach und die ICE-Studie, dass wir bis zu 150 Terawattstunden in den nächsten 5 Jahren heben können. Nur was Sie nicht sagen. Und da
5: Sie
6: fehlt Ihnen
5: zum
6: die
5: Schluss
6: Ehrlichkeit.
5: Kommen, Herr Kollege Müller.
6: Da fehlt Ihnen die Ehrlichkeit. Sie wollen alles zu 100% elektrifizieren. Diesen Weg gehen wir nicht mit, weil 100% Elektrifizierung führt zu dem Abbau des Industriestandortes Deutschland. Und diesen Weg wird die schwarz-rote Verantwortungskoalition nicht mitgehen. Wir stehen zum Industriestandort
5: Herr Müller,
6: Deutschland.
5: Sie müssen
6: deswegen
5: zum Schluss
6: Moleküle
5: kommen.
6: In den Netzen.
1: So, der Deutsche Bundestag debattiert kontrovers, wie Sie hören können, hier über drei Anträge der Grünen und einen Antrag der Linken. Jeweils geht es um die Energiepolitik. Eine Stunde ist für diese Debatte vorgesehen und der nächste Redner ist bereit. Das ist Marc Bernhard für die AfD.
7: Frau Präsidentin, meine Damen und Herren! Hurra! Das Heizungsgesetz wird abgeschafft. Und jeder kann wieder die Heizung einbauen, die er will. Das ist das Märchen, das Sie von der Bundesregierung uns erzählen wollen. Ihr Vorschlag eines sogenannten Modernisierungsgesetzes ist nichts anderes als Habecks Heizungshammer durch die Hintertür. Mit Ihrer Biotreppe verpflichten Sie die Menschen, neu eingebaute Öl- und Gasheizungen mit anfangs 10%, später mit 60% Biogas oder Bioöl zu betreiben. Ja, wo soll denn das ganze Biogas und Bioöl überhaupt herkommen? Nach Ihren eigenen Aussagen wissen Sie es selber nicht. Die grüne Energieministerin aus Baden-Württemberg bestätigt, dass es nicht ansatzweise genug von diesem Biomist gibt. Sie wissen auch nicht, was dieser Wahnsinn kosten wird, gehen aber nach eigenem Bekunden davon aus, dass es so teuer wird, dass die Menschen es sich praktisch gar nicht mehr leisten können, eine Öl- und Gasheizung zu betreiben. Damit bleibt den Menschen...
5: Herr Kollege, es gibt eine Zwischenfrage aus der Unionsfraktion. Wollen Sie die zulassen?
7: Gerne.
5: Herr Kollege Koller, bitte.
8: Vielen Dank, Herr Kollege, dass Sie die Zwischenfrage zugelassen haben. Sie haben gerade gesprochen. Wir wissen selber nicht, wo der ganze Biomist herkommen soll. Haben Sie eigentlich wirklich einmal mit der Branche auch gesprochen? In dieser Woche war der Biogasrat zusammen. Biogas-Fachverbände haben getagt und von allen Seiten wird deutlich bestätigt, wir haben dieses Potenzial. Wir haben hier Strukturen. Und wir können das auch bedienen. Wollen Sie das nicht wissen oder passt es nicht in Ihre Ideologie?
7: Weil dann sollten Sie vielleicht lieber Ihre Regierung besser kennen. Ich habe nämlich genau diese Frage gestern im Bauausschuss dem Staatssekretär Barthol gestellt. Ich habe ihm genau die Frage gestellt, wo wird dieser ganze Biomist denn herkommen? Und dann hat er zu mir gesagt, das wissen wir nicht sinngemäß. Es wird im Sommer eine Kommission geben, die sich mit diesem Thema beschäftigen wird. Das ist komplett verantwortungslos, was Sie hier machen. Sie führen eine Biotreppe ein und wissen nicht, wo der ganze Treibstoff herkommen soll. Das ist die Realität. Und die grüne Energieministerin in Baden-Württemberg hat es ja genauso bestätigt. Es gibt diesen Biomist nicht auf dem Markt. Sie veräppeln die Menschen und führen irgendeine Treppe ins Nichts ein. Sie werden damit nicht zurande kommen. Hören Sie auf, die Menschen zu belügen. Machen Sie endlich vernünftige Politik für die Menschen da draußen, damit die wieder ihre Heizkosten bezahlen können. Es bleibt dabei, Sie wissen nicht, was dieser Wahnsinn kosten wird, gehen aber davon aus, dass die Menschen gar nicht mehr genügend Geld haben werden, um diese Heizungen zu betreiben. Und damit bleibt den Menschen nur Wärmepumpe oder Fernwärme, genauso wie bei Habeck. Und nicht nur, dass Habecks Heizungshammer praktisch in Kraft bleibt, sie verschlimmern die Situation für alle bereits heute eingebauten Öl- und Gasheizungen bis zur Unbezahlbarkeit, nämlich durch den von Ihnen, CDU, SPD und Grünen, bereits hier im Deutschen Bundestag gemeinsam beschlossenen Zertifikatehandel ab 2028. Das ist gerade mal in 1,5 Jahren. Da gehen nämlich alle Experten davon aus, dass sich dadurch die CO2-Steuer mindestens vervierfachen bis verfünffachen wird. Und das ist bei Gasheizungen eine Preiserhöhung um 60%. Nur durch die CO2-Steuer. Und beim Heizöl reden wir von einer Kostenexplosion von rund 100%. Hier wird der CO2-Steuereinteil von derzeit 21 Cent dann auf fast 1 Euro pro Liter Heizöl steigen. Das bedeutet Mehrkosten von rund 1.200 Euro beim Gas und 1.800 Euro beim Öl. Das heißt, sie sind noch schlimmer als Habeck. Der hat den Menschen einfach gleich verboten, Öl- und Gasheizungen neu einzubauen, während Sie so tun, als würden Sie den Menschen die freie Wahl lassen, selbst zu entscheiden, welche Heizung sie einbauen. Gleichzeitig machen Sie aber Öl und Gas so teuer, dass es sich sowieso bald niemand mehr leisten kann und treiben die Menschen damit faktisch in die Wärmepumpe und zwingen sie damit 100 oder 150.000 Euro für den Einbau und die dafür notwendigen Sanierungs- und Dämmmaßnahmen auszugeben. Das werden die allermeisten Eigentümer und Vermieter einfach nicht bezahlen können. Und damit haben sie gar keine andere Wahl, als entweder ihre Wohnung weit unter Wert zu verkaufen zu müssen oder wieder eine Gas- oder Ölheizung einzubauen. Weil sie aber ganz genau wissen, dass viele Mieter die Heizkosten wegen ihrer CO2-Steuererhöhungskaskade dann nicht mehr bezahlen können, wollen Sie nun die Mieter vor Ihrer eigenen Politik schützen, indem Sie dafür die Vermieter bezahlen lassen. 50% der CO2-Steuer Ihrer Mieter sollen die Vermieter zukünftig bezahlen, obwohl sie überhaupt keinen Einfluss auf den Heizungsverbrauch haben. Das ist nichts anderes als ein mieser, sittenwidriger Vertrag zu Lasten Dritter. Und dabei ist schon längst völlig klar, dass der Heizungshammer völlig wirkungslos ist. Absolut wirkungslos. Denn selbst die optimistischsten Schätzungen des ehemaligen Habeck-Ministeriums gehen von einer jährlichen Einsparung von gerade mal 1% der gesamten deutschen CO2-Emissionen aus. Also der CO2-Menge, die China in gerade mal 5 Stunden in die Luft bläst. Und dafür zerstören Sie die Ersparnisse, die Altersvorsorge und den Wohlstand der Menschen in unserem Land. Wie wahnsinnig sind Sie alle hier eigentlich? Hätten Sie einfach gar nichts gemacht, sondern einfach nur die letzten 3 Kernkraftwerke weiterlaufen lassen, würden wir jedes Jahr doppelt so viel CO2 einsparen wie durch Ihren gesamten Heizungshammer. Aus Heizungsgesetz wird Modernisierungsgesetz. Reiter heißt jetzt Zwicks, sonst ändert sich nichts.
1: So, das war Marc Bernhard für die AfD-Fraktion. Es geht hier unter anderem ums Gebäudemodernisierungsgesetz.
5: Dass wir es unterlassen sollten, uns gegenseitig der Lüge zu bezichtigen. Wenn der Kollege Koller eine Frage stellt, Herr Kollege Bernhard, und Ihnen einen konkreten Vorhalt macht und Sie dazu eine andere Auffassung haben, dann hat das nichts mit Lüge, sondern mit unterschiedlichen Auffassungen zu tun. Das habe ich, glaube ich, hier schon mehrfach wiederholt. Ich versuche es jetzt heute nochmal. Unterschiedliche Auffassungen gehören zur Demokratie dazu und sind dementsprechend auch keine Lüge.
1: So, nochmal eine Zurückweisung der Bundestagsvizepräsidentin hier an die Adresse des AfD-Abgeordneten. Was wollte ich sagen? Gebäudemodernisierungsgesetz ist verabschiedet, zumindest der Gesetzentwurf vom Bundeskabinett. Es soll das bisherige sogenannte Heizungsgesetz ablösen und soll insgesamt flexibler sein. So soll der Einbau von neuen Heizungen vereinfacht werden und diese bisher starre 65%-Quote für erneuerbare Energien, die soll abgeschafft werden. Nächster Redner ist Helmut Kleebank und der spricht für die SPD.
9: Die gerechte Verteilung von Wohlstand ist eine Frage der Akzeptanz von Demokratie, von Politik generell und von konkreten politischen Entscheidungen. Diesem Anspruch ist die Konstruktion einer Wärmewende aus der letzten Wahlperiode und ohne dass ich hier auf Details eingehe, leider nicht gerecht geworden. Die logische Schlussfolgerung ist, dass nun ein anderer Weg gesucht werden muss, der mehr Akzeptanz und mehr Unterstützung findet. Auf diesen Weg hat sich die Koalition mit den Eckpunkten und den Ausführungen zum Mieterschutz gemacht. Und dieses neue System gilt es nun im Interesse der Menschen in diesem Land sozial gerecht und im Sinne eines effizienten Klimaschutzes auszugestalten. Was bedeutet das nun in Bezug auf Ihre Anträge, die heute hier beraten werden? Bei der EU-Gebäuderichtlinie fordern Sie eine ambitionierte Umsetzung und eine Sanierungsoffensive für Deutschland. Eine ambitionierte Umsetzung muss aber gleichzeitig die Lebenswirklichkeit von Eigentümerinnen und Eigentümern, von Vermietern und Mietern im Blick behalten. Die reine Zielbestimmung in der Klimapolitik reicht nicht aus. Es muss die Machbarkeit sichergestellt werden, denn nur so erreichen wir die notwendige Akzeptanz für die Klimapolitik und unsere gemeinsamen Ziele. Bei der Umsetzung der EU-Gebäuderichtlinie nutzen wir deshalb vorhandene Spielräume passend für die deutschen Gegebenheiten aus und setzen diese so im neuen Gebäudemodernisierungsgesetz um. Das ist verantwortungsvolle Energiepolitik und keine Verweigerung, wie Sie manchmal behaupten, sondern kluge Ausgestaltung und eine ausgewogene Umsetzung der europarechtlichen Vorgaben. In Ihrem zweiten Antrag fordern Sie, das Gebäudemodernisierungsgesetz zu stoppen. Das vorhandene Gebäudeenergiegesetz von 2024, aber das Sie verteidigen, und der gesamte Prozess drumherum hat weite Teile der Bevölkerung verunsichert. Es hat gleichzeitig nicht die benötigte und gewollte Dynamik zum Umstieg auf klimaneutrale Heizsysteme entfaltet. Zudem,
5: Herr Kollege,
9: wurde das Vertrauen.
5: Es gibt eine Zwischenfrage aus der Fraktion Die Linke. Wollen Sie die zulassen?
9: Ja, von mir aus.
5: Bitte schön.
10: Dass Sie die Zwischenfrage zulassen, lieber Kollege Kleebank. Ich schätze ja vieles, was Sie sagen, und es ist durchaus nicht alles falsch daran. Nur ist Ihnen auch bewusst, dass es Stellungnahmen aus den Umweltverbänden gibt, aber auch aus den Gewerkschaften, die das, was diese Koalition unter Federführung von Frau Reiche plant, für vollkommen falsch halten, für eine Gefährdung der Klimaziele und für eine Gefährdung auch des sozialen Friedens in Deutschland. Und ist Ihnen darüber hinaus bekannt, dass es nicht nur die Gewerkschaften und die Umweltverbände sind, sondern dass es auch die arbeitgebernahen Institute sind. Beispielsweise das Institut der deutschen Wirtschaft, das sagt, dass dieses Gesetzesvorhaben nicht durchkommen darf, weil es sowohl die Klimaziele als auch den Industriestandort Deutschland als auch die Sozialverträglichkeit gefährdet. Sind in dieser Stellungnahme bekannt?
9: Naja, ich könnte jetzt mit einem einfachen Ja antworten, aber ich will auf ein paar Sachverhalte hinweisen, die in der Debatte eigentlich kontinuierlich zu kurz kommen. Erster Hinweis, diese Gesetzgebung und es wurde schon darauf hingewiesen, der Kollege Müller hat es gemacht, bedeutet ja nicht, dass die Elektrifizierung zu Ende ist. Es bedeutet nicht, dass sämtliche Gasnetze bis in die Unendlichkeit weiter betrieben werden. Auch die Biogasbranche selbst geht davon aus, dass roundabout die Hälfte des Energiebedarfs in Zukunft elektrisch abgebildet werden wird, das heißt in den meisten Fällen durch die Wärmepumpe. Das heißt, das Funktionieren von Grüngasquote und Biotreppe hängt auch davon ab, dass die Elektrifizierung vorangetrieben wird. Und das ist genau einer der Gründe, weshalb in diesem Fall beide Förderkulissen, sowohl die BEG-Förderung für die Gebäude als auch die BEW-Förderung für effiziente Wärmenetze, vorangetrieben, verlässlicher ausgestaltet und zum Teil sogar ausgebaut werden wird. Das heißt, wenn Sie, jetzt bin ich dran, das heißt, wenn Sie sozusagen dieses Konstrukt, das ja ein neues ist, sozusagen durchdeklinieren und wenn Sie es als Ganzes betrachten, dann hat es durchaus die Chance zu funktionieren. Und die Voraussetzung für dieses Funktionieren ist, sage ich jetzt auch mal, der politische Wille, diesen Prozess zu steuern. Und das wird am Ende auch, und diesen Sachverhalt ermöglichen wir jetzt auch, zu irgendeinem Zeitpunkt den Verteilnetzbetreibern, beispielsweise beim Erdgas, zu ermöglichen, zu entscheiden, auch ihre Netze teilweise zu transformieren, stillzulegen, auf Wasserstoff umzurüsten, als Speicher auszubauen, was auch immer. Das heißt, wir befinden uns in einem Transformationsprozess, der nur als Ganzes betrachtet werden kann. Und dieses ganzheitliche Betrachten hat, weil dieses Konzept so neu ist, im Moment noch niemand gemacht, jedenfalls nicht bis zu Ende. Und deswegen ist es unsere Aufgabe als Koalition, es genauso wirksam auszugestalten, dass es die Ansprüche, die ich vorhin formuliert habe, dass es die tatsächlich auch in die Realität bringt. Deswegen haben wir beispielsweise auch das Thema Evaluation untergebracht, wohl wissend, dass die nicht erst 2030 passiert, sondern dass sie bereits auf dem Weg dahin passieren wird, durch die vielen Kennzahlen, die wir bekommen, durch die Projektionsberichte, die wir jährlich bekommen und vieles mehr. Das heißt, diesen Prozess werden wir jetzt als Koalition aktiv gestalten, wohl wissend, dass man im Verlauf möglicherweise auch noch mal Dinge korrigieren muss, wenn man entdeckt, dass Dinge in die falsche Richtung laufen. Insofern, aus meiner Sicht, sind diese Hinweise alle wertvoll. Sie fließen auch in die Beratungen ein. Und wir sind ja erst sozusagen noch nicht mal am Anfang der parlamentarischen Beratungen. Also insofern aus meiner
11: Aber
9: Sicht.
11: Aber ich darf als Präsident die Frage stellen, wie lange die Antwort auf die kurze Frage noch dauert. Nur damit ich ins Bild gesetzt werde. Jetzt würde ich jetzt langsam den Kollegen bitten, sich zu setzen.
9: Okay. Ja, danke schön. Das neue Gebäudemodernisierungsgesetz wird keine Regelung enthalten, die den Ausbau oder den Wechsel bestehender, funktionierender Heizungssysteme verpflichtend machen. Beim Austausch der Heizung liegt die Entscheidung über das Wann, über das Wie und über die künftige Heizungsart bei den Eigentümern, die sich schon heute beim Heizungstausch weit überwiegend für die Wärmepumpe entscheiden. Gleichzeitig bedeutet diese Freiheit aber auch Verantwortung, wie in vielen anderen gesellschaftlichen Bereichen auch. Wir setzen zudem einen Fokus auf den Mieterschutz, denn wer zur Miete wohnt, hat keine Wahl beim Heizungstausch, aber er oder sie zahlt die Nebenkosten. Diesen Menschen schulden wir Schutz und den liefern wir. Das ist ein echter Vorteil gegenüber der bisherigen Rechtslage. Die Kosten für den biogenen Anteil bei Öl- und Gasheizungen, die sogenannte Biotreppe, werden hälftig und damit
11: fair. Herr Abgeordneter, würden Sie eine Zwischenfrage aus der Fraktion Bündnis 90 Die Grünen zulassen?
9: Auch das?
12: Herr Kollege, würden Sie mir zustimmen, dass der beste Mieterschutz einfach ein Verbot von Gasheizungen wäre?
9: Die Frage lässt sich so allgemein aus meiner Sicht nicht beantworten. Also es sind zu viele Details, die da drin stecken. Und man muss hinzufügen, dass auch die bisherige Gesetzgebung, auch im Rahmen von Biotreppe, bereits das Weiterbetreiben von fossilen Heizungen, ich nehme mal diesen Begriff, weiterhin verlangt. Möglich macht. Nicht verlangt, aber möglich macht. So. Sie müssen dabei aber trotzdem bedenken, dass es auch um die Frage von Investments geht, von den Assets, die im Boden liegen. Sie müssen berücksichtigen, wie sehen eigentlich Umbaupfade aus. Ich sage Ihnen mal ein Beispiel. Es gibt bisher nach meiner Kenntnis nicht wirklich sozusagen die grundlegende Modelle, die im Geschosswohnungsbau bei Gasetagenheizung flächendeckend die Lösung sind. Es ist nach wie vor ein Problem, im dicht besiedelten Innenstadtbereichen hier umzustellen. Und es ist auch in der Realität nicht so, dass überall in diesen dicht besiedelten Innenstadtbereichen die Fernwärme präsent wäre oder auch, dass sie in absehbarer Zeit so weit ausgebaut werden könnte, dass das in Frage kommt.
7: Das heißt, wir haben auch in der letzten Wahlperiode eine Reihe von Fragen unbeantwortet gelassen, die dann auch wieder der Anlass waren für Verhetzung für die entsprechenden Prozesse, die wir in der Kommunikation dann gesehen haben. Und mit all diesen Fragen müssen wir uns genauso intensiv auseinandersetzen wie mit der Frage, wie fördern wir die Wärmepumpe, was wir aber natürlich tun, wie ich erläutert habe. Wir lassen also, wie bereits erwähnt, die Eigentümer beim Umstieg zum klimaneutralen Heizen nicht allein. Die auskömmliche Finanzierung der Bundesförderung effiziente Gebäude wird mindestens bis 2029 sichergestellt. Der Einbau einer klimafreundlichen Heizung wird mit bis zu 70% der Anschaffungskosten gefördert. Zunächst bedeutet dies ein Plus an Förderung und damit auch ein Plus an Klimaschutz. Zum dritten Antrag noch der Gasunabhängigkeit. Energiesicherheit ist richtig und wichtig, das ist unbestritten. Diese Bundesregierung setzt auf einen Mix aus erneuerbaren Energien, Effizienzsteigerungen und dem gezielten Abbau von Abhängigkeiten. Für Betreiber von heute noch sogenannten fossilen Heizungen werden neben möglichen steigenden Netzentgelten und der steigenden CO2-Abgabe perspektivisch zusätzliche Kosten entstehen. Das ist unbestritten. Wir müssen den Menschen aber auch zutrauen, eigenverantwortlich Entscheidungen zu treffen, auch für den Umstieg auf erneuerbare Energien. Meine Damen und Herren, wir als Koalition legen uns ausdrücklich fest, sollte sich in einer Evaluierung, und dazu habe ich auch schon ein paar Worte gesagt, im Jahr 2030 zeigen, dass der Gebäudesektor sein Ziel verfehlt, wird nachgebessert. Das neue Gebäudemodernisierungsgesetz ist also kein Blankoscheck für den fossilen Status quo, sondern eine klare Verpflichtung gegenüber unseren Klimazielen. Wir haben in der Wärmepolitik einen neuen Weg eingeschlagen und wir werden diesen weiter verfolgen. Wir brauchen Gesetze, die die Menschen mitnehmen, die handwerklich bestehen und die die Klimaziele im Blick behalten. Das Gebäudemodernisierungsgesetz, das es nun im parlamentarischen Verfahren zu beraten gilt, ist ein solches Gesetz, pragmatisch, sozial ausgewogen und klimapolitisch auf Kurs. Die vorliegenden Anträge lehnen wir daher ab. Das gilt übrigens auch für den Antrag der Linken, auch wenn ich auf den jetzt nicht gesondert eingehen konnte. Vielen Dank.
1: So, als Vertreter der Regierungsfraktionen verteidigt Helmut Klebank von der SPD hier die Energiepolitik bzw. das Gebäudemodernisierungsgesetz der Koalition. Und jetzt geht das Wort an Violetta Bock für die Linke.
13: Sie verweisen ja immer auf die Evaluation in ein paar Jahren. Ich verweise Sie nochmal auf den Expertenrat für Klimafragen. Er hat evaluiert und er hat gesagt, was die Bundesregierung im Klimaschutzprogramm macht, ist nicht genug. Sie können bereits jetzt nachsteuern, statt in ein paar Jahren dann viel zu nachsteuern zu müssen. Ich möchte aber eigentlich heute hier über Freiheit sprechen. Denn mit dem Banner der Freiheit begründen Sie ja als Koalition die Abschaffung des Heizungsgesetzes. Und um zu finden, was Sie unter Freiheit verstehen, muss man also in den Heizungskeller hinabsteigen. Dort wollen Sie das Gespenst von Habeck verjagen. Und wen finden wir nun im Keller? Trump. Mit dem Wiederzulassen von neuen Öl- und Gasheizungen setzen Sie auf fossile Abhängigkeiten. Und Abhängigkeit von Kriegshetzern ist keine Freiheit. Sie sprechen von Wahlfreiheit. Wer Gas will, der soll halt weiter Gas haben können. Man muss es sich halt leisten können. Ihre Freiheit gibt es also nur gegen Cash. Und auch das ist keine Freiheit. Sozialen Einrichtungen, die von

0: werden zwischen Mieter und Vermieter, abhängig vom Zustand des Gebäudes, damit sich Sanierung und Umstellen für die Person lohnt, die entscheidet. Und Unterstützung für kleine Vermieter mit geringem Einkommen, damit sie sich überhaupt entscheiden können. Ich sehe nicht die soziale Staffelung bei ihrer Förderung. Und wir sagen ganz klar, wir müssen deckeln. Ein Mietendeckel für die erste Miete und ein Heizkostendeckel für die zweite als Antwort auf die Wohnungskrise, die Sie zu verantworten haben. Ein Heizkostendeckel auf Höhe der wirtschaftlichsten Heizungsoption, den Energiekosten für eine effiziente Wärmepumpe. Das fordert der Mieterbund, das fordert die Verbraucherzentrale. Schließen Sie sich denen an, die wissen, was es heißt, zu mieten. Das Einzige, was Sie mit Ihrem Gebäudemodernisierungsgesetz bremsen, das ist der Klimaschutz und das ist die Freiheit. Und genau, die Klimaunion hat ja sogar verfassungsrechtliche Bedenken angemeldet. Von daher bin ich gespannt, wie es mit diesem Gesetz noch weitergehen wird. Fürs Erste erstmal Ende Gelände, fossiles Gas stoppen, Freiheit für alle statt Freifahrtschein für die Gaslobby.
1: Für die CDU-CSU-Fraktion darf ich Dr. Klaus Wiener das Wort erteilen.
2: Ja, Herr Präsident, werte Kolleginnen und Kollegen, wir haben es ja heute gleich mit 4 Anträgen zu tun, 3 aus der Fraktion der Grünen, ein Antrag von Die Linke. Und bei allen geht es um den Wärmebedarf der privaten Haushalte und den damit verbundenen Energieverbrauch. Ich nehme an, dass Sie diese Anträge stellen, weil Sie dem Gebäudemodernisierungsgesetz der Regierung etwas entgegenstellen wollen, aber nicht mit wirklich seriösen Vorschlägen. Mein Eindruck ist, im Grunde wollen Sie das Gesetz einfach nur diskreditieren. Und dazu ist Ihnen jedes Mittel recht. Sie greifen zu maßlosen Übertreibungen. Ich nenne hier die Heizkostenfalle, die immer wieder als Narrativ bedient wird. Ich mahne dazu Vorsicht, wenn Sie mit Preisprognosen in die nächsten Jahrzehnte gehen, da haben schon viele falsch gelegen bei Langfristprognosen. Oder was noch viel schlimmer ist, Sie werfen der Bundesregierung in einem Ihrer Anträge sogar vor, sie strebe ein Scheitern der Klimaziele bewusst an. Um das mal hier ganz deutlich zu sagen, das ist nicht nur Unsinn, das ist im Grunde genommen eine Frechheit. Das Hauptproblem ist aber, dass Ihre Anträge immer noch den Geist der Vergangenheit atmen. Liebe Kolleginnen und Kollegen von den Grünen, wann verstehen Sie das endlich? Sie sind mit dem Heizungsgesetz komplett gescheitert. Die Zahlen dazu wurden ja hier bereits mehrfach genannt. Damit haben Sie dem Klimaschutz wirklich einen Bärendienst erwiesen.
1: Herr Abgeordneter, würden Sie eine Zwischenfrage aus der Fraktion Bündnis 90 Die Grünen gestatten?
2: Ach, ich weiß, das ist die Frau Badum. Ich muss gar nicht hochgucken. Ich glaube, wir haben uns das letzte Mal schon trefflich gestritten. Wenn Sie mal wollen, machen Sie gleich eine Kurzintervention. So, und weil das so ist, räumen wir jetzt eben mit Ihren Fehlern auf. Allen voran mit Ihrem Heizungshammer haben Sie der Akzeptanz der Energiewende einen schweren Schaden zugefügt. Diesen Schaden und dieses verloren gegangene Vertrauen wollen wir jetzt wiederherstellen, indem wir den Menschen eine Wahl zurückgeben, statt sie weiter zu gängeln. Aber, das höre ich ja auch jetzt wieder, was ist mit dem Klimaschutz? Seien Sie versichert, der bleibt gewahrt, und zwar aus mehreren Gründen, und da würde ich auch gerne zu ausführen. Zum einen bin ich mich fest davon überzeugt, dass sich die meisten Menschen auch ohne ihren gesetzlichen Zwang für eine Wärmepumpe entscheiden werden. Ich glaube an die Mündigkeit der Bürger, und ich bin fest davon überzeugt, dass sich die überlegene Technik am Markt durchsetzen wird. Zum anderen, ja, vielleicht entscheidet sich der ein oder andere Haushalt für eine neue Gas- oder Ölheizung. Aber was bedeutet das dann für den Klimaschutz? Im Grunde auch keine Beeinträchtigung oder kaum eine, denn die Heizungen werden perspektivisch mit 60% Biobrennstoffe betrieben. Und wenn Sie mal wieder fragen, wo kommt denn das Gas her? Wir werden natürlich auch importieren können. Die Ukraine wäre zum Beispiel ein wunderbarer Partner, um hier mit uns zusammenzuarbeiten. Zudem, neue Heizungen sind weit effektiver als die alten. 20-40% Einsparungen sind hier drin. Und wenn Sie beides kombinieren, mehr Effizienz mit der Heizung und mehr Biobrennstoffe, dann werden Sie kaum noch einen negativen Klimaeffekt sehen. Insofern ist das auch kein Greenwashing, wie Sie im Antrag fälschlicherweise behaupten, und schon gar keine Mogelpackung. Liebe Kolleginnen

0: Kollegen, aktuell gibt es 21,7 Millionen Heizungen in deutschen Kellern. Davon werden 19 Millionen mit Gas oder Öl betrieben. Wenn wir das bis 2045 wirklich komplett ändern wollten, dann müssten wir jährlich 1 Million Wärmepumpe absetzen. 1 Million, das hat es in den letzten 35 Jahren genau zweimal gegeben. Eine völlige Umstellung auf Wärmepumpe bis 2045 ist also illusorisch. Deshalb ist es gut, dass wir den Menschen jetzt eine weitere Option an die Hand geben, die ebenfalls einen signifikanten Beitrag zur CO2-Reduktion liefern wird. Das habe ich ja gerade ausgeführt. Und weil das so ist, lehnen wir Ihre Anträge auch ab. Was den Antrag der Linken betrifft, hier greifen Sie erneut zu wirtschaftspolitischen Instrumenten, die in die Irre weisen. Sie fordern wieder einmal einen Deckel, das haben wir ja gerade hier auch in der Rede gehört, diesmal einen Heizkostendeckel. Sie scheinen ja ohnehin große Deckelfans zu sein, Mietendeckel, Benzindeckel, Heizkostendeckel. Was Sie aber wohl nie begreifen werden, flexible Preise haben eine wichtige Funktion. Sie sorgen dafür, dass das Angebot steigt. Und nur wenn das Angebot steigt, werden wir auch wieder dauerhaft niedrigere Preise haben. Alles andere weist in die Irre. Schauen Sie sich das Mietendeckel-Debakel hier in Berlin an, das Sie mit auf den Weg gebracht haben. Ein Paradebeispiel für staatliches Missmanagement. Wenn die Wirtschaftspolitik einen harten Preisdeckel einzieht, passiert eben nichts anderes, als dass das Angebot in einem engen Markt zusätzlich verknappt wird. Und den Menschen geht es am Ende schlechter. Und weil wir das nicht wollen, lehnen wir den Antrag der Linken ebenfalls ab. Herzlichen Dank.
1: Sagt Klaus Wiener von der Union. Er ist Obmann im Ausschuss für Wirtschaft und Energie. Übrigens gab es jetzt hier vor ein paar Minuten einen Wechsel im Präsidium. Andrea Lindholz hat Feierabend. Jetzt hat das Wort Bodo Ramelow als Vizepräsident. Und es gibt noch eine Kurzintervention von Bündnis 90 Grüne.
2: Mythen aufräumen, die Sie hier die ganze Zeit reproduzieren. Ja, es gab eine Verunsicherung im Jahr 2023 über das Gebäudeenergiegesetz, an der Sie und an der die Union maßgeblich beteiligt waren. Sie haben eine Kampagne ins Leben gerufen, Verheizen statt Verheizen, und monatelang dieses Thema getrieben, die Leute zu verunsichern. Das waren Sie selbst. Und deswegen ist es tatsächlich so, dass im Jahr 2023 mehr Gasheizungen verkauft worden sind, weil die Leute orientierungslos waren. Dann, als sich das Gesetz etabliert hatte, die Kommunen was an die Hand bekommen haben, die Heizungsbauer zunehmend wussten, was sie einbauen sollen, hat sich das Ganze stabilisiert. Und 2024 ist der Wärmepumpenabsatz nach oben gegangen, 2025 und auch dieses Jahr und sogar schon vor dem Irankrieg nach oben gegangen. So sieht es nämlich aus. Die Menschen hatten sich an das Gesetz gewöhnt. Und warum mussten Sie es trotzdem abschaffen und nochmals Chaos schaffen? Das hat Herr Müller auch gestern in der Sendung gesagt. Wir haben es im Wahlkampf versprochen. Wir haben im Wahlkampf versprochen, Habecks Heizungshammer abzuschaffen. Und deswegen müssen wir ohne jeden Sinn und Verstand jetzt Öl- und Gasheizung bis zum Sankt-Nimmerleins-Tag erlauben. Geben Sie es doch zu, das ist der wahre Grund, warum Sie dieses Gesetz jetzt auf den Weg bringen.
0: Vielen Dank, Frau Badum. Ich meine, wir können uns hier jetzt stundenlang auch darüber streiten, wer jetzt verantwortlich war. Ich glaube, ein wesentlicher Grund dafür, dass die Menschen verunsichert waren, war einfach ihr Gesetz mit der 65-Prozent-Regel. Da wussten die Leute nicht, was heißt das für mich konkret. Und die Verunsicherung kam auch daher, weil so eine Wärmepumpe, das wissen Sie auch, wenn ich mein Haus nicht energetisch saniert habe, wenn ich keine Dachdämmung habe, keine Kellerdeckendämmung habe, wenn ich keine vernünftigen Fenster habe, dann ist eine Wärmepumpe schlicht Mist. Und viele hatten einfach Angst, dass die Wärmepumpe, die da mit 20.000 oder wie viel 1.000 Euro zu Buche geschlagen hätte, plus energetische Sanierung, dass sie bei sechsstelligen Beträgen gewesen wären. Und das hat die Menschen verunsichert. Und weil sie davor Angst haben, haben sie gesagt, ich baue schnell noch mal eine Öl- und Gasheizung ein. Und die Zahlen liegen ja auf dem Tisch. Die müssen wir hier jetzt nicht immer wieder auch noch mal neu diskutieren. Und wir schaffen das Heizungsgesetz, so wie Sie das auf den Weg gebracht haben, nicht ab, weil wir die Wärmepumpe nicht wollen. Ich habe es ja gerade in meiner Rede gesagt, die überlegene Technik wird sich durchsetzen. Ich bin davon überzeugt. Aber noch mal, wir haben 19 Millionen Öl- und Gasheizungen in den Kellern. Wenn wir das wirklich bis 2045 komplett ändern wollten, müssen wir jährlich 1 Million Wärmepumpen einbauen. Das ist komplett illusorisch. Deswegen ist die weitere Option, die wir jetzt haben, Gas- und Ölheizung mit der Biotreppe, wunderbar. Das ergänzt die Wärmepumpe und zusammen werden wir da auf einen guten Weg kommen. Vielen Dank.
3: Zu einer weiteren Kurzintervention darf ich der Abgeordneten Karin Ley das Wort erteilen.
4: Ja, vielen Dank, Herr Kollege. Sie haben ja im Zusammenhang mit dem Antrag der Linken gesagt, wir hätten es nur noch nicht verstanden, die flexiblen Preise, die ja alles regeln würden. Da will ich Ihnen sagen, dass die Mieterinnen und Mieter in diesem Fall ja gar keine Möglichkeit haben, über diese Preisgestaltung überhaupt zu entscheiden. Es sind doch die Vermietenden, die entscheiden, welche Heizung eingebaut wird. Und wenn Sie sich jetzt dafür entscheiden sollten, eine Öl- oder Gasheizung einzubauen, weil für Sie die Investitionskosten geringer sind, sind es am Ende die Mietenden, die Mehrkosten für die Rohstoffe zahlen. Und ja, es gibt eine kleine Verbesserung, eine 50-50-Aufteilung, die sich aber nur auf die Netzentgelte, auf die Biotreppe und auf den CO2-Preis bezieht. Aber den Großteil der teuren Rohstoffe bei Öl und Gas zahlen am Ende die Mieterinnen und Mieter. Das heißt, die Vermietenden bestellen, die MieterInnen müssen zahlen. Das ist wirklich ein fauler Kompromiss auf Kosten des Klimas und auf Kosten der Mieterinnen und Mieter. Und deswegen kann es so nicht bleiben.
0: Ja, vielen Dank. Mit Ihrer Frage haben Sie dann ja gleich noch mal bewiesen, dass Sie es wirklich nicht verstehen. Also über die Preise entscheiden nicht. Über die Preise entscheiden nicht die Vermieter oder die Mieter, nicht die Nachfrage oder die Anbieter, sondern das Zusammenspiel aus Nachfrage und Angebot setzt die Preise und dann haben wir ein Preissignal. Und das sorgt dafür in Marktwirtschaften, dass die Märkte geräumt sind, dass wir ein Gleichgewicht bekommen. Das haben Sie nie verstanden. Vielleicht gehen Sie mal zurück und gucken sich noch mal ein paar grundlegende volkswirtschaftliche Lehrbücher an, statt immer zu sagen, die eine oder die andere Seite ist verantwortlich für den Preis. Aber was ich noch viel schlimmer finde, ist, wenn Sie immer wieder hier kommen und sagen, dass die Preise teuer sein werden, das wissen Sie doch gar nicht. Wir alle wissen nicht, wie die Preise auch für fossile Brennstoffe sich entwickeln werden. Es gibt Studien seit vielen Jahren, die sagen, dass so viel Angebot potenziell auch da sein kann, insbesondere dann, wenn mehr elektrifiziert wird, dass die Gaspreise sogar fallen können und die Ölpreise sogar fallen können. Das weiß keiner von uns hier, wie sich das entwickelt. Aber immer zu behaupten, die Preise werden tatsächlich steigen, ist ökonomisch einfach Unsinn. Und dabei bleibe ich auch. Vielen Dank.
3: Ja. Liebe Kolleginnen und Kollegen, ich würde gerne wieder in der Reihenfolge der gemeldeten Rednerinnen und Redner verfahren und darf für die AfD Raimund Scheirich das Wort erteilen.
5: Herr Präsident, geschätzte Damen und Herren, ja, die heutige Debatte zeigt mal wieder auf eindrucksvolle Weise, dass die Redebeiträge von Linken und Grünen regelmäßig sehr viel schlimmer sind als ihre Anträge. Und ich kann dazu genau eins sagen, was im Übrigen auch die Umfragen zeigen. Die Leute in diesem Land haben ein für alle Mal die Schnauze voll von linksgrünen Traumtänzereien und Utopien, ausgenommen zu werden wie eine Weihnachtsgans. Und die aktuelle Antragsflut von Ihnen ist nichts anderes als blanke Realitätsverweigerung. Sie fordern eine ambitioniertere Umsetzung der EU-Gebäuderichtlinie, eine drastische Senkung des Gasverbrauchs, einen staatlichen Preisdeckel, was könnte man auch von den Linken anderes erwarten, und den schnellen Ausstieg aus dem Energieträger Erdgas inklusive eines Rückbaus unserer Gasnetzinfrastruktur. Und genau diese Politik der verbrannten Erde hat die Grünen und gut, die Linken noch nie reingebracht, aber die Grünen zu Recht aus der Bundesregierung gekegelt und die AfD historisch stark gemacht. Und das ist auch gut so, meine Damen und Herren. Denn die Bürger haben schlichtweg die Nase voll vom Klimawahn, der absolut nichts bringt und unser Land und unsere industrielle Basis systematisch in den Ruin treibt. Die horrenden Klimavorschriften beim Bau sorgen bereits jetzt dafür, dass sich kaum jemand mehr die eigene Immobilie leisten kann, und sie treiben überdies hinaus die Mietpreise in unerschwingliche Höhen. Im Übrigen führen staatliche Eingriffe in die Preisgestaltung immer zu Fehlallokationen und sind inhärent ungerecht. Das Wirtschaftswunder der frühen Bundesrepublik wurde nur möglich, weil Ludwig Erhard die zentralen Preisdeckel auf den Müllhaufen der Geschichte warf. Heute droht aber wie nie zuvor, auch durch diese Bundesregierung im Übrigen, das genaue Gegenteil, nämlich eine Rückkehr zu Planwirtschaft und Bevormundung. Die Feindseligkeit dieses linksgrünen Establishments gegenüber dem Energieträger Gas ist ein Spiegelbild ihres tiefen Misstrauens gegen den mündigen Bürger. Und sie wollen eben die große staatliche Wärmeplanung, sie wollen bestimmen, wer wie zu heizen hat. Am Ende wollen sie sogar den Schalter in der Hand halten und entscheiden, wer noch Wärme bekommt und wer nicht. Und hinter all den wohlklingenden Versprechen einer grünen Zukunft steht nicht nur eine Subventions- und NGO-Wirtschaft, sondern vor allem der allmächtige und alles kontrollierende Staat. Besonders alarmierend ist dabei, dass auch die aktuelle Bundesregierung am alten Klimakurs festhält. Beim Bürgergeld wurden bereits der Name ausgetauscht, die Substanz bleibt natürlich dieselbe. Beim neuen Heizungsgesetz wiederholt sich das Muster natürlich. Alte grüne Ideen im neuen Gewand. Wir brauchen bei bestem Willen keine Debatte darüber, wie viel klimaneutrales Gas wann zugemischt werden kann und soll. Wir brauchen ein klares Ende der Wärmeplanwirtschaft in unserem Land. Wir brauchen Der Staat hat ein für alle Mal seine Finger aus den Heizungskellern der Bürger zu lassen, heute und für alle Zukunft. Und auch das Wärmeplanungsgesetz und auch der kommunale Wärmeplanungszwang zeigen eins ziemlich deutlich, und zwar, wie man es nicht macht. Während moderne Gasnetze einen Energieverlust von nahezu 0% aufweisen, verzeichnen Fernwärmenetze, wie etwa auch in Augsburg, Verluste von über 15%. Gleichzeitig erreichen moderne Gas- und Ölbrennwertthermen Wirkungsgrade von fast 100% inklusive freier Wahl des Energieanbieters. Trotzdem versuchen sie nahezu flächendeckend in den Kommunen die Bürger in ein teures Fernwärmemonopol zu treiben. Und das resultiert natürlich auf einen Anbieter, während sie ihnen weismachen wollen, dass sie angeblich etwas fürs Klima täten. Ich erzähle Ihnen jetzt mal eins. Die Abermilliarden Euro an deutschem Steuergeld, das Sie bisher umverteilt haben, haben genau null Klimawirkung gehabt. Und die Bürger haben ihre Spielchen ein für alle Mal satt. Jeder Bürger weiß nämlich am besten, welche Heizung zu seiner Immobilie passt, zu seinem Budget passt und zu seinen Bedürfnissen passt. Die über Jahrzehnte gewachsene Energieversorgung und die Energieinfrastruktur in Deutschland mit dem Energiemix aus Holz, aus Öl, aus Gas und ja auch aus Strom garantieren nämlich Versorgungssicherheit und Preissouveränität. Mit der AfD bleibt diese Wahlfreiheit natürlich erhalten, ohne ideologische Zwangsvorgaben, ohne staatliche Bevormundung und vor allem ohne kalte Wohnungen im Winter. Sie sehen, Freiheit statt Planwirtschaft gibt es in diesem Haus nur noch mit einer Partei, und das ist die Alternative für Deutschland.
1: So, es geht hier im Bundestag heute immer noch um die Energiepolitik, ganz konkret um einen Gesetzentwurf der Bundesregierung für ein Gebäudemodernisierungsgesetz. Ich habe schon gesagt, gestern hat das Kabinett diesen Entwurf auf den Zettel bzw. auf den Weg gebracht, und heute wird hier darüber diskutiert, und zwar jetzt mit Nina Scheer. Sie spricht für die SPD.
6: Die letzten Monate und eigentlich auch die letzten Jahre immer wieder in Verbindung mit der Wärmewende auch zugleich das Thema Verunsicherung, das Thema Planungsunsicherheit und dergleichen vorfinden. Aber es gehört auch zur Tatsache, dass in den letzten Monaten spürbar, nachlesbar eine Erholung stattgefunden hat. Es hat enormen Hochlauf in den Wärmepumpen gegeben. Und zur Kuriosität der Geschichte gehört auch die Parallelität zu den kriegerischen Auseinandersetzungen. Und es ist insofern so kurios, weil natürlich genau diejenigen, die jetzt für die Kriege verantwortlich sind, erklärtermaßen keine Klimaschützer sind. Und diese verrückte Situation, dass genau diese Akteure jetzt mittelbar die Auslöser einer solchen Entwicklung sind, ist wirklich eine Kuriosität der Geschichte. Aber sie zeigt natürlich, wie verwundbar Gesellschaften sind, wenn sie abhängig von fossilen Energien sind. Das ist das, was wir aus der Geschichte lernen können, dass wir diese Verwundbarkeit haben bei hoher Abhängigkeit von fossilen. Und deswegen ist es die Aufgabe des Gesetzgebers, einen Rahmen zu geben, dass die Menschen dass die Gesellschaften so schnell wie möglich unabhängig werden können von den Fossilen. So schnell wie möglich. Und wir haben eine Reihe von Gesetzgebungsprozessen, die auch gut miteinander verzahnt sein müssen, die genau dies leisten müssen, von der Zielrichtung her. Und selbst wenn wir keine Klimaschutzvorgaben hätten, zeigt die Geschichte, zeigt die Situation im Moment, dass wir dann genau das Gleiche machen müssten. Wir müssen es aus Klimaschutzgründen machen, aber selbst wenn wir die nicht hätten, diese Gründe, wäre alleine die Situation im Umgang mit den fossilen Energien, die Verknappung der fossilen Energien, die kriegsbedingten Situationen und Gefährdungssituationen in der Versorgungslage, wären Grund genug, genau diesen Weg zu gehen. Und die Anträge, die jetzt vorliegen, sind ja sowohl bezogen auch auf die Verfügbarkeit von Strom, da gibt es auch Aussagen darin. Darum wird noch unbedingt hier auch zu diskutieren sein anhand des Netzpaketes der EEG-Novelle. Das liegt im Parlament noch nicht vor. Da muss natürlich auch eindeutig die Ermöglichung des Umstiegs forciert stattfinden. Es darf da keine Einbrüche geben. Und jetzt auch, wenn es um die wärmewendebezogenen Anforderungen geht, möchte ich noch mal kurz zurückgreifen auf den Status quo. Wir haben mit dem Gebäudeenergiegesetz ein Gesetz, womit wir, das sage ich ganz offen als SPD-Fraktion, von der Zielrichtung auf jeden Fall unseren Frieden geschlossen hatten. Das haben wir gemeinsam im Parlament 2023 verbessert gehabt. Es war in der Ampel ein Kompromiss errungen worden. Natürlich hat man da auch nicht mit allem Zufriedenheit gehabt, aber in Groben haben wir gesagt, ja, das ist unser gemeinsamer Weg. Und wenn es nach der SPD gegangen wäre, hätten wir diesen groben gemeinsamen Weg auch nicht verlassen, trotz Veränderungsbedarf, die es immer bei großen Gesetzesvorhaben gibt. Wir haben etwa, um ein Veränderungspotenzial zu nennen, was jetzt auch mit adressiert wurde, zum Beispiel gesehen, dass es entgegen der Zielvorgabe zu einer Situation in den Kommunen, in den kleinen Kommunen kam, die gesagt haben, wir wollen eigentlich gerne eine Wärmeplanung machen, dass sie dann Angst hatten, dass sie möglicherweise andere Rechtspflichten dann vorfinden als ihre Nachbarkommune, die etwas später ist mit der kommunalen Wärmeplanung. Also vor der Verpflichtung tätig zu werden, ist für manche Kommunen dadurch unattraktiv geworden, obwohl wir eigentlich das Gegenteil erreichen wollten. Also man muss ehrlicherweise sagen, auch solche Dinge gehören zum heutigen gesetzlichen Rahmen. Sie würden nicht rechtfertigen, die groben Linien zu ändern, aber auch da sieht man, es gab immer auch schon Verbesserungsbedarf. Aber was wir jetzt machen, ist schon eine grundsätzliche Veränderung. Das ist natürlich eine, das muss man ganz ehrlich sagen, es ist ein Weg, den sich die Koalition gesetzt hat, weil wir nun mal einfach als Koalition auch unterschiedliche Zielsetzungen hineingebracht haben in die Koalition und in den Koalitionsvertrag. Und dieses Feld ist nun mal ein sehr umstrittenes gewesen. Aber die gemeinsame Zielsetzung ist dabei trotzdem, dass wir die Klimaschutzziele erreichen, dass wir die Wärmewendeziele erreichen, dass wir die Zielsetzung des Klimaschutzgesetzes erreichen. Das ist die gemeinsame Zielsetzung, die auch nicht in Frage gestellt ist. Und deswegen ist es auch unsere parlamentarische Aufgabe, neben den Einigungen oder ergänzend zu den Einigungen, die schon erreicht worden sind und die uns jetzt auch schon auch fraktionell schon erzielt worden sind, in Erarbeitung der Gesetzesentwürfe noch vor dem Kabinettsbeschluss, jetzt aber, wenn es ins parlamentarische Verfahren geht, wir diskutieren ja heute nicht über diese Gesetzentwürfe, sondern über die Oppositionsanträge, aber Sie adressieren ja auch diesen Prozess. Deswegen meinerseits ist es klar, dass diese Zielsetzungen natürlich über allem stehen, wenn wir jetzt dieses Gesetz hier im Bundestag beraten werden, im parlamentarischen Prozess beraten werden. Und natürlich gehört das Einhalten der Klimaschutzziele dazu, natürlich gehört es dazu, dass der Mieterschutz gewährleistet ist, die drei 50-50-50-Regelungen in der Vermieter- und Mieteraufteilung, die ich jetzt nicht aus Zeitgründen nicht weiter adressieren kann, die sind tatsächlich auch ein Bestandteil davon. Und es geht aber natürlich auch darum, eine gute Ausgestaltung zu finden für die auskömmliche Förderung. Das ist verständigt, dass es eine auskömmliche Förderung geben muss. Also mit diesen Eckwerten werden wir das parlamentarische Verfahren zu bestreiten haben. In diesem Sinne vielen Dank für Ihre Aufmerksamkeit und die Anträge werden dann überwiesen.
3: für
1: eins der zentralen Wahlkampfversprechen der Union war, ist das Heizungsgesetz des früheren grünen Wirtschaftsministers Robert Habeck abzuschaffen. Das haben sie auch getan. Dann mit dem Amtsantritt seit 2025 hat die schwarz-rote Koalition monatelang über die Details für ein neues Gesetz gestritten. Jetzt aber steht es. Am vergangenen Mittwoch hat das Bundeskabinett diesen Entwurf verabschiedet und das Ganze nennt sich jetzt Gebäudemodernisierungsgesetz und auch das hier ist Thema in dieser Debatte. Weiter geht es jetzt mit Ala Rahababi von Bündnis 90 Die Grünen.
7: Für die Planungssicherheit, für den Klimaschutz und auch für die soziale Gerechtigkeit in diesem Land. Die Bundesregierung möchte die wirksamste Regel im Gebäudesektor abschaffen, die 65% Vorgabe für erneuerbares Heizen. Damit öffnet sie die Tür für neue fossile Abhängigkeiten. Und das mitten in einer der schlimmsten fossilen Energiekrisen in dieser Zeit. Dabei sollte jeder in diesem Raum endlich begriffen haben, dass fossile Energien auf Dauer teuer sind. Und die machen uns auch abhängig. Auf das sogenannte Habeck Heizhammer folgt jetzt die reiche Kostenhammer für Millionen Menschen, die in Miete leben. Vermieter können künftig fossile Heizungen einbauen. Die steigenden Heizkosten werden zur Hälfte an die Mieter weitergereicht. Wo ist das gerecht? Neue Gasheizungen werden über die Jahre zur Kostenfalle. Durch steigende Gaspreise, höhere CO2-Kosten und auch teure Gasnetzentgelte. Da hilft auch keine Grüngasquote oder Biotreppe. Das ist reine Augenwäscherei. Und deswegen, meine Damen und Herren, sagt die Grüne Bundestagsfraktion, das neue Gebäudemodernisierungsgesetz muss gestoppt werden. Denn es schickt die Menschen direkt in die Heizkostenfalle. Außerdem haben wir bereits ein wirksames Gesetz, das Gebäudeenergiegesetz, mit der 65%-Regel und dem gesetzlichen Betriebsverbot für fossile Heizungen ab 2045. Das wurde damals als praktikabler Kompromiss beschlossen. Es ist sogar, um das Lieblingswort von den Kollegen der Union in den Raum zu werfen, technologieoffen. Innerhalb der 65% können Sie alles einbauen, was Sie wollen. Nicht nur wir fordern einen Stopp des Gebäudemodernisierungsgesetzes, sondern auch Wirtschaft und Verbände. Hören Sie doch auf sie. Das geht besonders an die Kolleginnen von der SPD. Denn bei der Union steckt man offenbar mitten im Habeck-Exorzismus, statt sich ernsthaft mit bezahlbarer Wärme zu beschäftigen. Vielen Dank.
3: Wir hören für die linke Fraktion Jörg Cézanne.
8: Herr Präsident, meine sehr verehrten Damen und Herren, es gibt ja viel zu sagen. Also ich fange nochmal an. Lieber Klaus Wiener, das Gesetz muss man nicht diskreditieren. Alle, die das lesen, verstehen, dass es für sie böse ausgehen kann. Und deshalb wird da auch kein Vertrauen hergestellt. Da wird kein Vertrauen wiederhergestellt. Es wird erneut der Eindruck erweckt, dass die Regierung es besser weiß. Das sind hohle Phrasen von der Freiheit im Heizungskeller. Und wir wollen das Beste dazu beitragen, dass das eingedämmt und verhindert wird. Die Wohlhabenden haben die Freiheit und die Möglichkeit, sich mit Solaranlage, Heimspeicher, Wärmepumpe und E-Auto weitgehend unabhängig von steigenden Öl- und Gaspreisen zu machen. Für die Menschen, die in Miete wohnen, gilt das nicht. Sie haben weder die Freiheit zu entscheiden, noch haben sie überhaupt einen Heizungskeller. Um Mieterinnen vor Fehlentscheidungen oder Nachlässigkeit der großen Wohnungskonzerne zu schützen, fordern wir deshalb einen Heizkostendeckel. Ja. Und lieber Klaus Wiener, man könnte ja sogar sagen, mit diesem Heizkostendeckel wird denjenigen, die es wirklich entscheiden müssen, überhaupt erst mal ein Preissignal gegeben, nachdem sie sich sinnvoll entsprechend der Marktentwicklung verhalten können. Deshalb ist Ihr Einwand dagegen leider, auch wenn das vielleicht nicht in den Lehrbüchern steht, die wir meine gelesen haben, ist Ihr Einwand dagegen leider nicht zutreffend. 20 Jahre vor Netto Null, 20 Jahre vor Netto Null, überhaupt noch fossile Heizungen einzubauen, macht überhaupt keinen Sinn. Und dass Sie dieses Signal geben, dass das irgendwie sinnvoll, vernünftig oder gut sein könne, das ist das eigentlich Verheerende an dem Gesetz. Lieber Helmut Kleemann, natürlich, ich traue auch den Menschen zu, dass sie eigenverantwortlich kluge Entscheidungen setzen. Nach Ihrem Gesetz ist das ja auch die einzige Hoffnung, dass die Leute nicht so blöd sind, auf diesen Mist reinzufallen, den Sie ihnen hier anbieten, als angebliche Freiheit im Heizungskeller. Der Bundestag, nur um es mal deutlich zu sagen, der berät aktuell parallel darüber, dass die europäischen Gasnetze in den nächsten Jahren sukzessive stillgelegt werden können. Bis 2050 wird es überhaupt kein Erdgas aus der Leitung mehr geben. Die Gasnetze werden, es gibt schon heute bei Stadtwerken Planungen, die Netze stillzulegen. Die Netzentgelte werden steigen für die Zukunft. Ich kann auch nicht sagen, wie in 20 Jahren die Preise sein werden. Aber heute müssen wir davon ausgehen, dass sie in allen Bestandteilen, die den Preis ausmachen, in der nächsten Zeit steigen werden. Es gibt kein Signal dafür, dass das anders sein kann. Und dann darauf zu setzen, dass es irgendwie doch vielleicht klappen würde, ist einfach falsch und schäbig.
3: Bevor wir über die Heizqualität von Mist anfangen zu debattieren, ich ahne, dass man da viel Energie rausholen kann, darf ich Lars Rover das Wort erteilen.
9: Herr Präsident, meine sehr geehrten Damen und Herren, wir haben das Vergnügen, wieder zu diskutieren zu mehreren Anträgen des Heizungsgesetzes. Und ich bin ja ganz ehrlich, beim Lesen der Anträge bin ich schon das erste Mal gestolpert. Und ich glaube, liebe grüne Fraktion, wir müssen da mal ein Missverständnis aufdecken. In Ihrem Antrag vom 19. Mai, also vor 2 Tagen, schreiben Sie, der Deutsche Bundestag fordert die Bundesregierung auf, das geplante Gebäudemodernisierungsgesetz nicht zu beschließen. Tatsache ist, vor einer Woche hat das die Bundesregierung bereits getan. Das heißt, sie haben mal wieder die großen Themen des Klimaschutzes im Blick gehabt, aber die Verfahrensfragen haben sie nicht im Griff. Und das ist Ihnen schon so oft passiert, das haben Sie ja beim Heizungsgesetz erlebt. Sie sind genau wegen diesen Verfahrensfragen vor dem Bundesverfassungsgericht gelandet und haben eben Schiffbruch erlitten. Deswegen, das werden wir nicht machen. Und alleine deshalb ist Ihr Antrag an dieser Stelle schon mal nicht mehr zustimmungsfähig für uns. Seitdem Sie die dringend notwendigen energetischen Sanierungen zurückgeführt haben aufgrund Ihres Heizungsgesetzes, was Sie beschlossen haben, kommen wir eben dem Klimaschutz nicht hinterher. Mein Kollege Sepp Müller hat das ja gerade schon angesprochen, dass es eben dazu führt, dass wir die Klimaziele in diesem Land leider nicht schaffen. Und das müssen Sie doch mal aufarbeiten in Ihrer Fraktion und nicht einfach mit denselben Dingen um die Ecke kommen. Liebe Grünen, liebe Frau Dr. Verlinden, deshalb haben Sie am Ende auch den richtigen Platz nach der letzten Bundestagswahl bekommen. Sie sind in der Opposition. Gern möchte ich noch ein weiteres Thema.
3: Würden Sie eine Zwischenfrage aus der Fraktion Die Linke zulassen?
9: Ja.
10: Danke, lieber Kollege Rover. Und Sie haben eben vom Schiffbruch geredet, den die Ampel erlitten hat. Das ist ja richtig. Bedauerlicherweise ist das ja passiert und zu Recht passiert vom Bundesverfassungsgericht. Nur die ganz große Dramatik ist ja, dass Ihnen dieser Schiffbruch genauso bevorsteht. Und das sagt eben nicht nur, ich habe es vorhin zitiert, Die Umweltverbände, das sagen nicht nur die Gewerkschaften, das sagt nicht nur das Arbeitgeberbanale Institut der deutschen Wirtschaft und das sagt nicht nur der Expertenrat für Klimafragen, sondern das sagt auch die Klimaunion. Das heißt, ihre eigenen CDU-Mitglieder, die sich für Klimaschutz stark machen, sagen ihnen, dass dieses Gesetzesvorhaben verfassungswidrig ist und dass es kassiert werden wird von dem Bundesverfassungsgericht. Und das müsste Ihnen doch zu denken geben, wenn es selbst aus Ihren eigenen Reihen kommt. Wenn Sie schon nicht auf die Arbeitgeber hören, dann hören Sie doch auf die eigenen Mitglieder der CDU-CSU.
9: Vielen Dank für Ihre Zwischenfrage, weil es mir nochmal Gelegenheit gibt zu einem Papier, was in der Berliner Politikwelt zirkuliert, Stellung zu nehmen. Ich rede gerne über Dinge, wo ich auch den Autor kenne. Können Sie mir den Autor dieser Studie sagen? Es ist eine juristische Abteilung der Klimaunion, aber keiner steht zu diesen Worten. Und deswegen sage ich ganz offen, solange ich den nicht kenne, habe ich keine Chance, mich mit diesen Personen auseinanderzusetzen. Ja. Ich weise ja nur darauf hin, dass es eigentlich im Bundestagszusammenhang immer einen Autor gibt und dass man sich dazu bekennen sollte. Und das ist nicht passiert, offensichtlich. Und insofern habe ich da im Moment gar nicht so viel Sorge. Vielleicht ist es ja auch eine, ich bin kein Jurist, aber vielleicht ist es ja auch eine abwegige juristische Auffassung. Deswegen bekennt sich halt niemand dazu. Aber ich möchte noch einen weiteren Punkt in die Debatte einbringen, denn ich habe ja in Ihren Anträgen gelesen, die Grünen fordern, künftig sollen Wohnungseigentümer den CO2-Preis vollumfänglich bezahlen. Und dadurch bringen sie Vermieter gegen Eigentümer in Stellung. Und genau diese Auseinandersetzung, Entschuldigung, die wissen wir doch in dieser Gesellschaft, das wird nicht zu einem Miteinander und zu einer erfolgreichen Umsetzung führen. Und wenn ich zwei Bevölkerungsgruppen aufeinander hetze, dann spalte ich eine Gesellschaft. Und deswegen sage ich ganz offen, ich bin froh, dass wir das in der Arbeitskoalition mit der SPD anders machen werden. Wir werden das mit den Menschen gemeinsam gestalten, mit Eigentümern und Mietern. Und dann gibt es noch einen Punkt, den ich natürlich auch im Antrag der Linken gelesen habe. Sie wollen die Modernisierungsumlage abschaffen und durch ein warmmietenneutrales Sanierungsmodell, da musste ich noch mal nachlesen, wie Sie gerade gesehen haben, ersetzen. Wie das funktionieren soll, erläutern Sie an keiner Stelle. Das ist typisch Populismus. Man hat einen coolen Begriff gefunden, aber erklärt nicht, wie er funktioniert. Das Einzige, was ich bei Ihnen heute hier gehört habe, ist Mietendeckel und da noch ein Deckel. Ich glaube, die Linke hat immer noch nicht verstanden, dass Marktwirtschaft was anderes ist als Deckel einzuführen. Ich habe den Eindruck, bei den Linken gibt es einfach Marktwirtschaft aus und Deckel drauf. Dann ist aber eben mit der sozialen Marktwirtschaft ist in diesem Lande leider vorbei. Einen letzten Punkt zum Nationalen Normenkontrollrat. Da ging ja einiges durch die Medien letzte Woche und das führt dann immer auch dazu, dass auch da ich noch mal genau nachlese. Und der Normenkontrollrat hat in seiner Stellungnahme Folgendes geschrieben. Die Abschaffung des Heizungsgesetzes führt zu einer erheblichen jährlichen Entlastung von Bürgerinnen und Bürgern, Wirtschaft und Verwaltung. Medial ist aber etwas anderes kommuniziert worden. Und weiter schreibt er, es wird aber so sein, dass die europäische Gebäuderichtlinie mit ihren sehr ausdifferenzierten Bestimmungen, und das ist so, dazu führt, dass wir Stress haben, dass wir schwierige Dinge umzusetzen haben in diesem Land. Und dann sollte man das auch so benennen, aber nicht falsch zitieren. Und das ist eine Kritik, die ich in dieser Debatte auch ausgerechnet an die Medien schicke. Wir haben eine gemeinsame Verantwortung, dass wir dieses Land nicht auseinandertreiben, sondern dass wir beieinander bleiben, weil sonst gewinnen nur die Populisten und nicht die Demokratie. In dem Sinne, vielen Dank für die Aufmerksamkeit und Glück auf.
1: So, wir haben Lars Rober gehört für die Unionsfraktion. Auch diese Debatte geht langsam zu Ende. Wir sind immer noch beim Thema EU-Gebäuderichtlinie und Energieunabhängigkeit. Matthias Weiser hat jetzt das Wort, spricht für die AfD.
11: Sehr geehrter Herr Präsident, meine sehr geehrten Damen und Herren. Die Anträge und das heutige Wehklagen der Grünen und Linken Fraktion zur drohenden Reform des Heizungsgesetzes zeigen es ganz deutlich. Sie haben aus dem Ampeldesaster der letzten Jahre gar nichts gelernt. Statt endlich innezuhalten und sich einzugestehen, dass die Bürger keinen Heizungszwang wollen, kritisieren Sie hier ernsthaft jeglichen Versuch, dieses übergriffige Gesetz auch nur im Ansatz zu korrigieren. Schlimmer noch, Sie fordern in Ihren Anträgen sogar noch härtere Maßnahmen, noch mehr Zwang und noch tiefere staatliche Eingriffe in den Wärme- und Gebäudesektor. Ich frage Sie ganz direkt, wie lange dauert es eigentlich noch, bis Sie begreifen, dass Ihre Ideologie mit der Lebenswirklichkeit der Menschen in diesem Land nichts zu tun hat? Sie wollen den Menschen vorschreiben, wie sie in ihren eigenen vier Wänden zu heizen haben. Sie fordern eine noch schnellere Gangart bei der sogenannten Energiewende, wohl wissend, dass jede weitere Verschärfung den Kollaps für den deutschen Wohnungsmarkt bedeutet. Das ist keine vorausschauende Politik, die Sie machen. Das ist gelebter Ökosozialismus. Und wie jedes sozialistische Experiment scheitert es an der Realität, an den Geldbeutel der Bürger und am Ende an der Betriebswirtschaftslehre. Meine sehr geehrten Damen und Herren, wir müssen die Dinge beim Namen benennen. Ihre gesamte Energiewende ist der maßgebliche Treiber für die Verteuerung des täglichen Lebens in unserem Land. Die CO2-Abgabe steigt unaufhörlich, die Bau- und Sanierungskosten explodieren und die Mieten werden durch staatlich verordnete Modernisierungsmaßnahmen unbezahlbar. Wenn Sie den Menschen vorschreiben, funktionierende Heizungen herauszureißen und durch teure Wärmepumpen zu ersetzen, treiben Sie Familien, Rentner und den Mittelstand in diesem Land sehenden Auges in den finanziellen Ruin. Wohnen ist ein Grundbedürfnis. Sie erreichen mit Ihrer bisherigen Politik und diesen Anträgen genau das Gegenteil. Sie machen aus einem Grundbedürfnis ein Luxusgut einer grünen Elite. Und auch die Änderungen an dem Heizungsgesetz werden an diesem Verarmungsmechanismus nichts ändern. Die Regierungskoalition verbietet zwar nicht die Heizungen, aber macht Heizen mit konventionellen Brennstoffen jedes Jahr teurer und am Ende unbezahlbar. Es wurde bei den Vorrednern schon herausgearbeitet, dass durch die steigende CO2-Abgabe, durch die Netzentgelte, ja, und am Ende auch durch die Biotreppe Brennstoffe einfach teuer werden. Und am Ende wird es einfach eine Kostenfrage sein. Die Bürger werden sich ihre Brennstoffe nicht mehr leisten können. Das ist das Heizungsgesetz einfach nur durch die Hintertür. Und wir als AfD-Fraktion lehnen das natürlich ab. Und die Alternative für Deutschland steht als einzige Fraktion in diesem Haus für einen fundamental anderen Kurs. Wir stehen unmissverständlich für technologische Offenheit. Ob Gas, Öl, Holz, Fernwärme oder Strom, der Markt und der technologische Fortschritt müssen entscheiden, was die effizienteste Lösung ist und nicht ein Staatssekretär in einem Ministerium an einem Schreibtisch. Wir als AfD sind die Partei der Freiheit und des gesunden Menschenverstands. Wir wollen den Bürgern keine Vorschriften machen, sondern dafür sorgen, dass Wohnen, Heizen und Energie so günstig wie möglich sind. Das ist der Weg. Planwirtschaftliche Heizungsgesetze lehnen wir ab. Vielen Dank.
1: So, und das Schlusswort jetzt in dieser Aussprache, das hat Hans Koller und der spricht für die CDU-CSU.
12: Ja, verehrter Herr Präsident, meine sehr geehrten Damen und Herren, liebe Kolleginnen und Kollegen, die uns heute vorliegenden Anträge eint ja eines. Sie wollen mehr staatliche Eingriffe, mehr Regulierung und immer weniger Vertrauen in die Menschen vor Ort. Kurzum, Sie wollen die Nostalgie zurück zum Heizungsgesetz und das haben wir beseitigt, meine Damen und Herren. Sie lehnen die neue Technologieoffenheit ausdrücklich ab und wollen Eigentümern faktisch wieder vorgeben, welche Heiztechnologien künftig eingebaut werden sollen. Genau dieser Ansatz, meine Damen und Herren, hat doch in Ihrem Heizungsgesetz, und das können Sie noch so sehr verleugnen, das war das größte Konjunkturprogramm für Öl- und Gasheizungen. Das sei doch hier bitte einmal festzuhalten. Und wir wollen eben in eine andere Richtung. Wir ersetzen dieses Gesetz durch ein modernes Gebäudemodernisierungsgesetz, denn die Wärmewende gelingt nicht mit Druck und Bevormundung, sie gelingt nur mit Akzeptanz, meine Damen und Herren. Und genau deshalb setzen wir auf diese Technologieoffenheit. Künftig können Eigentümer selbst entscheiden, ob Wärmepumpe, Fernwärme, Hybridlösung, Biomasse, ja, meine Damen und Herren, auch Holz bleibt nachhaltig oder auch Gas- und Ölheizungen mit klimafreundlichen Anteilen. Denn die Menschen wissen am Ende selbst, was für ihr Gebäude am besten passt und die beste und die wirtschaftlichste Lösung ist, liebe Kolleginnen und Kollegen. Der Unterschied bei uns ist, wir setzen nicht auf ideologische Einheitslösungen, sondern auf einen pragmatischen Weg. Und die Förderung klimafreundlicher Heizungen bleibt erhalten. Und mit der sogenannten Biotreppe sorgen wir dafür, dass auch neue Gas- und Ölheizungen schrittweise klimafreundlicher errichtet werden. Und Frau Badum, Ihnen würde ich schon beim Herrn Bernhard, dass es nicht besser weiß, gut geschenkt. Aber Sie, wir waren gemeinsam erst kürzlich in Triesdorf auf einem Biogasforum. Dort hätten Sie doch genau das Gegenteil hören können, was Sie hier heute verbreiten. Wenn Sie der Branche zuhören, dann wissen Sie, dass wir diese Kapazitäten haben. Meine Damen und Herren, in Anwandlung, weil wir bei den Linken vorher von der Freiheit so gesprochen haben, jetzt könnte ich sagen, wir haben nicht die Absicht, eine Mauer zu bauen. Wir haben nicht die Absicht, Deckeln zu errichten, sondern wir haben nur die Absicht, auch praktikable, wirksame Treppen zu errichten. Und das wollen wir tun. Und wenn wir einen Deckel abreißen, dann würde ich am liebsten den Maisdeckel entsprechend mit entfernen, weil der regelt sich durchs Fachrecht selber, wenn wir das Stichwort Biomethan mit ansehen. Also wir wollen Deckeln beseitigen, wir wollen aber wirksame Treppen bauen, meine Damen und Herren. Und ich glaube, die Praxis wird uns in den nächsten Jahren Recht geben. Meine Damen und Herren, Sie wollen Preisdeckel, Sie wollen neue Umlagen, Sie wollen noch mehr Eingriffe in den Wohnungsmarkt. Sie fordern unter anderem einen Heizkostendeckel, die vollständige Übernahme des CO2-Preises durch Vermieter und einen verbindlichen Ausstiegsplan für Öl- und Gasheizungen. Klingt auf den ersten Blick sozial, tatsächlich aber genau das Gegenteil. Denn wenn Vermieter immer höhere zusätzliche Kosten und Risiken tragen müssen, dann trägt es dazu bei, dass wir noch mehr Leerstände bekommen, dass der Mietmarkt noch mehr angespannt ist. Schauen Sie sich doch in der Realität mit um. Kurzum, meine sehr verehrten Damen und Herren, wir wollen pragmatische Lösungen, wir wollen praxisorientierte Lösungen, wir wollen Technologieoffenheit, wir haben das Heizungsgesetz entfernt, sondern wir wollen gemeinsam mit innovativen Lösungen mehr Markt, mehr Technologieoffenheit und vor allem mehr Freiheit. Und damit lehnen wir Ihre Anträge auch ab. Herzlichen Dank.
1: So, Hans Koller war das für die Union, hat hier das Schlusswort gehabt in der Debatte, wo es um Anträge der Grünen und der Linken ging und das Thema war Energiepolitik. Wie geht's weiter? Jetzt diskutiert das Plenum hier ohne Aussprache einige weitere Themen. Wie gesagt, das geht relativ schnell in der Regel und wir erwarten dann so in einer guten Viertelstunde eine Aktuelle Stunde. Thema ist sehr aktuell. Es geht um den Bevölkerungsschutz in Deutschland. Sie haben es in den Nachrichten vielleicht gehört. Der Bundesinnenminister Dobrindt will ja 10 Milliarden Euro geben, um Deutschland da krisenfester zu machen und den Zivilschutz zu stärken. Das ist also eine Aktuelle Stunde. Wir hören ein bisschen Musik und ich melde mich bei Ihnen, sobald es hier mit der Aktuellen Stunde weitergeht.

0: So, wir sind zurück hier aus dem Deutschen Bundestag, denn ich hatte ihn angekündigt, eine Aktuelle Stunde steht hier an. Sirenen, Notkonserven, Bunkeranlagen, da denkt man vielleicht zurück an die Zeit des Kalten Kriegs. Doch seit dem russischen Angriff auf die Ukraine vor mehr als 4 Jahren hat sich die Sicherheitslage in Europa verändert. Das gilt auch für Deutschland. Wie sind wir vorbereitet eigentlich auf eine Notlage? Schlimmstenfalls auf einen Krieg. Der Bundesinnenminister will den Zivil- und Bevölkerungsschutz stärken. Warum? Das wird er uns jetzt erklären.
1: Liebe Kolleginnen und Kollegen, mit dem Pakt für den Bevölkerungsschutz geben wir Richtung, Resilienz und Ressourcen. Es geht uns schlichtweg darum, dass wir unsere Gesellschaft vorbereiten für Krisen, für Katastrophen, für Konflikte. Und es ist einfach unser Auftrag. Wenn die Bedrohungen für unser Land größer werden, dann wollen wir die Menschen in unserem Land besser schützen. Es ist uns gestern gelungen, den Pakt für den Bevölkerungsschutz im Bundeskabinett in seinen Eckpunkten zu beschließen. Ich habe gestern gemeinsam mit dem Bundesverteidigungsminister Boris Pistorius den Pakt für den Bevölkerungsschutz der Öffentlichkeit vorgestellt. Und ich will auch hier sagen, der Pakt für den Bevölkerungsschutz, er ist deutlich mehr als ein Investitionsprogramm. Er ist eine neue tragende Säule unserer sicherheitspolitischen Architektur. Militärische Verteidigung und zivile Verteidigung müssen eng miteinander verzahnt werden. Bevölkerungsschutz und Bundeswehr sind zwei Seiten ein und derselben Medaille. Und deswegen gilt für uns, wer die Gesamtverteidigung ausbauen will, der muss die Bundeswehr ausrüsten, der muss aber vor allem den Bevölkerungsschutz und die zivile Verteidigung aufrüsten, meine Damen und Herren. Wir haben im Pakt für den Bevölkerungsschutz deutlich gemacht, dass es um den Auftrag, um die Ausstattung und die Ausbildung geht. Ein klarer Auftrag, eine bessere Ausstattung, eine umfassende Ausbildung. Das wollen wir erreichen. Und beim Auftrag geht es uns sehr deutlich darum, dass wir die Verzahnung derjenigen, die sowohl für die militärische als auch für die zivile Verteidigung zuständig sind, stärken. Uns geht es darum, dass wir vertikale und horizontale Verknüpfungen schaffen. Das heißt, ja, zwischen der zivilen Verteidigung, der militärischen Verteidigung, aber auch eben zwischen den politischen Ebenen, zwischen den Kommunen, zwischen den Ländern, zwischen dem Bund, und das deutlich vor dem Spannungs- oder dem Verteidigungsfall. Und dafür brauchen wir auch rechtliche Rahmenbedingungen. Diese rechtlichen Rahmenbedingungen, die werden wir vorstellen. Und in unserem Gesetz über Zivilschutz und Katastrophenhilfe des Bundes neu regeln, wie die Aufgaben auch des Bundes in der Koordinierung mit Ländern und Kommunen zu sehen sind. Und deswegen auch ein neuer Steuerungsstab, den wir einrichten im Bundesinnenministerium. Der Steuerungsstab Kommando Zivile Verteidigung ist der Nukleus für die enge Zusammenarbeit in der vertikalen und horizontalen Verknüpfung. Wenn es darum geht, dass wir die Ausstattung verbessern, dann haben wir in den vergangenen Jahren, man muss sagen, in den vergangenen Jahrzehnten über viele Projekte gesprochen, die auch ganz offen formuliert nicht erreichbar waren, die an vielen Stellen wünschenswert gewesen wären, aber sie waren schlichtweg auch nicht erreichbar, weil finanzielle Mittel oft dafür nicht zur Verfügung standen. Ich will aber an der Stelle auch deutlich sagen, dass Vorwürfe, die auch gerade wieder im Raum stehen, man hätte doch einfach nur alles versäumt, sie

Und deswegen hat man auch im Bereich der zivilen Verteidigungen Prioritäten nicht in diesem Maße gesetzt, wie es aus heutiger Sicht notwendig gewesen wäre. Aber daraus muss man keinen Vorwurf an alle die formulieren, die in der damaligen Zeit Verantwortung hatten, sondern man muss die Lehren daraus ziehen und heute in diese Ausstattung einsteigen, nachholen und dafür sorgen, dass all diejenigen, die in der zivilen Verteidigung engagiert unterwegs sind, die notwendige Ausstattung bekommen. Ich will auch das an dieser Stelle sagen, meine Damen und Herren, das Sicherheitsversprechen des Staates. Es ruht zu 90% auf den ehrenamtlichen Frauen und Männern in diesem Land, die beim THW, die bei den Feuerwehren, bei den Rettungsdiensten, bei den Hilfsorganisationen tätig sind. Und genau dieses Sicherheitsversprechen können wir dann nur erfüllen, wenn wir diesen 2 Millionen Menschen, die tagtäglich ehrenamtlich unterwegs sind, die notwendige Ausstattung und Ausrüstung und auch Wertschätzung geben, die sie brauchen, um ihren Dienst weiter zu erfüllen. Wir reden nicht jeden Tag über die. Ich sage das auch an dieser Stelle. Als es einen linksextremistischen Anschlag am 3. Januar in Berlin gegeben hat auf die Strominfrastruktur, meine Damen und Herren, da haben wir sehr viel darüber geredet, über richtigerweise die Sicherheitskräfte der Polizei, die im Einsatz waren. Wir haben sehr viel darüber geredet, auch welche Verantwortung Politik trägt, welche Verantwortung Politik nicht trägt. Aber, meine Damen und Herren, am allerwenigsten wurde über diejenigen gesprochen, die in diesen sehr kritischen Tagen für die Bevölkerung über 100.000 Menschen in Berlin im Einsatz waren, die aus ganz Deutschland hier angereist sind, von den Rettungsdiensten, von der Feuerwehr, vom THW und jeden Tag und Nacht dafür gesorgt haben, dass die Menschen in diesem Land trotz dieses linksterroristischen Anschlags Schutz genießen können. Deswegen ein herzliches Dankeschön an all diese Helfer, die da zur Verfügung standen. Wenn es um die Ausstattung geht, wir beschaffen über 1.000 Spezialfahrzeuge. Wir bauen die medizinische Taskforce auf, um einen möglichen Massenanfall von Verletzten bewältigen zu können. Mehrere 10.000 moderne Schutzanzüge für chemische, biologische, radioaktive Lagen werden beschafft. Wir haben ein Bauprogramm und Modernisierungsprogramm für das THW aufgelegt mit drei Milliarden Euro, um die Modernisierung durchzuführen. Lieber Martin Gerster, herzlichen Dank dafür, dass das auch möglich ist. Ich darf an den Kollegen Klaus-Peter Wilsch den Dank auch ausrichten, dass der Haushaltsausschuss dafür die notwendigen Mittel zur Verfügung gestellt hat. Wir kartografieren die Schutzräume in Deutschland, bringen sie in die Nina-Warn-App, um dann auch öffentliche Zufluchtsräume auffindbar zu machen über digitale Systeme. Der Digitalfunk wird aufgebaut, ja, und wir werden auch für zusätzliche Notstromkapazitäten sorgen. Meine Damen und Herren, ich habe gerade noch vor 2 Wochen ein Schreiben des Bürgermeisters von Kiew, Klitschko, bekommen, der sich ausdrücklich dafür bedankt. Er sagt, in der Situation, wo nur durch mehrere tausend Notstromaggregate die Stromversorgung aufrechtzuerhalten ist in Kiew, braucht er immer wieder auch unsere Unterstützung, nämlich nicht nur die Aggregate, sondern auch die mobilen Tankstellen, die notwendig sind, die wir geliefert haben. All das wird in einem erheblichen Maße auch bei uns zusätzlich ausgebaut, um für Lagen dann entsprechend Vorsorge zu haben. Und der letzte Punkt, die Ausbildung, die dazukommt, meine Damen und Herren, gemeinsame Standards bei Bund und Ländern für unsere Einsatzkräfte, damit diese Ausbildung verstärkt wird für die Frauen und Männer im ehrenamtlichen Dienst. Auch das wird geleistet und ich darf dazu sagen, auch die Selbstschutzkampagne wird gestärkt, wenn wir über Ausbildung reden. Es sind Schulen, die die Wissensträger sind mit den Kindern, die das Wissen in die Familie bringen, wie man sich schützen kann in Katastrophen. Vor wenigen Jahren war es mein Vorgänger Thomas de Maizière, der einen Ratgeber für Krisenvorsorge vorgestellt hat und dann übelst konfrontiert worden ist mit Vorwürfen, er würde Angst und Verunsicherung schüren. Auch das war grundfalsch, diese Vorwürfe so zu verteilen. Heute wissen es die meisten besser. Teilhabe an Sicherheit unter einer aktuellen Bedrohungslage gedacht, heißt nicht ausschließlich Teilhabe an Sicherheit von anderen herzustellen, sondern heißt Teilhabe zu schaffen an Resilienz. Meine Damen und Herren, die Grundlage dafür, dass wir eine Resilienz

0: effizientere Gesellschaft werden, die bietet der Pakt für den Bevölkerungsschutz. Herzlichen Dank.
1: Soweit Ausführungen von Bundesinnenminister Alexander Dobrindt. Er will den Zivil- und Bevölkerungsschutz stärken. 10 Milliarden Euro umfasst sein Programm. Und der CSU-Politiker hat es hier nochmal betont, es geht hier nicht nur um Russland, was als Bedrohung angesehen wird, sondern auch um Naturkatastrophen, wie beispielsweise die Flut im Ahrtal oder aber Anschläge wie der hier im Januar auf das Berliner Stromnetz im Januar. Auch die haben gezeigt, wie schnell die Behörden da an ihre Grenzen kommen können. Nächster in der Aussprache ist Steffen Janich für die AfD.
2: Den Blick über die deutschen Grenzen nach außen richtet, über ein eigenes Ministerium jährliche Zuwendung im mittleren bis nunmehr höheren zweistelligen Milliardenbereich erhielt, gab es für den Schutz der Bevölkerung eher ein begrenztes Interesse in der Umsetzung von Zivilschutzmaßnahmen. Dieses Zögern haben wir als AfD-Fraktion bereits mehrfach kritisiert, und es ist richtig und wichtig, dass unser Land in den Zivil- und Katastrophenschutz investiert. Die Menschen in Deutschland haben ein Recht, vor den Gefahren einer militärischen Bedrohung, wie immer die geartet sein soll, geschützt zu werden. Ich liebe unser Grundgesetz, weil es uns Freiheits- und Grundrechte gewährt und insbesondere uns als Oppositionspartei vor Übergriffen der Regierung schützt. Und genau dieses Grundgesetz definiert unseren föderalen Bundesstaat in seinen Gliederungen. Hier steht geschrieben, welche Aufgaben dem Bund und welchen Aufgaben den Ländern zukommen. Im Artikel 73 Grundgesetz, welche die ausschließliche Gesetzgebung des Bundes festlegt, wird unter Punkt 1 der Schutz der Zivilbevölkerung als Aufgabe des Bundes bestimmt. Die Aufgabenzuweisung der ausschließlichen Gesetzgebung ist in diesem Artikel abschließend geregelt. Der Katastrophenschutz hingegen ist im Grundgesetz nicht derart benannt und fällt somit in den Aufgabenbereich der Länder, wo er selbstverständlich sinnhaft angegliedert ist und sein muss. Die Problematik, welche sich aus dieser Konstellation ergibt, ist, dass per Definition der Bevölkerungsschutz die Summe aus Zivilschutz und Katastrophenschutz darstellt. Und um mit den Definitionen fortzufahren, Zivilschutz ist kurz gefasst Katastrophenschutz im Verteidigungsfall. Wenn also Menschen und Sachwerte im Friedensfall von Großschadensereignissen, sprich einer Katastrophe, geschützt werden müssen, sind die Länder zuständig, und im Verteidigungsfall muss aber der Bund die Aufgabe übernehmen. Und genau hier liegt die Problematik. Zwei Hierarchieebenen befassen sich mit der gleichen Aufgabe, anstatt gemeinsam das gesamte Problem anzugehen. Wir fordern von der Regierung, diesen Missstand in die politische Diskussion zu bringen. Wir müssen darüber debattieren, den Bevölkerungsschutz als einheitliches Konstrukt rechtssicher zu verankern. Diese wichtige Aufgabe kann man nicht der Innenministerkonferenz allein überlassen. Sie muss verfassungsrechtlich geregelt sein. Und ich spreche hier nicht davon, den Ländern die Kompetenzen im Katastrophenschutz zu beschneiden. Vielmehr muss die ausführende Ebene in der Verantwortung der Länder bleiben, weil eben derart komplexe Themen schwer zentral zu steuern sind. Es bedarf aber einer Hierarchie, welche Zivilschutz und Katastrophenschutz zusammenführt. Das Konstrukt, welches wir derzeit in Deutschland haben, braucht einen einheitlichen Guss. Mir ist dabei bewusst, dass die Länder nicht gern auf ihre bisherigen Kompetenzen verzichten und die derzeitige Praxis der Verteilung von Bundesmitteln in die Länder zur Vorhaltung von Zivilschutzaufgaben als bessere Lösung betrachten. Allerdings halte ich es nicht für zielführend, dass derart große Aufgabenbereiche erst bei Eintritt des Spannungs- und Verteidigungsfalles in einer Behörde zusammengeführt werden. Wir müssen die Zukunft des Bevölkerungsschutzes anders denken und uns für den Zivilschutzfall besser wappnen. Ein guter Bevölkerungsschutz in Deutschland muss perspektivisch unter eine Hierarchie gestellt werden. Vielen Dank.
3: Jetzt hat das Wort für den Bundesrat der Minister Christian Pegel.
4: Sehr geehrte Frau Präsidentin, sehr geehrte Damen und Herren Abgeordnete, meine sehr geehrten Damen und Herren, mein Name war freundlicherweise eben schon genannt, Christian Pegel. Ich darf mich in Mecklenburg-Vorpommern als Innenminister auch für die kommunale Selbstverwaltung, den Katastrophen- und den Zivilschutz mit engagieren. Und ich möchte mich zu Beginn dieser Debatte ganz herzlich bei Ihnen bedanken, dass ich heute als Ländervertreter zu ihrer Aktuellen Stunde insbesondere die Länder- und Kommunalperspektive beitragen darf, die im Übrigen die praktischen Umsetzer im Zweifel des Zivil- und Katastrophenschutzes sind. Denn wir wissen gemeinsam, Zivilschutz ist zwar eine originäre Aufgabe des Bundes, aber die praktische Umsetzung muss in der Fläche der Bundesrepublik Deutschland, in jedem Winkel unserer Republik erfolgen und deshalb weitgehend durch die Länder, aber vor allem ganz, ganz stark durch die Kommunen abgesichert werden. Meine sehr geehrten Damen und Herren, und im Namen der Länder und der Kommunen darf ich mich deshalb für die klare Koalitionsvereinbarung in dieser Legislatur mit dem Ziel eines Paktes für den Bevölkerungsschutz bedanken. Gleichermaßen danke ich übrigens herzlich für den gestrigen Startschuss. Darin finden sich verschiedene wichtige und seitens der Länder bereits seit längerem erhobene Forderungen. Wichtig für uns ist, dass der Pakt der Bundesregierung jetzt allerdings in das praktische Doing, und zwar mit den Ländern, mit den Kommunen und mit den Hilfsorganisationen des Bevölkerungsschutzes kommt. Zentrale Gelegenheit, meine Damen und Herren, dafür ist die Innenministerkonferenz, eben schon angesprochen, Mitte Juni in Hamburg. Schon jetzt zeigt die dortige Tagesordnung, dass das Thema Zivilschutz zumindest ein zentraler Schwerpunkt der Tagung sein wird, im Übrigen nicht zum ersten Mal. Und zu den sich abzeichnenden Tagesordnungspunkten gehört unter anderem die Forderung nach einer Anpassung des Rechtsrahmens auf Bundesseite, weshalb ich auch für dessen Ankündigung eben gerade und gestern dankbar bin. Insbesondere danke ich für die Absicht, das Gesetz künftig bereits in die Zeit der krisenhaften Entwicklung vorzuverlagern. Nicht erst, wenn die Bedrohungslage oder die Katastrophe konkret eingetreten ist, sondern schon in der sich abzeichnenden Krise davor. Unser gemeinsames Ziel, und das steht ganz klar über dem gestern angekündigten Vorgehen im Pakt für den Bevölkerungsschutz, muss eine gute Vorbereitung sein. Gut vorbereitet auf allen Ebenen, aber auch bis in jeden Privathaushalt. Und nein, Vorbereitung steht dabei nicht für Krisen, Katastrophen oder gar Kriegslust. Vorbereitung steht für Verantwortung, meine Damen und Herren. Genau wie jeder von Ihnen und von uns eine Krankenversicherung besitzt, nicht aus Freude am Kranksein, zumindest in der Regel nicht, sondern aus Verantwortung gegenüber uns und unseren Familien. Aber diese Verantwortung braucht einen gemeinsamen Weg und eine gemeinsame Steuerungs- und Handlungsprozessebene. Und das, ich weiß, für die föderal selbstbewussten Länder eine eher seltene Forderung, unter der Führung des Bundes, hier vor allem des Bundesinnenministeriums. Deshalb ist auch die gestrige Ankündigung für eine entsprechende Personalie und Zuständigkeit im Bundesinnenministerium eine sehr gute Nachricht aus Sicht der Länder. Wir brauchen diese Steuerung, insbesondere auch für einen gemeinsamen Prozess, um den militärischen Operationsplan Deutschland, den O-Plan, auf der zivilen Seite in einer zivilen Komplementärfinanzierung quasi zu spiegeln. Länder und Kommunen sind in diesem Prozess im Übrigen längst gestartet, aber unser Ziel muss ein möglichst einheitlich abgestimmtes Handeln sein. Krise und Katastrophe brauchen in jedem Winkel Deutschlands die gleichen Antworten und die gleichen Handlungsweisen, meine Damen und Herren. Mehr als 4 Jahre nach dem Beginn des russischen Angriffskrieges auf die Ukraine und der damit eingetretenen Zeitenwende ist, im Übrigen entgegen manchen Unkenrufen, viel passiert in Deutschland. Die vielfältigen begonnenen Arbeitsprozesse zwischen Bund und Ländern zu ganz verschiedensten Einzelthemen sind mit dem gestern angekündigten Pakt für den Bevölkerungsschutz nach meinem Eindruck bundesseitig zu einem Strang gebündelt worden. Das, meine Damen und Herren, ist gut so. Der Pakt braucht jetzt aber auch die Kommunen und die Länder sowie die Hilfsorganisationen als Partner und vor allen Dingen als mit am Strang Ziehende. Und wir brauchen jetzt schnell praktischen Fortschritt in zentralen Feldern des Zivil- und Bevölkerungsschutzes. Wir benötigen dabei vor allem Antworten auf zentrale Weichenstellungen. Wonach halten die Kommunen im Rahmen des in Vorbereitung befindlichen Schutzraumkonzeptes des Bundes Ausschau, wenn sie künftig Schutzräume für die Bevölkerung in der Nina-Warn-App ausweisen helfen wollen? Wie schnell und auf welchem konkreten Weg werden wir das wichtige Krisendachgesetz dieses Hohen Hauses praktisch wirksam werden lassen, indem die erforderlichen Verordnungen zur Bestimmung der kritischen Infrastrukturen und deren Rechtspflichten kommen? Wie wird das Versprechen des Bundeskoalitionsvertrages, dass die neuen Finanzierungsinstrumente des Grundgesetzes für die Gesamtverteidigung von Bund und Ländern genutzt werden sollen, konkret in den Kommunen unserer Republik ankommen, die praktisch das die Menschen in unserem Land erreichende Kapillarsystem des Bevölkerungsschutzes sind. Ich darf dabei für die Länder und Kommunen betonen, dass wir sehr dankbar sind, dass 10 Milliarden Euro in den kommenden drei Jahren im Bevölkerungsschutz viele wichtige Impulse setzen werden. Die Idee der Forderung nach einem Betrag von 10 Milliarden Euro für den Bevölkerungsschutz beruhte allerdings ursprünglich im Kreise der Innenministerkonferenz auf einer Faustformel, dass 10% des 100 Milliarden Euro Sondervermögens zum damaligen Zeitpunkt für die andere Seite der Medaille der Gesamtverteidigungsfähigkeit Deutschlands, also hier für den Zivilschutz, erforderlich sind. Zwischenzeitlich sind die Verteidigungsausgaben dankenswerterweise weiter gesteigert worden. 10 Milliarden Euro bilden damit heute noch ca. 4% und nicht mehr 10% ab. Die IMK-Faustformel hatte und hat aber weiterhin einen guten Grund. Für den dauerhaften Erhalt des Status quo im Bevölkerungsschutz mögen 10 Milliarden Euro ausreichend sein. Für den dringend notwendigen Aufbauschub eines modernen, zeitgemäßen Bevölkerungsschutzes nach mindestens 3 Jahrzehnten, und da waren alle Verantwortlichen mit dabei, freundlich formuliert, Asketentums im Bevölkerungsschutz, wird das nicht ausreichen. Im Bevölkerungsschutz ist es im Übrigen nicht anders als bei der Bundeswehr. Wir müssen jetzt Material und Ausstattung einmal ins Jahr 2026/27 hineinkatapultieren. Meine Damen und Herren, die Länder und Kommunen freuen sich über den angekündigten Pakt für den Bevölkerungsschutz der Regierung. Wir wissen aber alle miteinander, dass wir jetzt vor allem eins brauchen: Machen, Umsetzen und Fortschritte. Und das vor allem gemeinsam, zusammen und aus einem Guss und in der Tat mit dem Bund im Fahrersitz. Und mit der Möglichkeit für alle Mitwirkenden im Bevölkerungsschutz, jetzt im Pakt der Bundesregierung mit an Bord gehen zu können. Und zum Schluss ein Appell, ausdrücklich nicht nur in diesen Raum: Engagieren Sie sich im Bevölkerungsschutz. Der findet nämlich vor jeder Haustür in jedem Ort statt. Und er braucht selbstverständlich dieses Paket, aber er braucht vor allen Dingen eins: ehrenamtliche Helferinnen und Helfer. Wir sind nämlich immer nur so resilient, wie die Menschen in unserem Land bereit sind, an der Stelle mitzumachen. All denen, die als Kameradinnen und Kameraden, als Helferinnen und Helfer heute schon in Hilfsorganisationen und Feuerwehren in der gesamten Fläche der Bundesrepublik Deutschland Bevölkerungsschutz betreiben, vielen Dank für Ihre Bereitschaft und das großartige Engagement. Ohne Sie und Euch wären alle Technik, alle Investitionen, alle Diskussionen nichts. Ich danke Ihnen für Ihre Aufmerksamkeit.
1: Gestern hat das Bundeskabinett den sogenannten Pakt für Bevölkerungsschutz auf den Weg gebracht. Der sieht milliardenschwere Investitionen vor, eine neue Kommandostruktur und auch ein verbessertes Warnsystem für Deutschland. Ziel ist ganz klar, man will widerstandsfähiger werden gegenüber Angriffen oder Anschlägen. 10 Milliarden Euro, so viel Geld will der Bundesinnenminister dafür investieren. Weiter in der Debatte Konstantin von Notz von Bündnis 90 Die Grünen ist der nächste Redner.
5: Zivil- und Bevölkerungsschutz diskutieren, das ist wichtig und gut, denn Sie wissen, meine Fraktion, der Kollege Leon Eckert und ich werben seit vielen Jahren dafür, dass wir in diesem Themenbereich, der lange, lange sträflich vernachlässigt wurde, endlich mit der notwendigen politischen Ernsthaftigkeit die Probleme angehen. Denn wir müssen die Resilienz unserer Gesellschaft substanziell erhöhen und die Zeit drängt. Auch dass Sie, lieber Herr Dobrindt, das Thema nun für sich entdeckt haben, ist grundsätzlich wirklich zu begrüßen. Ein langes Jahr haben Sie es weitestgehend ignoriert, für die Sicherheit aller Menschen in diesem Land zuständig zu sein und sich stattdessen lieber als harter Hund in der Migrationspolitik inszeniert. Zigfach wurden Sie aufgefordert, endlich auch bei den Themen der inneren Sicherheit aus dem Quark zu kommen, auch von uns. Meine Fraktion hat hier vor kurzem konkrete und ausführlichste Vorschläge gemacht, wie der Zivil- und Bevölkerungsschutz nachhaltig gestärkt werden kann. Denn Deutschland steht in diesem Bereich vor enormen Herausforderungen. Durch die digitale Vernetzung unserer Gesellschaft, durch die Extremwetterereignisse aufgrund der Klimakrise und weil wir im Fadenkreuz autoritärer Staaten stehen, durch Sabotage, Spionage, aber auch durch militärische Konfrontation. Und deswegen müssen wir diese Probleme endlich angehen. Aber das tun Sie bisher nicht, und man kann nicht einfach Geld drauf werfen, Herr Dobrindt. Das ist zu wenig und das reicht nicht. Dabei mussten Sie, und das muss man auch einmal sagen, von CDU und CSU, aber auch von der SPD Die Erweiterung der Bereichsausnahme für den Zivil- und Bevölkerungsschutz im März 2025 mussten wir Ihnen mit aller Härte abringen, meine Damen und Herren. Wenn Sie uns damals nicht für die Zweidrittelmehrheit gebraucht hätten, dann stünden Sie hier ohne jede Kohle da und könnten all diese Dinge überhaupt nicht machen. Und dass Sie das noch nicht mal mit einem Wort erwähnen, Herr Dobrindt, ist schon ein bisschen verzerrt. Mit Ihrem veralteten Verständnis von Sicherheitspolitik wollten Sie 500 Milliarden Euro ausschließlich für die Bundeswehr. Und es ist nicht so, dass wir nicht den Nachholbedarf der Bundeswehr sehen. Das tun wir. Und wir tragen die Stärkung auch ausdrücklich mit. Aber die Sicherheit im 21. Jahrhundert geht weit über rein militärische und polizeiliche Logiken hinaus. Und das hat nichts mit progressiver und konservativer Politik zu tun, sondern das ist eine realpolitische Notwendigkeit. Und gut, dass wir das durchgesetzt bekommen haben, meine Damen und Herren. Deutschland bringt im Bereich des Bevölkerungsschutzes dank seiner großartigen Blaulichtorganisationen, der engagierten Haupt-, aber vor allen Dingen, der Minister hat es gesagt, der fast 2 Millionen Ehrenamtlichen eigentlich alles mit, um diese Herausforderungen wirklich zu meistern. Und mehr Geld ist auch nicht schlecht. Aber einfach Feldbetten und Fahrzeuge zu kaufen, ohne einen grundsätzlichen Plan zu haben, Herr Dobrindt, das ist zu wenig. Eine Einkaufsliste ist kein Konzept. 4 Jahre nach der Vollinvasion Russlands in die Ukraine haben Sie keins. Wir brauchen die grundlegende Klärung der strategischen Ziele. Wir brauchen Strukturreformen, Zivil- und Katastrophenschutz als Gemeinschaftsaufgabe im Grundgesetz. Und wir brauchen eine monatliche öffentliche Analyse der Gefahrenlage, meine Damen und Herren. Leider ist für die notwendige Politik auch in dieser Legislatur das BMI nur so partiell engagiert. Ihre Bilanz ist bestenfalls durchwachsen, Herr Dobrindt. Sie haben das Kritisgesetz verstolpert. Bei der ND-Reform ruht der See still. Bei der ND-Reform ruht er still. Sie streiten in der Koalition, das ist schlimm genug. Aber auch die Häuser führen Grabenkämpfe. Und man bekommt den Eindruck, als lebte das BMI, Herr Dobrindt, nicht in der Zeitenwende, sondern im Tabaluga-Land. Und das ist einfach in diesen Zeiten zu wenig. Legen Sie die ND-Reform vor. Bei der Drohnenabwehr haben Sie bislang weder Klarheit geschaffen noch eine relevante Drohne vom Himmel geholt, aber stattdessen martialische Fotos mit Helikopter. Auch gestern wieder lieber die schnelle Schlagzeile und ein paar schöne Fotos beim Hauptbahnhof statt einem mühsam erarbeiteten Konzept. Und da sage ich Ihnen, wir haben es in der Hand, wir können es noch schaffen. Das Land ist großartig, wir können es schaffen. Aber Sie müssen als Minister in Konflikte gehen, Sie müssen Entscheidungen treffen, Sie müssen sich auch mal mit Markus Söder anlegen und nicht nur das machen, was der sagt. Und dann stehen wir an Ihrer Seite und kriegen das gut hin. Herzlichen Dank.
3: Für die Fraktion Die Linke hat jetzt das Wort der Abgeordnete Jan Köstering.
6: Sehr geehrte Frau Präsidentin, meine Damen und Herren, wer Bevölkerungsschutz jetzt neu denken will, hat entweder bislang noch nicht so richtig mitgedacht oder bislang nicht gehandelt. Und liebe Koalition, man muss Ihnen wirklich zugutehalten, Sie haben den großen Handlungsbedarf offenbar endlich erkannt. Das ist zu begrüßen, wirklich. Wir brauchen keine parteipolitischen Schaufensterdebatten. Wir brauchen Sicherheit von Menschen in ganz konkreten Krisenlagen. Und das ist höchste Zeit. Spätestens seit der Hochwasserkatastrophe 2021 liegen die Defizite im Bevölkerungsschutz offen auf dem Tisch. Es hakt bei Ausstattung, bei Zuständigkeiten, bei Warnsystemen, bei Übungen, bei Personal, bei Finanzierung und bei der Unterstützung der vielen Ehrenamtlichen, ohne die im Ernstfall gar nichts funktioniert. Die entscheidende Frage ist, kommen Sie jetzt endlich ins Handeln? Pressekonferenzen evakuieren keine Pflegeheime, Feldbetten organisieren keine Krisenstäbe und eine digitale Bunkerkarte löscht keinen Brand, rettet keine Verletzten und hält keine kritische Infrastruktur am Laufen. Meine Damen und Herren, Der angekündigte Bevölkerungsschutzpakt liest sich an vielen Stellen weniger wie nach einem durchdachten Sicherheitsstrategie als nach einer groß angelegten Beschaffungsprogramm mit politischem Etikett. 110.000 Feldbetten, pauschal 1.000 Fahrzeuge, hier und da wieder das Wort Bunker. Da werden natürlich Begehrlichkeiten geweckt. Die Rüstungsindustrie hört mit, die Fahrzeugindustrie hört mit, die Beton- und Baulobby hört mit. Aber die Bevölkerung fragt sich zu Recht, was davon schützt mich jetzt konkret? Und wer soll denn diese 1.000 Fahrzeuge fahren, wenn es schon heute im Ehrenamt schwierig ist, Menschen in Feuerwehren und Katastrophenschutz mit den nötigen Fahrerlaubnissen auszustatten? Welche Fahrzeuge sind überhaupt gemeint? Kommen sie zusätzlich oder schließen sie nur die Lücken, die wir seit Jahren bekannt haben? Im vergangenen Jahr haben Sie mir mitgeteilt, dass 71% der für den Zivilschutz vorgesehenen rund 5.500 Fahrzeuge verfügbar seien. Das heißt, schon da gab es eine erhebliche Lücke. Also, Herr Dobrindt, sind die 1.000 Fahrzeuge ein echter Aufwuchs oder verkaufen Sie das Schließen alter Versäumnisse jetzt als Aufbruch? Meine Damen und Herren, wir brauchen keine Beschaffungsfantasien, wir brauchen belastbare Strukturen. Was alles schon heute nicht funktioniert, haben wir bei Stromausfällen, bei Anschlägen und Krisenlagen gesehen. Kein ausreichender Überblick über Notfallkapazitäten, unklare Verfügbarkeiten von Stromaggregaten. Und selbst wenn Aggregate vorhanden sind, fehlen häufig Konzepte für Betrieb, Wartung, Betankung und Priorisierung. Da helfen 110.000 Feldbetten wenig, wenn vor Ort nicht klar geregelt ist, wer sie wann, wo, wie aufbaut, betreibt und versorgt. Auch bei Notunterkünften tritt der Bund seit Jahren auf der Stelle. Projekte werden angekündigt, Module geplant, Kapazitäten versprochen und am Ende fehlt es an Finanzierung, Material, Personal und Umsetzung. Meine Damen und Herren, wenn die Bundesregierung Bevölkerungsschutz ernst meint, dann muss sie zuerst die Menschen stärken, die im Ernstfall helfen. Ganz oben auf der Liste gehört die Helfergleichstellung. Ehrenamtliche Helferinnen und Helfer müssen abgesichert, freigestellt, ausgebildet und ausgestattet werden. Wer im Katastrophenschutz Verantwortung übernimmt, darf nicht am Ende mit Verdienstausfällen rechtlicher Unsicherheit oder organisatorischen Hürden alleingelassen werden. Zweitens brauchen wir Investitionen in Warnsysteme, Ausbildung, Übung und lokale Krisenstrukturen. Bevölkerungsschutz findet nicht in PowerPoint-Präsentationen in Ministerien statt. Er findet in Kommunen statt, in Landkreisen, in Hilfsorganisationen, Feuerwehren, Rettungsdiensten, in Krankenhäusern und Pflegeeinrichtungen. Drittens müssen Zuständigkeiten endlich geklärt werden und Kommunen dauerhaft finanziell in die Lage versetzt werden, Vorsorge zu betreiben. Der jahrelange Verweis auf den Föderalismus darf nicht länger die Ausrede dafür sein, dass am Ende niemand Verantwortung übernimmt. Meine Damen und Herren, zum Schutz der Bevölkerung gehört heute auch digitale Sicherheit. Wenn kritische Infrastruktur, Verwaltung, Krankenhäuser, Energieversorgung und Kommunikation digital abhängig sind, dann ist IT-Sicherheit kein Nebenthema, dann ist auch sie Bevölkerungsschutz. Und ich finde es immer ein bisschen persönlich besonders zynisch, wenn es in dieser Debatte wieder vor allem um private Notvorräte appelliert wird. Natürlich ist Vorsorge sinnvoll, aber viele Familien können sich in Großstädten nicht einmal genügend Wohnraum für den Alltag leisten. Wo sollen sie Vorräte lagern? Viele Menschen kommen mit ihren Einkommen oder mit der Grundsicherung kaum bis zum Monatsende. Wovon sollen sie zusätzliche Lebensmittel, Wasser, Batterien und Ausrüstung kaufen? Bevölkerungsschutz darf nicht bedeuten, der Staat spart an Strukturen und erklärt dann den Einzelnen für zuständig. Bevölkerung und wie sollen Rettungsdienst und Krankenhäuser im Zivilschutz zusätzlich Aufgaben übernehmen, wenn Krankenhäuser in der Fläche geschlossen werden, wenn Personal fehlt, wenn Gesundheitspolitik seit Jahren nach betriebswirtschaftlichen Fantasien organisiert wird? Wer Bevölkerungsschutz ernst meint, muss auch Daseinsvorsorge endlich ernst nehmen. Meine Damen und Herren, ich fasse zum Schluss zusammen. Helfergleichstellung, verlässliche Finanzierung, klare Zuständigkeiten,
3: Herr Kollege, Ihre Redezeit ist
6: robuste
3: zu Ende.
6: Infrastruktur, echte IT-Projekte
3: Kollege,
6: und ein Ende
3: Ihre
6: der jahrelang
3: Redezeit
6: verschleppten Projekte. Vielen Dank.
1: So, der Bundestag debattiert in einer Aktuellen Stunde über die Pläne von Bundesinnenminister Dobrindt, den Zivil- und Bevölkerungsschutz zu stärken. Vielleicht mal eine ganz interessante Information. Das Bundesamt für Bevölkerungsschutz übrigens informiert bzw. empfiehlt, dass man sich einen Notvorrat für mindestens 10 Tage anlegen sollte. Dazu gehören neben 2 Liter Wasser pro Tag und Person auch Nahrungsmittel, Medikamente und am besten auch ein Kurbelradio, über das man Informationen bekommt, sollte mal der Strom oder aber das Mobilfunknetz ausfallen. Nächster Redner Sebastian Schmidt für die Union.
7: den Bevölkerungsschutz vernachlässigt, wird seiner Verantwortung nicht gerecht. Wer zivile Verteidigung verschläft, verspielt Vertrauen. Und darum handeln wir schlagkräftig, liebe Kolleginnen und Kollegen. Diese Koalition und die Bundesregierung haben bereits im ersten Jahr wichtige Weichen gestellt und die Zeitenwende im Bevölkerungsschutz spürbar gemacht. Die Grundlagen eines guten Bevölkerungsschutzes sind starke Behörden, leistungsfähige Hilfsorganisationen und motivierte Einsatzkräfte. Lieber Herr von Horst, wenn Sie vorher einen Blick in den Haushalt geworfen haben, dann hätten Sie hier etwas anderes gesagt. Denn im Vergleich 25 zu 26, Verdopplung der Haushaltsmittel fürs BBK und dann noch zusätzliche Mittel fürs THW, ein Anstieg von 40%. Wir haben 2026 einen echten Sicherheitshaushalt auf den Weg gebracht, liebe Kolleginnen und Kollegen. Deutschland muss krisenfester werden, entschlossen, effizient und widerstandsfähig. Und dazu gehört vor allem eine wirksame Warninfrastruktur. Warnsysteme müssen robust, redundant und krisenfest sein. Warnungen müssen schnell, zuverlässig und flächendeckend ankommen. Denn im Ernstfall können Minuten über Leben entscheiden. Die vorgesehenen Mittel für die Sirenenförderung sind ein wichtiger Anfang. Aber ja, sie reichen noch nicht aus. Für ein modernes Warnsystem braucht es beides, starke Strukturen vor Ort und eine verlässliche Koordination durch den Bund. Nur so entsteht im Krisenfall ein einheitliches Lagebild. Und deshalb sind die laufenden Arbeiten an einer bundesweiten Zielplanung für ein zivilschutzfähiges Sirenennetz richtig und notwendig. Und darauf müssen klare Standards und eine auskömmliche Finanzierung aufbauen. Denn Kommunen brauchen Planungssicherheit, Hersteller benötigen verlässliche Perspektiven, um Kapazitäten aufzubauen. Meine Damen und Herren, Bevölkerungsschutz ist keine kurzfristige Aufgabe, Bevölkerungsschutz ist eine Daueraufgabe. Ähnliches gilt für Schutzräume, Notunterkünfte und Notfallinfopunkte. Die Menschen müssen im Ernstfall wissen, wohin sie gehen können. Deshalb ist es richtig, dass Bund und Länder gemeinsam an einem Schutzraumkonzept arbeiten. Bei Neubauten, bei Sanierung öffentlicher Gebäude müssen Schutzräume künftig mitgedacht werden. Die beste Infrastruktur reicht aber nicht aus, wenn Menschen Warnsignale nicht verstehen oder im Ernstfall nicht wissen, wie sie handeln sollen. Der Ratgeber zur Krisenvorsorge des BBK leistet einen wichtigen Beitrag. Für echte Krisenfestigkeit brauchen wir aber mehr. Krisenvorsorge muss stärker in unseren Alltag integriert werden. Deshalb gehört dieses Thema in unsere Schulen. Junge Menschen müssen lernen, wie Warnsysteme funktionieren, wie man Erste Hilfe leistet und wie man sich in Krisensituationen verhält. Das darf kein Spezialwissen von Behörden bleiben. Das muss zum Allgemeinwissen werden. Dazu gehören auch Besuche von THW, Feuerwehr oder BBK an Schulen. Das stärkt Verantwortungsbewusstsein, Selbstvertrauen und gesellschaftlichen Zusammenhalt. Wir erreichen noch mehr. Schülerinnen und Schüler tragen dieses Wissen in die Familien hinein. So erreicht Krisenvorsorge die Mitte unserer Gesellschaft, liebe Kolleginnen und Kollegen. Resilienz beginnt nicht erst im Krisenstab. Resilienz beginnt in jedem Klassenzimmer. Unser Bevölkerungsschutz funktioniert vor allem dank der herausragenden Arbeit unserer Hilfsorganisationen und ihrer Ehrenamtlichen. Ob THW, Feuerwehr, DRK, ASB, DLRG, Johanniter oder Malteser, Ihnen allen gilt unser besonderer Dank. Diese Anerkennung muss sich konkret zeigen, durch bessere Ausstattung, durch mehr gesellschaftliche Wertschätzung und vor allem durch zusätzliche Anreize für ehrenamtliches Engagement. Denn die Ehrenamtlichen sind das Rückgrat unserer Resilienz. Und künftig dürfen wir auch darauf achten, bei der finanziellen Ausstattung unserer Hilfsorganisation alle angemessen zu berücksichtigen, auch die weißen Organisationen. Meine Damen und Herren, Krisenvorsorge kostet Geld, fehlende Vorsorge kostet Vertrauen, Stabilität und im schlimmsten Fall Menschenleben. Deshalb ist unser Ziel klar, mehr Schutz, mehr Stärke, mehr Sicherheit. Und das bekommen Sie mit dieser Sicherheitskoalition.
3: Für die AfD-Fraktion hat jetzt das Wort der Abgeordnete Arne Raue.
8: Sehr geehrte Frau Präsidentin, sehr geehrte Kolleginnen und Kollegen, hochgeschätzter Herr Minister, lassen Sie mich noch zweimal Worte zurückblicken zu den Dingen, die Sie vorhin gesagt haben. Also, ich erkenne Ihre Bemühungen an, ich sehe, was passiert. Ebenso erkenne ich aber auch an, dass der Steuermichel, ich gehe davon aus, gegen seinen Willen extrem leistungsfähig sein muss, um all das zu bezahlen, was Sie hier als großartig verkünden. Das Dankeschreiben unseres Herrn Klitschko, ich glaube, darauf könnte der Steuermichel genauso verzichten wie ich selbst, ebenso wie auf die Bettelbesuche durch Herrn Zelensky. Aber zurück zum Thema. Vielleicht kann ja Herr Staatssekretär Hartmann nachher noch mal erhellen, wenn Sie von den 10 Milliarden sprechen, die Sie hier investieren in den nächsten Jahren bis 29. Also bin ich gespannt, ob Sie 29 überhaupt da noch da sind und dabei machen. Aber so ist der Plan. Und das DRK fordert seit vielen Jahren schon 0,5% des Gesamthaushaltes für diesen Bevölkerungsschutz. Und davon sind wir weit entfernt. Aber da wird Herr Staatssekretär hoffentlich noch zwei Worte zu eingehen. Gemeinsam für ein krisenfestes Deutschland, so heute der weitreichende Titel. Das hört sich sehr schön an. Allerdings lassen Sie mich eine unbequeme Frage an der Stelle stellen. Wer hat unser Vaterland eigentlich in diese Krise geführt? Nicht irgendwelche abstrakten Kräfte, sondern Regierungen, die vom Volk das Vertrauen erhalten haben und es hier in diesem Hause über Jahre verspielt haben. Von ganz links bis gemäßigt links. Da schaue ich zur Union. Beispiel Ahrtal, 21 Warnungen lagen vor, Stunden vor der Flut. Sie wurden nicht weitergegeben. Menschen starben. Ein CDU-Kanzlerkandidat seines Zeichens lachte fröhlich in die Kamera während der schlimmsten Krise. Und die Konsequenz? Business as usual. Kein grundlegender Umbau des Warnsystems, keine echten Rechenschaftspflichten. Beispiel Energiewende, nächstes Thema. Deutschland hat über Jahrzehnte eine Infrastruktur aufgebaut, die auf Wachstum und auf Stabilität gesetzt hat und sie dann aus ideologischen Gründen mit ihrer gemeinsamen Kraft hier Altparteien demontiert. Grundlastkraftwerke abgeschaltet, Gasspeicher privatisiert, auf nicht grundlastfähige Alternativen, die ja keine Alternativen sind, wissen wir, die klar denken können, gesetzt. All dies, als der Ernstfall 22 selbstverschuldet kam, wurde verheizt, was man noch kriegen konnte. Und der Bürger zahlte die Rechnung in dreistelliger Milliardenhöhe. Und heute debattieren wir über Bevölkerungsschutz. Und dieselben politischen Kräfte, die eben genannten, die diese Versäumnisse zu verantworten haben, wollen uns nun erklären, wie Resilienz funktioniert. Herzlichen Dank. Kern des Problems ist ein politisch-kultureller. In Deutschland ist Risikobewusstsein zur Randnotiz geworden. Wer seit Jahren über Blackout-Vorsorge spricht, Alarmist. Wer Gesamtverteidigung denkt, verdächtig. Wer Eigenverantwortung fordert, unsozial, kommt es von der Seite immer. Wer zu Hause für den Ernstfall Vorräte anlegte und dies heute noch tut, Schwurbler, über Jahre. Als Übelste, dass Sie heute besonders gereizt sind, wundert mich bei 40% Prognose nicht. Aufs Übelste wurde ich durch die Politik als Bürgermeister beschimpft, als ich zur Bevorratung aufrief. Diese Denkverbote haben reale Konsequenzen. In leeren Notfalllagern, in maroder Infrastruktur, in einer Bevölkerung, die auf einen dreitägigen Stromausfall nicht vorbereitet ist und erst recht nicht reagieren kann. Die Frage lautet, hat dieses Haus den Willen, hier Änderungen konsequent herbeizuführen? Ich bezweifle das, aber ich hoffe, wir werden eines Besseren belehrt. Und wir brauchen den Mut der Bevölkerung, auch die Wahrheit zu sagen. Der Staat ist nicht in der Lage, jeden Bürger in jeder Krise vollständig zu schützen. Das gehört zur Wahrheit, das war er auch nie. Eigenvorsorge ist keine rechte Spinnerei, sie ist Staatsbürgerverantwortung. Wer das als Zumutung empfindet, hat den Grundgedanken der freiheitlichen Gemeinwesens nicht verstanden. Deutschland kann krisenfest werden, aber nicht durch Aktionspläne, die am Ende nur in der Schublade verschwinden, sondern durch Entscheidungen, die wehtun, haushaltspolitisch, strukturell, kulturell. Ich danke Ihnen fürs Zuhören.
1: So, wir sind immer noch in der Debatte. Da geht es in der Aktuellen Stunde um den Bevölkerungsschutz in Deutschland, der ja gestärkt werden soll. Übrigens sollen dabei unter anderem öffentliche Zufluchtsräume wie Bunker, Tunnel und Tiefgaragen in einem Kataster erfasst werden und anschließend in die Warn-App des Bundes NINA integriert werden. Jetzt der parlamentarische Staatssekretär im Bereich Verteidigung, und das ist Sebastian Hartmann.
9: Anerkennung für diesen Dienst. Der wirksame Bevölkerungsschutz ist strategische Grundvoraussetzung funktionierender Gesamtverteidigung. Diese Gesamtverteidigung ruht auf zwei gleich starken Säulen. Und diese Säulen sind die militärische Verteidigung und die zivile Verteidigung Deutschlands. Denn die Sicherheits- und Bedrohungslage hat sich in diesem Land schon länger grundlegend geändert. Und das wird jetzt anerkannt. Denn der russische Überfall ist schon 4 Jahre in der Vergangenheit gelegen. Und wir sehen diese Herausforderung, wir nehmen sie an. Das Umfeld hat sich verändert. Russland ist bereit, militärische Gewalt anzuwenden. Und es ist die größte Bedrohung unserer Sicherheit und unserer Freiheit und führt auch zu den wirtschaftlichen Verwerfungen bis hin zur Zersetzung in diesem Staat, meine Damen und Herren. Das ist deutlich zu benennen. Deutschland muss mehr Verantwortung übernehmen und will mehr Verantwortung nehmen. In Europa, in der NATO und das mit der neuen Militärstrategie auch als stärkste konventionelle Streitkraft. Deutschland ist nicht mehr Frontstaat. Deutschland wird zur Drehscheibe Deutschlands und definiert so den militärischen Beitrag für die Gesamtverteidigung dieses Staates und auch des Kontinents. Es ist ein gemeinsamer Kraftakt, und hierfür brauchen wir eine starke zivile Verteidigungssäule. Und damit zeigen wir, dass dieser Plan ausführbar ist und dass wir damit wirksam einen Aggressor wie Putin abschrecken können, einen Angriff auf das Bündnisgebiet zu führen. Nur so können wir in die Lage versetzt werden, auch die nationalen und die NATO-Verteidigungspläne durchzuführen. Die Fragen der Sicherheit und Resilienz treiben uns aufgrund der aktuellen Sicherheitslage um. Und das tun wir nicht nur auf internationaler Ebene, sondern insbesondere auf nationaler Ebene im föderalen Staat. Und darum ist diesem für den Bevölkerungsschutz allerhöchste Anerkennung zu zollen. Und es ist angesprochen worden mit den Kommunen, mit den Ländern, mit dem Bund. Gemeinsam werden wir das tun, meine Damen und Herren. Deutschland muss Gesamtverteidigung neu denken. Aber es geht nicht um die Wiederholung der 80er Jahre. Wir brauchen ein stärkeres, ein kohärentes Miteinander, eine andere Rolle. Militärische Klarheit darf nicht auf zivile Unklarheit treffen. Gesamtverteidigung ist eine gesamtstaatliche und eine gesamtgesellschaftliche Aufgabe. Es ist nicht nur Aufgabe von Institutionen und Organisationen, sondern es betrifft jeden und jede Bürgerin in diesem Land. Jede und jeder kann seinen Beitrag leisten. Und ein Dank an das großartige Ehrenamt, das eine Abstützung des Bevölkerungsschutzes ist, auf die wir uns verlassen können. Dank auch für diesen Dienst, meine Damen und Herren. Zivile Verteidigung ist keine Nebenaufgabe. Zum Können gehört mehr denn je das Wollen. Wir haben ein gemeinsames Ziel, Demokratie und Freiheit gemeinsam zu verteidigen. Deutschland muss sich vorbereiten. Wir wollen vorbereitet, resilient und handlungsfähig sein. Wir stehen zusammen, und das ist auch eine Voraussetzung, um unsere Bündnisverpflichtungen zu erfüllen. Uns muss bewusst sein, wir befinden uns nicht mehr in einer Phase des Friedens. Es ist kein Krieg, aber wir sind in einer Zwischenphase, und die größte Bedrohung ist absehbar heute schon Russland. Und Russland rüstet konsequent weiter auf. Die Zahl der Soldaten hat sich seit dem Überfall auf die Ukraine mehr als verdoppelt, und sie sind kampferprobt. Russlands hybride Aktionen dienen heute schon zur Zersetzung und Ausspähung, und sie betreffen uns auch, und sie lösen Krisen- und Bevölkerungsschutzlagen heute schon aus. Das muss uns bewusst sein. Drohnenüberflüge über Liegenschaften der Bundeswehr, verbündeter Streitkräfte, Sabotageakte, ungeklärte Unglücksfälle und Brände, das ist hybride Bedrohung heute in Deutschland, meine Damen und Herren. Die Bundeswehr unterstützt die zivile Seite, und umgekehrt danken wir der zivilen Seite für die großartige Zusammenarbeit und das gemeinsame Tun. Denn in dieser Bedrohungslage müssen wir uns gemeinsam neu ausrichten. Wie resilient sind die Kommunen? Wie krisenfest sind unsere kritischen Infrastrukturen? Wie kommunizieren wir mit der Bevölkerung, die eben nicht Objekt, sondern Subjekt ist? Es sind Bürgerinnen und Bürger in einem demokratischen Rechts- und Verfassungsstaat. Wir brauchen zu einer funktionierenden Abschreckung und Verteidigungsfähigkeit einen strategischen Rundumblick. Erfolgreiche Abschreckung ist die Voraussetzung für die Verhinderung von Krieg. Und dazu muss eben beide Säulen ineinander greifen. Es ist ein Gesamtverteidigungsansatz. Hier gilt der Leitsatz, wir wollen uns verteidigen können, um uns nicht verteidigen zu müssen. Denn es muss uns auch bewusst sein, im Fall des Falles wird die Bundeswehr nicht mehr als zivile Katastrophenschutzorganisation mitdienen können. Sie muss darüber hinaus an der NATO-Nordostflanke ganz andere Dinge tun, wenn es um die Ausführung der NATO-Verteidigungspläne geht. Umso stärker und umso wichtiger ist es jetzt, diese zivile Verteidigungssäule zu stärken. Der Operationsplan Deutschland umschreibt die militärische Verteidigung und unseren Beitrag. Wichtig ist, dass es nicht ein Teil einer zivilen Verteidigungsplanung ist. Es ist ein militärischer Plan, der jetzt ergänzt wird. Und gemeinsam tun wir das mit dem Bundesinnenministerium. Und das hat der Verteidigungsminister gestern deutlich gemacht mit dem Bundesinnenminister, dass wir das gemeinsam tun werden. Und wir danken für diese Zusammenarbeit, um dann auch dafür zu sorgen, dass zur Steigerung der Einsatzbereitschaft der Bundeswehr eben diese tragende Säule unserer Gesamtverteidigung so weiter gestärkt wird. Ein herzlicher Dank für das gemeinsame Tun. Denn es ist kein Symbol, sondern es ist überfällig und wir investieren eine enorme Menge an Geld. Und das tun wir mit dem Pakt für Bevölkerungsschutz, liebe Kolleginnen und Kollegen. Das Gute ist, Deutschland verfügt über ein großartiges Ehrenamt. Feuerwehren, THW, DLRG, weitere Organisationen sind angesprochen worden. Viele Reservistinnen und Reservisten kommen hinzu. Nicht fehlende Informationen sind das Hauptproblem, sondern die Herausforderungen liegen in der knappen und in der präzisen Kommunikation. Zuständigkeiten dürfen nicht länger unklar sein. Gemeinsames Tun darf nicht verstellen, dass die Bevölkerung auch eine eigene, eine selbstständige Rolle spielt. Das tun wir gemeinsam. Denn zu den Steigerungen der Ausgaben gehört auch, dass wir hier es so aufstellen, dass jede und jeder seinen Beitrag auch leisten kann. Dazu gehört die Information, wie schon ausgeführt, aber auch ein Kommando zivile Verteidigung als Pendant zu unseren Strukturen sind die Gelegenheit, hier im Fall des Falles auch wirken zu können. Dieses Pendant wird für die Zusammenarbeit der Bundeswehr von großer Bedeutung sein. Es ist der Beginn eines strukturellen Umbaus, der überfällig war. Aber die Richtung stimmt und der Zeitdruck ist hier auch schon angesprochen worden. Deswegen dürfen wir diesen Schritt nicht kleinreden, sondern müssen ihn anerkennen und mit aller Konsequenz gemeinsam weiter vorangehen, wenn wir die Gesamtverteidigung stärken wollen. Das Kontinuum von Krise über die Friedenssituation, die Russland schon hinter sich gelassen hat, bis zum Krieg, ist für den Gegner klar. Sie testen uns, sie wollen es wissen. Und je stärker wir uns aufstellen, je stärker wir in die Abschreckung auch investieren und je deutlicher wir machen, dass wir unter Friedensbedingungen auch die Durchführung des Operationsplans abgestützt auch auf die zivile Seite sicherstellen können, desto eher vermeiden wir den militärischen Konflikt. Dies muss uns immer bewusst sein, wenn wir darüber sprechen, dass diese Bevölkerungsschutzlagen sehr schnell auch aus der Friedenszeit umschlagen können in den Vorspannungsfall oder in andere Situationen. Umso wichtiger ist es, dass das nun vorankommt. Abschreckung besteht aus Fähigkeiten, Kommunikation und Glaubwürdigkeit. Denn zum Operationsplan Deutschland ist zu ergänzen. Es ist nicht nur das Durchführen des Heimatschutzes bis hin zur nationalen territorialen Verteidigung unseres Staats- oder Bündnisgebietes. Es geht auch darum, klarzumachen, dass wenn dieser Plan funktioniert, wir einem Gegner signalisieren, wir sind vorbereitet, wir sind stark aufgestellt. Denn an allen Rahmenbedingungen sind wir hoch überlegen, an wirtschaftlicher Leistungskraft, an Verteidigungsfähigkeit, an politischen System von Demokratie über Rechtsstaatlichkeit, an all diesen Punkten sind wir überlegen. Aber was ist, wenn der Gegner uns nicht abnimmt, den Willen zur Verteidigung zu haben? Und dann kommt eben zu dieser gesamtstaatlichen Aufgabe auch die gesamtgesellschaftliche Aufgabe. Und dann ist Bevölkerungsschutz das, worum es geht. Es ist die Sicherung von Frieden und Freiheit. Denn Sicherheit ist die Voraussetzung von Freiheit. Und mehr denn je investieren wir in dieses gemeinsame Miteinander. Je stärker wir uns aufstellen, desto eher bewältigen wir die Krisen, vor denen wir stehen. In Friedenszeiten, in Krisenzeiten, vor der Herausforderung, den Gegner abzustrecken. Der Stärkung der Gesamtverteidigung, meine Damen und Herren, sichern wir das Wichtigste, was wir haben. Den gesellschaftlichen Zusammenhalt, unser Staatswesen, Frieden und Freiheit. Herzlichen Dank.
1: Soweit die Ausführungen vom parlamentarischen Staatssekretär im Verteidigungsministerium Sebastian Hartmann in der Aktuellen Stunde.
3: Hoch auf die Tribünen gucken, wird Ihnen auffallen, dass die Tribüne jetzt gerade ein bisschen voller ist als sonst. Und es liegt daran, dass die amerikanischen Teilnehmerinnen des parlamentarischen Patenschaftsprogrammes heute hier den Deutschen Bundestag besuchen. Wir begrüßen Sie ganz herzlich. Und nehmen Sie gerne mit, dass wir als Deutscher Bundestag sehr stolz auf dieses Austauschprogramm sind und uns auch sehr freuen, dass Sie heute dieser Debatte beiwohnen.
1: Und dann so, kurzer Gruß also an die Gäste hier auf der Zuschauertribüne. Und jetzt geht's aber weiter, denn der nächste Redner steht bereit. Leon Eckert ist es für Bündnis 90 Grüne.
10: Sehr geehrte Frau Präsidentin, sehr geehrte Kolleginnen und Kollegen, liebe Bürgerinnen und Bürger, sehr geehrter Herr Bundesminister Dobrindt. Was ist eigentlich Bevölkerungsschutzpolitik? Es ist das Aushandeln, was wir im Vorfeld an Geld und Ressourcen zur Krisenbewältigung bereitstellen. Wie viel macht der Staat, die Kommunen, die Länder? Wie viel müssen wir von den Bürgerinnen und Bürgern einfordern, um gemeinsam solidarisch durch eine Krise zu kommen? Und diese grundsätzliche Frage, welches Szenario steht uns bevor und welche Ziele müssen wir eigentlich erreichen, welche Anforderungen gibt es eigentlich an den Staat, die hätte ich mir beim Pakt für den Bevölkerungsschutz gewünscht, aber diese Antwort, die bleibt dieses Papier aus. Denn ohne diese übergeordnete Frage zu beantworten, wissen wir nicht, sind 10 Milliarden zu viel, zu wenig, reicht es gerade? Sind 2 Millionen Aktive im Katastrophenschutz und im Zivilschutz zu viel, zu wenig oder reicht es gerade? Wir haben also noch einige Fragen zu klären, die in diesem Papier noch nicht beantwortet werden. Und dann müssen wir uns nach dem gestrigen Tag mit der kleinen Kreisfeuerwehr-Treffen, das wir da hatten am Bahnhof, fragen, ist denn dieser Flyer den ganzen Aufwand wert gewesen? Ist sozusagen der Pakt für den Bevölkerungsschutz sein AAA-Rating auch wert, was hier selber ausgelobt worden ist? Und da können wir doch gemeinsam einmal reingehen. Wir haben A-Auftrag, das erste A, und da würde ich sagen, das geht in die richtige Richtung. Es ist aber eine Ankündigung. Das ZSKG zu reformieren, was an der Verantwortungsverteilung zu ändern, wird angedeutet, aber konkrete Vorschläge, wohin es gehen soll, die bleiben Sie heute aus. Auch die anderen angesprochenen Dinge, Vernetzung, hatten wir auch in unserem Antrag vorgeschlagen, eine gute Ankündigung. Wir wurden von der CDU-Fraktion, CSU-CDU-Fraktion noch als Bürokratieaufbau gescholten. Jetzt wird selber umgesetzt. Aber was am Ende dann dort an Überressortarbeit, interdisziplinäre Arbeit rauskommt, das sehen wir noch nicht. Also hier werden die Erwartungen aus meiner Sicht noch nicht erfüllt. Dann kommen wir ins zweite A, die Ausstattung. Da sieht es natürlich viel besser aus, denn Geld ist nun mal vorhanden. Und zwar zu Recht. Wir müssen in die Konzepte investieren. Unsere Einordnung, hier wird viel Geld in viele gute Dinge investiert, aber eben in bestehende gute Konzepte. Das Liegenschaftskonzept des THW, die Fachgruppen des THWs, die ergänzende Ausstattung im Zivilschutz, ein Konzept, was ja schon fast 20 Jahre alt ist, das MTF-Konzept, 5 Jahre, 2018, ja ein bisschen älter. Konzepte, die also bestehen, die bewährt sind, die jetzt aufgefüllt werden. Und dafür genau war die Bereichsausnahme sinnvoll und wichtig. Es ist also gut, dieser Teil. Die bestehenden Konzepte werden ausfinanziert. Die Ausrüstung kommt zu den Menschen. Und der dritte Teil, die Ausbildung. Da würde ich sagen, auch hier viele gute Ansätze, aber recht kleinteilig. Klar, die Nina Warn-App zu ergänzen, das machen wir. Ja. Aber das wird am Ende als kleiner Vorschlag natürlich nur ein Baustein sein. Und auch in die Schule das Thema zu bringen, das ist jetzt eine Ankündigung, da sind wir auf die Umsetzung gespannt. Aber am Ende müssen wir uns natürlich fragen, wie kommen wir auch an die Menschen dran, die nicht mehr in die Schule gehen? Da gibt es ja auch noch ein paar in diesem Land. Wie kommen wir also in die Breite? Und da wird eine ganz normale Kampagne, wie das BBK sie bisher gemacht hat, aus unserer Sicht nicht die breiten Wirkung entfalten, die es benötigt. Insofern unser Fazit zum Start dieses Pakt für den Bevölkerungsschutz. Ein A ist gut und bei den anderen zwei A's muss nachgelegt werden, also ein Single-A-Rating für dieses Papier. Unser Fazit. Es fehlt die Überblicksstrategie und die grundsätzlichen Fragen, wo müssen wir hin? Brauchen wir 5 Millionen ehrenamtlich im Katastrophenschutz? Brauchen wir 6 Millionen? Wie viele Leute brauchen wir? Wie viel Ausrüstung brauchen wir eigentlich? Dann, wir sehen keine Strukturverbesserung, sondern viel Geld wird in das bestehende System reingesteckt. Aber gerade wenn viel Geld da ist, muss man es nutzen, um auch an der Struktur was zu verbessern, um effizienter zu werden, gerade dann, wenn auch einmal wieder weniger Geld vorhanden ist. Dritter Punkt, der Fokus liegt stark auf Technik und nicht auf den Menschen. Technische Lösungen werden aber den Bevölkerungsschutz nicht vollkommen lösen können, denn am Ende muss man wissen, was tue ich denn eigentlich bei einem Sirenensignal, wie bediene ich diese Ausrüstung. Viertens, es fehlt die Langfriststrategie, was kommt eigentlich nach 2029? Wer macht die Ersatzbeschaffung für die 110.000 Feldbetten? Wer macht die Ersatzbeschaffung für die 10.000 Chemieschutzanzüge? Und fünftens, am Ende bleiben wir leider immer noch im Ressortdenken verhaften. Wir hatten ja vorgeschlagen, das zentral zu verantworten, diese Steuerungsfunktion im Kanzleramt. Das bleibt jetzt im Innenministerium. Da hätten wir uns mehr Überressortarbeit gewünscht. Insofern, vielen wir werden Dank. Konstruktiv weiter an diesem Thema arbeiten.
11: Vielen Dank. Die nächste Rednerin ist Dr. Katja Strauß-Köster für die CDU-CSU-Fraktion.
12: Kolleginnen, liebe Kollegen, meine sehr geehrten Damen und Herren. Es war gegen 17 Uhr, als ich den Anruf unserer Feuerwehr bekam. Die Meldung war zunächst knapp, aber eindeutig. Die Bäche und die Ruhr würden langsam über die Ufer treten, die Lage spitze sich zu. Zu diesem Zeitpunkt ahnte noch niemand, welches Ausmaß diese Nacht annehmen würde. Das große Hochwasser 2021 traf auch meine Heimatstadt Herdecke. Auf meinem Weg zur Feuerwache standen Straßen unter Wasser. Innerhalb kürzester Zeit wurde mir als Bürgermeisterin klar, das wird keine normale Einsatzlage. Ich kann mich noch gut an die Durchsagen im Radio erinnern. Man soll wichtige Dokumente und persönliche Gegenstände aus den Kellern holen und vorsichtig sein, weil eine massive Regenfront erwartet werde. Aber ganz ehrlich, so richtig ernst genommen haben das anfangs nicht viele. Doch in den folgenden Stunden stieg das Wasser immer weiter. Straßen wurden unpassierbar, Keller liefen voll, Häuser standen unter Wasser. In dieser Nacht mussten schließlich über 30 Menschen aus ihren Häusern gerettet werden. Und trotzdem ist mir neben all den dramatischen Bildern vor allem eins in Erinnerung geblieben. Die unglaubliche Professionalität unserer Einsatzkräfte und die große Hilfsbereitschaft. Menschen aus umliegenden Häusern kamen spontan auf die Straßen und boten ihre Hilfe an. Einige kochten Kaffee und Tee für Betroffene und Einsatzkräfte, andere boten Unterkünfte an, wieder andere halfen als Elektriker dabei, Strom in überfluteten Häusern abzuschalten, um weitere Gefahren zu verhindern. Eine einzige Geschichte hängt sich an diesem Abend besonders tief eingeprägt. Ein ehrenamtlicher Feuerwehrmann, dessen eigener Keller bereits voll mit Wasser gelaufen war, blieb trotzdem im Einsatz. Mit Zustimmung seiner Frau ließ er seine Familie zu Hause zurück und sagte, ich helfe den Menschen, die noch schlimmer betroffen sind als ich. Das bewegt mich bis heute. Warum erzähle ich Ihnen das? Es gibt viele Menschen, die bereit sind zu helfen. Pflegekräfte, Notfallsanitäter, Elektriker, Menschen mit geeignetem Werkzeug oder Wasserpumpen. Menschen, die Essen kochen oder Kinder betreuen, während andere dann im Einsatz sind. Aber wir haben auch gelernt, diese Hilfsbereitschaft, die muss koordiniert werden. Das hat uns spätestens diese Katastrophe gezeigt. Wenn alle gleichzeitig losfahren, entstehen Chaos, Staus und gegenseitige Behinderungen. Deshalb finde ich die neuen Ansätze zur besseren Abstimmung und Vernetzung so wichtig. Erst vergangene Woche hatte ich beispielsweise die Gelegenheit, beim Arbeiter-Samariter-Bund ein neues Projekt kennenzulernen. Dort wird aktuell eine App entwickelt für den gesamten Ennepe-Ruhr-Kreis. Menschen können sich dort registrieren und angeben, welche Fähigkeiten oder Hilfsmöglichkeiten sie im Krisenfall einbringen wollen. So kann im Ernstfall gezielt und koordiniert auf Helferinnen und Helfer zurückgegriffen werden. Eins müssen wir heute aber auch selbstkritisch feststellen. Der Zivilschutz wurde über viele Jahre nicht mit der Priorität behandelt, die notwendig gewesen wäre. Umso wichtiger ist es, dass die Bundesregierung und unser Bundesinnenminister Alexander Dobrindt hier eine echte Trendwende eingeleitet hat. Der gestern vorgestellte Pakt für den Bevölkerungsschutz ist ein starkes und notwendiges Signal. Wenn wir als Gesellschaft resilienter werden wollen, dann brauchen wir genau diese gemeinsame Kraftanstrengung. Mit einem Gesamtvolumen von 10 Milliarden Euro bis 2029 handelt sich es um eins der größten Investitionsprogramme im Bevölkerungsschutz der vergangenen Jahrzehnte. Auch der Schutz vor hybrider Bedrohung erhält endlich die notwendige politische Priorität. Das zeigen das NIS-2-Umsetzungsgesetz, das Kritis-Dach-Gesetz, neue Strukturen im Bundesinnenministerium und der Ausbau moderner Fähigkeiten, etwa bei der Drohnenabwehr. Denn wir leben in einer Zeit, in der Krisen häufiger werden. Extremwetter, Hochwasser, Stromausfälle, Cyberangriffe oder geopolitische Spannungen. Darauf müssen wir gut vorbereitet sein. Deshalb halte ich es auch für immens richtig, das Thema Bevölkerungsschutz stärker in unseren Schulen zu behandeln. Kinder und Jugendliche sollten lernen, wie Warnsysteme funktionieren, was Erste Hilfe bedeutet und wie man sich in Krisensituationen verhält. Ich bin Bundesinnenminister Alexander Dobrindt dankbar, dass er diese Debatte aktiv vorantreibt. Wenn viele Menschen Verantwortung übernehmen, zusammenhalten und gemeinsam anpacken, können selbst in schweren Krisenzeiten große Herausforderungen bewältigt werden. Herzlichen Dank.
11: Vielen Dank. Der nächste Redner ist Dr. Daniel Zerwin für die AfD-Fraktion.

Ja, sehr geehrter Herr Präsident, meine Damen und Herren, liebe Bürger, lieber Herr Wehrbeauftragte, die Regierungsparteien haben keine Charakterköpfe mehr. Die SPD ist Lichtjahre von Helmut Schmidt entfernt und der letzte CDU-Kanzler hieß ja bekanntlich Gerhard Schröder. Stattdessen haben wir Berliner Tennisspieler

0: Dennoch herrscht in Regierungskreisen Ratlosigkeit und Überforderung. Bevölkerungsschutz jahrzehntelang vernachlässigt, Katastrophenschutz, THW ausgedünnt, unterfinanziert, Bunker und Kasernen verkauft. Das Vertrauen in den fürsorglichen Staat ist dahin. Hoffnungen machen da wirklich neueste Entwicklungen im Hause Dobrindt. Signifikanter Ausbau des Zivilschutzes, Stärkung THW, Schutzräume, Warnsysteme, NINA-App haben wir gehört, Tabus fallen, Einsatz von KI bei Überwachung, auch bei Gesichtserkennung, das wollten sie jahrzehntelang nicht, und natürlich engere Zusammenarbeit der Sicherheitsbehörden und ein Kommando zivile Verteidigung mit Sitz im Kanzleramt. Kommando, ein typischer militärischer Begriff, kombiniert mit Zivil, da hatte wohl der linke Flügel der SPD erstmal Schnappatmung. Für mich, ja, dann atmen Sie auch, halten Sie die Luft an, ist auch besser fürs Klima. Für mich hört sich alles gut an, denn leider wird es mit der SPD, Herr Fiedler, nur mit homöopathischen Dosen umsetzbar sein. Oder mit Worten der Sicherheitsexpertin Helena Quiss in der AD, wir sind mit Minischritten auf dem richtigen Weg. Herr Minister Dobrindt, ich rate Ihnen darum, halten Sie es doch mal mit Franz Josef Strauß und ziehen Sie die Sache durch. Strauß war einer dieser Charakterköpfe, die heute leider fehlen. Er war der weltweit voraus. Nur in einer Sache hat er sich geirrt. In seiner berühmten Rede von 1986 hat er vom Narrenschiff Utopia gesprochen mit zwei Roten und Grünen. Das war ein Fehler. Es ist ein Roter, ein Grüner und mittlerweile ein Schwarzer. Und der Faschingskommandant sitzt nicht am Steuerrad, sondern er läuft frei rum und blamiert Deutschland in der ganzen Welt. So sieht's aus. Strauß hätte gewusst, natürlich müssen wir investieren in Technik, in Strukturen, Notfallreserven, Schutzmaßnahmen. Aber die Sache muss strategisch geplant werden und nicht nur mit 10 Milliarden Schulden aus der Hüfte geschossen. Und klar, wir brauchen Anerkennung fürs Ehrenamt, das ist schon gesagt worden. Ich möchte mich auch an dieser Stelle im Namen meiner Fraktion bei den vielen ehrenamtlichen Helfern bedanken. 90% macht das aus. Vielen Dank für Ihre Arbeit. Was müssen wir lernen? Resilienz und Wehrhaftigkeit sind vor allem Kopfsache und gehören zusammen. Das haben Sie hier alle jahrzehntelang überhaupt nicht verstanden. Und das kriegen Sie wahrscheinlich auch gar nicht mehr in Ihren Köpfen herein. Meine Damen und Herren, liebe Bürger, Bevölkerung hat ein Recht auf Schutz und Sicherheit. Keine Umschichtung und Verschwendung von Ressourcen in sinnlosen Klimaschutzpolitik oder supranationaler Zentralisierung. Schauen Sie in unseren Antrag Anfang des Jahres, Stärkung des Katastrophenschutzes und der Resistenz kritischer Infrastrukturen. Da steht vieles Schlaues drin. Fangen Sie an, von uns zu lernen, dann wird es auch besser. Bevölkerungsschutz ist eine strategische, gesamtheitliche Aufgabe. Wer sich widersetzt, dem ist der Schutz der eigenen Bürger egal. Und das wollen wir nicht. Vielen Dank und Glück auf.
1: So, wir sind immer noch in der Aktuellen Stunde. Da geht es um Bevölkerungs- und Zivilschutz, der, wie gesagt, verstärkt werden soll. 10 Milliarden Euro, ich habe die Zahl schon ein paar Mal genannt, will der Bundesinnenminister in den nächsten Jahren investieren. Jetzt geht's weiter. Das Wort geht an Rasha Nazar für die SPD.
2: Beauftragter, schön, dass Sie dieser Debatte beiwohnen. Die vergangenen Jahre haben uns deutlich vor Augen geführt, wie verletzlich selbst ein modernes und starkes Land wie Deutschland sein kann. Die Pandemie, die Flutkatastrophe im Ahrtal, Waldbrände, Angriffe auf kritische Infrastruktur und nicht zuletzt der Krieg mitten in Europa haben die Sicherheitslage verändert und damit auch die Anforderungen an den Bevölkerungsschutz. Die zentrale Frage lautet heute deshalb nicht mehr, ob Krisen eintreten werden. Die entscheidende Frage ist, ob unser Staat vorbereitet ist, falls sie eintreten sollten. Ob Warnsysteme funktionieren, ob Kommunikationswege stabil bleiben, ob Einsatzkräfte schnell und koordiniert handeln können und ob die Menschen in diesem Land darauf vertrauen können, dass Hilfe kommt, wenn sie gebraucht wird. Und genau darum geht es beim neuen Pakt für Bevölkerungsschutz, den das Bundesinnenministerium erarbeitet hat und den die Minister Dobrindt und Pistorius gestern offiziell vorgestellt haben. Dafür möchte ich beiden Ministern ausdrücklich danken und auch den Mitarbeitern beider Häuser. Denn dieser Pakt zeigt, dass wir die sicherheitspolitischen Herausforderungen

0: unserer Zeit endlich umfassender denken. Militärische Verteidigung und zivile Verteidigung gehören zusammen. Und ich finde, genau darin zeigt sich auch die gute Zusammenarbeit in dieser Koalition. Ja, die gibt's. Beim Bevölkerungsschutz geht es nicht um parteipolitische Profilierung. Es geht um die gemeinsame Verantwortung dafür, dass unser Staat auch in Krisenzeiten handlungsfähig bleibt. Denn ein Hochwasser fragt nicht nach dem Parteibuch, werte Kolleginnen und Kollegen. Ein Blackout unterscheidet nicht zwischen Regierung und Opposition. Und wenn kritische Infrastruktur angegriffen wird, dann betrifft das unser ganzes Land. Deshalb ist Bevölkerungsschutz keine Nebensache, sondern kernstaatlicher Verantwortung. Und mit diesem Pakt investieren wir deshalb gezielt in die Resilienz unseres Landes. Bis 2029 sollen 10 Milliarden Euro in den Bevölkerungsschutz fließen. Das bedeutet ganz konkret, der Bund stärkt das THW mit einem umfangreichen Bauprogramm und einer dreistelligen Zahl neuer Gebäude für Ortsverbände bis 2030. Das bedeutet, dass moderne Logistik aufgebaut wird, damit Trinkwasser, Lebensmittel und Kraftstoffe im Ernstfall schnell dorthin gelangen, wo sie gebraucht werden. Es bedeutet auch, dass bundesweit mehr als 1.000 neue Spezialfahrzeuge bereitgestellt werden, etwa für den Transport Schwerverletzter oder für Einsätze bei chemischen, biologischen oder radiologischen Gefahrenlagen. Gleichzeitig wird die medizinische Taskforce des Bundes an 61 Standorten weiter aufgebaut, damit wir gerade bei Großschadenslagen, sollten sie eintreten, schneller und koordinierter helfen können. Und wir investieren in das, was viele Menschen vielleicht erst im Ernstfall bemerken, funktionierende Warnungen, sichere Kommunikation und verlässliche Infrastruktur. Die NINA-Warn-App, und bitte installieren Sie sich diese App, meine Damen und Herren, wird weiterentwickelt und künftig auch Informationen zu öffentlichen Zufluchtsorten enthalten. Die Sirenenförderung wird fortgesetzt, damit Warnungen Menschen überall in Deutschland erreichen können. Kommunikationssysteme zwischen Behörden werden besser geschützt und leistungsfähiger ausgebaut, damit der Staat auch in Krisenzeiten reaktionsfähig bleibt. Liebe Kolleginnen und Kollegen, besonders wichtig ist mir dabei ein Punkt, den der Pakt sehr klar benennt und auch in dieser Debatte öfter schon angeklungen ist. Unser Bevölkerungsschutz lebt vom Ehrenamt. Im Papier heißt es völlig zu Recht, das Ehrenamt sei das eigentliche Rückgrat des Bevölkerungsschutzes in unserem Land. Und genauso erleben wir es doch überall in Deutschland. Wenn nachts die Sirenen läuten, wenn Menschen evakuiert werden müssen oder wenn Infrastruktur ausfällt, dann sind es Feuerwehrleute, THW-Helferinnen und Helfer, Rettungskräfte und Hilfsorganisationen, die für uns alle da sind. Viele von Ihnen ehrenamtlich, neben Familie und Beruf, und das mit einer Selbstverständlichkeit, meine Damen und Herren, die alles andere als selbstverständlich ist. Liebe Kolleginnen und Kollegen, den Menschen schulden wir nicht nur Dankbarkeit, wir schulden ihnen gute Rahmenbedingungen, moderne Ausstattung und politische Unterstützung. Deshalb ist es richtig, dass der Bund mit dem Zukunftspakt Ehrenamt die Bedingungen für freiwilliges Engagement weiter verbessern will. Werte Kolleginnen und Kollegen, Bevölkerungsschutz bedeutet heute mehr als klassischer Katastrophenschutz. Es geht um Vorsorge, um Resilienz und letztlich auch um Vertrauen. Das Vertrauen der Menschen in die Handlungsfähigkeit ihres Staates. Denn ein starkes Land erkennt man nicht daran, wie es funktioniert, wenn alles gut läuft. Ein starkes Land erkennt man daran, wie gut es vorbereitet ist, falls es mal schwierig werden sollte. Also packen wir es an und vielen Dank.
1: Vielen Dank. Der nächste Redner ist Josef Oster für die Unionsfraktion.

0: Verehrter Herr Präsident, verehrte Kolleginnen und Kollegen, der heutige Tag zeigt, das Tempo in der deutschen Innenpolitik bleibt hoch. Migrationswende, innere Sicherheit, Schutz der kritischen Infrastruktur, Drohnenabwehr, Cyberschutz und jetzt der Pakt für den Bevölkerungsschutz. So sieht politische Handlungsfähigkeit aus, verehrte Kolleginnen und Kollegen. Und verehrter Herr Kollege von Notz, verehrter Herr Kollege Eckert, ich habe Ihren Reden aufmerksam zugehört. Sie sind ja hier auch die einzig seriöse Oppositionsfraktion. Aber man hat Ihren Reden wirklich angemerkt, dass es Ihnen schwergefallen ist, irgendwas Kritisches zu finden. Und Sie müssen doch einräumen, dass wir in einem Jahr mehr geliefert haben als Sie in 3 Jahren Ampelkoalition. Verehrte Kolleginnen und Kollegen, der Pakt für die
1: Erlauben
0: Bevölkerung
1: Sie eine
0: zeigt,
1: Zwischenfrage vom Abgeordneten Emmerich, Bündnis 90 Die Grünen. Erlauben Sie eine Zwischenfrage vom Abgeordneten Emmerich,
0: sehr gerne, sehr
1: Bündnis
0: gerne,
1: 90
0: sehr
1: Die Grünen.
0: Das war ich
1: Herr Emmerich,
0: so
1: bitte.
2: Ja, vielen Dank, Herr Präsident. Vielen Dank, Herr Oster. Fast hätte ich Vorsitzender gesagt, aber das sind Sie ja nicht. Herr Oster, Sie haben gesagt, da wäre bei der Ampel nicht viel passiert. Und überhaupt wäre die Kritik ja mau. Wenn man sich anschaut, die Kollegen haben es ausgeführt, es fehlt ganz offensichtlich trotz allem Geldausgeben, allen Geldverteilens eine konzeptionelle Gesamtstrategie bei Schutzzielen und auch bei vielen anderen Dingen. Die Kritik aus Städten und Gemeinden ist unüberhörbar. Und jetzt will ich nochmal ausführen, dass wir natürlich viel weiter sein könnten, wenn die CDU-CSU-Fraktion in der letzten Legislaturperiode schon mit dabei gewesen wäre, das Sondervermögen nicht nur für die Bundeswehr verwenden zu lassen, sondern auch für den Zivilschutz, wofür meine Fraktion gekämpft hatte. Und ein großer Blockierer sitzt jetzt auf der Regierungsbank. Alexander Dobrindt hat damals in der ersten Lesung zum Sondervermögen in der letzten WP am 27.04.2022 hier am Redepult gesagt, 100 Milliarden für Aufrüstung der Streitkräfte und für nichts anderes. Und deswegen haben wir 4 Jahre verloren für Bemühungen für den Zivilschutz, weil Leute wie Alexander Dobrindt das blockiert haben. Und deswegen will ich noch mal fragen, was hat sich denn jetzt in der neuen Legislaturperiode geändert? Warum haben Sie denn diese ausgiebigen finanziellen Mittel, mit denen Sie den Zivilschutz so gehörig aufstocken und fördern können? Das habe ich gerade vergessen.
1: Vielen Dank. Herr Oster, bitte.
0: Also wenn es ein personifiziertes Gegenstück zum Stichwort Blockade gibt, dann ist es dieser Innenminister. Das ist ein Innenminister, der liefert und der hier Handlungsfähigkeit zeigt. Und Sie widersprechen sich ja in Ihrer Fragestellung. Einmal sagen Sie, es geht gar nicht nur ums Geld, es geht auch um Konzepte. Und wir haben uns nie guten Konzepten in den Weg gestellt. Ganz im Gegenteil, wir haben diesen Weg ganz aktiv und konstruktiv begleitet. Die Wahrheit ist, dass Sie innerhalb Ihrer Ampelkoalition sich nicht einigen konnten, was denn jetzt Priorität sein soll und in Sachen Bevölkerungsschutz nichts, aber auch gar nichts geliefert haben. Das ist die Wahrheit.
1: Setzen Sie gerne die Redezeit fort.
0: Ja, und deshalb sind wir jetzt dabei, genau dieses Defizit zu beheben und liefern nach einem Jahr wirklich, in den Punkten habe ich gerade aufgezählt, wir liefern.
1: Ich lasse jetzt mal die Redezeit weiterlaufen.
0: Der Präsident sagt, ich muss weiterreden. Meine sehr geehrten Damen und Herren, das Thema Zeitenwende, das wird heute, ich muss, Herr Emmerich, ich könnte gerne stehen bleiben, weil der Präsident sagt, ich muss weiterreden. Das Thema Zeitenwende bezieht sich eben für uns nicht nur auf das Thema Bundeswehr, sondern es ist ganz klar, dass das Thema Zeitenwende auch eine hohe zivile Seite hat. Und dieser Pakt für die Bevölkerung zeigt eben, dass wir liefern, wenn es um die Sicherheit unseres Landes geht. Meine sehr geehrten Damen und Herren, verehrte Kolleginnen und Kollegen, der Pakt enthält viele gute Ansätze. Details sind hier genüge genannt worden. Aber er hat eine übergreifende Botschaft, die ich hier hervorheben möchte. Wir unterscheiden eben nicht mehr zwischen innerer und äußerer Sicherheit. Wir betrachten das nicht mehr getrennt voneinander, sondern die Bedrohungslagen für unser Land sind vielfältig und hybrid. Und deshalb ist es auch ein besonderer Aspekt, dass hier jetzt eine stärkere Verzahnung stattfinden wird und ein Steuerungsstab im Innenministerium dazu eingerichtet wird. Und ich finde, es war gestern bei der Präsentation des Paktes auch ein sehr gutes Zeichen, dass das von beiden Ministern gemeinsam vorgestellt wurde, von Innenminister und Verteidigungsminister. An Sie beide ein herzliches Dankeschön für dieses klare Signal. Der Pakt wird vieles verbessern. Mehr Geld für bessere Ausstattung ist wichtig. Wir werden das THW und viele andere Bevölkerungsschutzeinheiten noch stärker machen. Wir stärken das Ehrenamt. Aber entscheidend bei dieser Gesamtthematik ist für mich eine ganz andere Frage. Wie schaffen wir es, jede einzelne Bürgerin, jeden einzelnen Bürger auf diesem Weg mitzunehmen? Das ist für mich tatsächlich die größte Herausforderung. Und ich habe nach wie vor den Eindruck, und das gehört hier, glaube ich, auch zur ganzheitlichen Betrachtung dazu, dass viele unserer Bürgerinnen und Bürger bei dem Thema Zivilschutz, Bevölkerungsschutz sich lieber wegducken, damit nichts zu tun haben wollen, es ignorieren. Das ist ein Problem, das wir sehr ernst nehmen müssen. Und deshalb sind solche Debatten, wie wir sie heute hier führen, so wichtig. Es ist unser gemeinsamer Auftrag, finde ich, dass wir diese Thematik auch nach außen tragen müssen und das mit den Menschen in unserem Land diskutieren und besprechen müssen. Und deshalb, sehr geehrter Herr Minister, ist auch der Baustein, eine große Selbstschutzkampagne zu initiieren, besonders wichtig. Wir müssen die Menschen auf diesem Weg mitnehmen und wir müssen beispielsweise dafür Sorge tragen, dass die Nina Warnep, die ja jetzt noch besser werden soll, dass die eine höhere Verbreitung in unserer Gesellschaft erfährt. Das ist bisher noch nicht der Fall. Auch das wird eine gemeinsame Aufgabe von uns allen sein, verehrte Kolleginnen und Kollegen. Und ein weiterer Erfolgsfaktor, wenn wir hier weiterkommen wollen, sind für mich die Kommunen. Dort sitzen die Praktiker, die vieles von dem, was wir hier aufschreiben, auch mit Leben füllen müssen. Deshalb auch hier wichtig, dass Teil dieses Paktes der Wegweiser für Kommunen ist, damit dort klar ist, welche Anforderungen müssen dort erfüllt werden und was ist dort zu tun. Und ich bin mir sicher, und das darf ich hier selbstbewusst sagen als ehemaliger Bürgermeister, die Kommunen werden das auch gut machen. Daran habe ich überhaupt keinen Zweifel. Und wir müssen dafür Sorge tragen, dass diese Kommunen auch finanziellen Spielraum dafür haben. Und bei allem, was wir hier von Bundesseite tun können, das ist in erster Linie Aufgabe der Bundesländer, Herr Landesminister Pegel. Auch da darf ich sozusagen den Auftrag mitgeben, auch von Ihrer Seite dafür zu sorgen und Sorge zu tragen, dass die Kommunen hier auch die Möglichkeit haben, diesen Weg auch mitzugehen.
1: Verehrte und ich habe Ihnen den Auftrag zu geben, dass Sie zum Ende kommen.
0: So ist es, das will ich jetzt auch tun. Wir sind alle gemeinsam auf einem guten Weg. Für uns gilt es jetzt, das Tempo hochzuhalten. Vielen Dank.
3: Vielen Dank. So, Josef Oster von der Union wird hier aufgefordert, zum Ende zu kommen. Und auch wir sind am Ende unserer heutigen Live-Übertragung hier aus dem Deutschen Bundestag. Mein Name ist Bernhard Kempf. Ich bedanke mich wie immer an dieser Stelle für Ihr Interesse. Wenn Sie denn wollen, morgen ab 9 Uhr ist mein Kollege Clemens Schulze hier wieder für Sie da. Und dann übertragen wir Ihnen die Sitzung am Freitag. Ich wünsche Ihnen in jedem Fall einen schönen Abend heute und freue mich, Sie hier bald wieder zu hören.

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1: Herzlich willkommen und herzlichen Glückwunsch an den VfL Wolfsburg und den SC Paderborn, denn so hört man aus den Kabinen, man hat diese Relegationsspiele gewonnen. Und zwar am letzten Spieltag. Der VfL in Liga 1 hat sich durchgesetzt im direkten Duell gegen St. Pauli und Paderborn hat eine Liga drunter das Spiel in Darmstadt gewonnen. Und weil Hannover nur unentschieden gespielt hat, hat man nun eben diesen Salat. Die Relegation um die Bundesliga, liebe Leute. Zwei Spiele mit viel Bedeutung seit 2020 hat sich der Erstligist immer durchgesetzt in dieser Relegation. 2019 war Union Berlin der letzte Verein aus der zweiten Liga, der es ins Oberhaus geschafft hat. Übrigens in jenem Sommer, als auch Paderborn zum letzten Mal Bundesligist wurde. Wie wird es in dieser Spielzeit sein? Eins ist jedenfalls klar, wenn der VfL Wolfsburg tatsächlich unter Dieter Hecking die Klasse halten würde, dann würden sie das mit den zweitwenigsten Punkten jemals schaffen. Nur 29 Zähler in der Bundesliga waren das am Ende. Es gab Zeiten, da haben wir noch von der 40-Punkte-Marke geredet. Kann sich daran noch jemand erinnern? Sei es drum, beide Mannschaften haben sich das verdient heute, diese beiden Spiele hin zum Hinspiel in der Relegation um die Bundesliga. Wolfsburg gegen Paderborn live und in voller Länge. Ich bin Konstantin Kleine und wir hören jetzt das Stadion. Denn das Reporter-Duo Luise Kropf und Michael Augustin sitzt auf der Pressetribüne für die Sportschau in Wolfsburg. Luise, was überwiegt so kurz vor Anpfiff gerade auf den Tribünen? Ist es die Vorfreude? Ist es der pure Druck? Was ist es?
2: Ach, es ist, glaube ich, so eine Mischung aus beiden hier, wenn ich mich so in die Arena reinfühle. Du hast es ja richtig gesagt, Dieter Hecking war sehr darum bemüht, hier im Vorfeld auch das Wording zu bemühen, dass man diese Relegation gewonnen hat. Ich musste jetzt nur eben so lachen, weil es hier unten ein Musikquiz gab vor Anstoß. Und in diesem Musikquiz war eine junge Frau mit dabei und die hat dieses Quiz auch gewonnen, aber mit ganz viel Hilfe, indem ihr noch gesagt wurde, dass das Lied, das gesucht ist, Wonderwall von Oasis ist beispielsweise. Und ich musste da so ein bisschen an den VfL Wolfsburg denken, weil denen ja auch so ein bisschen dabei geholfen wurde, dass sie diese Relegation in Anführungszeichen gewonnen haben. Denn du hast es ja schon richtig gesagt, ey, mit 29 Punkten im Ligabetrieb erst noch so gerade in die Relegation zu schaffen, das hat dann auch eben mit viel Unfähigkeit von den gegnerischen Mannschaften im unteren Drittel zu tun, muss man sagen.
1: Michael Augustin ist auch mit dabei. Wir haben das letzte Mal miteinander gesprochen, als du am letzten Spieltag auf St. Pauli saßt, in der großen ARD-Bundesliga-Konferenz und berichtet hast, dass der VfL ja da schon mit seiner individuellen Klasse gewonnen hat. Ich glaube, alle Wolfsburger und Wolfsburgerinnen würden sich heute freuen, wenn du ungefähr dasselbe erzählst. Ne? Wie müssen sie denn dafür spielen heute, die Wolfsburger?
3: Ja, so wie auch beim FC St. Pauli, würde ich sagen. Der VfL Wolfsburg lebt ja sehr von der Klasse eines Spielers seit Wochen. Das ist Christian Eriksen. Der hat die letzten 5 Tore direkt oder indirekt vorbereitet. Hat insgesamt 11 Treffer vorbereitet und war ja beim 3-1-Sieg am Hamburger Millerntor am vergangenen Samstag an allen 3 Wolfsburger Toren beteiligt. Und der VfL Wolfsburg ist ja ein Verein, den geht es finanziell gut. Und das kann man bei so einem Vergleich auch immer ganz gut auf dem Papier ablesen. Der Marktwert des VfL Wolfsburg, also der gesamte Kaderwert, beträgt 234,6 Millionen Euro. Und der gesamte Kaderwert des SC Paderborn 40,58 Millionen Euro. Und ich habe mir gerade noch mal die Startelf des Zweitliga-Dritten angeguckt. Da ist keiner, der jemals ein einziges Bundesligaspiel bestritten hat. Und ich kann mir vorstellen, dass wir das auf dem Rasen, vielleicht nicht von der ersten Minute an, aber in den 180 Minuten Relegation heute und dann am Pfingstmontag auch irgendwann zu sehen bekommen werden.
1: Das sind ja so ein bisschen Verhältnisse wie gestern im Europa-League-Finale zwischen Aston Villa und dem SC Freiburg. Wir haben gehört, wie das da ausging. Ja. Gucken wir auf Paderborn, Luise. Ralf Kettemann hat im Vorfeld dieses Spiels Dinge gesagt wie Leichtigkeit und Lockerheit und die Frische sei auch wieder da. Können die in diesen beiden Partien wirklich mehr gewinnen als verlieren?
2: Ja, das glaube ich schon. Also sie haben ja einen ganz anderen Druck. Also Michael hat die Zahlen beispielsweise schon angesprochen. Ein VfL Wolfsburg hat eine Selbstverständlichkeit von natürlich spielen wir in der Bundesliga. Und für den SC Paderborn ist das auch in dem Kontext, in dem sie jetzt in die Relegation reingerutscht sind, mit diesem Unentschieden der Hannoveraner noch am letzten Spieltag in der zweiten Liga, schon ein Gewinn finde ich. Stichwort Leichtigkeit. Ich bin mal gespannt, wie leicht es ihnen heute vom Fuß gehen wird, denn die Paderborner haben ja schon einen schwerwiegenden Ausfall. Fünfte gelbe Karte für Bauer aus dem zentralen Mittelfeld. Er heute dementsprechend nicht im Hinspiel mit dabei. Für ihn soll es Klaas regeln, auch einen 1:1-Wechsel im zentralen Mittelfeld. Ich bin mal gespannt, wie das dann so fluppt, vor allem bei den Standardsituationen, denn die sind ja eigentlich Bauersache beim SC Paderborn und darauf bin ich heute sehr gespannt, was die Ostwestfalen angeht.
1: Und Michael, der SC Paderborn schießt auch in dieser Saison aus allen Lagen. Nur zwei Teams haben mehr getroffen in der zweiten Liga. Wer soll heute die Tore machen?
3: Ja, vor allen Dingen wieder Philipp Bilbia. Der steht ja bei 15 Saisontreffern. Der ist hinter der einzigen zentralen Spitze. Stefano Marino natürlich ein ganz wichtiger Spieler im System von Trainer Ralf Kettemann. Die Paderborner sind ja auch die Großmeister des ruhenden Balles. Also sie haben die meisten Standardtore in der zweiten Bundesliga erzielt. Und der VfL Wolfsburg, der hat übrigens viele Gegentore nach Standards hinnehmen müssen. Das könnte ein passendes Match werden oder auch ein Mismatch, je nachdem aus welcher Perspektive man das Ganze betrachtet. Also Standards könnten ja wie auch in jedem Bundesligaspiel eine große Rolle spielen. Da haben die Wolfsburger defensiv also ihre Schwächen und der SC Paderborn offensiv seine Stärken.
1: Für Paderborn, Luise, ist es das erste Mal Relegation. Wolfsburg hat das schon zweimal hinter sich und beide Male gewonnen. Ist das eine Statistik, auf die man guckt, oder ist die total egal?
2: Weißt du, wer da heute ganz bestimmt drauf gucken wird?
1: Erzähl.
2: Yannick Gerhardt. Der war schon in der Relegation gegen Braunschweig mit dabei, hat der Linksverteidiger gespielt, ist ein paar Jährchen her und er heute im zentralen Mittelfeld von Anfang an beim VfL Wolfsburg mit dabei, weil eben auch die Wolfsburger im defensiven Mittelfeld mit Vinny Sosa einen entsprechenden Ausfall haben, auch eher fünf gelbe Karten im Ligabetrieb gesehen, deswegen heute nicht mit dabei. Und ich glaube, der Yannick Gerhardt, der wird sich da ziemlich gerne dran erinnern, dass das bisher auch mit ihm gut gegangen ist in der Relegation. Dementsprechend, gerade läuft er ein, aber ich sehe nur seinen Hinterkopf, Konstantin. Deswegen kann ich nicht sagen, ob er ein leichtes Lächeln im Gesicht hat. Aber Mannschaften kommen jetzt hier gerade auf den Platz.
1: Er wird fokussiert sein. Noch einmal Wolfsburg, Michael, in Sachen Suspendierung. Alles wieder im ruhigen Wasser beim VfL?
3: Ja, Mohamed Amoura, der hat ja schon ein paar Minuten bekommen am Samstag am Hamburger Millerntor. Der war ja aus disziplinarischen Gründen beim letzten Heimspiel hier beim 0:1 gegen die Bayern nicht dabei. Er sitzt heute auf der Bank. Luisa hat die Änderungen angesprochen, die VfL-Trainer Dieter Hecking vorgenommen hat. Der hat übrigens schon mal gegen Paderborn gespielt in der aktuellen Saison in der zweiten Liga. Da war er noch Trainer des VfL Bochum und verlor gegen den SCP mit 0:1. Anschließend wurde er beim VfL aus Bochum entlassen. Den VfL aus Wolfsburg soll er jetzt retten und er ist, was das angeht, punktemäßig ganz gut dabei. Wolfsburg unter Hecking leicht im Aufwind. Nur eins der vergangenen fünf Spiele ging verloren. Das war, wie gesagt, das 0:1 gegen die Bayern. Und das war eine richtig starke Vorstellung hier im letzten Heimspiel. Ansonsten hat Wolfsburg hier in der eigenen Arena in der Bundesliga-Saison wenig auf die Kette bekommen. Der VfL ist die schlechteste Heimmannschaft der Fußball-Bundesliga mit nur 2 Heimsiegen.
1: So viel also zum Vorlauf. Stadion-DJ ist da, die Jungs und Mädels auf den Tribünen auch. Paderborn ist ausverkauft, der Gästeblock und auch sonst ist es voll in Wolfsburg. Die Fußball-Bundesliga ist das Ziel in der kommenden Saison. Meine Güte, es geht schon um viel, oder? Lasst uns doch dahin springen, wo es wichtig wird. Jetzt Relegation um die Bundesliga. Ich bin Konstantin Kleine, der Sportschau-Audioball kommt mir gerade entgegen und ich kläre ihn jetzt weit und hoch aus dem Kölner Studio heraus, hinein ins Wolfsburger Stadion, weil ich genau weiß, dass Luise Kropf und auch Michael Augustin selbst mit diesem Ball was anfangen können.
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3: Die Mannschaften sind da, der Ball liegt auf dem Punkt, das Wetter ist gut, 20 Grad, Relegation in Wolfsburg zwischen dem 16. der ersten Liga und dem SC Paderborn, das ist der Tabellendritte der zweiten Fußball-Bundesliga. 17 Startplätze für die kommende Saison sind vergeben, einer ist noch offen und den ermitteln diese beiden Mannschaften und Luise Kropf an meiner Seite. Der VfL wird anstoßen. Der VfL fast unverändert. Nur einer ist neu dabei, Yannick Gerhardt.
2: Ja, genau. Der steht aber nicht am Anstoßpunkt, Michael, sondern Eriksen, der sich da nochmal die Regenbogen-Kapitänsbinde, die Kapitänsbinde des VfL Wolfsburg nochmal an seinem linken Bizeps ein bisschen zurecht zuppelt. und jetzt erstmal in die weite Ferne in Richtung Paderborner Tor guckt, denn da soll der Ball aus VfL-Sicht danach landen. Schiedsrichter Benjamin Brandt hat die Pfeife im Mund, hebt jetzt die Hand und deutet an, es geht los. In diesem Augenblick Anstoß, Relegationshinspiel zwischen dem VfL Wolfsburg und dem SC Paderborn. Direkt der lange Schlag nach vorne von den Wolfsburgern auf die Abwehrkette der Paderborner hinauf, drauf. Das ist das Wort, was ich gesucht habe, Michael. Und der VfL Wolfsburg mit dem Ballbesitz. Die spielen es aber erstmal lockerflockig hintenrum. 20 Sekunden gespielt. Es überrascht, glaube ich, niemanden, dass es hier noch 0-0 steht.
3: Ja, die Wolfsburger mit der Drei-Abwehrkette vor Grabara sind das Belencion, Wafro und Kolirakis. Gerhard auf der Vini Sosa-Position. Der fehlt wegen seiner fünften gelben Karte. Kumbedi auf dem rechten Flügel auf der rechten Außenverteidigerposition, Mehle auf der linken, Swornberg und Eriksen, der so stark gerade ist, der dänische Rekordnationalspieler Christian Eriksen im zentralen Mittelfeld und dann vorne viel Tempo mit Pejcinovic und Dagim. Das ist die Startelf des VfL Wolfsburg in dunkelgrün. Der SC Paderborn läuft hier in weiß auf. Mika Bauer ist nicht dabei. So wichtiger Mann im Mittelfeld, der Standardspezialist. Für ihn spielt Sebastian Klaas. Und die anderen 10 Spieler, Luise, die überlasse ich dir.
2: Ja, guck mal nach flott auf den Ball, denn der VfL ist gerade über die Mittellinie drüber. Nimmt dann aber direkt wieder Tempo raus, wollte über links kommen, legt den Ball jetzt aber wieder zurück auf die Innenverteidigerposition. Und einmal schwuppdiwupp die Seite gewechselt. Wir sind jetzt auf der rechten Seite der Wolfsburger unterwegs, also auf der linken Seite der Paderborner. Und von links nach rechts liest sich die Abwehrkette der Paderborner mit Brackelmann, Scheller und Hansen. Davor dann eben eine Viererkette, wenn man so will. Achtung, jetzt Wolfsburg an der 16-Meter-Kante. Ball wird in den Rückraum gelegt. Erster Schussversuch von Wolfsburg, aber abgeblockt das Ding in der zweiten Spielminute beim Spielstand von 0-0. Wolfsburg bleibt aber weiter dran am Ball. Jetzt über die rechte Seite mit Dagin, der dann aber einen Foul spielt. Und es gibt Freistoß für den SC Paderborn. Dementsprechend kann ich jetzt einmal Luft holen und die Aufstellung der Paderborner hier einmal runterrattern. Dreierkette haben wir schon erledigt im Mittelfeld, die Viererkette mit Sticker, Castaneda, Klaas eben für Bauer und Kurda auf der rechten Position und da vorne dann die drei mit Bilbia über eher links kommt, Müller über eher rechts kommt und vorne Marino eben mit drin. Ball ist noch nicht wieder im Spiel, sondern wird jetzt erstmal in Richtung Position gebracht, dort wo das V-Spiel gerade war. Brackelmann steht da, der Mann mit der Nummer 4 vom SC Paderborn in den weißen Trikots, weiße Hosen, so einen leichten blauen Streifen vorne auf dem Bauch haben sie in diesem Spiel hier gegen den VfL Wolfsburg. Ball ist jetzt im Spiel drin und die Wolfsburger direkt mal mit einem heftigen Pressing. Beeindruckt die Paderborner aber erstmal nicht hier in der dritten Spielminute. Und Simon hat den Ball, legt ihn jetzt links raus auf Brackelmann, Michael.
3: Ja, und das Ganze am Paderborner Strafraum. Wieder Rückpass zu Dennis Simon, der wahrscheinlich zum VfB Stuttgart zurückkehren wird und da dann Alexander Nübel als Nummer 1 ablösen könnte. Die Sonne scheint jetzt hier übrigens sehr schön rein in die VfL Arena. Ich würde mal sagen, 23.000 Zuschauer sind hier. Das Stadion ist nicht ausverkauft. Der Gästeblock ist voll. Da sind circa 3.000 Paderborner Fans. Und die Paderborner Spieler auf den Rasen versuchen den Ball nach vorne zu schlagen auf die linke Seite. Klaas hat ihn auf der halblinken Position. Aber jetzt ist die Kugel bei den Wolfsburgern. Belencion, Rückpass zu Kamil Grabara. Der trägt wie immer aus Sicherheitsgründen eine Gesichtsmaske. Der Torhüter des VfL Wolfsburg und ein blaues Trikot. Blaue Stutzen, eine blaue Hose und auf der linken Seite in der Hälfte der Gastgeber gibt es jetzt den Einwurf für den VfL Wolfsburg. Den haben die Wolfsburger ausgeführt und über Kombini geht es über die rechte Seite rein in die Hälfte des SC Paderborn. Passt dann Richtung Strafraum. Dagim leitet den Ball mit der Hacke weiter. Dachte, dass Kombini da noch anspielbereit gewesen wäre, war er aber nicht. Ein Paderborner liegt am Boden. Schiedsrichter lässt das Spiel noch laufen. Jetzt unterbricht Benjamin Brandt die Partie. Er ist 36 Jahre und hat 98 Erstligaspiele gepfiffen. Das hier ist sein 99. Wobei das ja kein klassisches Erstligaspiel ist. Wir sind irgendwo in the middle of erster und zweiter Liga. Das hier ist der 35. Spieltag für beide Mannschaften. 4 Minuten sind rum. Es steht noch 0-0 in diesem Relegationshinspiel zwischen dem VfL Wolfsburg und dem SC Paderborn.
2: Brackelmann, der Typ gewesen, der da auf dem Hosenboden gelandet war. Also der wird da ordentlich bearbeitet und immer wieder angelaufen von den Wölfen. Schon das zweite Mal, dass er da mit Foulspiel auf jeden Fall dran gehindert wurde, ein in Anführungszeichen kontrolliertes Spiel aufzubauen. Jetzt hallen die Stimmen aus den Kehlen der VfL Wolfsburg-Fans hier durch die Auto-Arena, während der SC Paderborn aufbaut über die Abwehr. Simon bringt sich da auch in Position, der im Übrigen, Michael, die Komplementärfarbe zu Grabara trägt. Grabara ja in Blau und ja. Simon in so einem Rot. Ne? Oder ist das schon ein Neon-Pink? Auf jeden Fall eine...
3: Das ist auch ein Rot. Lass mir als Rot durchgehen.
2: Perfekt. Auf jeden Fall eine sehr auffällige Farbe. Jetzt aber Paderborn auf der rechten Seite angekommen. Paderborn ja auch heute wieder ohne Felix Götze. Ja, ein ganz wichtiger Typ eigentlich in der Abwehr von den Ostwestfalen. Aber er immer noch angeschlagen, dementsprechend heute nur auf der Bank mit dabei. Jetzt der VfL Wolfsburger mit der Balleroberung. Ball in der zentralen Position. Da schleuderten Wolfsburger in den 16er hinein. Alle beschweren sich hier in der Arena und sagen, ey... Der hat ihn doch erwischt an der Ferse. Deswegen ist er in den 16er rein gestolpert. Aber für mich sah das so aus, als ob Joachim Mehle da nicht wirklich getroffen wurde, sondern eher aus dem Tritt geraten ist, ohne dass ihn da ein Paderborner an den Fersen erwischt hätte. Ich weiß nicht, ob du es anders gesehen hast, Michael, aber auf jeden Fall geht es hier erstmal unaufgeregt weiter. Beim Spielstand von 0-0.
3: Ja, war schon okay so. Jetzt der SC Paderborn mit Philipp Bilbia im zentralen Mittelfeld in der Hälfte des VfL Wolfsburg auf die halblinke Seite gepasst zu Sebastian Klaas. Klaas hat den Ball auf dem rechten Fuß, verlagert auf die rechte Angriffsseite. Da kommt Kurda weit mit nach vorne, da kommt die Flanke aus dem rechten Halbfeld. Aber der Ball fliegt weit am Tor des VfL Wolfsburg vorbei. Trotzdem aufmunternder Beifall. Die Paderborner versuchen sich Mut zu machen. Bis zum 30. Spieltag waren sie Tabellenzweite in der zweiten Liga mit 4 Punkten Vorsprung vor dem Relegationsplatz. Dann gab es bis zum 33. Spieltag 4 Partien ohne Sieg. Paderborn war zwischenzeitlich völlig aus dem Tritt geraten. Und am 34. und letzten Spieltag, das war vergangenen Sonntag, hat Paderborn mit 2-0 bei Darmstadt 98 gewonnen, hat sich den Relegationsplatz zurückerkämpft. Auch deshalb, weil Hannover im Heimspiel gegen Nürnberg nicht über ein 3-3 hinauskam. Ansonsten wäre das Relegationsduell ein Niedersachsen-Duell gewesen zwischen dem VfL Wolfsburg und Hannover 96. So kann Paderborn zum dritten Mal in die Bundesliga aufsteigen. Nach 2014, Trainer damals André Breitenreiter, und 2019, Trainer damals Steffen Baumgart. Aber der VfL Wolfsburg hat bisher alle Relegationsspiele gewonnen. Und nicht nur die Spiele, sondern auch die kompletten Duelle. Also 2 1-0-Siege gab es 2017 gegen Eintracht Braunschweig und gegen Holstein Kiel. Ein Jahr später ein 3-1 hier in Wolfsburg und ein 1-0 in Kiel. Auch was das angeht, ist der VfL erfahren. Aber das ist ja oft so, wenn der Bundesliga 16. auf den Zweitliga 3. trifft. Das Spiel ist momentan unterbrochen. Jetzt Einwurf Paderborn. Noch nicht viel passiert, aber jetzt vielleicht Marino. Ja, wenn er an den Ball kommt, kommt er aber nicht.
2: Wenn du so die Ergebnisse aus der Vergangenheit runterratterst, Michael, dann hat man so ein bisschen den Eindruck, ich glaube, das wird hier heute auch kein Torfestival. 0-0 der Spielstand, 8 Minuten rum. Ich bin so ein bisschen druckvoller und intensiver drin. In der Anfangsphase waren schon die Wölfe. Das wundert aber vielleicht auch nicht, weil das eben auch die Mannschaft ist. Du hast es eben schon angesprochen, viel größeren Wert des Kaders und auch natürlich in der höheren Liga gespielt. Jetzt mal die Paderborner zum ersten Mal drin im 16er über einen Einwurf. Ball flippt wieder raus, Flanke rein in den 16er, auf die zentrale Position geknallt. Aber da kommt niemand dran in den weißen Trikots. Trotzdem Paderborn weiter dran. Jetzt der Ball im 16er drin auf Backelmann gespielt. Der geht bis zur Grundlinie und holt dann den Eckball raus. Und das ist der erste Eckball für den SC Paderborn in diesem Spiel. Und ich habe es eben schon erwähnt, eigentlich ist das eine Sache für Bauer. Der fällt aber heute aus, weil er eben die 5. Gelbe gesehen hat. Und deswegen ist da jetzt Klaas. Also nicht nur ein 1-1 Positionswechsel, sondern auch ein 1-1 Wechsel, wenn es um die Standardsituation geht. Klaas hat sich den Ball zurechtgelegt. Von der linken Seite, direkt vor der Nordkurve der VfL-Fans, wird er jetzt die Ecke ausführen, hebt den Arm, bringt den Ball auf den kurzen Pfosten, Kopfballverlängerung auf den zweiten Kopfball, fast daneben. Das Ding ist nicht drin im Tor, aber auf der Linie gekehrt. Mega, erste gute Chance für die Paderborn, aber der Konter, der Wölfe läuft und dann soll es ein Foulspiel gegeben haben und das gab es auch, taktisches Foul vom Paderborner Ruben Müller und er sieht dafür auf jeden Fall verdient die erste gelbe Karte hier im Spiel und die Wölfe, ja, die haben sich schon so ein bisschen zaghaft bis vehement beschwert, dass das auch vielleicht ein bisschen mehr war als eine gelbe Karte, aber es war auf gar keinen Fall eine Notbremse, denn dafür war viel zu viel Platz noch bis zum Tor und auch viel zu viele Paderborner noch am Start. Aber die gelbe Karte hat sich der Ruben Müller vom SC Paderborn auf jeden Fall verdient. 10 Minuten rum, wir hatten die erste fette Gelegenheit hier im Spiel.
3: Ja, Santiago Castaneda ist es gewesen. Schöne Eckenvariante, Klaas auf den ersten Pfosten, Kopfballverlängerung. Und die Paderborner haben da den 5-Meter-Raum des VfL Wolfsburg geflutet. Sehr schwierig für Tota Grabara, die Übersicht zu behalten. Und dann kam Castaneda aus 5, 6 Metern Torentfernung zum Abschluss. Schuss wurde abgeblockt. Jetzt Wolfsburg mit Dagim am Strafraum. Eriksen, 17 Meter. Eriksen aus seinem Schuss wird abgeblockt. Aber der Ball landet wieder bei den Wolfsburgern. Und zwar bei Dennis Wavro. Das ist der Innenverteidiger des VfL. Auf die halblinke Seite. Da bietet sich Eriksen links außen am Strafraum des SC Paderborn an. Zu Joachim Mehle und über Kolirakis geht es zurück in den Anstoßkreis. Zu Wavro. Alle 10 Feldspieler des VfL Wolfsburg in der Hälfte der Gäste. Gerhard will den Ball mit einem Kontakt weiterleiten zu Dagim. War eine gute Idee. Die Ausführung war dann suboptimal, aber ein Paderborner hat den Ball in Seiten ausgeklärt, sodass die Wolfsburger in Person von Januel Bellancian vor der Coachingzone ihres Trainers Dieter Hecking den Einwurf ausführen können und diesen auch schon ausgeführt haben. Dieter Hecking trägt heute eine dunkle Hose und eine, ja, ich würde mal sagen, dunkle Jacke. So warm ist es, so kalt ist es hier gar nicht. Auf der anderen Seite sportlich. Ralf Kettemann, Tennissocken hochgezogen, kurze Hose. Du sagst, oh, weil im 16er was passiert ist, aber der Schiedsrichter hat das ganz anders gewertet.
2: Ja, Dagim hat da, zumindest sah das von hier so aus und deswegen habe ich so, oh, gemacht, so einen kleinen Gehpfleger, glaube ich, bekommen von dem Paderborner. Aber der Wolfsburger war auch auf dem Weg raus aus dem 16er. Der Ball, glaube ich, nicht mehr wirklich für ihn erreichbar. Und deswegen war das zwar ein O, aber kein O mit schwerwiegenden Folgen, zum Beispiel für die Ostwestfalen. 12 Minuten sind wir jetzt drin in diesem Relegationshinspiel, 0-0 der Spielstand. Erste fette Chance für den SC Paderborn gab es hier, aber ich bleibe trotzdem dabei, dass für mich der VfL Wolfsburg doch ja durchaus brandgefährlich hier im Spiel wirkt. Vor allem, weil die immer wieder wie die Irren die Verteidigung der Paderborner anlaufen, durch Pečinović, durch Dagim, die da richtig Druck nicht nur auf den Keeper machen, sondern eben auch auf die Aufbauspieler. Und das ist gar nicht mal so leicht, dagegen anzukommen. Paderborn hat es jetzt aber gut gelöst, haben den Ball immer noch am Fuß, haben sich jetzt eine Reihe weiter nach vorne gekämpft und kaum sage ich es, landet der Ball wieder bei Brackelmann. Und die, die zugehört haben oder die Sportschau-App aufhaben und sich die Aufstellung gleichzeitig angucken, wissen, das ist eine Innenverteidigerposition. Brackelmann eher links versetzt, also jemand, der ganz hinten steht. Paderborn jetzt aber immer noch im Ballbesitz. Der tiefe Ball wird nicht gesucht, sondern wir sind noch kurz vor der Mittellinie, jetzt in der zentralen Position. Castaneda legt den Ball rechts raus. Paderborn immer noch im Ballbesitz, aber mit wenig Raumgewinn, weil die Wolfsburger da fast auch immer wieder richtig gut zustellen. Jetzt Castaneda kann sich drehen, macht da auch aufdrehen, verliert dann aber den Ball in der zentralen Position. Das ist schlecht. Ball auf Pečinović in den 16er gelegt und Castaneda kann seinen Fehler wieder gut machen und klärt sogar noch zum Abstoß. Also nochmal gut gegangen für Paderborn. Aber Michael, diese Intensität, die die Wolfsburger hier auf den Platz bringen, das werden sie nicht nur im Hinspiel in der Relegation brauchen, sondern vor allem auch im Rückspiel. Aber von der Anmutung her, von der Haltung her, die ja auch Dieter Hecking eingefordert hatte, machen sie das bisher, finde ich, gut.
3: Ja, hohes Pressing. Auch jetzt stehen da wieder Dagim und Pečinović am Strafraum des SC Paderborn. Kurze Spieleröffnung vom 5-Meter-Raum aus. Auch diese Räume wollen die Paderborner, wollen die Wolfsburger zustellen. Deswegen der lange Schlag in die gegnerische Hälfte. Marino nimmt den Ball an. Ein Wolfsburger ist dran und zwar Rechtsverteidiger Sahil Kumbedi. Deswegen gibt es den Einwurf für den SC Paderborn. Jonas Sticker hat ihn ausgeführt und wirft den Ball erstmal Richtung eigenen Strafraum. Kelvin Brackelmann mit vielen Ballkontakten in dieser Anfangsphase. Der Innenverteidiger Klaas lässt sich dann auch in die Innenverteidigung fallen, übernimmt die zentrale Rolle, schaltet sich da immer wieder in den Spielaufbau ein, steht jetzt auf Höhe des 5-Meter-Raumes. Sebastian Klaas, der Mika Bauer-Vertreter, wird auch angespielt. Hansen, Wolfsburg, hoch im Pressing, an der Strafraummarkierung. Über Torhüter Simon landet der Ball wieder bei Brackelmann und er spielt ihn Richtung Mittellinie. Castaneda beschleunigt, nimmt Tempo auf, ist mit dem Ball am linken Fuß in der Hälfte des VfL Wolfsburg. Auf der linken Seite Klaas, Klaas Höhe des Strafraums, hat den Ball auf dem linken Fuß. Keine gute Flanke von ihm. Der Ball landet hinterm Tor. Aber wie schnell die Paderborner da im gegnerischen Strafraum aufgetaucht sind, das ist schon beeindruckend. Gute Umschaltsituation. Das Einzige, was nicht gepasst hat, war die Flanke eben von Sebastian Klaas.
2: So schnell war mein ICE hier heute hin nicht, kann ich nur sagen.
3: Ja, das kann dauern.
2: So schnell, wie die Paderborner hier teilweise unterwegs sind. Aber das ist dann auch ja weniger ein Fußballspiel in dem Sinne, dass ich viel im Mittelfeld abspielen sollte, sondern unsere Köpfe wandern von links nach rechts. Jetzt wieder auf rechts aus unserer Perspektive, weil die Wolfsburger da schon wieder auf Höhe der Eckfahne unterwegs waren. Haben jetzt einen Wurf rausgeholt. Verlängerung, 16-Meter-Linie, rechte Seite, also so Luftlinie, 20 Meter von der Coachingzone von Ralf Kettemann entfernt. Wolfsburg hat den Einwurf schon zurück ins Spiel gebracht, geht jetzt aber erstmal hinten rum und die Paderborner rücken etwas raus, auch damit die Kette ein bisschen hochschieben kann. Wolfsburg jetzt auf der linken Seite angekommen, Ball wieder in die zentrale Position gegeben. Auf der rechten Seite läuft sich Kumbini da in eine freie Position rein, bekommt jetzt den Ball auf rechts, geht in das 1 gegen 1 gegen Brackelmann. Brackelmann geht zu Boden und klärt den Ball zum Einwurf für den VfL Wolfsburg. Ganz genau, habe ich auch so gesehen. Also ich weiß gar nicht, warum Brackelmann sich beschwert. Ich glaube, er hat so ein bisschen angedeutet, dass ich bin vielleicht ein bisschen von hinten geschoben worden. Aber ich glaube, er hat da selber so ein bisschen seinen Tritt verloren. Also Einwurf jetzt für den VfL Wolfsburg. 16 Minuten rum, 0-0 nach der Spielstand in diesem Relegationshinspiel. Wolfsburg jetzt aber erstmal mit, ich sag mal, metaphorisch gesehen, dem Fuß auf dem Ball, nimmt ein bisschen Tempo raus. Es geht erstmal wieder hinten rum und es wird neu aufgebaut, Michael.
3: Und zwar jetzt auf der rechten Seite mit Yannick Gerhardt in der Hälfte des SC Paderborn. Ball Richtung Mittellinie gespielt auf Bellancian. Wavro ist der einzige Spieler noch in der eigenen Hälfte. Jetzt auch Bellancian wieder wenig Raumgewinn für den VfL Wolfsburg. Aber Swanberg dreht auf, dann kommt die Grätsche. Saubere Balleroberung der Paderborner. Marino hat den Ball an der Mittellinie, aber Fehlpass von ihm. Eriksen hat die Kugel. Christian Eriksen versucht es kurz über Pejinovic. Der spielt den Ball ab auf die halblinke Seite, orientiert sich dann nach vorne Richtung Strafraum und erneut ein Fehlpass im Aufbauspiel des VfL Wolfsburg. Ballgewinn der Paderborner Mitte der eigenen Hälfte. Marino, Schubser von Pejinovic. Der Schiedsrichter sagt, das gibt einen Freistoß nach diesem Foul an Stefano Marino. Und ich habe ja vorhin mal das Outfit von Ralf Kettemann beschrieben. Das ist ein totaler Unterschied zu dem Outfit von Dieter Hecking. Kettemann, wie gesagt, mit weißen Turnschuhen, weißen Tennissocken, einer blauen kurzen Shorts und einem blauen kurzen T-Shirt. Er sieht aus, als wolle er gleich noch ins Fitnessstudio gehen. Also sehr sportlich unterwegs. Und Dieter Hecking, altersgerecht gekleidet. Der Mann ist über 60. Der sieht aus wie ein Gentleman, hat die Hände jetzt in den Hosentaschen versteckt. Aber beide sind da am äußersten Rand ihrer Coachingzone, sind sehr dicht dran am Spielfeld. Und es ist sehr ruhig geworden, Luise, hier im Stadion.
2: Ja.
3: Ich weiß nicht, was das zu bedeuten hat. Meistens ja nichts Gutes. Auf jeden Fall kann ich gerade keine Anfeuerungsrufe hören. Und nach 17 Minuten steht es nach wie vor 0-0 zwischen dem VfL und dem SC Paderborn. Jetzt wieder ein bisschen Applaus, aber die Stimmung ist raus.
2: Ja, ja, die organisierten Fans. Gibt es gerade eine Durchsage?
3: Vielleicht ein medizinischer Notfall. Das ist ja oft der Fall, wenn es mal ein bisschen ruhiger wird.
2: Ja, genau. Ich glaube, es gab gerade eine Durchsage. Deswegen habe ich aufgehört zu quatschen. Es klang zumindest so. Aber jetzt applaudiert. Aber ja, Michael, das ist natürlich komplett recht. Meistens deutet das auf einen medizinischen Notfall hin. Aber es scheint so, dass es die Durchsage gab, alles okay. Und dementsprechend fängt die organisierte Fanszene jetzt wieder an zu supporten in der 18. Spielminute beim Spielstand von 0-0. Du hast eben so schön angesprochen, Ralf Kettemann mit so einem Fitnessstudio-Outfit. Wenn ich mir quasi seine Körperstruktur angucke, dann glaube ich auch, dass das ein Fitnessstudio-Typ ist. Der hat Oberarme wie ich Oberschenkel. Also durch und durch ein sportlicher Typ. Jetzt aber sportlich der SC Paderborn auf dem Feld unterwegs, kombinieren sich da schön durch, sind schon fast auf Höhe der Mittellinie angekommen, aber der VfL Wolfsburg macht auch dementsprechend Druck, deswegen gibt es wieder den Rückwärtsgang der Paderborner, die für mein Empfinden ja ein bisschen gebraucht haben, um sich an die Intensität des VfL Wolfsburg zu gewöhnen, aber jetzt dann doch gut drin sind in dieser Partie und auch das angenommen haben, dass man es hier mit einer Mannschaft zu tun hat, die eben mehr als ein ganzes Jahr eine ganze Spielklasse höher gespielt hat. Und dementsprechend ist da natürlich ein Qualitätsunterschied bemerkbar oder ein Qualitätsunterschied bemerkbar, wenn wir auf die einzelnen Kaderspieler gucken. Und Paderborn natürlich der absolute Underdog hier im Spiel. Und dementsprechend nach 20 Minuten das 0-0 sicherlich ein Ergebnis, mit dem der SC Paderborn bisher gut leben kann. Zumal sie bisher die einzige richtig fette Gelegenheit durch Castaneda in der 9. Spielminute hatten. Da war es wirklich brandgefährlich im Strafraum des VfL Wolfsburg. Jetzt mal ein schöner Ball. Der Paderborner sind jetzt über die Mittellinie drüber, aber dann verstolpern sie den Ball, haben Glück, dass da Pejinovic für den VfL Wolfsburg nicht drankommt und spielen dann aber wieder hinten rum. Mensch, Michael, es sind 20 Minuten rum. Gerade haben wir so ein bisschen eine kleine Flaute, würde ich sagen, was so gefährliche Aktionen angeht.
3: Ja, viele Fehlpässe auch. Wieder rutscht ein Wolfsburger weg. Balleroberung durch Scheller für den SC Paderborn. Und jetzt geht's mit Tempo über die rechte Seite. Und dann landet die Flanke aber 2 Meter neben dem linken Pfosten von Kamil Grabara. Die Paderborner haben ja den direkten Aufstieg gegen die direkte Konkurrenz in der zweiten Bundesliga verspielt. Gegen die Top-Teams gab es keine guten Resultate. 2 Niederlagen gegen Zweitligameister Schalke 04. 2 Niederlagen gegen den zweiten direkten Aufsteiger SV Elversberg. Darunter ein 1:5. Und gegen Hannover 96 gab es nur einen Punkt, also eine Niederlage und ein Unentschieden. Die Punkte fehlen unter anderem. Und wenn wir so in Zweitligadimensionen denken, dann ist das ja heute mit dem VfL Wolfsburg auch ein sehr guter Zweitligist, um nicht zu sagen, eine Mannschaft, die in der Fußball-Bundesliga nur 2 Mannschaften hinter sich gelassen hat. Die Paderborner versuchen gerade so ein bisschen den Rhythmus des Wolfsburger Spiels zu brechen, halten den Ball am eigenen Strafraum und im eigenen 16er sehr lange. Hansen, der Mann aus der Dreierabwehrkette, hat ihn jetzt auf der halbrechten Seite, schlägt ihn nach vorne zu Kurda. Kurda ist da gegen Belosio auf der rechten Seite am Wolfsburger Strafraum, dribbelt, zieht nach innen, dann nimmt da in diesem Fall seinen Kollegen mit, dann kommt die Flanke auf den zweiten Pfosten. Marino taucht da vor Grabara auf, aber der Keeper des VfL Wolfsburg greift zu, schnappt sich den Ball und schießt ihn sofort nach vorne zu Pecinovic. Aber der hat Brackelmann im Rücken. Und Brackelmann bringt den SC Paderborn wieder an den Ball.
2: Ja, und die sind jetzt in zentraler Position vor dem Kasten. Die Wolfsburger stochern so ein bisschen nach dem Spielgerät und können den Ball dann auch erobern in der 21. Spielminute. Nächster Rückpass auf Grabara, der haut das Ding einfach wieder blind nach vorne. Einfach nur weg, weg, weg aus dem Strafraum. Und deswegen der SC Paderborn jetzt wieder im Ballbesitz, in der Hälfte drin. Der Wölfe beißen sich jetzt ja vielleicht so ein bisschen fest. Nächster Rückpass auf Grabara. Grabara guckt, wo kann ich den Ball hinschleudern, entscheidet sich für die rechte Seite auf Kumbeni. Der wird aber angelaufen von unter anderem Marino vom SC Paderborn. Jetzt wird mal der VfL Wolfsburg so richtig unter Druck gesetzt und Paderborn kann das dementsprechend für sich nutzen. Langer Ball in die Spitze. Aber da kommt Will Bia nicht dran an das Ding, weil er auch, ja, vielleicht auch gar nicht erst so richtig losgestartet war, weil der Ball mit dem berühmten Mühe zu viel Kraft nach vorne geklopft wurde. Deswegen jetzt der VfL Wolfsburg im Ballbesitz und im Aufbauspiel, aber noch in der eigenen Hälfte stehend. Unten an der Seitenlinie steht Dieter Hecking nicht mehr. Er scheint sich dann doch mal hingesetzt zu haben nach 22 Spielminuten. Anders Ralf Kittemann, der da ja relativ aktiv in seiner Coachingzone ist. Vielleicht erklärt das auch das sportliche Outfit von ihm. Er hat hier ordentlich was zu tun am Seitenrand, wenn er seine Paderborner da unterstützt. Der VfL Wolfsburg versucht sich jetzt gerade immer noch hinten raus zu spielen, aber es fehlt so ein bisschen an Ideen. Jetzt ist ein bisschen Platz da. Über die rechte Seite Kumbeni wird mitgenommen, der bringt den Ball jetzt in die zentrale Position. Bafo ist da, treibt den Ball bis an die 16-Meter-Kante. Der schießt einfach mal, aber der Ball geht knapp am linken Pfosten vorbei. Und Michael notiert es schon zu meiner Rechten. Das war der erste richtige Torschuss vom VfL Wolfsburg in diesem Spiel. 23 Minuten hat es nur gedauert, bis der Bundesligist mal einen draufgeknüppelt hat aufs Tor.
3: Dennis Wafro, Innenverteidiger, Abwehrspieler, der 30-jährige Slowake. Ja, das war ein guter Abschluss. War wohl selbst überrascht, dass er da ziemlich dicht am Paderborner Strafraum so viel Platz hatte, um einfach mal aus der zweiten Reihe abdrücken zu können. Wieder kommen die Wolfsburger mit Gerhard und Zornberg an den Ball, Mitte der Paderborner Hälfte. Dagegen hat die Kugel 20 Meter Torentfernung. Dagegen zu Eriksen, dann auf Joachim Mehle. Der linke Schienenspieler auf der halblinken Seite wieder zu Eriksen. Mehle und Eriksen, 2 ganz wichtige Spieler auch für VfL-Trainer Dieter Hecking. Das sind seine Chefs auf dem Rasen, diese beiden erfahrenen sind die Hauptansprechpartner für den Wolfsburger Trainer. Kuli Rakholz, der VfL-Verteidiger, treibt mit an, tauscht dann mit Mehle die Position. Kuli Rakholz geht auf die linke Seite, Mehle auf die halblinke Seite und über Swornberg kommt der Ball wieder zu Mehle. Mit einem Kontakt weiter, dann Kuli Rakholz war es zu Mehle, der läuft Richtung Eckfahne, aber ist nicht schnell genug, um den Ball im Spiel zu halten. Es läuft die 24. Spielminute in der VfL-Arena. Eine Chance für den SC Paderborn, das war eine gute von Castaneda in der 9. Minute. Eine Chance, noch gar nicht so lange her für den VfL Wolfsburg, gerade eben in der 22. durch Wavro. 1:1 nach Chancen, 0:0 nach Toren, aber jetzt vielleicht Pecinovic auf Dagegen. Der will den Ball wieder durchstecken in der 16er, da war nämlich Pecinovic, aber da sind dann zu viele Beine, zu viele Paderborner Abwehrspieler vor ihm. Und die versuchen es mit Befreiungsschlägen zu lösen. Stehen jetzt schon so ein bisschen mehr unter Druck. Wolfsburg kontrolliert das Spiel, ohne jetzt sehr viele Torchancen zu kreieren. Aber der VfL hat sich was vorgenommen, und zwar möglichst schnell hier mit 1-0 in Führung zu gehen.
2: Ja, gerade wird ein Handspiel reklamiert vom VfL Wolfsburg, allerdings auf Höhe der Mittellinie. Schiedsrichter Benjamin Brandt hat aber gesagt, weiterspielen, und deswegen sind jetzt die Paderborner in Ballbesitz gekommen und spielen sich jetzt in diesem Augenblick über Castaneda über die Mittellinie drüber. Auf der linken Seite wird Sticker mitgenommen, der den Ball runter nimmt, ein bisschen Platz hat, bringt den Ball jetzt in den 16er hinein, aber die Kopfballablage vom Paderborner Marino, der landet im Fuß von Wavro, und das ist ein Spieler vom VfL Wolfsburg. Und das ist nicht gut, wenn man als SC Paderborn im 16er drin ist und den Ball einfach in Richtung Tor bringen möchte. Denn Wavro hat das Ding natürlich jetzt rausgeknüppelt, holzfällerartig, und trotzdem die Paderborner wieder im Ballbesitz. Auf Höhe der Mittellinie läuft Brackelmann an, legt den Ball rechts raus. Paderborn bringt sich jetzt in Stellung. Ball wird in die Zentrale gespielt, aber wieder ist Wavro dazwischen. Der hat gefühlt mehr Ballkontakte als vorne der Pejinovic, der auf jeden Fall viel läuft, aber noch nicht so oft den Ball hatte in seiner, ja, in Anführungszeichen Mittelstürmerposition. 26 Minuten rum. Simon, der Keeper der Paderborner, hat jetzt den Ball in seinem knallroten Torwarttrikot, komplett rot im Übrigen. Also T-Shirt, Hose und Stutzen. Der legt den Ball jetzt rechts raus und Paderborn kann ihn noch so gerade vor dem Ausretten, aber legt dafür jetzt Wolfsburg den Ball in den Fuß. Wolfsburg ist im 16er, Wolfsburg wird gestellt, Wolfsburg immer noch dran, Dagim, aber dann geht der Ball über die Torauslinie und es gibt Ecke für den VfL Wolfsburg. Und ein Mann mit einer Kapitänsbinde um den linken Bizeps gebunden schreitet zur Tat und wird diesen Eckball jetzt in der 26. Spielminute reinbringen in den 16er.
3: Christian Eriksen, Ecken kann er. Er zieht sie gerne scharf in den 5-Meter-Raum, scharf zum Tor. Das wird jetzt eine Herausforderung für Dennis Simon. Das ist der Keeper des SC Paderborn. Vor ihm bauen sich einige VfL-Spieler auf. Die wollen natürlich da einen Block stellen. Also Christian Eriksen, der hat mit Ajax Amsterdam und mit Inter Mailand große Titel gewonnen. Die Relegation wäre für ihn auch vergleichbar mit einem Titel, also der Klassenerhalt in der Fußball-Bundesliga, hat er gesagt. Weil Maximilian Arnold, der VfL-Leitwolf, kann man ja wirklich so sagen, mit Leistenbeschwerden seit Wochen ausfällt, ist Eriksen der Chef. Und wenn Schiedsrichter Benjamin Brandt gleich die Ecke freigibt, dann wird Christian Eriksen den Ball gefährlich reinbringen. Von der linken Seite mit dem rechten Fuß. Das passiert jetzt in den 5-Meter-Raum. Rausgeköpft von einem Paderborner Nachschussmöglichkeit. Bellos, jo! Rechts vorbei aus 20 Metern. 2 Meter rechts am Tor vorbei. Das habe ich schon gefährlicher gesehen, aber die Tendenz war erkennbar. Wieder mit viel Schnitt in den 5-Meter-Raum. Aber darauf waren die Paderborner Abwehrspieler gut eingestellt. Standards könnten diese Partie entscheiden. Diese Standardsituation, diese von Eriksen getretene Ecke, hat noch keine Entscheidung herbeigeführt. Jetzt sind exakt 27 Minuten vorüber. Nach wie vor 0-0 in diesem Relegationshinspiel.
2: Und den Schuss von Belosjan, den habe ich mir mal notiert. Also so großzügig bin ich heute, was diese Partie angeht. Ja, der ist am Tor vorbeigekommen. Ja, der war jetzt nicht so mega brandgefährlich. Aber komm, wir nehmen hier, was wir kriegen können beim Spielstand von 0-0. Spiel ist jetzt unterbrochen, weil es ein Foulspiel von einem Wolfsburger an dem Paderborner gab. Und dementsprechend jetzt Freistoß. Und da Brackelmann zum Ball schreitet und den Freistoß ausführen wird, würde es mich nicht wundern, dass er mal wieder bearbeitet wurde von den Wolfsburgern. Freistoß ist jetzt ausgeführt, geht erstmal hinten rum über Castaneda, der den Ball am rechten Fuß in Richtung, ja, Zentrale treibt, dann aber doch wieder zurücklegt. Jetzt die Seitenverlagerung rechts raus. Paderborn tief in der eigenen Hälfte stehen, werden angelaufen von unter anderem Pejinovic, der ein bisschen Tempo aufbaut. Jetzt Dagin kommt mit dazu, läuft Brackelmann an. Brackelmann jetzt mit einem langen Ball mit dem linken Fuß geschlagen in die Spitze auf Kurda, aber der kommt an den Ball nicht ran. Also Kurda, der eigentlich rechts außen auf der Linie rumtourt, hat sich da in die Spitze quasi geschoben, um den langen Ball von Brackelmann zu erreichen. War eigentlich eine gute Variante, finde ich, um auch mal so für ein bisschen Rotation zu sorgen im Spielsystem der Paderborner. Aber der Ball kam eben nicht an. Und Stichwort Ball, der liegt auch gerade schon wieder auf Höhe der Mittellinie, als diesmal im Foulspiel von einem Paderborner an einem Wolfsburger gab, jetzt in der 29. Spielminute. 29. Minute, Dieter Hecking ist auch wieder am Start, steht in seiner Coaching-Zone, hat sich, glaube ich, da mal kurz beraten mit seinen Assistenztrainern und ist jetzt wieder am Start, Arme verschränkt, eine Hand am Kinn lehnend und blickt jetzt in die Weite des Felds hinein und sieht, wie Wavro das Spiel für den VfL Wolfsburg aufbaut.
3: Ja, er hat die Pose eines Fußballlehrers eingenommen, genauso stellt man sich einen klassischen Fußballlehrer vor. Wolfsburg kommt mit Eriksen. Gute Schussposition, verteilt den Ball auf die linke Seite auf Mehle. Der ist am Strafraum der Paderborner, will den Ball reinflanken. Geblockt von zwei SCP-Verteidigern. Und dann Sens Gerhard über den Ball. Nachschussmöglichkeit für ihn aus 16 Metern. Trifft die Kugel nicht richtig mit dem linken Fuß. Aber Favro nimmt den Ball wieder auf im Strafraum. Nicht im Strafraum, im Anstoßkreis Richtung Strafraum wollen die Wolfsburger den Ball treiben. Aber über Eriksson geht es erstmal wieder hintenrum. Favro zu Swornberg, Pass in die Spitze. Da geht taucht überall auf, jetzt auf der rechten Seite im Strafraum des SC Paderborn. Fehlpass, Klaas geht dazwischen, aber kaum Befreiung der Paderborner, weil die Wolfsburger sofort wieder in Manndeckung umschalten, wenn Paderborn da irgendwie in der eigenen Hälfte an den Ball kommt. Eine sehr druckvolle Phase gerade des VfL Wolfsburg. Christian Eriksen hat den Ball. 35 Meter Mittelstürmerposition, zentrales Mittelfeld. Auf die halbrechte Position verteilt zu Gerhard, der rechts weiter zu Kompany. Flanke und dann ein Schuss der Richtung Tor Kullerz. Mehle trifft den Ball nicht richtig. Im Zeitlupentempo rollt die Kugel auf das Tor von Dennis Simon zu. Und er packt zu, also steht es weiterhin 0-0 nach einer halben Stunde.
2: Das ist zugegeben eine Riesenchance für den VfL Wolfsburg. Wenn Mehle den Ball saftig trifft, und das tut er, würde ich jetzt einfach mal sagen, in 9 von 10 Fällen, dann ist der Ball drin im Tor, und zwar im linken Eck. Aber dadurch, dass er ihn eben nicht saftig trifft und der Ball eben in Richtung Tor kullert, ist das keine gefährliche Aktion und kein gefährlicher Torabschluss. Und so muss der VfL Wolfsburg noch weiter warten, bis hier mal was richtig brandgefährliches um die Ecke kommt. Wir hatten einen Schuss von Wabro, der knapp vorbeiging. Wir hatten einen Schuss von Belosjan. Wir hatten das Schüsschen, muss man ja sagen, gerade von den Wolfsburgern. 31 Minuten sind wir jetzt drin im Spiel. 0-0 der Spielstand. Ja, sie machen Druck, aber der Druck entlädt sich dann eben nicht komplett im Strafraum und mündet in einen Treffer, sondern an dieser Stelle verpufft dann auf der Druck, den die Wölfe auf den SC Paderborn aufbauen. 31. Minute, Stichwort Druck, die machen jetzt die Paderborner auf die Abwehrkette der Wölfe drauf, aber die können sich erstmal ganz gut rausspielen. Jetzt auf Höhe der Mittellinie, Pecinovic hat sich da gut durchgesetzt, jetzt ein Steckpass auf Dagim im 16er, an der 5-Meter-Kante, Simon ist da! Und macht sich ganz breit. Aber die Situation ist noch nicht vorbei. Und jetzt ist sie abgepfiffen worden, weil es ein Foulspiel an einem Paderborner gab. Aber das war eine super Aktion von beiden. Dagim, der da auf die Reise geschickt wird, auf der rechten Seite. Der wird noch bearbeitet und bearbeitet von einem Paderborner Brackelmann. Setzt sich aber durch, taucht ein in den 16er. Und mit dem linken Außenriss will er den Ball dann, ja, wohin eigentlich, ins Tor bringen. Aber er trifft halt eben Simon, den Keeper der Paderborner, der sich in seinem neonroten Torwarttrikot so breit gemacht hat, wie es nur ging. Und dementsprechend hier die Null hält nach 32 Minuten.
3: 45 Gegentore hat er hinnehmen müssen in der zweiten Liga. Zum Vergleich 69 waren es auf der anderen Seite bei Kamil Grabara. Super Aktion von Dennis Simon. Und Adam Dagin war plötzlich frei. Wolfsburg schiebt weiter an mit Kolirakis. Der hat am vergangenen Samstag am Hamburger Millantor beim FC St. Pauli das Führungstor für die Wolfsburger in diesem so wichtigen Spiel erzielt, sodass die Wolfsburger den 16. Platz abschirmen konnten und sich für dieses Relegationsspiel gegen den SC Paderborn qualifizieren konnten. Ball auf der halblinken Seite bei Eriksen in der Hälfte des SC Paderborn. Wieder sind alle 10 Feldspieler in Grün. In der gegnerischen Hälfte auch Belancian, der auf Kumbedi. Kumbedi hat ein paar Probleme, den Ball zu kontrollieren. Wird er von Sicker unter Druck gesetzt, aber da kommt der Pass parallel zur rechten Außenbahn doch noch an. Und jetzt ist die Kugel wieder im Anstoßkreis bei Eriksen, der auf Kolirakis, der VfL-Verteidiger. Links bietet sich Mehle an, bekommt den Ball. Auch 18 Meter Torentfernung. Koda übt Druck aus auf Joachim Mehle. Deswegen passt der den Ball wieder zurück zu Kolirakis und Eriksen. Muss jetzt sogar einen Meter in die eigene Hälfte gehen. Wolfsburg hat ganz viel Ballbesitz. Der SC Paderborn versucht, das Zentrum zu verdichten. Verteidigt hinten mit 5 Spielern kurz vorm eigenen Strafraum auf einer Linie. Versucht natürlich, die Räume zu schließen. Aber das ist natürlich dann auch schwierig, so vor das gegnerische Tor zu kommen. Umschaltmomente sind der Plan von Trainer Ralf Kettemann. Aber die Wolfsburger kommen sofort wieder an den Ball, wenn ihn die Paderborner mal haben oder ihn dann in die gegnerische Hälfte spielen. Und jetzt gab es da einen Stürmerfoul von Marino an Wavro in der Hälfte des VfL Wolfsburg. Freistoß, die korrekte Entscheidung von Schiedsrichter Benjamin Brandt. Wir haben fast 34 Minuten vorüber. Paderborn hatte eine richtig gute Chance durch Castaneda in der 9. Spielminute. Seitdem nähert sich aber der VfL Wolfsburg mehr und mehr dem gegnerischen Tor an. Die Chance von Dagim ist noch nicht lange her und er ist jetzt wieder am Ball. Adam Dagim am 16er, Dagim schießt rechts vorbei, aber den kriegen sie nicht kontrolliert. Der wird immer auffälliger, der Däne, sehr, sehr schnell und er hat gar keine feste Position. Mal zentral, mal links außen, so wie eben gerade, mal rechts außen. Adam Dagim entpuppt sich immer mehr zum gefährlichsten Wolfsburger.
2: Spritziger Typ, 20 Jahre jung, 1,89 groß, also das ist auch irgendwo eine Maschine, die Dieter Hecking da heute wieder auf den Platz gestellt hat. Und der macht definitiv den Paderbornern Probleme. Weil es jetzt auf der 5-Meter-Linie wird ein Abstoß für den SC Paderborn geben. Unten an der Seitenlinie, Kettemann hat die Arme verschränkt in seiner kurzen Buchse und sieht jetzt, wie der Abstoß ausgeführt wurde. Auf die linke Seite, jetzt der lange Quarterback-Ball in die Hälfte der Wolfsburger hinein, aber toll abgefangen von den Wölfen. Die hätten einen super Konter fahren können, aber der Ball von Dagim landet eben nicht bei Eriksen, der sich tierisch aufdreht und jetzt in der Gegenbewegung, die Umschaltbewegung von den Paderbornern. Ball im 16er drin, da fliegt ein Paderborner durch den 16er durch, der beschwert sich noch auf dem Bauch im 16er rutschend und blickt in Richtung Schiedsrichter und sagt, ey, ich bin da doch gestoßen worden. Aber das Spiel geht weiter.

0: so mit den Händen in Richtung Schiedsrichter an. Naja, das war eher eine Schwalbe, mein Lieber. Aber Benjamin Brandt hat nach kurzem Zögern entschieden, dass es Freistoß geben wird für den Zweitligisten. Noch Zweitligisten SC Paderborn. Sie haben ja hier die Mega-Chance, in die Bundesliga aufzusteigen. Aber eine Mannschaft steht ihnen da noch im Weg. Und das noch eine ganze Weile. 37 Minuten sind rum, 0-0 der Spielstand zwischen Wolfsburg und dem SC Paderborn, Michael.
1: Ja, und die Paderborner sind keineswegs Relegations-Rookies. Die haben, ist lange her, auch schon mal 2009 eine Relegation gespielt. Damals haben sie zweimal 1-0 gegen die VfL Osnabrück gewonnen und sind von der dritten in die zweite Liga aufgestiegen. Jetzt Brackelmann, halblinke Seite, dicht dran am Wolfsburger Strafraum. Halbhohe Flanke in den 16er des VfL. Keine gute Idee, aber Müller hält den Ball im Spiel. Flank von der halbrechten Seite, da ist die Möglichkeit für Sicker, aber der wird von Bellancien regelrecht rausgeschoben aus dem Strafraum. Deswegen spielt er weiter. Chipball hinter die Kette, das ist der Versuch. Bilbia kommt aber nicht ran, sondern Sahel Kumbedi, der Rechtsaußen. Der Rechtsaußenverteidiger des VfL Wolfsburg hat erkannt, dass ein Paderborner zuletzt an der Kugel dran war und deswegen schirmt er den Ball mit dem Rücken ab und lässt die Kugel ganz locker ins Seitenaus trudeln. Höhe des eigenen Strafraums, also Einwurf der Wolfsburger in der eigenen Hälfte. Kumbedi auf Zwornberg, der mit einem Fehlpass zu Castaneda. Der hat den Ball auf der halblinken Seite im Mittelfeld in der Hälfte des VfL Wolfsburg. Jetzt haben wir mal wieder eine längere Ballbesitzphase des SC Paderborn. Ist schon eine Weile her, dass wir das zuletzt erlebt haben. Marino auf links außen. Marino geht Richtung Grundlinie, will die Flanke reinziehen. Da ist Bellancien dran. Der Ball ist abgefälscht und landet in den Armen von Kamil Grabara. Vor der Nordkurve, da stehen die VfL-Fans und schwenken die grün-weißen Fahnen. Ich habe sie auch schon gesehen hier in der Saison, wie sie Schals verbrannt haben. Nach einer ganz schwachen Vorstellung und einer Heimniederlage gegen den HSV. Da war hier die Stimmung schlecht. Unter Dieter Hecking ist alles wieder ein bisschen besser geworden. Aber ein Verein mit diesen Voraussetzungen, der pro Jahr 70 bis 80 Millionen Euro von Mutterkonzern VW erhält, das ist natürlich dann eine schwache Saison und fast ein guter Abschluss von Pejinovic. Da ist der Ball 45 Meter in der Luft, kommt von der linken Seite in den 5-Meter-Raum geflogen. Da macht Pejinovic einen Sprint, geht in die Tiefe und hätte den Ball ja um ein Haar noch gefährlich auf das Tor der Paderborner gebracht. Also der Tabellendritte der zweiten Liga muss da jetzt höllisch aufpassen. 7 Minuten noch, dann ist Pause. Das Ergebnis, das 0-0, ist bisher nur ein gutes Ergebnis für den SC Paderborn.
0: Ja, weil Wolfsburg wirklich am Tor schraubt. Wenn ich so einen Strich bisher drunter mache, Achtung jetzt aber erstmal das Gestolpere von den Wölfen. Aber sie können die Situation wieder unter Kontrolle bringen. Und Gerhard bekommt den Ball in der zentralen Position. Ball jetzt auf die rechte Seite gespielt. Kobeni hat sich da in Position gelaufen. Aber das Ding am Fuß von Simon, dem Keeper der Paderborner. Um meinen Gedanken zu vollenden. Wenn wir bisher einen Strich drunter machen, nach jetzt so 39 Minuten, schon mehr Torchancen, eindeutig mehr Torchancen beim VfL Wolfsburg, beim noch Bundesligisten und beim SC Paderborn habe ich eigentlich nur eine richtige stehen und die ist aus der 9. Spielminute nach einem Standard. Und aus dem Spiel heraus tun sie sich schon echt schwer mit den langen Bällen nach vorne, mit so Halbflanken in den 16er hinein, sind die Ostwestfalen einfach nicht so gefährlich, dass es die Wolfsburger bisher in Verlegenheit bringen würde. Langer Schlag jetzt von Seim in die Hälfte der Wolfsburger hinein. Eriksen hat aber den Ball, bringt den Ball auf Pejinovic. Pejinovic ist in der zentralen Position, will den Ball an seinem Gegner vorbeilegen, aber Castaneda hat den Fuß dazwischen und jetzt könnte es ein Umschaltspiel für die Paderborner geben. In der 40. Spielminute, Ball ist über die Mittellinie drüber. Auf der linken Seite läuft sich Marino mit, aber der Ball ist immer noch in der zentralen und dann wird er rechts rausgelegt auf Kurda. Aber dann ist auch noch ein Bein von einem Wolfsburger dazwischen, auch für der 16-Meter-Linie. Und das Ding ist wieder verpufft auf der anderen Seite. Jetzt Wolfsburg mit Dagi genau vor den Augen von Ralf Kettelmann, der ja so ein bisschen irritiert dem Dagim hinterherguckt, der tief in seine Coachingzone reinläuft und mit der Faust so in die Luft schlägt, weil er sich da, glaube ich, aufregt und sich so denkt, ey, ich bin da geschoben worden. Aber auf jeden Fall geht es jetzt mit Einwurf weiter für den SC Paderborn. Ball wird jetzt in die Hälfte der Wolfsburger reingegeben. Auf der linken Seite wird das aber rigoros geklärt von Waffo, der den Ball einfach nach vorne kloppt. Und jetzt gibt es die Balleroberung über Eriksen und Gerhard, die sich jetzt mit einem Doppelpass auf Höhe der Mittellinie hin und her spielen. Jetzt der lange Ball auf Dagim, aber eine tolle Powergrätsche von Paderborn. Trotzdem die Wolfsburger weiter im Ballbesitz. Dagim versucht den Ball auf der rechten Seite an Brackelmann vorbeizulegen und so eine Art Bauerntrick zu machen, Michael. Also den Ball links an Brackelmann vorbeilegen, rechts umkurven. Aber Brackelmann ist so mit mir nicht, Kollege.
1: Nicht mit Brackelmann.

0: Mann. Mit ihm schon mal gar nicht, Kelvin Brackelmann. Ja, er hat viel zu tun und das wird wahrscheinlich auch noch eine Weile so weitergehen. Koulirakis, auch er, der VfL-Verteidiger, tief drin in der Hälfte des SC Paderborn. Jetzt gibt es auf der linken Seite einen Einwurf für die Wolfsburger. Den führt aber Koulirakis nicht aus, sondern er wirft den Ball Joachim Mehle zu. Und Höhe des Strafraums führt der Däne jetzt den Einwurf für den VfL Wolfsburg aus. So Koulirakis zurück Richtung Mittellinie. Da ist Wavro, da ist dann Belancian und dann ist es Gerhard, der aber auch nicht viel Raum gewinnt. Der Ball ist ein paar Meter von der Mittellinie entfernt in der Hälfte des SC Paderborn. Kumbedi, der Rechtsverteidiger, macht auch mit. Gerhard zu Belancian. Die Paderborner rücken so ein bisschen raus. Marino sogar in der gegnerischen Hälfte. Also sie verlassen so ein bisschen ihre dicht gestaffelte Grundordnung in dieser Szene. Kurzer Ballgewinn von Hansen, aber da gab es einen Foul an der Seitenaußenlinie. Da hat Joachim Mehle erwischt, den linken Außenverteidiger, der hält sich das linke Knie. Schiedsrichter hat das Spiel unterbrochen. Es wird also einen Freistoß geben für den VfL Wolfsburg von der halblinken Seite. Diagonale zum Tor, weit mehr als 40 Meter, kurze Ausführung von Eriksen zu Mehle. Mehle kurft mit dem Ball nach innen, spielt dann wieder zu links aus, nach links aus zu Eriksen. Er flankt den Ball aufs Tor, auf den kurzen Posten und dann nimmt Simon sicherheitshalber mal beide Hände zur Hilfe. Und lenkt den Ball am Tor vorbei. Also Ecke für den VfL Wolfsburg. Und dass die gefährlich sein könnten, das haben wir jetzt mehrfach erwähnt. Der nächste Versuch von Christian Eriksen.
1: Wieder über die linke Seite, Michael hat eben so schön gesagt. Der zieht die ordentlich mit Schmackes dran an den Torwart. Knapp vors Tor. Bin ich mal gespannt, was er jetzt draus macht. 43. Spielminute, 0-0 der Spielstand. Eriksen hebt den Arm mit der Kapitänsbinde, bringt den Ball jetzt in den 16er rein. Knapp auf Simon, der nimmt beide Fäuste hoch und faustet den Ball raus aus dem 16er. Trotzdem das Ding immer noch heiß im 16er drin. Achtung, Dagi mit der Hacke. Aber der Ball landet nicht in der zentralen Position, auch nicht im Tor, sondern in den Armen von Simon. Und deswegen geht es jetzt weiter. Abroller und ab geht die Post. Vielleicht über die rechte Seite. Kurda hat sich in Position gebracht, aber in der zentralen wird erstmal Bilbia gesucht. Bilbia bringt jetzt den Ball auf Kurda auf die rechte Seite. Ball jetzt in der zentralen Position angekommen. Auf links gespielt. Gut gemacht. Sticker ist da. Bringt den Ball wieder zurück auf Kurda. Der ist schon im 16er drin. Kopfball, Verlängerung in Richtung Tor. Kommt aber nicht an, sondern das Ding rauscht an allen vorbei und geht dann auch ganz, ganz weit am Tor vorbei. Aber das war mal wieder so eine Aktion, Michael, von den Paderbornern im 16er der Wolfsburger. Sehen wir heute hier nicht ganz so oft. Also das, was wir gerade hier erlebt haben, war schon mit das Aufregendste von Paderborn, was wir so in den letzten knapp 45 Minuten jetzt erlebt haben. Offensiv sind sie noch nicht so super drin, finde ich.
0: Ich finde, sie überbrücken das Mittelfeld nach Ballgewinn oft schnell, wenn sie mal durchkommen. Aber im 16er ist dann nicht viel los. Kamil Grabara, der Wolfsburger Torhüter, schlägt den Ball nach vorne. Gleich bricht die letzte Minute im ersten Durchgang an. 44 Minuten exakt gespielt. Noch 0-0 zwischen dem VfL Wolfsburg und dem SC Paderborn. Der Ball ist bei Joachim Mehle auf der linken Seite in der Wolfsburger Hälfte. Koulirakis, dann zu Kumbedi. Das ist der Rechtsverteidiger. Der kann sich den Ball mit dem rechten Fuß in aller Ruhe ein paar Meter vorlegen. Denn die Paderborner erwarten die Wolfsburger erst in der eigenen Hälfte. Und da versuchen sie jetzt wieder die Reihen zu schließen, keine Räume zuzulassen. Hinten die Fünferkette. Wolfsburg spielt von rechts nach links und dann in die Spitze. Da gibt leichtes Missverständnis zwischen ihm und Eriksen. Aber Mehle hält den Ball im Spiel. Aber jetzt kommen die Paderborner ran an der Mittellinie. Marino will den Ball annehmen. Von hinten bekommt dann Schubser von Wavro. Und jetzt gibt es dann Foul von einem Wolfsburger. Koulirakis war es, der dort Philipp Bilbia gefoult hat. Wenige Meter von der Mittellinie entfernt, gerade ebenso in der Hälfte des VfL Wolfsburg. Philipp Bilbia, 15 Tore hat er erzielt in der zweiten Bundesliga. Das hier ist noch nicht sein Spiel, aber das gilt auch für viele Offensivkollegen. Kurda und Bilbia spielen sich den Ball zu auf der rechten Seite. Freistoß also ausgeführt. Pass jetzt Richtung Mittellinie zu Hans und das war schon der Halbzeitpfiff von Schiedsrichter Benjamin Brandt. 45 Minuten und 15 Sekunden sind vorüber. Wir haben noch keine Tore gesehen in diesem Relegationshinspiel. Es steht 0-0 zwischen dem VfL Wolfsburg und dem SC Paderborn.
2: 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Das war die erste Halbzeit. Pause in Wolfsburg, 0-0 der Spielstand. Wir haben es gehört bei Luise Kropf und Michael Augustin. Unserem Reporter-Duo in Niedersachsen sind wir dann wieder gegen Ende der Halbzeit. Die Weltmeisterschaft liegt vor uns, liebe Fußballfans. Es wird unter anderem die längste und vollste aller Zeiten. Bald geht sie los und in Deutschland weiß man seit heute, mit welchem Kader man antanzt. Da in Mexiko, den USA und Kanada. Julian Nagelsmann, um den wollen wir uns kümmern, hat heute seine 26 Mann plus Jonas Urbig als Trainingstorwart vorgestellt in einer Pressekonferenz. Und ARD-Reporter Philipp Hofmeister war für die Sportschau mit dabei auf dem DFB-Campus in Frankfurt.
3: Endlich wurde es gelüftet. Das große Geheimnis, das eigentlich keins mehr war. Die Fußballrepublik hat Gewissheit.
4: Jeder weiß, glaube ich, welche Aura den Manu umgibt, welche Qualitäten er hat, was auch einer Mannschaft gibt.
3: Mit Manuel Neuer als Nummer 1 im Tor wird die DFB-Auswahl von Bundestrainer Julian Nagelsmann Anfang Juni zur WM fliegen.
4: Die Entscheidung steht so und sie ist in meiner Meinung die richtige.
3: Hochemotional war die T-Frage Land auf Land ab diskutiert worden. Für Nagelsmann war und ist es eine klare Sache.
4: Zu den drei besten Torhütern des Landes gehört er zweifelsfrei und deswegen ist er verdientermaßen dabei und er hat sich dazu bekannt, nochmal ein Turnier zu spielen.
3: Und das mit 40 Jahren und zum Leidwesen von Oliver Baumann, der Nummer 1 der gesamten WM-Qualifikation.
4: Natürlich ist es am Ende die Entscheidung für den Olli ein Schlag gewesen. Ich glaube, das ist auch verständlich.
3: Was bleibt, ist die Frage der kommunikativen Offenheit, des Fingerspitzengefühls, der Empathie, der Anerkennung. Viel Kritik hagelte es die letzten Tage für den Bundestrainer, der die zumindest teilweise nachvollziehen kann.
4: Ich glaube, aus Ollis Sicht ist es natürlich vielleicht ein paar Prozent mehr so, ja, ich hätte es mir anders gewünscht. Andere sagen, geht nicht viel anders, war richtig. Ich sage, man kann es anders machen, vielleicht auch besser. Ob es dann besser ist, das weiß nur der liebe Gott, ich weiß es nicht.
3: Deutlich besser waren da schon die vom Deutschen Fußballbund über den ganzen Tag veröffentlichten kleinen Social-Media-Clips. Freunde und Verwandte erklärten darin ihren Liebsten, warum sie verdientermaßen im WM-Kader stehen.
5: Fußball war dein Traum und dein Weg.
6: Dein Mut und deine Stärke. Und dein Herz macht mich so stolz.
7: Genieß jede Sekunde. Ich bin unglaublich stolz auf dich.
8: Ganz viel Glück bei der WM, Papa.
3: Die ganz großen Überraschungen im 26-Mann-Aufgebot des Bundestrainers blieben aus. Shootingstar Lennart Kahl und der inkonstante Leroy Sané sind genauso dabei wie Jonas Urbig als zusätzlicher Trainingstorwart. Mit Freiburgs Matthias Ginter und dem Kölner Said El-Mala fehlen aber auch zwei prägende Protagonisten der abgelaufenen Bundesliga-Saison. Julian Nagelsmann ist dennoch froh, dass alle jetzt Klarheit haben.
4: Meine Rübe war gestern Abend mehr als Matsche. Es ist super intensiv, es ist extrem hart, manchmal fies.
3: 3 Wochen sind es noch bis zum WM-Anpfiff. Der deutsche Kader steht, die Lust darf und wird steigen. Ab sofort bei den Fans, bei der alten, neuen Nummer 1 namens Manuel Neuer und ultimativ beim Bundestrainer.
4: Jetzt ist nur noch Vorfreude angesagt. Also ich bin mega heiß, die Jungs sind mega heiß und das Trainerteam ebenso.
2: Das also die News von heute in Sachen Kader und Nationalmannschaft. Und Philipp Hofmeister hat das ja gerade eben schon angeteasert. In Sachen Kommunikation war das jetzt nicht so ganz optimal gelöst, kann man glaube ich sagen. Julian Nagelsmann ist aber halt auch in allererster Linie Fußballtrainer, glaube ich, oder? Wie gehen wir jetzt also damit um? Vor allem mit dem Fakt, dass Manuel Neuer jetzt als Nummer 1 in diese WM geht, obwohl er ja seine Karriere beendet hatte. Und obwohl Oliver Baumann das auch in der Rückrunde gut gemacht hat, so scheint es. Ja, und auch jetzt nicht unbedingt damit gerechnet hat, als Nummer 2 mit zur WM zu fahren. Mein ARD-Kollege Martin Roschitz hat sich mit dem Kommunikationsstil von Julian Nagelsmann beschäftigt und meint:
9: Sportlich lässt sich diese Entscheidung durchaus begründen. Selbst mit 40 Jahren ist Neuer der einzige deutsche Keeper, der in dieser Saison zumindest phasenweise wieder Weltklasse ausgestrahlt hat. Mit jener Aura, die Gegner einschüchtert und Mitspielern Sicherheit gibt. Dass die Führungsspieler des DFB, viele davon ja Bayern-Profis, diese Rückkehr befürworten, überrascht deshalb kaum. Für Oliver Baumann ist das bitter, aber Härtefälle gehören zum Profifußball. Problematischer als die Personalentscheidung selbst ist der Umgang von Julian Nagelsmann damit. Der Bundestrainer wirkt in kritischen Momenten oft dünnhäutig, manchmal geradezu belehrend. Genau diesen Eindruck beschreibt auch Bayern-Ehrenpräsident Uli Hoeneß und Nagelsmann liefert immer wieder neue Beispiele dafür. Besonders unglücklich war sein öffentlicher Umgang mit Dennis Undaf. Weil der Stürmer vom VfB Stuttgart sich offenbar nicht klaglos mit der Jokerrolle zufrieden geben wollte, sollte und prompt gegen Ghana traf, geriet er ins Visier des Bundestrainers. Die harsche Kritik Nagelsmanns wirkte überzogen und nach dem öffentlichen Gegenwind musste er zurückrudern. Auch in der Torwartfrage beschädigte sein wochenlanger Eiertanz die eigene Glaubwürdigkeit. Nun bleibt der Eindruck zurück, dass Baumann der Nächste ist, bei dem eine öffentliche Entschuldigung angebracht wäre. Dabei lebt ein großes Turnier auch von Stimmung, Vertrauen und Geschlossenheit. Genau dort entstehen derzeit Zweifel. Hinzu kommen die ständigen Indiskretionen rund um die Kadernominierung und interne Entscheidungen. Wenn vertrauliche Informationen regelmäßig nach außen dringen, wird das schnell zum Problem für eine Mannschaft, die ohnehin nicht eingespielt ist und auf mehreren Positionen keine Weltklasse vorweisen kann. Noch fällt das kaum ins Gewicht, solange die Ergebnisse stimmen. Doch spätestens bei einer Weltmeisterschaft entscheidet nicht nur Talent, sondern Stabilität. Was passiert, wenn es im Achtelfinale gegen Frankreich oder Brasilien eng wird? Wenn Unruhe entsteht? Wenn die ersten Zweifel aufkommen? Im Moment spricht wenig dafür, dass Nagelsmann über die WM hinaus Bundestrainer bleibt. Vieles deutet darauf hin, dass es ihn zurück in den internationalen Vereinsfußball zieht. Vielleicht passt er dorthin tatsächlich besser. Sein Englisch jedenfalls ist ausgezeichnet.
2: That's right, Martin Roschitz. Hat man übrigens auch gehört heute auf der PK, nachdem ein japanischer Journalist uns allen nochmal reingedrückt hat, dass die Japaner ja zuletzt zweimal sehr erfolgreich waren gegen das DFB-Team. Wegmoderiert hat er das auf Englisch, der Julian Nagelsmann. Es ist also wieder was los vor dieser Weltmeisterschaft bei der deutschen Nationalmannschaft und das muss ja für den sportlichen Ausgang nicht immer schlecht sein. Wir erinnern an Lehmann und Kahn und das Sommermärchen 2006 zum Beispiel. Ja? Die deutschen Spiele und viele mehr hört ihr über den Sommer übrigens live hier bei uns. Die Sportschau ist für euch da. Sprechen wir über das, was gestern war. Freiburg verliert das Europa-League-Finale mit 0:3 in Istanbul gegen ein überstarkes Aston Villa. Ich habe es vor diesem Spiel gerade in der Relegation zwischen Wolfsburg und Paderborn ja schon gesagt. Es war schon ein bisschen vergleichbar in Sachen Marktwert. In diesem Falle war Aston Villa eben Wolfsburg und Freiburg Paderborn. Aber trotz dieser Niederlage war es eine große Saison der Breisgauer. Eine mitreißende für die Fans und am Ende auch eine versöhnliche für Julian Schuster und sein Team. Sie spielen kommende Saison in der Conference League. Sind ja Siebter geworden in der Liga. Ja, auch das ist ein Erfolg und ARD-Reporterin Ann-Kathrin Rose hat uns mal, war dabei gestern beim Europa-League-Finale in Istanbul und hat uns diesen Beitrag hier geliefert.
10: Als der Abpfiff in Istanbul ertönte, ließen sich die Spieler des SC Freiburg auf den nassen Rasen fallen. Kurz vorher hatte es wieder angefangen zu regnen, große Tropfen klatschten auf hängende Schultern. Matthias Ginter suchte auch lange nach Spielende noch nach den richtigen Worten.
11: Was soll ich sagen? Wir haben, glaube ich, verdient verloren.
10: Trainer Julian Schuster haderte.
12: Weil wir es verpasst haben, eben diesen letzten Schritt zu gehen.
10: Philipp Treu aber schaffte es, schon wieder nach vorn zu schauen. Nach dem verlorenen Finale, dem ersten internationalen in der Geschichte des SC.
13: Ich glaube, wenn man die Enttäuschung jetzt mal ein klein wenig beiseite schiebt, überwiegt auch der Stolz, was wir für eine tolle Reise wir in Europa gemacht haben. Und umso bitterer, dass wir jetzt das letzte Spiel nicht ziehen konnten.
10: Der Gegner? Einfach zu stark. Aston Villa, eiskalt, effizient, beinahe brutal vor dem Tor. Immer dann, wenn der SC zu viel Raum ließ.
14: Da hat es nichts mit der Qualität von Villa zu tun, sondern einfach mit unserer Unaufmerksamkeit. Das ist schon sehr ärgerlich, weil genau dafür haben wir uns eben auch vorbereitet.
10: Um es besser zu machen oder dem Gegner aus England deutlich schwerer. So aber hob Trainer Julian Schuster im Regen auf dem Rasen fast demütig den Kopf und winkte all denen, die mit dem SC an den Bosporus gekommen waren, nach dem 0:3 fast schon entschuldigend und mit dem, was bleibt.
14: Die Dankbarkeit natürlich, solche Fans dann eben auch zu haben, war sensationell, auch schon vor dem Spiel, was unsere Fans auch abgerissen haben. Das sind Bilder, Momente, die bleiben werden.
10: Trotz der Niederlage. Bei Philipp Treu blieb nach dem Finale in Istanbul auch ein Gefühl.
13: Wie die Fans hier alle anreisen, aber auch in Freiburg, das ist natürlich schon schön, sowas zu sehen. Und das macht mich auch stolz. Und ohne die Fans wären wir, glaube ich, auch nicht in Istanbul.
10: Und genau da feierten sie ihn. Den größten Abend der Freiburger Vereinsgeschichte, trotz Niederlage im strömenden Regen von Istanbul.
2: Ja, Ann-Kathrin Rose, was für ein Abend. Gerade steigt übrigens die Feier nach dem Mannschaftsempfang auf dem Messegelände in Freiburg. Und ich kann euch sagen, ich habe schon Bilder zugespielt bekommen, da ist gerade keiner traurig. Ja, das ist nur positiv da im Breisgau. Sie haben es sich verdient. Julian, Schuster und Co. Morgen gibt's ein weiteres Relegationshinspiel hier live bei der Sportschau um dieselbe Zeit. Rot-Weiß Essen und die Spielvereinigung Greuther Fürth haben sich das verdient. Es geht nämlich um die zweite Liga. Und auch das war ja ein Ding da am letzten Spieltag. Greuther Fürth schießt im direkten Duell Fortuna Düsseldorf in Liga 3 und sich selbst in die Relegation. Und bei RWE, ja, da gab es eine ähnlich knifflige Ausgangslage in der dritten Liga in Ulm. Hat sich so angehört in der Nachspielzeit in der ARD.
15: Jetzt die Chance für die Essen und das Tor! Tor in Ulm! Tor für Essen! 3:2! Ist das das Tor zum Aufstieg? 5000 Essener rennen über die Tatanbahn im Donaustadion. Die Trikots sind schon ausgezogen. Und jetzt toben sie der zweiten Liga entgegen. Natürlich über die Relegation erstmal, aber da denkt keiner dran. Denn in diesem Moment ist Rot-Weiß Essen am Ziel der heutigen Träume.
2: Wir denken dran. Reporter Tim Wichmann, keine Sorge an die Relegation um die zweite Bundesliga morgen live bei uns. Das sagt der Essener Trainer Uwe Koschinat vor dem morgigen Heimspiel.
16: Ein gutes Ergebnis ist definitiv ein Heimsieg. Den wollen wir auch unbedingt anstreben. In dem Wissen, dass wenn das nicht gelingt, trotzdem das Rückspiel natürlich uns noch alle Möglichkeiten offen lässt, wenn wir nicht so deutlich verlieren. Insofern geht es natürlich auch darum, eine gewisse Stabilität im Kopf zu haben.
2: Uwe Koschinat. Stabilität im Kopf hilft immer, würde ich fast sagen. Auch Fürths Trainer Heiko Vogel und seinem Team vor dem morgigen Auswärtsspiel in NRW.
17: Ich glaube, uns erwartet morgen ein Hexenkessel. Wer die Hafenstraße kennt, weiß, dass es ein schönes Stadion ist, in dem eine, ja, im wahrsten Sinne des Wortes eine Fußballstimmung herrscht, wie man sich es vorstellt. Das kann positiv und negativ sein für beide Mannschaften. Also man ist gewarnt.
2: Rot-Weiß Essen gegen Fürth, live von der Hafenstraße. 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Zurück nach Wolfsburg. Relegationshinspiel um die Bundesliga zwischen dem VfL und Paderborn. Der Spielstand 0:0. Luise Kropf und Michael Augustin bilden das ja dynamische Duo an den ARD-Mikrofonen. Michael, die erste von vier Halbzeiten ist rum. Michael Augustin in dieser Relegation. Wie fällt dein Fazit aus?
0: Das 0-0 ist, glaube ich, ein Ergebnis, mit dem die Paderborner deutlich besser leben können als der VfL Wolfsburg. 9:1 Torschüsse für den VfL im ersten Durchgang. Der eine von Paderborn war richtig gefährlich, Castaneda. Super Chance, wurde geblockt, als er aus 6 Metern abzog. Aber Wavro, Belancian, Mele, vor allen Dingen Dagim hatten dann doch bessere Möglichkeiten für den VfL Wolfsburg. Paderborn hält aber kämpferisch gut dagegen, muss sehr viel leiden, muss sehr viel laufen. Ist 2,3 Kilometer mehr gelaufen im ersten Durchgang in Summe als die Spieler des VfL Wolfsburg. Und die Paderborner sind fit, aber sie müssen natürlich nach vorne ihre Umschaltsituation, viele gibt es nicht, besser ausspielen, um hier ja vielleicht so einen richtigen Vorteil rauszuziehen aus diesem Spiel.
2: Luise, Michael hat es gesagt, in der Liga waren es, glaube ich, 15% der Chancen, die sie verwandelt haben. Wolfsburg ist im Soll und Paderborn. Also dürfen die sich nicht vielleicht ein bisschen mehr trauen in der zweiten Halbzeit, weil diese Chance doch so groß ist?
1: Ja, das ist ja immer so das Ding, wenn du halt vier Halbzeiten spielst und nicht nur zwei. Es gibt ja immer noch das Rückspiel, dass du dann vielleicht auswärts gegen den Bundesligisten nicht so maximal ins Risiko gehen möchtest. Das kann ich auch irgendwo nachvollziehen. Ich würde es mir für das Spiel allgemein wünschen, dass die Paderborner auch noch mehr ins Risiko gehen, weil dann haben wir hier von der Kopfbewegung her kein Fußballspiel, sondern ganz klar ein Tennisspiel, weil wir dann immer von links nach rechts gucken müssen. Aber so grundsätzlich machen das die Paderborner schon ganz okay. Ihnen geht so ein bisschen ab vorne in diesem berühmten letzten Drittel, was ja dann auch dafür steht, dass man gefährliche Torchancen sich erspielen kann. Da fehlt es noch so ein bisschen. Ich weiß nicht, ob Selbstvertrauen fehlt, die breite Brust, bla bla bla. Oder ob da einfach halt auch so ein Dennis Wavro in der Innenverteidigung der Wolfsburger ein sehr starker Gegner ist. Wir werden es sehen in den zweiten 45 Minuten hier heute im Rückspiel. Übrigens gerade hier Konstantin, eine Lichtshow in der Auto Arena. Hier wird so das Flutlicht immer wieder an- und ausgeknipst für so ein bisschen Strobolicht. Und das erinnert mich an Tage, an denen ich noch in Diskotheken unterwegs war. Und ja, ich sage noch Diskotheken.
2: Ja, dementsprechend war das lange her. Danke, Luise Kropf und Michael Augustin. Also aus Wolfsburg 0-0, Lichtschau ja, Stimmung ist ehrlich gesagt aber auch da. Bei den Fans war kurz mal ruhig wegen eines medizinischen Notfalls, aber dann waren sie beide wieder da und es ist nämlich voll da in Wolfsburg. Also beim Relegationshinspiel zwischen dem VfL und Paderborn, der Spielstand allerdings noch, will man ja sagen, 0-0. Luise Kropf und Michael Augustin sind nach wie vor am Start. Wir gehen, glaube ich, jetzt wieder rein zum Live-Fußball, oder? Samstag übrigens noch Pokalfinale Stuttgart-Bayern, morgen RWE gegen Fürth. Ich habe das erzählt, ich bin Konstantin Kleine und schicke euch jetzt wieder pünktlich zur zweiten Halbzeit auf den Rasen in Wolfsburg. Viel Spaß dabei. Michael Augustin und Luise Kropf übernehmen bitte.
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1: Gedanken versunken sitzt Dieter Hecking, der Trainer des VfL Wolfsburg, auf seinem Trainerstuhl und kritzelt mit einem Stift auf Zetteln und auf einem Aufstellungsbogen rum. So als ob er sich für die zweite Halbzeit hier gegen den SC Paderborn vielleicht was Besonderes hat einfallen lassen. Eine Mannschaft ist auf jeden Fall schon besonders bereit. Das sind die Wölfe, die sind hier schon auf dem Platz am Start, nur vor den Paderbornern. Michael, haben wir hier zu Beginn des zweiten Durchgangs noch nichts gesehen, also die lassen sich ein bisschen Zeit in der Kabine.
0: Ralf Kettemann braucht möglicherweise ein bisschen länger für seine Halbzeitansprache. Er wird das Verhalten gegen den Ball loben. Jetzt kommen sie, begleitet von den Pfiffen der VfL-Fans, übrigens zurück auf den Rasen. Die Paderborner Spieler in ihren weißen Trikots. Also der SCP ist in Summe im ersten Durchgang mehr als 2,3 Kilometer mehr gelaufen als der VfL Wolfsburg, als die Profis des VfL Wolfsburg. Aber es brauchte dann auch eine gute Torhüterleistung von Dennis Simon. Aber sowas kann man ja auch erwarten, wenn hier Kaderwerte von knapp 235 Millionen Euro auf knapp 40 Millionen Euro treffen. So viel mehr wird, ist nämlich das Aufgebot des VfL Wolfsburg. Der Autokonzern pumpt jährlich 70 bis 80 Millionen Euro als hundertprozentiger Anteilseigner in den Profifußball der Männer beim VfL Wolfsburg. Damit kann der SC Paderborn natürlich nicht wuchern. Die Mannschaft von Trainer Ralf Kettemann wird gleich anstoßen. Sebastian Klaas, der heute den gelb gesperrten Mika Bauer im zentralen Mittelfeld ersetzt, wird gleich den Anstoß ausführen. Wenn Benjamin Brandt das akustische Signal von sich gibt, sprich, wenn er in seine Pfeife pfeift, aber noch pfeift er nicht und noch warten wir alle. Immerhin hat der Schiedsrichter schon links auf die Uhr geguckt und gleich sind wir live dabei. Sebastian Klaas hat gezuckt und hinein in die zweiten 45 Minuten. Es ist die zweite von vier Halbzeiten in der Relegation und wir warten nach wie vor auf den ersten Treffer, Luise.
1: Genau, es steht noch 0-0, keine Änderung, soweit ich das richtig sehen kann, bei beiden Mannschaften. Also es geht so weiter wie auch schon zu Minute 1 in dieser Partie. Kurda hat den Ball jetzt auf der rechten Seite. Der Mann mit den roten Haaren und der Kapitänsbinde um den Arm vom SC Paderborn versucht sich da rechts durchzutanken, wird aber daran gehindert, weil Joachim Mehle da elegant runtergeht und zur Grätsche ansetzt und sich den Ball dann in einem Fluss quasi erobert. Und trotzdem hat diese schöne Grätsche vielleicht einen Pluspunkt in Managerspielen gebracht, aber nicht den Ball besitzt, denn den hat der SC Paderborn wieder, wenn auch auf Höhe der Mittellinie. Ball jetzt auf die rechte Seite gegeben, aber der Ball dann auf Kurda, der ihn erreichen sollte, kommt nicht an. Kurda hat er auch so ein bisschen gezuckt, aber dann auch quasi im Zucken gemerkt, da komme ich nicht mehr dran. Und der Ball ging ins Aus, Einwurf, Wolfsburg ausgeführt, Ball jetzt auf der Innenverteidigerposition der Wölfe gelandet, rechts rausgespielt auf Kumbeni, der jetzt angelaufen wird vom Paderborner Sticker. Paderborn macht jetzt ein bisschen Druck in diesen Anfangssekunden der zweiten Hälfte beim Spielstand von 0-0, Wolfsburg aber erstmal unbeeindruckt. Pejinovic bekommt den Ball in zentraler Position, legt den Ball links raus auf Eriksen, Wolfsburg jetzt schon über die Mittellinie drüber. Eriksen versteppt so ein bisschen das Tempo, sucht jetzt einen Anspielpartner in der zentralen Position gefunden, denn jetzt ist der Ball in der zentralen angekommen, jetzt auf der rechten Seite Kumbeni, legt den Ball aber wieder zurück auf Wafro und jetzt spielen sie wieder die Seitenverlagerungen durch die Wölfe, also bedeutet auf der einen Seite, Kontrolle auf dem Ball vom VfL Wolfsburg, aber auf der anderen Seite, Michael, bedeutet das auch immer, dass Paderborn das ganz gut verschiebt bisher.
0: Ja, die Paderborner werden wieder laufen müssen, sie werden dazu gezwungen von links nach rechts und von rechts nach links zu laufen, um den Passwegen des Balles zu folgen. Die Wolfsburger sind jetzt fast im letzten Angriffsdrittel angekommen. Gerhard spielt den Ball nochmal in den Mittelkreis zu Belancian. und der auf Kumbedi, das ist der Rechtsverteidiger, bekommt sofort wieder von Sticker Gegnerdruck. Und dann ist der Ball in der Hälfte des VfL Wolfsburg im Seitenhaus gelandet. Zuletzt berührt von Jonas Sticker, vom Paderborner Außenverteidiger, sodass die Wolfsburger jetzt einen Einwurf ausführen dürfen. Denn es war Vromachters, hat den Ball nochmal ausgetauscht und hat den Ball in den eigenen Strafraum zu seinem Torhüter Kamil Grabara geworfen, der dann auf Kolirakis. Und der wird überhaupt nicht attackiert. Der Innenverteidiger ist nur noch 6-7 Meter von der Mittellinie entfernt. Paderborn verteidigt aus einem tiefen Block. Über Wawro kommt der Ball nochmal zu Kolirakis. Kolirakis dann vertikal zu Pecinovic. Keine gute Ballannahme von ihm. Der Ball verspringt. Paderborn kann umschalten mit Kurda. Der ist auf direkter Seite im Strafraum des VfL Wolfsburg. Kolirakis ist bei ihm und macht das gut. Der Grieche holt sich den Ball, zippt ihn kurz an und spielt die Kugel zu Mehle. Und dann kommt der Schlag nach vorne, wo aber Castaneda den Ball wieder Richtung Wolfsburger Strafraum köpft. Und dann kommt der lange Schlag nach vorne. Christian Eriksen hat den Ball kurz mal berührt in die gegnerische Hälfte. Also es ist in den ersten 3 Minuten des zweiten Durchgangs noch nicht viel passiert. Nach wie vor 0-0. Paderborn ist darum bemüht, das Tempo so ein bisschen zu verschleppen. Und Wolfsburg ist darum bemüht, den Ball zu halten, den Gegner ins Laufen zu bringen und natürlich die Kugel so gut wie möglich ins letzte Angriffsdrittel zu treiben. Da waren die Wolfsburger im ersten Durchgang ein paar Mal häufiger als der SC Paderborn. Aber geholfen hat es nichts. Es steht hier noch 0-0.
1: Wenn ich rüberblicke in den Gäste-Fan-Block, dann sehe ich da auch ein fettes Banner, das die Paderborner mitgebracht haben. Schulter an Schulter bis zum Schluss. Jo, Ralf Kettemann hat aufgerufen vor diesem Spiel, dass alle mit einer guten Energie nicht nur heute hier mit dabei sein sollen, sondern auch eine gute Energie von Paderborn aus in Richtung Wolfsburg schicken sollen und hat sogar frecherweise gefordert auf der Pressekonferenz mit einem Augenzwinkern. Jetzt aber erstmal Wolfsburg im 16er, gut geklärt, aber der Ball von Scheller, dem Innenverteidiger von Paderborn. Also Kettemann hatte gefordert, also Freitag ab 14 Uhr alle Betriebe zu und schulfrei, damit sich alle heute Abend auf das Spiel einstellen können. Und heute ist gar nicht Freitag, fällt mir gerade ein. Was haben wir heute für einen Wochentag?
0: Heute ist Donnerstag.
1: Heute ist Donnerstag, morgen ist Freitag. Aber auf jeden Fall jetzt die Ecke von den Wolfsburgern von der rechten Seite, weil der SC Paderborn das eben gerade geklärt hatte. 59. Spielminute, Ball kommt mit Schnitt auf den zweiten Pfosten gespielt, Kopfballmöglichkeit, versuppt aber erstmal, Ball kommt raus aus dem 16er Aufbauspiel jetzt des VfL Wolfsburg in der 50. Spielminute beim Spielstand von 0-0. Leichte Druckphase jetzt, Wawro wird in Verlegenheit gebracht, legt den Ball rechts raus, wieder die nächste Flanke in den 16er hinein, Kopfballabwehr von Kurda, von den Paderborner, aber nicht raus aus dem 16er. Deswegen jetzt ein kleines Schubsen von Pecinovic, der versucht hat, den Ball zu erobern. Bild Bia nimmt dieses Handauflegen an seinem Rücken dankend an, lässt sich im eigenen 16er fallen und der Schiedsrichter Benjamin Brandt sagt, Offensivfoul, geht weiter mit Freistoß für die Ostwestfalen.
0: Ja, den haben sie ausgeführt. Scheller verteilt den Ball zu Hansen und der mit einem Fehlpass. Mehle kommt an die Kugel. 22 Meter auf der linken Seite, arbeitet sich Richtung Strafraum vor. Swornbeck nach links außen zu Dagin. Und dann will er den Ball reinflacken in den Fünfer. Simon ist dran. Dennis Simon, der Torhüter des SC Paderborn. Und jetzt gibt es Einwurf für den VfL Wolfsburg. Die Fans in der Nordkurve hinter dem Paderborner Tor von Simon werben ein bisschen lauter. Und nicht die Wolfsburger kriegen den Einwurf, sondern Laurin Kurda, der Captain des SCP, der dann aber Mathis Hansen den Ball überlässt. Und er kann da jetzt auf der rechten Seite, Höhe des Paderborner Strafraums, den Einwurf für die Gäste ausführen. Macht er auch, aber die Kugel landet bei Mehle, beim Linksverteidiger der Wolfsburger. Dagi fühlt sich nach vorne, ist am Strafraum angekommen, versucht sich gegen 2-3 Paderborner rückzusetzen. Klappt nicht, Umschaltmöglichkeit für den SCP. Kurda viel zu weit, kommt Marino noch ran, da kommt die Grätsche von Wawro. Und das finden die Leute gut hier. Wenn der grätscht und wenn er den Ball spielt, jetzt setzt er sich hin, weil er da offenbar dann doch ein bisschen viel Stollen von Marino abbekommen hat. Der Innenverteidiger des VfL Wolfsburg hat sich ein bisschen wehgetan. Deswegen unterbricht Benjamin Brandt, der Schiedsrichter, diese Partie. Aber Wawro rappelt sich wieder auf. Das hat mir gut gefallen und das Publikum ist dadurch auch ein bisschen lauter geworden. Die Stimmung ist besser, ist das Spiel besser? Ich würde sagen, nee, nicht so wirklich, aber was noch nicht ist, kann ja noch werden.
1: Ja, ein Eisbein hatten wir schon in dieser zweiten Hälfte. Das Knie von Marino in den Unterschenkel vom Wafro vergraben. Das tut natürlich weh. Trotzdem gibt es jetzt den Einwurf für den SC Paderborn. 52. Spielminute weit in den 16er reingegeben. Kopf bei Verlängerung. Unfreiwillig von einem Wolfsburger auf den zweiten Pfosten. Trotzdem kann Bilbia, der Paderborner, erstmal nichts damit anfangen und wird rausgetrieben aus dem 16er. Und jetzt das V-Spiel eben von ihm. Von Bilbia an Kumbeni, der jetzt auch so ein bisschen mit der rechten Hand winkt, auf dem Boden sich wälzend und andeutet, ah, meine Wade, meine Achillessehne, die hat da ganz schön was abbekommen. Guck nochmal drauf. Ich weiß gar nicht, ob er berührt wurde. Das sah eher so aus wie ohne Gegnereinwirkung. Aber vielleicht habe ich mich auch verguckt. Auf jeden Fall gibt es den Freistoß für Wolfsburg tief in der eigenen Hälfte. So 5 Meter von der rechten eigenen Eckfahne entfernt. Deswegen ist das auch ein Job für Kamil Grabara, den Keeper der Wolfsburger, der den Ball jetzt in den Nachthimmel von Wolfsburg hineingibt. Und der Ball kommt runter in der Hälfte des SC Paderborn. Jetzt aber am Fuß von dem Paderborner angekommen. Und die können jetzt über Marino, der auftreten, einen Konter fahren. Ball landet jetzt, ja, wenn auch ein bisschen glücklich, fast auf der linken Seite bei Sebastian Klaas, der sich damit nach vorne geschoben hatte. Aber Wolfsburg ist erstmal dazwischen. Die jetzt mit einem langen Ball auf Dagim. Aber Dagim kommt nicht dran an das Ding. Geht jetzt in das Laufduell auf der linken Seite. Aber verliert das nicht gegen Hansen, gegen den Paderborner, sondern gegen die Geschwindigkeit des Balles. Und das Ding geht ins Aus und es wird Einwurf für Paderborn geben. Und ich gebe dir recht, Michael, Stimmung viel besser geworden. Und ich finde auch, so ein Tuck mehr Intensität ist drin im Spiel, dass diese bessere Stimmung auch berechtigt.
0: Ja, man merkt, dass mittlerweile die zweite von 4 Halbzeiten in diesem Relegationsduell läuft zwischen Wolfsburg und Paderborn. Tore haben wir noch keine gesehen. Klaas hat den Ball für den SCP. Nimmt erstmal Tempo raus, auf Scheller gespielt. Zentraler Abwehrspieler in der Dreierkette neben Brackelmann und Hansen beim SC Paderborn. Castaneda macht mit, alles noch in der eigenen Hälfte. Kurder, der klebt da mit seinen Sohlen auf der Seitenauslinie, war auch kurz am Ball. Aber jetzt müssen die Paderborner vor der Grundlinie, also vor dem eigenen Tor, wieder gegen den Ball arbeiten. Pecinovic hat da gleich 2 Spieler in Weiß unter Druck gesetzt. Hansen und Scheller waren das, aber der Wolfsburger Angreifer war zuletzt an der Kugel. Der Ball hat sich dann Richtung Bande über die Grundlinie bewegt. Also Dennis Simon, der Torhüter des SC Paderborn, darf da jetzt den Abstoß ausführen. Aber das überlässt er einem Feldspieler, Tjaak Scheller. Der hat sich den Ball da an die Markierung des 5-Meter-Raumes gelegt. Kurzer Pass zu Simon. Und der dann ins Mittelfeldzentrum mit einer Bewegung weiter auf die rechte Seite, wo Koda starten wollte, aber an der Mittellinie ausgerutscht ist. Sonst wäre das möglicherweise eine Torchance geworden für den Kapitän des SC Paderborn. Wolfsburg versucht es mit Joachim Mehle auf der linken Seite. Kurz drin, gerade eben so über die Mittellinie gekommen. Aber dann Gerhard im Zentrum, wird von hinten getroffen von Klaas. Kein heftiges Foul, aber ein Foul. Und eine Freistoßsituation. Der Ball liegt noch nicht wirklich dicht dran am Strafraum, aber es ist eine mittige Freistoßposition und Eriksen wird auch da eine Idee im Kopf haben. Was macht da draus, Luise?
1: Das werden wir jetzt erleben. Ich möchte nicht mutmaßen, was ein Spieler mit so viel Erfahrung aus so einer Situation macht, aber ich könnte mir vorstellen, dass er das Ding, und jetzt mutmaße ich doch, einfach mal draufknallt auf das Tor. 56. Minute, 0-0 der Spielstand. Das sind schon so, ja, 23, 24 Meter Torentfernung, 3-Mann-Mauer trotzdem von den Paderbornern, ist vielleicht sogar noch ein bisschen mehr, 27 Metern, auf jeden Fall ein gutes Stück weg vom 16er, aber eben die zentrale Position. Eriksen steht da ganz alleine, hat die Hände noch in den Hüften und fokussiert jetzt nicht nur die Mauer, sondern auch den Ball. Ball ist freigegeben, Eriksen läuft an, Eriksen schießt den Ball in die Mauer hinein. Geklärt per Kopf aus der Mauer heraus zur Ecke, die jetzt auch Eriksen ausführen wird. Michael, 2 haben wir in diesem Spiel schon gesehen. 2-mal Eriksen die Dinger richtig eklig vor das Tor gezogen, der Paderborner. Mal gucken, was er mit Ecke Nummer 3 macht.
0: Ich glaube, es ist sogar schon die 4. Ich habe da jetzt keine Statistik geführt, aber in der 2. Halbzeit gab es auch schon eine, die hat er weg vom Tor gezogen.
1: Dann mal gucken, was er aus der 4. macht.
0: Ja, genau, wieder Richtung 5-Meter-Raum, rausgeköpft erstmal von Scheller. Und dann der Distanzschuss von Januel Belosian. Der Ball saust 4 Meter übers Tor. Und Ralf Kettemann, der Trainer des SC Paderborn, wird gleich einen Doppelwechsel vornehmen. Nick Betzner und Steffen Tigges stehen da. Tigges und Betzner, 2 Offensive. Tigges, 1 Stürmer. Könnten wir vorstellen, dass die Partie für Marino gleich zu Ende gehen wird. Aber erstmal muss das Spiel unterbrochen werden. Der Ball muss im Aus sein oder im oder es muss einen Freistoß geben. Erst dann darf der Wechsel durchgeführt werden. Aber die Wolfsburger haben vorher noch was vor. Eriksen hat den Ball im zentralen Mittelfeld auf Dagim. Der will den Ball durchstecken zu Pejinovic. Aber da ist der Ball schneller als sein Sturmkollege. Trotzdem geht der linke Arm hoch und auch der Daumen von Jenan Pejinovic. Und der Miss Simon, ja, macht das schon ein bisschen aufreizend. Wartet, bis Dagim ganz dicht an ihn rankommt. Und dann rollt er den Ball wieder zu Tjaak Scheller. Der passt ihn auf die rechte Seite zu Mathis Hansen. Die Wolfsburger gehen wieder am Paderborner Strafraum ins Pressing. Scheller knallt den Ball nach vorne. Marino nimmt ihn in der Hälfte des VfL Wolfsburg an, räumt dabei einen Wolfsburger weg, und zwar VfL-Verteidiger Koulirakis. Jetzt ist das Spiel unterbrochen und jetzt könnte Ralf Kettemann seine beiden Wechsel durchführen.
1: Ja, und ich... Ja, genau. Die Wolfsburger wollten es schnell weiterspielen, aber der Schiedsrichter hat schon angedeutet, wird gewechselt, geht jetzt nochmal da in den Infight mit Ralf Kettemann, der ihm jetzt ja so ein paar deutliche Worte sagt. Ich weiß gar nicht, ob der Wechsel ausgeführt werden kann. Ich glaube, die Paderborner müssen noch ein bisschen warten.
0: Ja, geht weiter mit Freistoß für Wolfsburg.
1: Jo.
0: Tatsächlich.
1: Ja, guck an. Auf jeden Fall, was ich sagen wollte, ist den Wechsel Tigges Marino, wenn es denn so sein sollte, den könnt ihr ja nicht ganz gut nachvollziehen. Tigges, also man sieht ihn schon da unten stehen, was der für einen Körper hat, was der für eine Wucht hat. 1,94, viel Erfahrung. Das ist ein ganz anderen Brecher, den du da vorne reinschieben kannst, als ein Marino, der ja zugegeben noch nicht so viel Profi-Erfahrung auf höherem Niveau gesammelt hat. Der ist ja ein Neuzugang von Hannover 96-2 aus der Regionalliga, hat eine super Zweitligasaison beim SC Paderborn gespielt und auch ordentlich gescored, aber da geht ihm, glaube ich, noch so ein bisschen ab, anders bei Tigges, der ein Kopf größer ist als Ralf Kettemann. Freistoß von den Wolfsburgern natürlich schon ausgeführt, die tingeln den Ball so ein bisschen über die Kette von links nach rechts, sind jetzt auf der rechten Seite angekommen, werden aber auch scharf angelaufen von den Paderbornern. Da ist der Marino, der den Ball erobert hat, sollte den Ball dann links rauslegen, aber der Ball kommt nicht an. Jetzt eine Powergrätsche vom Paderborn von Sticker, der den Ball mit seiner Powergrätsche in den Lauf von Klaas legen wollte, aber auch der kommt an den Ball nicht dran. Und jetzt darf es, also so würde ich das jetzt deuten, es würde mich sehr wundern, wenn es nicht so weit wäre, den Wechsel geben, Michael, weil auch sowieso ein Wolfsburger verletzungsbedingt sich mal da ganz kurz auf den Rasen hinsetzen muss.
0: Ja, die 26 geht hoch, das ist die Rücknummer von Sebastian Klaas, und auch Ruben Müller wird ausgewechselt. Das ist der einzige Spieler, der bisher gelb verwarnt worden ist im ersten Durchgang. Betzner und Tickes für Müller und Klaas, das sind die Wechsel, die Ralf Kettemann, der Trainer des SC Paderborn, vornimmt. Und die Ausgewechselten, Klaas und Müller, die gehen nicht den direkten Weg, die gehen einmal über den gesamten Rasen. Sie hätten auch die Abkürzung nehmen können, das ist ja auch eigentlich der Wunsch der Schiedsrichter. Deswegen wird ihre Auswechslung von leichten Pfiffen hier in der VfL Arena begleitet. Aber jetzt haben sie auch die Coaching-Zone erreicht und haben sich mit Nick Betzner und Steffen Tigges abgeklatscht. Tigges hat 6-mal getroffen in der Zweitligasaison. Betzner hat 2 Tore erzielt und Marino darf dann doch weitermachen. Tigges ordnet sich erstmal als Mitglied der ersten Pressinglinie neben Marino ein, denn die Wolfsburger haben den Ball mit Mehle, dem Linksverteidiger, der da erstmal nicht vorbeikommt an Tigges, aber das Ganze repariert, mit dem Ball am Fuß ein paar Meter Richtung eigenen Strafraum geht, Wavro anspielt, langer Schlag von Wavro auf die linke Seite, der ist Koulirakis, der spielt den Ball in den Strafraum, ist dicht dran an der Grundlinie, Pejinovic kann sich da nicht gegen 2 Paderborner durchsetzen, Koulirakis versucht nochmal nachzustochern, aber Koda schießt den Ball erstmal nach vorne, aber die Wolfsburger kommen mit Zornbeck wieder an den Ball, Eriksen auf Koulirakis, eigentlich Innenverteidiger, immer mehr als Linksverteidiger da am gegnerischen Strafraum zu finden. Und jetzt wird das Ganze abgepfiffen. Es gab ein Foul an Eriksen. Und es gibt, nachdem jetzt eine Stunde rum ist und nachdem immer noch keine Tore gefallen sind zwischen Wolfsburg und Paderborn, den Freistoß für den VfL. Freistoß gleich Standard, Standard gleich Eriksen. Luise.
1: Die Gleichung gefällt mir. 61. Spielminute, weil ich in Verlängerung auf der linken Seite 16-Meter-Linie. Eriksen steht schon bereit und es ist auch alles ready zur Ausführung. Bin noch ein bisschen geschoben auf Höhe der 5er-Linie, aber der Schiedsrichter behält das im Blick. Ball kommt rein, auf den kurzen Pfosten gezogen und dann geklärt von Paderborn, von Hansen, der den Ball ja sehr gut antizipiert hat, weil er wäre genau am kurzen Eck eingeschlagen und Simon stand in seiner Torwartposition und guckte so ein bisschen verdutzt dem Ding hinterher, aber seinem Kollege hat ihm ja geholfen. 62. Spielminute jetzt und die Wölfe bauen auf über die linke Seite. Eriksen hat sich ganz tief nach hinten fallen lassen und hat sich den Ball da abgeholt vom eigenen Keeper von Grabara. Und auch wenn ich jetzt in der zweiten Hälfte auf meinen kleinen Zettel gucke, Michael, doch mehr Chancen bei den Wolfsburgern. Ich weiß nicht, was du vom XG-Wert hältst im Fußball, aber wenn wir da gerade einen Strich drunter machen, 0,77 VfL Wolfsburg, 0,18 SC Paderborn.
0: Also müsste es 1:0 stehen, wenn wir aufrunden.
1: Ja, wenn wir aufrunden, ja, aber so steht es eben nicht. Es steht 0-0 und es sind 62 Minuten jetzt genau rum.
0: Ja, 0-0. Nach wie vor, Wolfsburg hat den Ball. Kolerakis jetzt mehr und mehr ein Linksverteidiger, wenngleich er die Kugel jetzt auf der halblinken Seite in der Paderborner Hälfte annimmt. Immer wieder suchen die Wolfsburger Eriksen ihren Chef im Mittelfeld. Und über Eriksen Wavro kommt der Ball dann zu Belancian auf die halbrechte Seite. Flanke rein, Kopfball, Dagim aus 11 Metern. Aber Simon ist unten und packt zu. Dennis Simon hat den Ball. Aber Adam Dagin, der kann nicht nur schnell ins Dribbling, ins 1 gegen 1 gehen und die Seiten von links aus nach rechts aus und wieder zurückwechseln. Nein, der hat auch ein passables Kopfballspiel. Das war druckvoll, aber eben nicht platziert. Er hat den Ball da angeköpft vor der Torhüter des SC Paderborn, wo Dennis Simon bereit stand. Der Ball ist wieder bei den Dunkelgrünen. Das sind die Wolfsburger. Belancian treibt mit der Kugel am Fuß Richtung Mittellinie raus und dann auf Kumbedi und dann ist es Gerhard auf der Rechtsaußenposition. Höhe des Paderborner Strafraums in den Rückraum gespielt zu Eriksen. Leichtes Missverständnis zwischen ihm und Mehle, aber die Wolfsburger halten den Ball mit Gerhard und Belancian in den eigenen Reihen. Die 10 Feldspieler in den grünen Hosen und grünen Trikots geschlossen in der Hälfte der Gäste. Wenig Raum gewinnen, weil Paderborn viel läuft, viel gegen den Ball arbeitet. Kolerakis auf der halblinken Seite, also Seitenwechsel. Mehle in den Strafraum zu Kolerakis abgelegt und dann ein Schüsschen von Gerhard aus 17 Metern. Da lacht doch der Simon drüber. Ja, den schießen sie langsam warm. Gefährlich ist es nicht, aber vielleicht wird es jetzt mal gefährlich, wenn Paderborn den Schwung mitnimmt.
1: Ja, über die rechte Seite könnte jetzt Tempo aufgebaut werden, aber Wolfsburg ist dazwischen über die linke Seite. Jetzt Eriksen, schöner Ball auf Dagim, der ist an der linken 16-Meter-Kante, will den Ball querlegen, aber Powergrätsche von Hansen vom SC Paderborn und das Ding kommt nicht in der zentralen Position an. Auf der rechten Seite jetzt die Paderborner mit Bilbia verlieren wieder den Ball. Eriksen, schönes Doppelpassspiel, Ball im 16er drin, auf der linken Seite quergelegt, aber Simon ist wieder da, weil auch noch ein Bein von Bilbia, also dem Paderborner, dazwischen war. Ah ja, das ist eine Druckphase jetzt auf jeden Fall von den Wölfen hier in Durchgang 2. Also eigentlich durch die komplette zweite Halbzeit hier durch müssen die Paderborner, der aktuelle Zweitligist, dem Druck des noch Bundesligisten des VfL Wolfsburg standhalten. Auch die Wölfe werden jetzt nochmal wechseln. Spiel ist dementsprechend unterbrochen und es kommt ein richtig schneller und torgefährlicher Mann für den VfL Wolfsburg. Es kommt Amura und auch auf das Feld kommt Lindström. Und ausgewechselt worden ist Dagim, der eben gerade noch einen Powerlauf über die linke Seite gemacht hat. Und bin ich mal gespannt, was Amura macht. Unter anderem auch noch raus Swanberg für den VfL Wolfsburg. Und Amura hat ja, Michael, eine ganz besondere Geschichte unter Dieter Hecking beim VfL Wolfsburg. Es wäre ein ausgerechnet Moment, wenn er hier heute treffen sollte.
0: Ja, gegen die Bayern war nicht im Kader, gegen den großen FC Bayern. Da hat der VfL Wolfsburg im letzten Heimspiel eine gute Leistung gezeigt, nur wenn du Lines verloren. Disziplinarische Gründe. Jetzt kommt Kolerakis. Kolerakis will da gerade zum Schuss ausholen. 18 Meter vor dem Paderborner Tor und dann lässt Philipp Bilbia den Fuß stehen und fault den VfL-Verteidiger, sodass es jetzt nach 66 Minuten eine gute Freistoßmöglichkeit für die Wolfsburger gibt. 0:0, noch keine Tore in der VfL-Arena. Und der Freistoß von Christian Eriksen wird da ausgeführt. Amura ist dabei. Hecking hat ihn verziehen. Und jetzt ist da Wavro bei Eriksen. Er kann ihm nichts ins Ohr flüstern, weil der Stadionsprecher gerade so laut gewesen ist. Wahrscheinlich hat er ihm was ins Ohr geschrien. Wavro oder Eriksen? Würde mich wundern, wenn Eriksen dem Verteidiger Wavro den Vortritt lassen würde. Halblinke Position, 22 Meter Torentfernung. Der Schiedsrichter hat die Freistoßspray-Flasche genommen und hat gesprüht. Und dahinter bilden sich 4 Paderborner Abwehrspieler, dahinter 3 Wolfsburger und dann nochmal 2 Paderborner. Da vorbei muss der Ball. Christian Eriksen mit dem rechten Fuß, Simon! Der sammelt ein paar Flugmeilen. Macht er gut. Nochmal kommt die Flanke von Albrechts. Kopfball links am Tor vorbei. Jenna Pecinovic. Doppelchance für den VfL Wolfsburg. Guter Freistoß von Eriksen. Gefährlicher Kopfball von Pecinovic. Simon läuft langsam heiß. Es wird wieder ein bisschen lauter in der VfL Arena. Es sind 67 Minuten rum. Für Paderborn wird das 0-0 ein immer glücklicheres Resultat. Noch, Luise, steht es nämlich 0-0.
1: Gute Phase jetzt vom VfL Wolfsburg, die hier wirklich zwei Gänge hochgeschaltet haben und zu Hause im Hinspiel in der Relegation unbedingt den Treffer wollen. Und Paderborn wirklich am Schwimmen und gar nicht mehr offensiv aktiv. Und das ist dann schon verwunderlich, weil vor allem der Trainer Ralf Gittemann auf zwei Mittelstürmer jetzt gesetzt hat und ein bisschen umgestellt hat. Tigges soll jetzt vorne da Marino mit unterstützen, aber das hatte eben bisher noch gar keinen Effekt, sondern hat eher dafür gesorgt, dass die Paderborner vor allem in der Zentrale so ein bisschen wackeliger auf den Beinen wirken. Wolfsburg hat jetzt den Ball auf Höhe der Mittellinie. Eriksen lässt sich immer wieder tief fallen und macht da ja so einen Spielmacher auch aus der Tiefe des Raumes heraus. Ball ist auf der linken Seite angekommen, weil jetzt bei Kuliarakis, der den Ball durchstecken wollte, auf seinen Kollegen Joachim Mehle. Aber ein Bein von einem Paderborner ist dazwischen, deswegen gibt es jetzt Einwurf für den VfL Wolfsburg. Die Autoarena ist auf jeden Fall da, nicht komplett ausverkauft, aber trotzdem ein paar Tausend da. Eriksen bekommt den Ball, zentrale Position, der schießt einfach mal. Aber wo schießt er hin?
0: Trifft da so eine Fahne, die da geschwenkt wird. Ja, ich dachte, der Fahnenmast bricht, aber das Ding ist stabil.
1: Er hat ziemlich hoch angesetzt, ne? Das kann man, glaube ich, sagen. Also so hoch, wie ich meine Stimme ansetzte, so hoch ging dann auch der Ball über das Tor. 0-0 der Spielstand und Paderborn lässt sich wieder Zeit, Michael.
0: Ja, absolut. Da gibt es dann auch die Quittung in Form von Pfiffen. Die kommen aus der Nordkurve. Die Nordkurve befindet sich hinter dem Tor von Dennis Simon. Kelvin Brackelmann, sein Innenverteidiger, hat den Ball jetzt über die Mittellinie geschossen, aber Joachim Mehle, der linke Außenverteidiger des VfL Wolfsburg, nimmt die Kugel auf, spielt sie auf die rechte Seite zu Belancian, dann Kolirakis und zack sind die Wolfsburger wieder in der gegnerischen Hälfte. Kolirakis will den Ball nach links außen zu Gerhard spielen. Die Paderborner gehen dazwischen und schnappen sich den Ball. Aber Bilbia und Hansen machen das ungeschickt. Die Kugel ist im Seitenaus zuletzt berührt von einem Angreifer des VfL Wolfsburg. Es gibt also Einwurf für den SC Paderborn. Lauren Kurda führt ihn am Rande der Wolfsburger Coachingzone aus. Da steht Dieter Hecking, der gestikuliert mit den Armen. Ja, beschwert sich da beim vierten Offiziellen. Das ist heute Timo Ganzloweit, weil Hecking Zeitspiel moniert. Es dauert lange, bis die Paderborner den Ball wieder ins Spiel gebracht haben. Aber jetzt rollt die Kugel wieder. Castaneda, er hatte die einzige Chance für den SC Paderborn. Das war nach 9 Minuten. Jetzt verteilt er den Ball auf die rechte Seite zu Kurda. Kurda zieht nach innen, kurft nach innen, dann zu Hansen. Wir sind in der Mitte der Wolfsburger Hälfte. Scheller inzwischen alle 10 Feldspieler des SC Paderborn in der Spielhälfte des VfL Wolfsburg. Ein seltener Anblick, den wir jetzt hier nach 70 Minuten erleben. Flanke von der linken Seite rein in den Strafraum von Wavro, rausgeköpft. Aber dann ein Foul von Amora und Freistoß für den SC Paderborn. Auch das dauert natürlich, bis sich der Paderborner Spieler erhebt. Es ist Castaneda, der da Amura im Rücken hat. Der stützt sich auf. Castaneda geht zu Boden. Aber jetzt steht er wieder.
1: Ich gucke jetzt mal auf die Uhr. Wir sind jetzt genau 70. Minute und dann zählen wir mal die Sekunden runter, die sich die Paderborner hier gönnen und nehmen, um diesen Standard auszuführen. Relativ weit weg vom Tor, so leicht links versetzt, also wirklich nur einen Hauch. Und jetzt kommt der Ball in den Strafraum hinein, auf den zweiten Pfosten gezogen, aber da ist niemand. Also der Ball so gezogen worden vom Paderborner Betzner, dass da niemand drankommt, aber er auch nicht eben gefährlich in Richtung Tor geht. Diese ganze Nichtaktion hat 25 Sekunden gekostet, aber das sind halt alles auch 25 Sekunden, die dem SC Paderborn in diesem Augenblick helfen. 71 Minuten jetzt rum. Der VfL Wolfsburg ist im Aufbau über Wavro, den Fels in der Brandung da in der Innenverteidigung, wenn es nach dem VfL Wolfsburg geht. Jetzt hat Gerhard den Ball. Auf den bin ich übrigens ganz gespannt gewesen. Der verliert jetzt hier den Ball, erzähle ich gleich weiter. Tigges treibt das Ding jetzt über die rechte Seite nach vorne. Marino läuft sich in Position im 16er. Tigges immer noch mit dem Ball am Fuß. Tigges schießt, abgeblockt. Wolfsburg ist dazwischen und Wolfsburg kann jetzt einen Konter fahren. Aber Castaneda ist entschieden dazwischen. Trotzdem, Eriksen behält den Überblick und legt den Ball auf die rechte Seite raus. Wolfsburg ist jetzt über die Mittellinie drüber, wird gestellt von 1, 2, 3, 4 Paderbornern. Wolfsburg aber immer noch im Ballbesitz. Und dann ist das Ding über die Außenlinie drüber. Und es gibt Einwurf für den SC Paderborn. Und Castaneda, der Mann aus der zentralen Mittelfeldposition, nach der Balleroberung der Paderborner, deutet er mit beiden Armen in Richtung Gäste-Fanblock an. Leute, macht laut, gebt Gas. Lange ist nicht mehr. 20 Minuten noch ungefähr auf der Uhr. Und jetzt gibt es erstmal eine Unterbrechung. Ist das Yannick Gerhardt?
0: Über den wolltest du doch eh was erzählen. Ja. Yannick Gerhardt hat Aua, er hat Krämpfe, er braucht Hilfe.
1: Ja, weil ich habe mich wirklich gefragt, wie lange er durchhält. Er ist ja heute in die Startelf gerutscht für Vinny Sosa. Ich finde das ja grundsätzlich erstmal eine Entscheidung, die ich nachvollziehen kann von Dieter Hecking. Nachdem Sosa ja die fünfte Gelbe gesehen hat im letzten Bundesligaspiel, war ja klar, Relegation wird er nicht spielen können, also gab es den Wechsel. Aber Yannick Gerhardt hat auch schon eben lange keine 90 Minuten mehr durchgespielt und ist auch nicht so wirklich in einem Rhythmus drin. Deswegen wollte ich halt die Frage stellen, wie lange hält er wohl heute durch? Und die Antwort haben wir jetzt bekommen. 73 Minuten, dann knallen die Krämpfe rein und ich weiß nicht, ob da Magnesium hilft.
0: Ja, es hilft wahrscheinlich Lovro Meier, weil der macht sich bereit. Könnte mir vorstellen, dass der Kroate gleich für Gerhardt eingewechselt werden wird. Sieht nicht gut aus beim Wolfsburger, der ja auch die bisher einzigen Relegationsspiele 2017 gegen Eintracht Braunschweig und 2018 gegen Holstein Kiel mitgemacht hat. So lange ist er schon beim VfL. Gerhardt und Arnold, der verletzte Maximilian Arnold, sind ja die Ur-Wolfsburger. Jetzt geht seine 31, also die Rücknummer von Yannick Gerhardt schon hoch. Er kann nicht weitermachen. Und Lovro Meier kommt, der so viel drauf hat und so wenig zeigt, spielt keine gute Saison. Der kroatische Nationalspieler. Vor Jahren wurde er mal mit Luka Modric verglichen. Nicht nur, weil er denselben Friseur hat wie der kroatische Superstar, sondern weil Experten, die sich im kroatischen Fußball auskennen, da auch Parallelen zwischen dem Weltstar Modric und Meier erkannt haben. Ich habe viele Spiele des VfL Wolfsburg gesehen. Ich habe diese Parallelen lange nicht mehr erkannt. Aber vielleicht reicht es ja für die Relegation. Für die Schlussviertelstunde gegen den SC Paderborn. Gerhard draußen, Meier drin. Der nächste Paderborner am Boden. 0-0 in Wolfsburg, Luise.
1: Komm, lass uns doch mal so ein paar ausgerechnet Momente bauen in der 74. Spielminute. Also, wenn Meier jetzt treffen sollte, dann wäre es ein ausgerechnet Moment. Amura wäre ein ausgerechnet Moment. Und wenn irgendwer vom SC Paderborn hier treffen sollte beim Spielstand von 0-0, dann wäre es ein fetter ausgerechnet Moment, weil von denen haben wir in der zweiten Halbzeit offensiv wirklich wenig bis gar nichts gesehen, was auch die Statistiken unterstreichen. Also Wolfsburg hier definitiv am Drücker, gerade auch mit dem Einwurf auf der rechten Seite, ist hintenrum ausgeführt worden, Ball bei Wafro angekommen in der zentralen Innenverteidigerposition. Der jetzt guckt und guckt, den Ball so ein bisschen nach vorne titscht mit seinem rechten Fuß und jetzt wieder auf die rechte Seite gibt. Wolfsburg läuft sich in Position, aber auch die Paderborner sind da und hauen sich dazwischen, zum Beispiel in Form von Sticker, der ja den Fuß reinschraubt in seinen Gegenspieler und da dann auch getroffen wird. Ball rollt ins Aus, müsste aber jetzt eigentlich Freistoß geben für den SC Paderborn, weil das ja schon in Richtung klassisches Stempeln ging. So heißt das, wenn man das Regelwerk aufschlägt. Also müsste eigentlich auch eine gelbe Karte geben gegen den VfL Wolfsburg. Aber ich glaube, die lässt der Schiedsrichter Benjamin Brandt stecken, weil er das auch so eindeutig dann eventuell nicht gesehen hat. Und gelbe Karten werden ja nicht überprüft. Auf jeden Fall jetzt Freistoß für die Paderborner, noch tief in der eigenen Hälfte, fast an der linken Seite dran. Also da, wo der Linienrichter sich auch gerade in Position bringt und seine Fahne noch auf Halbmast hat. Ball jetzt lang in die Hälfte der Wolfsburger reingeschlagen vom SCP. Aber Wolfsburg ist dazwischen und könnte jetzt einen Konter fahren über Eriksen. Er hat den Ball am Fuß, bringt den Ball auf Lovro Meier. Lovro Meier setzt zum Tänzchen an, alleine gegen drei, verliert dann aber den Ball. Das war erstmal keine gute Idee. Egal, denn Wolfsburg ist schon wieder dazwischen. Jetzt erobert sich aber Paderborn schon wieder den Ball. Fehlpass jetzt, weil sie am Fuß von Eriksen hängen bleiben. Und jetzt treibt Kuliarakis den Ball nach vorne. Ball aber wieder abgeblockt worden vom SC Paderborn. Und über die linke Seite kann jetzt mit Amura echt Tempo aufgebaut werden. Also der ist super schnell. Amura legt den Ball in die zentrale Position. Wir sind so 35 Meter Torentfernung. Lovro Meier legt den Ball jetzt in die zentrale mehr hinein. Ball jetzt auf der rechten Seite angekommen. Und jetzt spielen sie das wieder so durch, Michael. 76 Minuten rum, 0-0 der Spielstand, Ball wieder fast auf Höhe der Mittellinie angekommen.
0: Ja, und mir fällt eine Zahl gerade ein. Jetzt haben wir Amura und Kolirakis auf dem Rasen. Das sind die beiden Spieler, die zusammen wertvoller sind als der gesamte Kader des SC Paderborn. Die beiden bringen mehr als 40,58 Millionen Euro an Marktwert zusammen. aber trotzdem steht es hier 0-0. Koulirakis erobert den Ball vor Marino und dann kommt Korda angesenzt. Und Koulirakis klärt auch diesen Ball, baut sich vor der Bank des SC Paderborn auf. Und ja, da fehlt nur noch, dass er sich wie so ein Gorilla auf die Brust kloppt. Er will das Publikum hier auf der Haupttribüne mitnehmen. Sofort war Pit Reimers da, der Co-Trainer des SC Paderborn. Er fand das gar nicht gut, dass Koulirakis da den Animateur macht. Und Ralf Kettemann, der Chefcoach der Paderborner, wird gleich wechseln. Sven Michel kommt, ganz erfahrener Mann. Der sieht nicht nur erfahren aus, der ist auch erfahren mit 35 Jahren. Der wird hier gleich noch seine 10 bis 15 Minuten kriegen. Erstmal treibt Meier den Ball durch die gegnerische Hälfte. Fehlpass von ihm. Was machen die Paderborner draus? Sticker kurft mit dem Ball ins Zentrum. Fehlpass von Sticker. Mann, sind die nervös. Eriks nimmt die Hände zur Hilfe, um den Ball zu kontrollieren. Das lässt der Schiedsrichter durchgehen. Der VfL Wolfsburg hat den Ball auf der halbrechten Seite mit Lindström. Ist in der Hälfte des SC Paderborn. Lindström zu Meier. Brackelmann ist dran. Und dann ist der Ball im Seitenaus. Einwurf grün, zeigt der Schiedsrichterassistent an. Und jetzt kann gewechselt werden. Sven Michel macht mit. Er trägt die Nummer 11 und die Nummer 30. Das ist die Rücknummer von Stefano Marino, geht runter. Also ein Offensiver kommt für einen anderen Offensiven. Paderborn mit Michel und er ist jetzt der älteste Spieler auf dem Rasen. Noch älter als Christian Eriks.
1: Ja, zwischen Marino und Michel, das ist der Wechsel. Knackige 13 Jahre Altersunterschied, also ein 22-Jähriger geht ein

0: nicht durch, weil, wie gesagt, Paderborn das dann auch konsequenterweise kontrolliert und gut verschiebt in der 79. Spielminute beim Spielstand von 0:0. Eigentlich hätte der VfL Wolfsburg ein Tor Minimum hier verdient. Die Chancen dafür waren da. Also auf meinem Zettel hier, Michael, ausschließlich Chancen des VfL Wolfsburg, aber sie haben es nicht auf die Kette gebracht. Das
1: Vergiss
0: ging
1: die 90 Minute nicht.
0: Genau, das hätte ich jetzt noch erwähnt. Eine einzige Chance hatte der SC Paderborn, ist aber schon ewig her, 9. Spielminute, Castanena. Und jetzt aber der lange Ball von den Wölfen in den Strafraum der Paderborner hinein, er wird jetzt rustikal reingegangen von Lovro Meier. Der denkt sich, was labert die Alte da oben auf der Pressetribüne? Der zeige ich es jetzt mal und den Ball, den hole ich mir. Dann hat er sich auch geholt.
1: Und jetzt hat er ihn immer noch auf der halblinken Seite, spielt die Kugel da links außen zu Joachim Mele. Koda klebt an ihm dran. Mele passt den Ball weiter Richtung Mittellinie zu Kolirakis und über Wavro landet der Ball am rechten Fuß von Belancian. Der ist auch schon tief drin in der Hälfte des SC Paderborn. Rechts rausgespielt zum rechten Außenverteidiger Kumbedi. Und dann ist es Wavro. Wavro zu Kolirakis. Kein Raumgewinn, weil Michel da jeden Meter macht. Er läuft den Passwegen hinterher. Und es gibt es einen Einwurf an der Coachingzone von Dieter Hecking. Der steht am linken äußersten Rand seiner Coachingzone. Ball wieder im Spiel. Es läuft die 80. Minute in der VfL Arena. Steht 0:0 zwischen dem VfL Wolfsburg und dem SC Paderborn in diesem Relegationshinspiel. Heute fällt noch keine Entscheidung. Die fällt am Pfingstmontag spätestens im Elfmeterschießen. Auch das ist möglich in der Relegation. Was macht Wolfsburg? Maier auf der halblinken Seite. Hansen geht dazwischen. Hansen war zuletzt dran. Dann geht der Ball ins Seitenaus. Und deshalb gibt es Einwurf für den VfL Wolfsburg. Den hat inzwischen Mele ausgeführt. Ball ist bei Kulirakis auf der halblinken Seite. Wieder sehr ruhig hier in der VfL Arena. Hatten wir schon mal im ersten Durchgang. Keine Unterstützung aus der Gästekurve, keine Unterstützung aus der Nordkurve. Jetzt Beifall. Irgendwas war da wieder. Auf dem Rasen passiert gerade wenig. Deswegen können wir auch mal die Blicke schweifen lassen. Das Stadion ist nicht ausverkauft, aber es sind bestimmt mehr als 23.000 Zuschauer. Ich würde mal sagen, so 25.500. Und jetzt kommt Paderborn mit Bilbia. Aber wir sind noch in der eigenen Hälfte, beziehungsweise Bilbia war noch in der eigenen Hälfte. Wird von Eriksen gefoult und der riskiert oder verursacht einen Einwurf. Und da werden sich die Paderborner, Luise, jetzt wieder sehr viel Zeit lassen, diesen Einwurf auszuführen.
0: Oh ja, aber komm, das gehört im Fußball auch dazu. Auch wenn es jetzt nicht die schickste Art und Weise ist, aber ich kann es verstehen, als Zweitligist beim Bundesligisten auswärts zu Gast zu sein.
1: Das macht der FC Arsenal ja auch so.
0: Auf etwas höherem Niveau. Von den ganz Großen was abgeguckt. Und im Übrigen der VfL Wolfsburg ja auch irgendwie die Ecken vom FC Arsenal. Aber darüber können wir gleich noch philosophieren, wenn es vielleicht noch mal eine Ecke für die Wolfsburger gibt. 82. Minute jetzt. Amura da wuchtig drin im Zweikampf. Macht da nicht nur Tempo, sondern ist auch sehr quirlig in den Zweikämpfen. Jetzt eine gelbe Karte für den Paderborner Nick Betzner, der da einen Wolfsburger, ja, mal schön hat über sein Bein säbeln lassen. Er hat sogar das Bein, nee, Castaneda ist es, der die gelbe Karte gesehen hat. Und das völlig zu Recht, wie ich jetzt hier in der Wiederholung gesehen habe, weil er hat den Fuß drauf gehalten. Castaneda, also mit Gelb, hat keine Konsequenzen für das Rückspiel erstmal. Wenn es denn bei der einen gelben Karte für den Mann aus dem defensiven Mittelfeld beim SC Paderborn bleiben sollte. Wir sind, wie gesagt, in der 82. Spielminute. 0:0 ist hier noch der Spielstand. Und bisher bester Spieler vom SCP, kann man glaube ich sagen, ist auch Simon, der Keeper, in seinem knallroten Torwarttrikot, der hier seine Paderborner und das 0:0 hält.
1: Dennis Simon, bester Mann beim SC Paderborn. Aber Amura bringt die Wolfsburger Ballbesitz und will da ganz viel Speed aufnehmen auf der rechten Seite. Problem ist, er läuft mit dem Ball ins Seitenhaus. Und die Paderborner, die haben ihn da nicht gedoppelt, sondern mit drei Mann verteidigt und feiern diesen Einwurf, den es da jetzt für sie am eigenen Strafraum geben wird. Also, sie versuchen sich hier mit gelungenen Defensivaktionen Mut zu machen. Das ist natürlich auch eine ganz wichtige Art und Weise, um sich zu pushen. Und das ist mir jetzt schon ein paar Mal aufgefallen. Und das ist ja auch völlig legitim. Jetzt beschleunigt Michel. Kommt er über die linke Seite. Nähert sich dem Strafraum des VfL Wolfsburg. Muss den Ball noch mitnehmen. Wavro ist bei ihm. Michel ist an der Eckfahne. Wavro fährt die Grätsche aus. Der Ball landet im Seitenhaus. Also keine Ecke für den SC Paderborn. Aber ein Einwurf. Rausgeholt von Sven Michel, der super schnell ist mit 35 Jahren. Vor 5 Minuten wurde er eingewechselt. Und er hat da schon ein bisschen was bewegt. Und jetzt ist es in dem Fall Jonas Sticker, der mit den Händen rudert, bevor den Einwurf ausführt. Denn das Ganze findet nicht weit von der Gästekurve entfernt statt. Und jetzt werden die Fans des SC Paderborn wieder ein bisschen lauter. Und Sticker geht bis an die Werbebande. Dann schleudert er den Ball in den Strafraum des VfL

0: Wolfsburg, Kopfballverlängerung versucht von Brackelmann. Scheller auf Castaneda. Castaneda weiter zu Tigges. Dann der Chip bei Bibia mit der Chance. Der Lupfer vor der Linie geklärt. Wavro klärt vor der Linie. Das war die Chance für den SC Paderborn. Der VfL-Verteidiger Wavro verhindert die Führung für die Gäste. Ja, das wär's ja gewesen. Was wär das für ein verrücktes Ergebnis gewesen? Paderborn ist ja doch noch offensiv in Erscheinung getreten und macht gleich weiter, Luise.
1: Ja, Bilbia war es, glaube ich, der da mit so einem ausgestreckten langen Bein noch so gerade den dicken Zeh an den Ball bekommen hat und ihn dann an Grabara vorbeilegt. Er will ihn querlegen, den Ball, aber Wavro hat was dagegen, haut sich das Ding sogar noch an den eigenen Körper und von dort aus geht der Ball in Richtung Tor, in Richtung Torlinie und im Nachfassen hat dann Wavro das Ding und klärt den Ball von der Linie weg, einfach nur raus, raus, raus, damit die Gefahr vorbei ist. Also das wäre krass gewesen, wenn Paderborn hier in Führung gegangen wäre. 85 Minuten sind jetzt rum, 0-0 der Spielstand. Verdient wäre es nicht gewesen, aber das ist, glaube ich, den Paderbornern dann auch total egal, wenn sie so hier auswärts gegen den VfL Wolfsburg in Führung gehen. Gerade rollt der Ball nicht, denn es gibt wilde Wechselorgien unten an der Seitenlinie. Bilbia ist runtergegangen, also der Mann, der gerade entscheidend mit beteiligt war an der guten Gelegenheit der Paderborner.
0: Götze ist gekommen, Felix Götze für die Defensive beim VfL. Kevin Paredes dabei und nicht mehr dabei ist Sahel Kumbedi. Also auch da jemand, der in dem Fall die rechte Außenbahn neu besetzt, nochmal ein bisschen Frische. 5 Minuten sind es ja noch. Ich glaube nicht, dass wir hier die XXL-Nachspielzeit sehen werden, aber die obligatorischen 2-3 Minuten wird es sicherlich geben. Grabara hat den Ball, der Torhüter der Wolfsburger, nicht im Strafraum, sondern mittlerweile 10 Meter vor seinem 16-Meter-Raum. Die Wolfsburger kommen aber nur bis zur Mittellinie, denn da bauen sich wieder die verschiedenen Abwehrreihen des SC Paderborn auf. Die erste Abwehrreihe besteht aus Michel und Tigges. Das ist die Pressinglinie Nummer 1. Auch Götze, der seine blonden Haare mit einem Stirnband, seine längeren Haare mit einem Stirnband zusammengebunden hat, ist Teil der zweiten Pressinglinie. Deswegen muss der VfL Wolfsburg hintenrum spielen. Kolirakis, Wavro, Paderborn verschiebt. Paderborn kommt ins Laufen. Paredes bietet sich für den VfL auf der rechten Seite an, bekommt den Ball jetzt zum ersten Mal, aber wird dann auch wieder zur Mittellinie geschoben. Der VfL muss den Ball wieder in den Anstoßkreis spielen. Zu Wavro auf der linken Seite Mehle. Dann bietet sich im Halbraum Lindström an. Der schickt dann Amura. Amura ist an der linken Eckfahne. Mohamed Amura versucht das 1 gegen 1. Und da geht dann Hansen dazwischen. Und es gibt Einwurf für den VfL Wolfsburg. Und es sind nur noch knapp 4 Minuten auf der Uhr.
1: Plus X natürlich, aber ich bin bei dir. Erstmal die Flanke rein in den 16er. Wolfsburg rutscht weg und trotzdem das Ding noch im Besitz der Wölfe auf der rechten Seite. Jetzt kommt Lovro Meier, will da mit einer Rolle, mit einer Streichelung über den Ball seitlich an seinem Gegenspieler vorbeigehen im 16er, kommt aber nicht vorbei. Im Gegenzug der lange Schlag der Paderborner jetzt auf Sven Michel, der Tempo aufbaut, aber auch nicht an den Ball dran. Kommt trotzdem Paderborn jetzt über Michel mit einer Grätsche auf der rechten Seite dran am Ball. Götze hat ihn jetzt erobert, ist im 1 gegen 1 und dann das rustikale Einsteigen vom Wolfsburger Lovro Meier. Er kriegt die gelbe Karte dafür, weil er da Felix Götze einmal komplett umgegrätscht hat in der 87. Spielminute. Ist Kurderlicht auch, also 2 Paderborner jetzt auf dem Rasen unterwegs. Götze wird bearbeitet oder ist bearbeitet worden vom Wolfsburger Lovro Meier und Kurda zuvor auch schon getroffen worden in der Aktion, als er den Ball eroberte und auf Götze eben spielte. Also 2 Paderborner, die jetzt auf dem Hosenboden hier auf dem Rasen sitzen. Zweimal wird sich da natürlich Zeit gelassen. Gibt einen Standard für den SCP, den sie ja auch ordentlich dafür nutzen werden, um hier ordentlich die Uhr zu melden. 88 Minuten jetzt so rum. 2,5 sind dann so roundabout noch auf der Uhr. Und ich sag dir mal eins, Michael, der Laurin Kurda, der sitzt da immer noch auf dem Rasen, also in der Hoffnung, dass er sich nicht wirklich schwer verletzt hat. Aber das medizinische Personal ist da, heißt aber auch, das hier wird erstmal dauern.
0: Ja, das wird dauern und vielleicht liege ich mit meiner Nachspielzeitprognose doch ein bisschen daneben. Vielleicht wären es auch 5 Minuten. Wir werden es in spätestens 2 Minuten erfahren. Laurin Kurda wird jetzt erstmal außerhalb des Spielfeldes weiter behandelt. Nick Betzner wird den Freistoß für den SC Paderborn ausführen. Halbrechte Position, Diagonale zum Tor, locker 45 Meter. Ball liegt also in der Hälfte des VfL Wolfsburg. Betzner hebt beide Arme und dann spielt er den Ball links in den Strafraum. Kopfball harmlos. Dieser Kopfball von Scheller war es gewesen. Grabara fängt den Ball und spielt dann sofort wieder Linksverteidiger Mehle an. Der war auf dem Weg nach vorne, aber Götze stellt den Raum zu. Kurda will wieder aufs Spielfeld. Jetzt darf er auch wieder mitmachen. Also wieder 11 gegen 11 bei Laurin Kurda. Geht's weiter. Und der Ball ist noch in der Hälfte des VfL Wolfsburg. Belancion, langer Schlag Richtung gegnerischen Strafraum. Amura schraubt sich da hoch, will den Ball mit dem Kopf ablegen, aber das funktioniert nicht. Auf der anderen Seite langer Schlag von Brackelmann auf die linke Seite. Und da geht Eriksen dazwischen. Eriksen gegen Stricker. Die beiden kämpfen um den Ball. Eriksen hat den Ball. Und es ist hier angebrochen. Die 90. Spielminute in der VfL Arena. Noch immer 0:0 zwischen dem VfL Wolfsburg und dem SC Paderborn, Luise. Du weißt es bestimmt. Erleben wir noch ein Tor? Erleben wir noch einen Sieger heute Abend? Was glaubst du?
1: Ich weiß es nicht, aber wer jetzt trifft, der wird dir definitiv als Sieger vom Platz gehen, weil so viel Zeit ist nicht mehr, auch wenn es vielleicht noch eine üppige Nachspielzeit oben drauf gibt. Aber wir lassen uns mal überraschen. Das Täfelchen hat der vierte Offizielle schon in der Hand. Langer Ball jetzt aber erstmal von den Paderbornern. Michel da mit einem V-Spiel sich an seinem gegnerischen Spieler vorbeigearbeitet mit allen Händen, die er zur Verfügung hat. Also zwei hat er da ordentlich zugepackt und einen Trikottest gemacht und auch so ein bisschen geschoben. Der Schiedsrichter hat es abgepfiffen. In der jetzt 90. Spielminute beim Spielstand von 0:0. Langer Ball jetzt von Wolfsburg in die Hälfte der Paderborner hinein. Amura bekommt den Ball. Er wird jetzt wieder rausgetrieben aus dem 16er. Eriksen, zentrale Position. Der schießt, aber Simon ist da. Simon ist da, hält den Ball fest und wir haben eine Nachspielzeit. Achtung, Stadionsprecher. 5 Minuten mindestens, sagt er.
0: 5 Minuten. Also, 5 Minuten. Die ersten 15 Sekunden sind rum. Noch haben wir kein Tor erlebt hier zwischen dem VfL Wolfsburg und dem SC Paderborn. Eriksen, der Chef im Mittelfeld des VfL, hat den Ball in der eigenen Hälfte. Paredes jetzt auf der rechten Seite, aber auch noch ein paar Meter von der Mittellinie entfernt. Wieder zurückgespielt zu Belancian. Langer Schlag nach vorne auf die rechte Seite. Lindström an der Grundlinie. Pecinovic ist es. Kommt nicht hinterher, kommt nicht an den Ball. Ein Paderborner war nicht dran, deswegen gibt es auch keine Ecke für den VfL. Und die sind gefährlich, die Ecken der Wolfsburger. Vor allen Dingen dann werden sie Christian Eriksen ausführen. Aber den Gefallen tun ihn die Paderborner nicht. Und Dennis Simon sieht auch in grün und weiß angelegt die riesengroße Anzeigetafel. 2 haben sie hier in der Arena aufgebaut. Und da sieht er, dass jetzt nur noch 4 Minuten der Nachspielzeit übrig sind. Er hat sich den Ball an die Markierung seines 5-Meter-Raumes gelegt und mit dem linken Fuß schießt er den Ball jetzt über die Mittellinie. Kurda verlängert die Kugel mit dem Kopf, aber sofort wird der Ball wieder in die entgegengesetzte Richtung von einem Wolfsburger Verteidiger geköpft. Der Ball landet im Seitenaus. Einwurf also für den SC Paderborn. Laurin Kurda führt den Einwurf nicht selber aus, sondern gibt Mathis Hansen den Ball. Der prellt noch mal ein bisschen. Da macht er ein paar Meter in die Wolfsburger Richtung und dann wirft er den Ball ins Spiel über den Kopf von Tigges hinweg. Ball ist in der Luft. Wafro knüppelt die Kugel nach vorne. Aber da ist keiner in Grün. Wobei Pecinovic, der will noch. Der jagt den Ball hinterher, kommt aber nicht ran.
1: Ja, und jetzt muss Paderborn aufpassen. Denn auf der rechten Seite taktisches Foulspiel jetzt von Paderborn. Ganz genau, weil sich da ein Wolfsburger gut durchgesetzt hätte. Paredes, der dann aber gehalten wird am Trikot von einem Paderborner. Und das ist ein taktisches Foul, weil der Amerikaner sonst durch gewesen wäre auf der rechten Seite. Also Sticker holt sich dafür von Dieter Maaßen die gelbe Karte ab. Und es gibt jetzt nochmal den Freistoß für den VfL Wolfsburg. 90+3, wir sind drin in der Endphase der Nachspielzeit. 0:0 der Spielstand, nochmal ein Standard. Das ist etwas, worüber der VfL Wolfsburg durchaus Gefahr erzeugen kann. Ball kommt rein in den 16er. Seime mit beiden Fäusten raus, das Ding aus dem Strafraum. Und dann Foulspiel an Seime von einem Wolfsburger, von Wafro, glaube ich, der da auch, ich sag mal, wie soll ich es vorsichtig ausdrücken, in den kommunikativen Austausch mit 2 Paderbornern noch geht und sich vor den beiden aufbaut, ist auch ein Kopf größer als beide Paderborner und gibt ihnen da noch mal ein paar Takte mit. Er wird jetzt nochmal Abstoß geben für den SC Paderborn. Ich habe eben mal auf die Uhr geguckt, Michael. Eben hat sich Simon für seinen Abstoß 30 Sekunden Zeit gelassen. Und ich glaube, das wird er jetzt wieder tun.
0: Ja, 2 Minuten muss er noch überbrücken. Er spuckt in die Hände, weiße Handschuhe, und dann wischt er sich nochmal mit dem rechten Ärmel den Schweiß von der Stirn. Der Ball liegt am 5-Meter-Raum und jetzt schießt Simon die Kugel wieder Richtung Mittellinie. Der Ball kommt gerade eben so in der Hälfte des VfL Wolfsburg auf. Aber die Paderborner kommen nicht ran, auch Michel nicht, der da nochmal versucht, Druck auszuüben auf Mehle. Auch Tigges läuft Belosian an und dann ist es Paredes auf der rechten Seite. Da kommt dann die Grätsche von Jonas Sticker. Der hat ja eben schon gelb gesehen und jetzt sieht er die gelb-rote Karte. Also 2 gelbe Karten innerhalb weniger Augenblicke für Jonas Sticker. Gelb-rot in der 4. Minute der Nachspielzeit. Sticker fehlt also für den Rest dieses Spiels und auch dann am Pfingstmontag im Relegationsrückspiel gegen den VfL Wolfsburg. Und jetzt muss er den Rasen verlassen. Das sagt ihm Benjamin Brandt nochmal ganz deutlich. Und jetzt hat er den Rasen verlassen. Er muss auch das Spielfeld verlassen. Und jetzt klettert Jonas Sticker über eine Bande. Und jetzt geht's weiter mit 11 gegen 10. 1 Minute noch, aber ich glaube, die Nachspielzeit kriegt eine Nachspielzeit.
1: Ja, das glaube ich auch. Also so 2 Minuten, 120 Sekunden werden wir hier noch auf der Uhr haben. Wolfsburg im Ballbesitz ist jetzt eher weniger eine Überraschung. Jetzt natürlich ein Mann mehr. Mal gucken, ob sie noch irgendwie was draus zaubern können. Wird natürlich nach wie vor schwierig werden. Brackelmann jetzt mit einer Powergrätsche oder eine Power-Verknüpplung da auf der linken Seite. Donnert den Ball einfach raus, liegt jetzt am Boden. Einwurf von Wolfsburg aber schon ausgeführt worden. Aber der Schiedsrichter unterbricht die Partie und läuft jetzt rüber zu Brackelmann, dem Paderborner. Und um ja alle Gemüter der Fans von VfL Wolfsburg zu beruhigen, läuft Benjamin Brandt mit langen, gemächten Schritten auf Brackelmann zu, hebt dabei gleichzeitig seinen linken Arm und deutet mit der rechten Hand auf die Stoppuhr, die er da trägt, und sagt: Keine Sorge, Leute, das lasse ich alles nachspielen. Denn eigentlich wäre die Nachspielzeit im Relegation-Hinspiel zwischen Wolfsburg und Paderborn in diesem Augenblick abgelaufen. 0-0 der Spielstand, aber wir bekommen hier sicherlich noch was obendrauf. Brackelmann, der Innenverteidiger von den Paderbornern, steht wieder, hält sich so ein bisschen in den Oberschenkel, ein bisschen in den unteren Rücken, aber läuft jetzt wieder drauf auf dem Rasen. Einwurf der Wölfe kann jetzt ausgeführt werden. Erstmal hinten rum über Eriksen, der bringt den Ball in die zentrale Position. Die Wölfe schieben jetzt ein bisschen an. Ball kommt lang in den 16er hinein auf die linke Seite. Kuliarakis mit der Kopfballablage. Pecinovic versucht mit so einem Fallrückzieher im Relegationshinspiel tief in der Nachspielzeit. Aber das Ding war bei weitem nicht so schön, wie er es vielleicht könnte, denn der Ball geht meilenweit über den Kasten drüber, gibt Abstoß für den SC Paderborn, und das bedeutet, die Uhr, Michael, die wird gemolken. Simon lässt sich natürlich hier Zeit. Ich weiß nicht, wie viele Sekunden es noch gibt, aber viele können es nicht mehr sein.
0: Ich sag dir was, ich würde es an seiner Stelle genauso machen. Wir sind in der 7. Minute der Nachspielzeit und jetzt bringt Simon den Ball ins Spiel, und zwar über die Mittellinie. Michel verlängert die Kugel mit dem Kopf, aber sofort kommen die Wolfsburger wieder an den Ball. Schlag nach vorne, unkontrolliert. Der Ball ist im Seitenaus. Wir sind in der 7. Minute der Nachspielzeit. Ralf Kettemann, kurze Hose und T-Shirt, der Coach des SC Paderborn in seiner Coachingzone, will nochmal wechseln. So wie es aussieht. Ach nee, Quatsch, er klatscht ab. Er klatscht ab mit Jonas Sticker, der jetzt auch endlich die Paderborner Bank erreicht hat. War ja ein langer Weg, einmal halb ums Stadion. Und Paderborn arbeitet sich mit Götze nach vorne. Felix Götze, und das war's! Das Spiel ist aus. Es gibt keine Tore im Relegationshinspiel zwischen dem VfL Wolfsburg und dem SC Paderborn. Ein gutes Ergebnis für den Zweitligisten. Wolfsburg hatte mehr Chancen. Und ich verrate euch was. Es werden Treffer fallen. Versprochen ist versprochen. Heute nicht mehr, aber dann am Pfingstmontag im Rückspiel. Gerne wieder einschalten.
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3: Genau, Michael Augustin, Sportschau live, hat auch an Pfingstmontag auf. Ja? Ende in Wolfsburg, also 0-0 tatsächlich. Dieses Spiel ist seit Wiedereinführung der Relegation seit dem Jahr 2009 erst das 4. überhaupt, das ohne Tore abgepfiffen wird. Und was ist schon eine Relegation mit Hin- und Rückspiel, oder? Wir haben ein Finale, liebe Leute, ein Finale um die Bundesliga. Wer am Montag in Paderborn gewinnt, spielt erstklassig Und so geht Spannung, finde ich. Lass uns nochmal direkt drüber sprechen mit Luise Kropf und Michael Augustin im Stadion. Luise, welche Reaktionen gibt es von beiden Fanlagern nach diesem Fußballspiel, für dieses Fußballspiel?
1: Also erstmal würde ich gerne bei den Paderbornern anfangen. Die erste Reaktion, die ich habe aufsaugen können von oben, ist die von Ralf Kettemann, den Trainer der Ostwestfalen, der mit Abpfiff so ein bisschen oft genickt hat mit dem Kopf und so ein bisschen so war, ja, das 0-0, das nehmen wir. Das ist ganz okay. So hat er auf jeden Fall gestikuliert, ist dann rübergegangen zu Dieter Hecking, der gerade nochmal bei den Schiedsrichtern stand und ja da so ein bisschen auf die eingeredet hat. Ich glaube, er und auch die Mannschaft von ihm, die werden so ein bisschen unglücklich sein, nicht nur aufgrund des Ergebnisses, sondern weil es hier jetzt nicht so die wirklich hohe Nettospielzeit gab. Aber wenn wir jetzt mal den Raum aufmachen und auf die Fanlager hier blicken, von beiden gibt es gerade Applaus und von beiden noch Motivationsgesänge in Richtung, was dann noch kommen wird, auch ja hier bei Sportschau Live.
3: Michael Augustin, war Wolfsburg heute nicht gut genug für eine Vorentscheidung?
0: Naja, die Wolfsburger haben 17 Torschüsse abgegeben, aber auf unserem Statistikbildschirm steht so ein X-Goal-Wert von 1,1. Ja, und die hundertprozentigen Chancen waren tatsächlich nicht dabei. In der zweiten Halbzeit fand ich den Freistoß von Christian Eriksen nach 67 Minuten super. Da hat Simon ja den Ball gehalten. Danach gab es noch eine Kopfballchance von Pejcinovic, also in der Folgeszene dann. Und Dagim hatte aus meiner Sicht die beste Chance für den VfL im ersten Durchgang. Aber die Paderborner sind auch immer wieder den Wolfsburger Passwegen hinterhergelaufen, haben immer wieder verschoben, das Zentrum verdichtet, die Abwehrreihe geschlossen. Sie haben den Wolfsburgern eben auch nicht so viele Möglichkeiten gestattet. Und das war das große Problem des VfL, der sich ja generell zu Hause schwer tut. Wir reden über die schlechteste Heimmannschaft der Fußball-Bundesliga. 17 Heimspiele für den VfL, 2 mickrige Siege und heute im 18. Heimspiel wieder kein Sieg. Aber man bleibt ja auch drin, wenn man auswärts gewinnt. Und das kann ja passieren am Montag.
3: Ja, komm, machen wir das noch, die Prognose für das Rückspiel. Es ist theoretisch, aber es ist halt auch irgendwie von Gesprächswert. Denn also ich glaube, ganz Ostwestfalen-Lippe kann jetzt 3 Tage Anlauf nehmen, um den großen, den teuren, wir haben drüber gesprochen, VfL Wolfsburg tatsächlich in einem Spiel wirklich zu schlagen. Was glaubt ihr, hat die Mannschaft von Ralf Kettemann das drauf? Oder ist der VfL auch nach seiner dritten Relegation weiterhin in der Bundesliga?
1: Also wenn Paderborn, um mal anzufangen, wenn Paderborn offensiv so harmlos bleibt, auch im Rückspiel gegen den VfL Wolfsburg, dann wird es schwierig und dann geht es aller Voraussicht nach entweder eine Verlängerung oder ein Elfmeterschießen, falls die Wolfsburger es auch nicht auf die Reihe bekommen sollten vorne. Ich glaube, sie müssen offensiv wirklich mutiger sein, selbstbewusster sein und dann könnte es was werden. Aber nur sich defensiv einmauern und immer wieder lange Bälle ballern, das kann jetzt wirklich nicht der Weg in die Bundesliga sein.
3: Was glaubst du, Michael?
0: Ja, da gehe ich mit. Aber es gab dann ja eben doch auch in der Schlussphase diese Chance von Bill Bia. Wenn der den Ball über Grabara gelupft hätte, dann hätte dieses Tor ja den kompletten Spielverlauf auf den Kopf gestellt. Aber ich habe ja den VfL Wolfsburg am vergangenen Spieltag, am letzten Bundesligaspieltag auf St. Pauli gesehen. Ich glaube, so werden die Wolfsburger auch in Paderborn auftreten. Irgendwann wird auch der SC Paderborn öffnen müssen. Und Simon, der Torhüter Dennis Simon, war heute der beste Spieler beim Zweitligisten. Ich kann mir vorstellen, dass der vielleicht noch ein bisschen mehr beschäftigt werden wird am Montag. Für mich ist Wolfsburg der Favorit. Das war ja, ist jetzt auch keine steile These, das war ja auch in den Relegationsspielen gegen Braunschweig 2017 und Kiel 2018 so. Und am Ende, wie so oft, wird sich dann, das ist zumindest meine Prognose, Befürchtung, nennt es wie ihr es wollt, der ja deutlich besser ausgestattete Kader durchsetzen. Und das ist der des VfL Wolfsburg.
3: Michael Augustin und Luise Kropf live aus Wolfsburg. Vielen Dank euch beiden. Das also Spiel 1 in der Relegation für den VfL Wolfsburg und den SC Paderborn. Im Hintergrund hat man hinten raus noch die Paderborner gehört. Die haben gerade bessere Laune, glaube ich, als die Fans vom VfL Wolfsburg. Trotzdem ist noch alles drin. Am Montag gibt es dann also das Rückspiel. Ebenfalls um 20.30 Uhr wird das angepfiffen, dann in Paderborn. Und wir senden, solange es geht. Es ist alles drin, ja, hinten raus, wenn es unentschieden steht. Alle Highlights und Interviews zu diesem Spiel, die gab es vereinzelt. Es gab sogar eine rote Karte, falls ihr es nicht mitbekommen habt. Hinten raus, die könnt ihr euch mal anhören, noch bei der Sportschau, sportschau.de oder in der App. Und zu lesen gibt es auch einiges. Also das noch der Hinweis. Morgen ist es dann soweit. Sportschau Live sendet von der Hafenstraße. In Essen geht es dann um die zweite Bundesliga. Fürth ist zu Gast. Unsere Sendung beginnt um 20.20 Uhr, genauso wie heute. Und ein Hinweis auf Samstag sei auch schon erlaubt. Das DFB-Pokalfinale Bayern München gegen den VfB Stuttgart gibt es auch hier live zu hören bei der Sportschau. Anpfiff Samstag um 20 Uhr. Ich bin Konstantin Kleine, verabschiede mich jetzt bei euch. Wir hören uns morgen wieder. Bleibt uns gewogen und kommt noch gut durch den Abend. Macht's gut.
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